0: gestorben. Und du weißt ja, dass dein Knecht den Herrn fürchtete. Nun kommt der Schuldherr und will meine beiden Kinder nehmen zu leibeigenen Knechten.
1: Elisa sprach zu ihr, was soll ich dir tun? Sage mir, was hast du im Hause? Sie sprach,
0: deine Magd hat nichts im Hause als einen Ölkrug.
1: Er sprach, geh hin und erbitte draußen von allen deinen Nachbarinnen leere Gefäße, aber nicht so wenig. Und geh ins Haus und schließ die Tür zu hinter dir und deinen Söhnen und gieß in alle Gefäße. Und wenn du sie gefüllt hast, so stelle sie beiseite.
2: Sie ging hin und tat so und schloss die Tür zu hinter sich und ihren Söhnen. Diese brachten ihr die Gefäße herbei und sie goss ein. Und als die Gefäße voll waren, sprach sie zu ihrem Sohn,
0: reiche mir noch ein Gefäß her.
2: Er sprach zu ihr,
3: es ist kein Gefäß mehr hier.
2: Da stand das Öl, und sie ging hin und sagte es dem Mann Gottes an. Er sprach,
1: geh hin, verkaufe das Öl und bezahle deinen Schuldherrn. Du aber und deine Söhne nährt euch von dem Übrigen.
2: Und es begab sich eines Tages, dass Elisa nach Schunem ging. Dort war eine reiche Frau. Die nötigte ihn, dass er bei ihr aß. Und so oft er dort durchkam, kehrte er bei ihr ein und aß bei ihr. Und sie sprach zu ihrem Mann,
4: siehe, ich merke, dass dieser Mann Gottes heilig ist, der immer hier durchkommt. Lass uns ihm eine kleine Kammer oben machen und Bett, Tisch, Stuhl und Leuchter hinstellen, damit er dort einkehren kann, wenn er zu uns kommt.
2: Und es begab sich eines Tages, dass Elisa dort einkehrte und sich oben in die Kammer legte und darin schlief. Danach sprach er zu seinem Diener Gehasi,
1: ruf die Schunamiterin.
2: Und als Gehasi sie rief, trat sie vor ihn. Elisa aber hatte zu Gehasi gesprochen.
1: Sage ihr, siehe, du hast uns all diesen Dienst getan. Was soll ich dir tun? Brauchst du Fürsprache beim König oder beim Feldhauptmann?
2: Sie sprach,
4: ich wohne sicher unter meinen Leuten.
2: Elisa sprach,
1: was soll ich dir dann tun?
2: Gehasi sprach,
5: ach, sie hat keinen Sohn und ihr Mann ist alt.
2: Er sprach,
1: ruf sie her.
2: Und als er sie rief, trat sie in die Tür. Und er sprach,
1: um diese Zeit übers Jahr sollst du einen Sohn herzen.
2: Sie sprach,
4: ach nicht, mein Herr, du Mann Gottes, täusche deine Magd nicht.
2: Und die Frau ward schwanger und gebar einen Sohn um dieselbe Zeit übers Jahr, wie ihr Elisa zugesagt hatte. Als aber das Kind groß wurde, begab es sich, dass es hinaus zu seinem Vater zu den Schnittern ging und sprach zu seinem Vater,
6: oh, mein Kopf, mein Kopf.
2: Er sprach zu einem Knecht,
7: bringe ihn zu seiner Mutter.
2: Und der nahm ihn und brachte ihn hinein zu seiner Mutter. Und sie setzte ihn auf ihren Schoß bis zum Mittag. Da starb er. Und sie ging hinauf und legte ihn aufs Bett des Mannes Gottes, schloss zu und ging hinaus und rief ihren Mann und sprach,
4: schicke mir einen der Knechte und eine Eselin. Ich will eilends zu dem Mann Gottes und bald zurückkommen.
2: Er sprach,
7: warum willst du zu ihm? Ist doch heute weder Neumond noch Sabbat.
2: Sie sprach,
4: lass es gut sein.
2: Und sie sattelte die Eselin und sprach zum Knecht,
4: treib an und halte mich nicht auf beim Reiten, bis ich's dir sage.
2: So zog sie hin und kam zu dem Mann Gottes auf den Berg Karmel. Als aber der Mann Gottes sie kommen sah, sprach er zu seinem Diener Gehasi,
1: siehe, die Schunamiterin ist da. So lauf ihr nun entgegen und frage sie, ob es ihr, ihrem Mann und ihrem Sohn gut gehe.
2: Sie sprach,
4: gut.
2: Als sie aber zu dem Mann Gottes auf den Berg kam, umfing sie seine Füße. Gehasi aber trat herzu, um sie wegzustoßen. Aber der Mann Gottes sprach,
1: lass sie, denn ihre Seele ist betrübt, und der Herr hat mir es verborgen und nicht kundgetan.
2: Sie sprach,
4: wann habe ich einen Sohn erbeten von meinem Herrn? Sagte ich nicht, du solltest mich nicht täuschen?
2: Er sprach zu Gehasi,
1: gürte deine Lenden und nimm meinen Stab in deine Hand und geh hin. Und wenn dir jemand begegnet, so grüße ihn nicht. Und grüßt dich jemand, so danke ihm nicht. Und lege meinen Stab auf des Knaben Antlitz.
2: Aber die Mutter des Knaben sprach,
4: so wahr der Herr lebt und so wahr du lebst, ich lasse nicht von dir.
2: Da machte er sich auf und ging ihr nach. Gehasi aber ging vor ihnen hin und legte den Stab dem Knaben aufs Antlitz. Da war aber keine Stimme und kein Empfinden. Und er ging zurück, Elisa entgegen, und sagte ihm,
8: der Knabe ist nicht aufgewacht.
2: Und als Elisa ins Haus kam, siehe, Da lag der Knabe tot auf seinem Bett. Und er ging hinein und schloss die Tür hinter sich zu und betete zu dem Herrn und stieg aufs Bett und legte sich auf das Kind und legte seinen Mund auf das Kindesmund und seine Augen auf dessen Augen und seine Hände auf dessen Hände und breitete sich so über ihn. Da wurde des Kindes Leib warm. Er aber stand wieder auf und ging im Haus einmal hierhin und dahin und stieg wieder aufs Bett und breitete sich über ihn. Da nieste der Knabe 7-mal. Danach tat der Knabe seine Augen auf. Und Elisa rief Gehasi und sprach,
8: Ruf die Schunemiterin.
2: Und als er sie rief, kam sie hinein zu ihm. Er sprach,
5: Da, nimm hin deinen Sohn.
2: Da kam sie und fiel nieder zu seinen Füßen und neigte sich zur Erde und nahm ihren Sohn und ging hinaus. Als aber Elisa wieder nach Gilgal kam, war Hungersnot im Lande. Und als die Prophetenjünger vor ihm saßen, sprach er zu seinem Diener,
9: Setze einen großen Topf auf und koche ein Gemüse für die Prophetenjünger.
2: Da ging einer aufs Feld, um Kraut zu sammeln, und fand ein Rankengewächs und pflückte sein Kleid voll mit wilden Gurken. Und als er kam, schnitt er es in den Topf zum Gemüse. Sie kannten's aber nicht und legte es den Männern zum Essen vor. Als sie nun von dem Gemüse aßen, schrien sie und sprachen,
10: Oh Mann Gottes, der Tod im Topf!
2: Denn sie konnten's nicht essen. Er aber sprach,
9: Bringt Mehl her!
2: Und er tat's in den Topf und sprach,
9: Lege es den Leuten vor, dass sie essen.
2: Da war nichts Böses mehr in dem Topf. Es kam aber ein Mann von Baal-Shalisha und brachte dem Mann Gottes Erstlingsbrot, nämlich 20 Gerstenbrote und neues Getreide in seinem Kleid. Er aber sprach,
9: Gib's den Leuten, dass sie essen.
2: Sein Diener sprach,
10: Wie soll ich davon 100 Mann geben?
2: Er sprach,
9: Gib den Leuten, dass sie essen. Denn so spricht der Herr, man wird essen und es wird noch übrig bleiben.
2: Und er legte es ihnen vor, dass sie aßen. Und es blieb noch übrig, nach dem Wort des Herrn. Naaman, der Feldhauptmann des Königs von Aram, war ein trefflicher Mann vor seinem Herrn und wert gehalten. Denn durch ihn gab der Herr den Aramäern Sieg. Und er war ein gewaltiger Mann, jedoch aussätzig. Aber die Kriegsleute der Aramäer waren ausgezogen und hatten ein junges Mädchen weggeführt aus dem Lande Israel. Die war im Dienst der Frau Naamans. Die sprach zu ihrer Herrin,
11: Ach, dass mein Herr wäre bei dem Propheten in Samaria. Der könnte ihn von seinem Aussatz befreien.
2: Da ging Naaman hinein zu seinem Herrn und sagte es ihm an und sprach,
12: So und so hat das Mädchen aus dem Lande Israel geredet.
2: Der König von Aram sprach,
13: So zieh hin, ich will dem König von Israel einen Brief schreiben.
2: Und er zog hin und nahm mit sich 10 Zentner Silber und 6000 Goldgulden und 10 Feierkleider und brachte den Brief dem König von Israel. Der lautete,
13: Wenn dieser Brief zu dir kommt, siehe, so wisse, ich habe meinen Knecht Naaman zu dir gesandt, damit du ihn von seinem Aussatz befreist.
2: Und als der König von Israel den Brief las, zerriss er seine Kleider und sprach,
14: Bin ich denn Gott, dass ich töten und lebendig machen könnte, dass er zu mir schickt, ich solle den Mann von seinem Aussatz befreien? Merkt und seht, wie er Streit mit mir sucht!
2: Als Elisa, der Mann Gottes, hörte, dass der König von Israel seine Kleider zerrissen hatte, sandte er zu ihm und ließ ihm sagen,
9: Warum hast du deine Kleider zerrissen? Lass ihn zu mir kommen, damit er inne werde, dass ein Prophet in Israel ist.
2: So kam Naaman mit Rossen und Wagen und hielt vor der Tür am Hause Elisas. Da sandte Elisa einen Boten zu ihm und ließ ihm sagen,
9: Geh hin und wasche dich 7-mal im Jordan, so wird dir dein Fleisch wieder heil und du wirst rein werden.
2: Da wurde Naaman zornig und zog weg und sprach,
12: Ich meinte, er selbst sollte zu mir herauskommen und hertreten und den Namen des Herrn seines Gottes anrufen und seine Hand hin zum Heiligtum erheben und mich so von dem Aussatz befreien. Sind nicht die Flüsse von Damaskus, Abana und Parpa besser als alle Wasser in Israel, so dass ich mich in ihnen waschen und rein werden könnte?
2: Und er wandte sich und zog weg im Zorn. Da machten sich seine Diener an ihn heran, redeten mit ihm und sprachen,
15: Lieber Vater, wenn dir der Prophet etwas Großes geboten hätte, hättest du es nicht getan? Wie viel mehr, wenn er zu dir sagt, wasche dich, so wirst du rein.
2: Da stieg er ab und tauchte unter im Jordan 7-mal, wie der Mann Gottes geboten hatte. Und sein Fleisch wurde wieder heil, wie das Fleisch eines jungen Knaben. Und er wurde rein. Und er kehrte zurück zu dem Mann Gottes mit allen seinen Leuten. Und als er hinkam, trat er vor ihn und sprach:
12: Siehe, nun weiß ich, dass kein Gott ist in allen Landen, außer in Israel. So nimm nun eine Segensgabe von deinem Knecht.
2: Elisa aber sprach:
16: So wahr der Herr lebt, vor dem ich stehe, ich nehme es nicht.
2: Und er nötigte ihn, dass er es nehme. Aber er wollte nicht. Da sprach Naaman:
12: Wenn nicht, so könnte doch deinem Knecht gegeben werden, von dieser Erde eine Last so viel 2 Maultiere tragen. Denn dein Knecht will nicht mehr anderen Göttern opfern und Brandopfer darbringen, sondern allein dem Herrn. Nur darin wolle der Herr deinem Knecht gnädig sein, wenn mein König in den Tempel Rimmons geht, um dort anzubeten, und er sich auf meinen Arm lehnt und ich auch anbete im Tempel Rimmons, dann möge der Herr deinem Knecht vergeben.
2: Er sprach zu ihm:
16: Zieh hin mit Frieden.
2: Und als er von ihm eine Strecke Weges fortgezogen war, sagte sich Gehasi, der Diener Elisas, des Mannes Gottes:
5: Siehe, mein Herr hat diesen Aramäer Naaman verschont, dass er nichts von ihm genommen hat, was er gebracht hat. So wahr der Herr lebt, ich will ihm nachlaufen und mir etwas von ihm geben lassen.
2: So jagte Gehasi dem Naaman nach. Und als Naaman sah, dass er ihm nachlief, stieg er vom Wagen, ging ihm entgegen und sprach:
12: Geht's gut?
2: Er sprach:
10: Ja, aber mein Herr hat mich gesandt und lässt dir sagen, siehe, jetzt sind zu mir gekommen vom Gebirge Ephraim 2 von den Prophetenjüngern. Gib ihnen doch einen Zentner Silber und 2 Feierkleider.
2: Naaman sprach:
12: Nimm 2 Zentner.
2: Und er nötigte ihn und band 2 Zentner Silber in 2 Beutel und 2 Feierkleider und gab seinen beiden Dienern. Die trugen's vor ihm her. Und als Gehasi an den Hügel kam, nahm er es von ihren Händen und legte es beiseite im Hause und ließ die Männer gehen. Und als sie weggegangen waren, trat er vor seinen Herrn. Und Elisa sprach zu ihm:
16: Woher, Gehasi?
2: Er sprach:
10: Dein Knecht ist weder hierhin noch dorthin gegangen.
2: Er aber sprach zu ihm:
16: Bin ich nicht im Geist mit dir gegangen, als der Mann sich umwandte von seinem Wagen dir entgegen? Wohlan, du hast nun das Silber und die Kleider genommen und wirst dir schaffen Ölgärten, Weinberge, Schafe, Rinder, Knechte und Mägde. Aber der Aussatz Naamans wird dir anhangen und deine Nachkommen alle Zeit.
2: Da ging Gehasi von ihm hinaus, aussätzig wie Schnee. Die Prophetenjünger sprachen zu Elisa:
17: Siehe, der Raum, wo wir vor dir wohnen, ist uns zu eng. Lass uns an den Jordan gehen, und jeder von uns soll dort einen Stamm holen, damit wir uns eine Stätte bauen, wo wir wohnen können.
2: Er sprach:
16: Geht hin.
2: Und einer sprach:
18: Geh doch mit deinen Knechten.
2: Er sprach:
16: Ich will mitgehen.
2: Und er ging mit ihnen. Und als sie an den Jordan kamen, hieben sie Bäume um. Und als einer einen Stamm fällte, fiel ihm das Eisen ins Wasser. Und er schrie:
10: O weh, mein Herr, und dazu ist's noch entliehen.
2: Aber der Mann Gottes sprach:
16: Wo ist's hingefallen?
2: Und als er ihm die Stelle zeigte, schnitt er einen Stock ab und stieß dahin. Da schwamm das Eisen. Und er sprach:
16: Heb's auf.
2: Da streckte er seine Hand aus und nahm es. Und der König von Aram führte Krieg mit Israel und beriet sich mit seinen Obersten und sprach:
13: Wir wollen da und da einen Hinterhalt legen.
2: Aber der Mann Gottes sandte zum König von Israel und ließ ihm sagen:
16: Hüte dich, dass du nicht an diesem Ort vorüberziehst, denn die Aramäer lauern dort.
2: So sandte denn der König von Israel hin an den Ort, den ihm der Mann Gottes gesagt und vor dem er ihn gewarnt hatte, und war dort auf der Hut und tat das nicht nur einmal oder zweimal. Da wurde das Herz des Königs von Aram voller Unmut darüber, und er rief seine Obersten und sprach zu ihnen:
13: Wollt ihr mir denn nicht sagen, wer von den Unseren es mit dem König von Israel hält?
2: Da sprach einer seiner Obersten:
12: Nicht doch, mein Herr und König, sondern Elisa, der Prophet in Israel, sagt alles dem König von Israel, auch was du in der Kammer redest, wo dein Lager ist.
2: Er sprach:
13: So geht hin und seht, wo er ist, damit ich hinsende und ihn holen lasse.
2: Und sie sagten es ihm an und sprachen,
15: siehe, er ist in Dothan.
2: Da sandte er hin Rosse und Wagen und ein großes Heer. Und als sie bei Nacht hinkamen, umstellten sie die Stadt. Und der Diener des Mannes Gottes stand früh auf und trat heraus, und siehe, da lag ein Heer um die Stadt mit Rossen und Wagen. Da sprach sein Diener zu ihm,
18: O weh, mein Herr, was sollen wir nun tun?
2: Er sprach,
9: fürchte dich nicht, denn derer sind mehr, die bei uns sind, als derer, die bei ihnen sind.
2: Und Elisa betete und sprach,
9: Herr, öffne ihm die Augen, dass er sehe.
2: Da öffnete der Herr dem Diener die Augen, und er sah, und siehe, da war der Berg voll feuriger Rosse und Wagen um Elisa her. Und als die Aramäer zu ihm herabkamen, betete Elisa und sprach,
9: Herr, schlage dies Volk mit Blindheit.
2: Und er schlug sie mit Blindheit nach dem Wort Elisas. Und Elisa sprach zu ihnen,
19: Dies ist nicht der Weg und nicht die Stadt. Folgt mir nach. Ich will euch führen zu dem Mann, den ihr sucht.
2: Und er führte sie nach Samaria. Und als sie nach Samaria kamen, sprach Elisa,
9: Herr, öffne diesen die Augen, dass sie sehen.
2: Und der Herr öffnete ihnen die Augen, und sie sahen, und siehe, da waren sie mitten in Samaria. Und als der König von Israel sie sah, sprach er zu Elisa,
14: Mein Vater, soll ich sie töten?
2: Er sprach,
9: Du sollst sie nicht töten. Erschlägst du denn die, die du mit Schwert und Bogen gefangen hast? Setz ihnen Brot und Wasser vor, dass sie essen und trinken, und lass sie zu ihrem Herrn ziehen.
2: Da wurde ein großes Mahl bereitet. Und als sie gegessen und getrunken hatten, ließ er sie gehen, dass sie zu ihrem Herrn zogen. Seitdem kamen streifende Rotten der Aramäer nicht mehr ins Land Israel. Danach begab es sich, dass Ben-Hadad, der König von Aram, sein ganzes Heer versammelte und heraufzog und Samaria belagerte. Und es war eine große Hungersnot in Samaria. Sie aber belagerten die Stadt, bis ein Eselskopf 80 Silberstücke und eine Handvoll Taubenmist 5 Silberstücke galt. Und als der König von Israel auf der Mauer einherging, schrie ihn eine Frau an und sprach,
20: Hilf mir, mein Herr und König!
2: Er sprach,
14: Hilft dir der Herr nicht? Woher soll ich dir helfen? Von der Tenne oder von der Kälte?
2: Und der König sprach zu ihr,
14: Was ist dir?
2: Sie sprach,
20: Diese Frau da sprach zu mir, Gib deinen Sohn her, dass wir ihn heute essen. Morgen wollen wir meinen Sohn essen. So haben wir meinen Sohn gekocht und gegessen. Und ich sprach zu ihr am nächsten Tage, Gib deinen Sohn her und lass uns ihn essen. Aber sie hat ihren Sohn versteckt.
2: Als der König die Worte der Frau hörte, zerriss er seine Kleider, während er auf der Mauer ging. Da sah alles Volk, dass er darunter ein härenes Tuch um seinen Leib geschlungen hatte. Und er sprach,
14: Gott tue mir dies und das, wenn das Haupt Elisas des Sohnes Schafats heute auf ihm bleiben wird.
2: Elisa aber saß in seinem Hause, und die Ältesten saßen bei ihm. Und der König sandte einen Mann vor sich her. Aber ehe der Bote zu ihm kam, sprach Elisa zu den Ältesten,
9: Habt ihr gesehen, wie dieser Mörder hergesandt hat, dass er mir das Haupt abschlage? Seht zu. Wenn der Bote eintritt, dass ihr die Tür zuschließt und ihm gegen die Tür stoßt. Siehe, ich höre schon das Geräusch der Tritte seines Herrn hinter ihm her.
2: Als er noch so mit ihnen redete, siehe, da kam schon der König zu ihm hinab und sprach,
14: Siehe, dies Übel kommt von dem Herrn! Was soll ich noch von dem Herrn erwarten?

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1: Nachdem sie aber durch Amphipolis und Apollonia gereist waren, kamen sie nach Thessalonich. Da war eine Synagoge der Juden. Wie nun Paulus gewohnt war, ging er zu ihnen hinein und redete mit ihnen an drei Sabbaten von der Schrift, tat sie ihnen auf und legte ihnen dar, dass Christus leiden musste und von den Toten auferstehen und dass dieser Jesus, den ich, so sprach er, euch verkündige, der Christus ist. Einige von ihnen ließen sich überzeugen und schlossen sich Paulus und Silas an. Auch eine große Menge von gottesfürchtigen Griechen, dazu nicht wenige von den angesehensten Frauen. Aber die Juden ereiferten sich und holten sich einige üble Männer aus dem Pöbel, rotteten sich zusammen und richteten einen Aufruhr in der Stadt an und zogen vor das Haus Jasons und suchten sie, um sie vor das Volk zu führen. Sie fanden sie aber nicht. Da schleiften sie Jason und einige Brüder vor die Oberen der Stadt und schrien:
2: Diese, die den ganzen Weltkreis erregen, sind jetzt auch hierher gekommen. Die beherbergt Jason. Und diese alle handeln gegen des Kaisers Gebote und sagen, ein anderer sei König, nämlich Jesus.
1: So brachten sie das Volk auf und die Oberen der Stadt, die das hörten. Und erst nachdem ihnen von Jason und den anderen Bürgschaft geleistet war, ließen sie sie frei. Die Brüder aber schickten noch in derselben Nacht Paulus und Silas nach Beröa. Als sie dahin kamen, gingen sie in die Synagoge der Juden. Diese aber waren freundlicher als die in Thessalonich. Sie nahmen das Wort bereitwillig auf und forschten täglich in der Schrift, ob sich's so verhielte. So glaubten nun viele von ihnen, darunter nicht wenige von den vornehmen griechischen Frauen und Männern. Als aber die Juden von Thessalonich erfuhren, dass auch in Beröa das Wort Gottes von Paulus verkündigt wurde, kamen sie und erregten Unruhe und verwirrten auch dort das Volk. Da schickten die Brüder Paulus sogleich weiter bis an das Meer. Silas und Timotheus aber blieben zurück. Die aber Paulus geleiteten, brachten ihn bis nach Athen. Und nachdem sie den Auftrag empfangen hatten, dass Silas und Timotheus so schnell wie möglich zu ihm kommen sollten, kehrten sie zurück. Als aber Paulus in Athen auf sie wartete, ergrimmte sein Geist in ihm, als er die Stadt voller Götzenbilder sah. Und er redete zu den Juden und den Gottesfürchtigen in der Synagoge und täglich auf dem Markt zu denen, die sich einfanden. Einige Philosophen aber, Epikureer und Stoiker, stritten mit ihm. Und einige von ihnen sprachen:
3: Was will dieser Schwätzer sagen?
1: Andere aber:
4: Es sieht so aus, als wolle er fremde Götter verkündigen.
1: Er hatte ihnen nämlich das Evangelium von Jesus und von der Auferstehung verkündigt. Sie nahmen ihn aber mit und führten ihn

0: die du lehrst? Denn du bringst etwas Neues vor unsere Ohren. Nun wollen wir gerne wissen, was das ist.
1: Alle Athener nämlich, auch die Fremden, die bei ihnen wohnten, hatten nichts anderes im Sinn, als etwas Neues zu sagen oder zu hören. Paulus aber stand mitten auf dem Areopag und sprach:
2: Ihr Männer von Athen, ich sehe, dass ihr die Götter in allen Stücken sehr verehrt. Ich bin umhergegangen und habe eure Heiligtümer angesehen und fand einen Altar, auf dem stand geschrieben: dem unbekannten Gott. Nun verkündige ich euch, was ihr unwissend verehrt. Gott, der die Welt gemacht hat und alles, was darin ist, er, der Herr des Himmels und der Erde, wohnt nicht in Tempeln, die mit Händen gemacht sind. Auch lässt er sich nicht von Menschenhänden dienen wie einer, der etwas nötig hätte, da er doch selber jedermann Leben und Odem und alles gibt. Und er hat aus einem Menschen das ganze Menschengeschlecht gemacht, damit sie auf dem ganzen Erdboden wohnen, und er hat festgesetzt, wie lange sie bestehen und in welchen Grenzen sie wohnen sollen, damit sie Gott suchen sollen, ob sie ihn wohl fühlen und finden könnten. Und fürwahr, er ist nicht ferne von einem jeden unter uns, denn in ihm leben, weben und sind wir. Wie auch einige Dichter bei euch gesagt haben, wir sind seines Geschlechts. Da wir nun göttlichen Geschlecht sind, sollen wir nicht meinen, die Gottheit sei gleich den goldenen, silbernen und steinernen Bildern durch menschliche Kunst und Gedanken gemacht. Zwar hat Gott über die Zeit der Unwissenheit hinweggesehen. Nun aber gebietet er den Menschen, dass alle an allen Enden Buße tun. Denn er hat einen Tag festgesetzt, an dem er den Erdkreis richten will, mit Gerechtigkeit, durch einen Mann, den er dazu bestimmt hat, und hat jedermann den Glauben angeboten, indem er ihn von den Toten auferweckt hat.
1: Als sie von der Auferstehung der Toten hörten, begannen die einen zu spotten. Die anderen aber sprachen:
0: Wir wollen dich darüber ein andermal weiterhören.
1: So ging Paulus von ihnen. Einige Männer schlossen sich ihm an und wurden gläubig. Unter ihnen war auch Dionysius, einer aus dem Rat, und eine Frau mit Namen Damaris und andere mit ihnen.
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1: Hallo und herzlich willkommen bei Bibel erklärt. Zunächst ein wenig Musik und dann ein Vortrag aus einer Vortragsreihe von Roger Libby über das Matthäusevangelium, eine Auslegung aus messianisch-jüdischer Sicht.

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1: Wir stehen in Matthäus 26 und lesen die Verse 69 bis 75. Es geht um die Verleugnung durch Petrus. Davon war ja schon die Rede. Und wir ergänzen noch ein paar Punkte, die wir damals noch nicht betrachtet haben. Und danach werden wir weiterfahren in Kapitel 27. In den ersten zwei Versen geht es um den kurzen Prozess im Sanhedrin. Das war der offizielle Prozess, der aber durch die illegalen nächtlichen Prozessphasen vorbereitet war und darum in Eile durchgezogen werden konnte. Und danach in Vers 3 und folgenden, da geht es um Judas und um sein Versagen. Wir haben also zwei Jünger hier, die versagt haben, in besonderer Weise. Petrus und Judas. Aber wir werden sehen, es kommt ganz verschieden heraus, in beiden Fällen. Darf ich bitten, Christian?
2: Matthäus 26, Vers 69. Petrus aber saß draußen im Hof, und es trat eine Magd zu ihm und sprach: Auch du warst mit Jesus, dem Galiläer. Er aber leugnete vor allen und sprach: Ich weiß nicht, was du sagst. Als er aber in das Torgebäude hinausgegangen war, sah ihn eine andere, und sie spricht zu denen, die dort waren: Auch dieser war mit Jesus, dem Nazoräer. Und wieder leugnete er mit einem Eid: Ich kenne den Menschen nicht. Kurz nachher aber traten die Umstehenden herbei und sprachen zu Petrus: Wahrhaftig, auch du bist einer von ihnen, denn auch deine Sprache verrät dich. Da fing er an, sich zu verwünschen und zu schwören: Ich kenne den Menschen nicht. Und gleich darauf krähte der Hahn. Und Petrus gedachte des Wortes Jesu, der gesagt hatte: Ehe der Hahn kräht, wirst du mich dreimal verleugnen. Und er ging hinaus und weinte bitterlich.
1: Vielen Dank. Wir schlagen auf in Kapitel 26, wo der Herr Jesus noch an demselben Abend nach der Passafeier Petrus vorausgesagt hat, dass er ihn verleugnen würde. Kannst du das dazu lesen, Christian? Und zwar Kapitel 26, Verse 31 bis 35.
2: Darauf spricht Jesus zu ihnen: Ihr werdet euch alle in dieser Nacht an mir ärgern, denn es steht geschrieben, ich werde den Hirten schlagen und die Schafe der Herde werden zerstreut werden. Nachdem ich aber auf erweckt sein werde, werde ich vor euch hingehen nach Galiläa. Petrus aber antwortete und sprach zu ihm: Wenn sich alle an dir ärgern werden, ich werde mich niemals ärgern. Jesus sprach zu ihm: Wahrlich, ich sage dir, dass du in dieser Nacht, ehe der Hahn kräht, mich dreimal verleugnen wirst. Petrus spricht zu ihm: Selbst wenn ich mit dir sterben müsste, werde ich dich nicht verleugnen. Ebenso sprachen auch alle Jünger.
1: Vielen Dank. Der Herr sagt also diese dreifache Verleugnung voraus und sagt, und dann folgt ein Zeichen: Der Hahn wird krähen. Und das haben wir nun gelesen am Anfang. In Vers 69 bis 75, wie das genau so in Erfüllung ging. Und dieses Krähen des Hahnes

Sehr wichtig, weil in dem Moment realisierte Petrus, dass der Herr das ihm vorausgesagt hatte. Also dieser Hahnenschrei war ganz entscheidend für seine Einsicht und Umkehr und Reue. Darum haben wir gelesen in Vers 75, und Petrus erinnerte sich an das Wort Jesu, der gesagt hatte, ehe der Hahn kräht, wirst du mich dreimal verleugnen. Und er ging hinaus und weinte bitterlich. Und darum hat Matthäus das so aufgeschrieben, weil dieser Hahnenschrei so wichtig war. Aber es gab eigentlich zwei Hahnenschreie. Das macht das Ganze ein bisschen kompliziert. Schlagen wir auf Markus 14.

0: Markus 14, bitte 29 bis 31.
1: Jesus spricht zu ihnen: Ihr werdet euch alle ärgern, denn es steht geschrieben: Ich werde den Hirten schlagen und die Schafe werden zerstreut werden. Nachdem ich aber auferweckt sein werde, werde ich euch voran nach Galiläa gehen. Petrus aber sprach zu ihm: Wenn sich auch alle ärgern werden, ich aber nicht. Und Jesus spricht zu ihm: Wahrlich, ich sage dir, dass du heute in dieser Nacht, ehe der Hahn zweimal kräht, mich dreimal verleugnen wirst. Er aber sprach nachdrücklich: Wenn ich mit dir sterben müsste, werde ich dich nicht verleugnen. Ebenso aber sprachen auch alle.
0: Ja, also da spricht der Herr von zweimal krähen und dreimal verleugnen. Nun sehen wir, wie sich das erfüllt hat in Markus 14, 66 bis 72.
1: Auch wieder lesen?
0: Gerne.
1: Und als Petrus unten im Hof war, kommt eine von den Mägden des hohen Priesters. Und als sie den Petrus sich wärmen sah, blickte sie ihn an und spricht: Auch du warst mit dem Nazarener Jesus. Er aber leugnete und sprach: Ich weiß nicht, verstehe auch nicht, was du sagst. Und er ging hinaus in den Vorhof. Und als die Magd ihn sah, fing sie wieder an, zu den Dabeistehenden zu sagen: Dieser ist einer von ihnen. Er aber leugnete wieder. Und kurz nachher sagten wieder die Dabeistehenden zu Petrus: Wahrhaftig, du bist einer von ihnen, denn du bist auch ein Galiläer. Er aber fing an, sich zu verfluchen und zu schwören: Ich kenne diesen Menschen nicht, von dem ihr redet. Und sogleich krähte zum zweiten Mal der Hahn. Und Petrus gedachte des Wortes, wie Jesus zu ihm gesagt hatte: Ehe der Hahn zweimal kräht, wirst du mich dreimal verleugnen. Und er begann zu weinen.
0: Danke. Vers 68. Hast du was ausgelassen beim Lesen? Lies noch
1: eine,
0: auf Vers 68.
1: Eine Fußnote. Mehrere alte Handschriften fügen hinzu: Und der Hahn krähte.
0: Ah, ja, genau. Also, ich weiß nicht, verstehe auch nicht, was du sagst. Und er ging hinaus in den Vorhof und der Hahn krähte. Ja, das gehört dazu. Auch im Mehrheitstext ist das mit dabei. Also, erstes Mal verleugnen, dann kräht der Hahn zum ersten Mal. Und dann verleugnet er nochmals und nach dreimal kräht der Hahn. Nun, das ist eben genau so, wie die Evangelisten berichten. Es ist, wie das heute geschehen würde in einem Autounfall. Jemand sieht das vom dritten Stock, vom Balkon aus. Jemand war gerade auf dem Trottoir und ein Dritter und ein Vierter noch aus anderen Perspektiven. Und danach müssen sie alle berichten, was da geschehen war. Und das ist sehr wichtig, vor allem wenn dann noch etwas Kriminelles dabei im Spiel war, dass die Zeugen nicht in jedem Detail der Aussage übereinstimmen, sondern dass sie eben durch die unterschiedliche Perspektive Verschiedenes berichten. Und das ist also vor Gericht heute ganz wichtig, dass man Zeugen hat, die unterschiedlich klingen. Die sind brauchbar. Aber wenn Zeugen kommen und alle sagen wörtlich dasselbe, dann muss man denken, die haben sich einfach abgesprochen. Und bei den Evangelien ist es so, die vier Evangelisten, die sagen nicht einfach wörtlich genau das Gleiche, sondern wir haben ganz viele Nuancen. Und das macht diese Evangelien so reich. Diese Nuancen haben übrigens immer wieder eine besondere Bedeutung im Zusammenhang mit der Hauptbotschaft, die jedes Evangelium bringt. Und dann ist eben der Akzent anders gesetzt. Also Markus betont, wie das wirklich war. Der Herr hat von zweimal Krähen gesprochen und erklärt dann, wie das auch so geschehen ist. Matthäus betont, dass eben nachdem der Petrus dreimal verleugnet hatte, dann sollte der Hahn krähen. Und das ist geschehen. Und dieser zweite Hahnschrei war entscheidend, dass Petrus dann zur Einsicht kam. Und wir haben auch hier in Markus gelesen, als er diesen Hahnschrei wahrnahm, dann weinte er. Und das erste Mal krähen, das hat noch nicht gereicht. Da war sein Herz noch nicht erreicht. Ich meine, es hätte ja sein können, dass er sofort zusammenbricht nach dem ersten Mal und denkt, ah, nein, da war noch eine gewisse Verhärtung da. Und das ging bis zum dritten Mal und dann der Hahnenschrei und dann bricht Petrus zusammen in echter Reue. Und darum, das haben wir früher schon besprochen, darum töne ich das nur noch an, der Herr hat wirklich eine völlige Wiederherstellung geschenkt. Weil diese Trauer von Petrus, das war eine echte innere Umkehr. Und der Herr ist ihm als erster Mann nach der Auferstehung erschienen. Er ist Frauen früher erschienen. Aber der erste Mann, der den Auferstandenen sehen durfte, das war Petrus. Das wird in Lukas 24 ganz kurz in einem Vers erwähnt. Und natürlich in 1. Korinther 15, wo die Zeugen aufgelistet werden. Aber ein Vers, und es wird nicht gesagt in Lukas 24, was der Herr mit ihm gesprochen hat. Das war ein ganz persönliches Gespräch, um Petrus aus diesem Loch, in das er dann hineinfiel, mit seiner Buße, ihn wieder rauszuholen. Aber das reicht noch nicht. Der Herr musste dann später, wie wir das lesen in Johannes 21, im Kreis der Jünger ihn nochmals auf dieses Thema ansprechen. Er fragte dreimal, gewissermaßen, ob Petrus ihn wirklich liebt. Und da hat der Herr auch vor den anderen Petrus richtig wiederhergestellt und ihm auch den Auftrag zum Hirtendienst gegeben. Und gerade durch diese schwere Erfahrung und diese Enttäuschung über sich selber war Petrus ausgerüstet in einer besonderen Weise, um auch barmherzig in der Seelsorge als Hirte mit Schafen der Herde umzugehen und sie zu verstehen. Ja, aber jetzt, worauf ich hinaus will, jetzt kommt das richtige Problem. Johannes 13,

0: Johannes 13, Vers 38. Der Herr ist immer noch im Obersaal auf dem sogenannten Zionsberg, Zion 2. Übrigens ganz nahe von dem Palast von Kaiaphas. Ja, und da sagt er in Vers 38, bitte Christian.
1: Dein Leben willst du für mich lassen? Wahrlich, wahrlich, ich sage dir, der Hahn wird nicht krähen, bis du mich dreimal verleugnet hast.
0: Ja, jetzt haben wir aber ein Problem. Matthäus und Markus ist gut zusammenzubringen. Eben, Matthäus betont, dreimal verleugnen und dann wird ein Hahnschrei kommen. Das war so. Auch wenn schon vorher einer kam, nach dem ersten Mal verleugnen. Das bringt man gut zusammen. Aber hier steht doch, der Hahn wird nicht krähen, bis du mich dreimal verleugnet hast. Bitte Auflösung. Wie?
2: Das ist halt anders ausgedrückt. Unterm Strich ist es ja dasselbe.
0: Ja, aber wenn gesagt wird, der Hahn wird erst dann krähen, überhaupt krähen, ja, ja, wenn eine dreifache Verleugnung geschehen ist. Aber nach der ersten Verleugnung gab es schon einen Hahnschrei. Das ist das Problem. Ja. Carlo.
3: Wir haben hier ein ingressiver Aorist.
0: Woher hast du das?
3: Aus der
0: Nein, es ist so, das wirklich, ist ich mag mich erinnern, das war vor 45 Jahren, also schon eine Weile her, und da hat mich einer gefragt, du, wie bringt man das zusammen, die verschiedenen Berichte? Dann habe ich ihm gesagt, ja, gib mir ein bisschen Zeit. Und wollte nicht sofort etwas sagen. Und daraus wurden ein paar Jahrzehnte. Das ist nicht üblich, aber einfach mal als Beispiel, das kann schon mal so sein. Und ich habe natürlich jahrzehntelang die Literatur beigezogen. Was wird vorgeschlagen da und dort und dort und von dem und von jenem als Lösung? Das war alles unbefriedigend. Alles unbefriedigend. Und plötzlich kam mir mal die Idee, wow, das ist ein Aorist hier in Johannes 13, 38. Lesen wir nochmals. Bitte.
1: Dein Leben willst du für mich lassen? Wahrlich, wahrlich, ich sage dir, der Hahn wird nicht krähen, bis du mich dreimal verleugnet hast.
0: Ja, und dieser Ausdruck verleugnet hast ist eben im Griechischen ein Aorist. Das ist die Verbform, die ausdrückt, eine Handlung wird gesehen als ein Punkt. Das kann man im Griechischen eben sehr präzise beschreiben, weil das griechische Verbalsystem ist so reich. Im Altgriechischen hat man für ein Verb 450 Formen. Also, wenn man konjugieren will, lyo, lösen. Lyo, ich löse. Lyeis, du löst. Lyei, er löst. Lyomen, ihr löst. Lyete, wir lösen. Ihr löst, lyete. Und sie lösen, lyusin. Das ist mal das Präsens. Das sind schon mal sechs Formen. Und jetzt noch eben über 440 Formen dazu. Und nicht einfach so umschrieben wie im Deutschen, ich habe gelöst, ja? Das ist das Verb haben und gelöst als Partizip zusammengesetzt. Nein, die haben für alles eine Verbform. Man sagt eben synthetische Formen. Und das ist fantastisch. Und dieser Reichtum dieser griechischen Sprache hat Gott eben eingesetzt, um das Neue Testament zu schreiben. Darum ist das Neue Testament eben auf Griechisch geschrieben worden, weil man so präzise sich ausdrücken kann. Und gerade die Lehre des Neuen Testaments musste eben so präzise beschrieben werden, darum hat Gott das Griechische gewählt. Fürs Alte Testament hat er das Hebräische gewählt, das ist eine Sprache, die eben sehr bilderreich ist und durchsichtig in ihrer Struktur. Fast alles kann man auf dreikonsonantige Wurzeln zurückführen und so wird die Herkunft der Wörter so leicht durchsichtig und bilderreich, muss ich sagen. Das ist ideal gewesen, um eben in Bilder und Vorschattungen auf den Messias hinzuweisen. Aber im Neuen Testament, Griechisch, eine ganz präzise Sprache, im Ausdruck, um eben die Erfüllung all der Verheißungen im Alten Testament präzise, lehrmäßig, feststehend zu beschreiben. Ja, jetzt eine lange Rede, kurzer Sinn. Ein Aorist, also ein Punkt. Es gibt andere Formen, die drücken aus das Fortdauernde einer Handlung oder das Wiederholte einer Handlung, der Durativ. Und da gibt es sogar noch ein Resultativ. Das heißt, eine Handlung wird gesehen als ein Punkt in der Vergangenheit, die aber ein Resultat herbeigeführt hat. Zum Beispiel, Christus ist auferstanden. Das ist ein Resultativ im Griechischen, im Neuen Testament. Das bedeutet, Christus ist auferstanden und jetzt das Resultat, er lebt. Er lebt, er ist da und lebt. Ja, und jetzt, vielleicht um das noch verständlicher zu machen, gerade Durativ und Punktual. Im Englischen kann man das ja auch schön umschreiben. Die haben zwar nicht einzelne Formen, aber die haben das mit der Zeit entwickelt, aus dem Altenglischen heraus, indem man sehr kreativ war in der Syntax, im Satzbau. Zum Beispiel kann ich doch sagen, I was reading when the telephone rang. Was heißt das? Ich war am Lesen. So kann man es auf Deutsch ausdrücken. Also fortdauernd am Lesen. Man sieht förmlich, die Zeit, die da beansprucht wird fürs Lesen. Und dann an einem bestimmten Punkt klingelte das Telefon. I was reading, durativ, while the telephone rang. Dann punktual. Ja, und hier haben wir also einen Punktual. Und jetzt ist es so, es gibt dann noch verschiedene Untertypen von Aorist. Und einer ist eben der ingressive Aorist. Das heißt, da wird bei einer Handlung der Beginn wird betrachtet. Also der Punkt, wo eine Handlung einsetzt. Und der Sinn ist jetzt hier der, wahrlich, wahrlich, ich sage dir, der Hahn wird nicht krähen, bis du ansetzt, mich dreimal zu verleugnen. Das ist der Punkt. Und wirklich bis zu dem Moment, wo dann Petrus da von dieser Frau in Bedrängnis gebracht, es war übrigens ziemlich drastisch, können wir nochmals aufschlagen, um zu zeigen, wie es sich lohnt, die Bibel genau zu lesen. Markus 14, 66. Und als Petrus unten im Hof war, kommt eine der Mägde des hohen Priesters. Und als sie Petrus sich wärmen sieht, blickte sie ihn an und spricht. Nicht wahr? Man kann ziemlich oberflächlich mit Leuten sprechen, so. Aber die hat bewusst Augenkontakt aufgenommen. Mit Petrus. Und dann sagt sie, auch du warst mit dem Nazarener Jesus. Er aber leugnete. Das hat ihn echt in Bedrängnis gebracht. Und dann sagt er, nein, ich weiß nicht, ich verstehe auch nicht, was du sagst. Und danach kam der erste Hahnschrei. Und da hätte er merken müssen, was habe ich da begonnen? Und jetzt wird es weitergehen. Der Herr gesagt, der Hahn wird nicht krähen, bis du ansetzt, mich dreimal zu verleugnen. Und der hat das ein erstes Mal getan, der Hahn schreit. Aber bei den weiteren Versuchungen fällt er nochmals und es wird immer schlimmer. Am Schluss haben wir gelesen, Vers 71, beim dritten Mal flucht er sogar. Das heißt, er spricht einen Fluch aus, wenn das nicht stimmt, was ich sage. Ich kenne Jesus von Nazareth nicht, dann soll der Fluch Gottes mich treffen. Das ist absolut krass, was er gemacht hat. Und dann eben noch im Namen Gottes schwören. also hat einen Fluch auf sich herabgezogen und hat das mit einem falschen Eid noch bekräftigt. Und dann kommt der Hahnenschrei, der zweite, und dann bricht er zusammen. Und für ihn brach eine Welt zusammen. Aber was uns eben dadurch gezeigt wird, ist, es gibt immer einen Weg zurück. Aber man muss diesen Weg gehen. Das ist der Punkt. Und wir werden jetzt gleich auch den Kontrast sehen mit Judas. Gehen wir doch zu Matthäus zurück. Also das war mir einfach wichtig zu zeigen, wie man diesen Konflikt auflöst. Und nicht wahr? Ungläubige, die Bibel als Gottes Wort ablehnen, die sagen, ja, klar, Widerspruch in der Bibel. Aber wer das nicht glaubt, der studiert einfach 45 Jahre weiter, bis er den ingressiven Aorist an dieser Stelle aufdeckt oder entdeckt in seiner Bedeutung. Ja, gehen wir doch weiter. Matthäus 27, da haben wir gesehen, als der Morgen begann, also die Sonne über dem Ölberg ging hoch, da kam es zu dem offiziellen Prozess des Sanhedrins gegen Herrn Jesus in der königlichen Säulenhalle im Tempel. Und da wurde ganz schnell alles durchgezogen. Das Ziel war klar, um ihn zu Tode zu bringen. Und wir haben gesehen, das ist vollkommen illegal gewesen. Über 20 Gesetzesbrüche, haben wir letztes Mal angeschaut, wurden da in einer frevelischen Art begangen. Und das Ziel war einfach, er muss sterben. Und weil, wie wir das letzte Mal gesehen haben, das Judentum damals kein Recht mehr hatte auf Todesstrafe, entzogen durch die Römer, überlieferten sie ihn Pontius Pilatus, damit er ihr Todesurteil ausführen würde. Und dann werden wir aber sehen, im Weiteren, dass plötzlich die ganze Argumentation der Anklage ändert. Ja, vorher haben wir gesehen, im Haus von Kaiaphas, da wurde festgehalten, er hat gelästert. Und zweitens, er bezeichnet sich als Messias. Und ist es nicht. Aber mit diesen Argumenten gehen sie nicht zu Pontius Pilatus. Der würde sagen, das interessiert mich überhaupt nicht. Und da sehen wir, wie das gehen kann vor Gericht. Man versucht zu tricksen und Wege zu finden. Und wenn das nicht passt, dann irgendwie anders. Ja, das zeigt die Verdorbenheit des Menschen. Jetzt gehen wir aber weiter mit Judas in Vers 3. Lies uns nochmals Vers 3.
1: Als nun Judas, der ihn überliefert hatte, sah, dass er verurteilt wurde, reute es ihn. Und er brachte die 30 Silberlinge den hohen Priestern und den Ältesten zurück und sagte, ich habe gesündigt, denn ich habe schuldloses Blut überliefert. Sie aber sagten, was geht das uns an? Sieh du zu.
0: Ja, bis dahin. Also, ein anderer Jünger, der in dieser selben Nacht völlig versagt hatte. Er hat nicht den Herrn verleugnet, aber er hat den Herrn überliefert, um damit Geld zu machen. 30 Silberlinge. Der Ausdruck Silberlinge kann bedeuten eine Doppeldrachme. Das war das, was man als Tempelsteuer jedes Jahr bezahlen musste. Matthäus 17 spricht davon. Und Petrus ging ja noch fischen im See Genezareth und hat dann eine Doppeldrachme im Mund eines Fisches gefunden, den er mit der Angel heraufgeholt hatte. Und das war gerade der Wert von eine Tetradrachme, das war der Wert von 2 Doppeldrachmen. Damit konnte er die Tempelsteuer für sich und für den Herrn bezahlen. Ja? Und nun, beide Silberstücke waren eben möglich, um diese Tempelsteuer zu bezahlen. Und es ist so, eine Doppeldrachme entspricht zwei Arbeitstagen von einem Arbeiter. Eine Drachme entspricht ungefähr einem Denar, und aus Matthäus 20 im Gleichnis lernen wir, dass dort ein Denar gegeben wird als Lohn eines Arbeiters für einen Tag. Also, wenn wir ausgehen von einer Doppeldrachme, dann hat er da das Geld bekommen für 60 Arbeitstage. Ja, das sind doch ein paar tausend Franken. Und es ist aber auch möglich, dass man hier rechnen könnte mit der Tetradrachme. Dann wäre es also das Doppelte nochmals. 120 Arbeitstage. Und das hat ihn so verlockt. Und er hat sich gegen den Herrn gestellt als Feind und ihn auf schändliche Art und Weise überliefert, wie wir schon betrachtet haben, nicht wahr? Und nun sehen wir aber, es reut ihn. Das sind ja die gleichen Gefühle wie Petrus. Aber es kommt ganz anders raus. Wir haben gesehen, dass er sich schließlich erhängt in Vers 5. Ein Bibelvers hilft uns in dieser Sache, diese zwei Männer zu unterscheiden. Petrus von Judas. 2. Korinther 7, Vers, ja, ich höre es schon, 10.

0: Der Apostel erklärt, liest du, Christian?
1: Denn die Betrübnis nach Gottes Sinn bewirkt eine nie zu bereuende Buße zum Heil. Die Betrübnis der Welt aber bewirkt den Tod.
0: Ja, beide waren betrübt, Petrus und Judas. Aber es war nicht die gleiche Art von Betrübnis. Und bei Petrus hat diese Betrübnis eine nie zu bereuende Buße bewirkt. Und Buße meint eben ein wirkliches Umkehren von Sünde. Ein wirkliches Verurteilen von Sünde. Und auch Gott gegenüber. Die Buße Gott gegenüber ist das Bekennen der Sünde. So wie das 1. Johannes 1, Vers 9 sagt, wenn wir unsere Sünden bekennen, übrigens ein Durativ, wenn wir immer wieder unsere Sünden bekennen, so ist er treu und gerecht, dass er uns die Sünden vergibt und uns reinigt, Durativ, immer wieder reinigt von aller Ungerechtigkeit. Ja, also, es braucht Betrübnis, aber die richtige Betrübnis, die dazu führt, dass man die Sünde wirklich dem Herrn bekennt und dann auch die Vergebung bekommt. Und da gibt es eben die Betrübnis der Welt, die bewirkt den Tod. Und ganz wichtig, in Matthäus 27, Vers 3, wo es heißt, reute es ihn. Das ist griechisch metamelomai. Das heißt eben bereuen. Aber das ist nicht das gleiche wie metanoeo. Metanoeo ist das neutestamentliche Wort für Buße tun. Das heißt also, traurig sein über die Sünde und die Sünde verabscheuen und sie Gott bekennen. Aber das war es eben nicht. Es war einfach eine Reue. Ich dachte, oh, andere Male hat er sich immer wieder befreit. Man versucht ihn zu verhaften, aber immer wieder kam er irgendwie weg. Und diesmal sieht er, das geht weiter. Der Prozess wurde durchgeführt und alles läuft weiter bis hin zu einer Kreuzigung. Und plötzlich merkt er, was habe ich eigentlich angerichtet? Aber typisch ist nun, zu wem geht er? Er bekennt seine Sünde auch. Wem? Zu den hohen Priestern, das heißt, in der Mehrzahl bedeutet das die zu den führenden Priestern, ja? Und Ältesten. Er geht zu den Priestern und bekennt die Sünde. Schockierend, nicht wahr? Wie viele Menschen gehen zum Priester und bekennen ihre Sünden? Das hat Judas auch gemacht. Aber das hat die Schuld nicht weggenommen. Und Petrus ist eben mit seiner Schuld zum Herrn gegangen. Dann kommt sie weg. Wir müssen nicht zum Priester gehen. Wir müssen zum Herrn gehen. Also genau der falsche Weg. Judas geht zu den Priestern. Und was sind das für Hirten? Sie sagten, was geht uns das an? Sieh du zu. Er wurde nur gebraucht von ihnen. Dass er da eine Möglichkeit gibt, um diese Verhaftung heimlich durchzuführen, sodass das Volk nicht mit involviert wird und einen Aufstand begeht. Aber jetzt ist es ihnen völlig egal, wo er steckt. Und lassen ihn fallen. Das ist so grausam, wie man einen Menschen fallen lässt, der wirklich in Not ist. Aber Judas geht auch an diesem Punkt nicht zum Herrn. Und das ist das Problem. Wäre er zum Herrn gegangen, dann wäre er angenommen worden. Und das ist genau das gleiche Problem in Hebräer 6 und 10. Wie viele Mails bekommen wir? Sagt einer, ich habe wahrscheinlich da das begangen, ich habe irgendwie gelästert oder in Gedanken. Und wenn man dann nachfragt, dann wissen sie nicht mal ganz genau, ob es wirklich geschehen ist. Ja, ich glaube, es kam mir so der Gedanke, aber jetzt gibt es wahrscheinlich für mich keine Vergebung mehr. Da muss man sagen, nein, in Hebräer 10 geht es um Menschen, die Christus wirklich endgültig verwerfen. Die wollen ihn gar nicht. Können wir kurz mal aufschlagen. Hebräer 10,

0: Vers 26.
1: Denn wenn wir mutwillig sündigen, nachdem wir die Erkenntnis der Wahrheit empfangen haben, bleibt kein Schlachtopfer für Sünder mehr übrig, sondern ein furchtbares Erwarten des Gerichts und der Eifer eines Feuers, das die Widersacher verzehren wird.
0: Nur weiter.
1: Hat jemand das Gesetz Moses verworfen, stirbt er ohne Barmherzigkeit auf zwei oder drei Zeugen hin. Wie viel schlimmere Strafe, meint ihr, wird der verdienen, der den Sohn Gottes mit Füßen getreten und das Blut des Bundes, durch das er geheiligt wurde, für gemein erachtet und den Geist der Gnade geschmäht hat? Denn wir kennen den, der gesagt hat, mein ist die Rache, ich will vergelten. Und wiederum, der Herr wird sein Volk richten. Es ist furchtbar, in die Hände des lebendigen Gottes zu fallen.
0: Es gibt also immer wieder Kinder Gottes, die lesen das und die lesen das gegen sich selbst. Das ist ein Problem. Wenn man beginnt, die Bibel gegen sich zu lesen, da, wo die Bibel uns gar nicht meint. Und dann sagen sie, ja, ich habe mit Willen gesündigt. Ja, Petrus auch. Der hat den Herrn verleugnet und dann kam der Hahnenschrei. Ja, das hat ihm schon etwas in Erinnerung gerufen. Aber er hat den Herrn gerade nochmals verleugnet. Mit Willen sündigen meint hier ganz bewusst Christus ablehnen und verwerfen. Und das ist dann auch ausgeführt in Vers 29. Wie viel schlimmere Strafe, meint ihr, wird der Wert geachtet werden, der den Sohn Gottes mit Füßen getreten und das Blut des Bundes, durch das er geheiligt worden ist, für gemein erachtet hat und den Geist der Gnade geschmäht hat? Also ganz bewusst Christus ablehnen. Ja, und dann wird erklärt, und dann gibt es eben keine andere Möglichkeit für Vergebung. Es gibt nur das Opfer des Herrn Jesus. Und wenn man das ablehnt, dann gibt's keine Vergebung mehr. Dann bleibt nur noch das Gericht. Aber wenn jemand sagt, ja, ich habe früher den Herrn abgelehnt und dann habe ich aber eine Umkehr erlebt, könnte ich ganz konkret zitieren, wo das geschehen ist. Ja, der Jesus sagt in Johannes 6, wer zu mir kommt, den werde ich nicht hinausstoßen. Wo steht das?
2: Johannes 6,
0: genau. Schlagen wir auf. Das ist einfach wichtig, weil entweder kann man selber mal in eine solche Situation kommen, dass man plötzlich wie ein Computer, der sich aufhängt, wird, ja? Dass man quasi nur noch einen Gedanken im Kopf hat. Ja, diese Stelle spricht gegen mich. Was sagst du?
2: Johannes 6, Vers 54. Und vorher noch 51.
0: Ja, aber ich meine die Stelle, wer zu mir kommt. Das wäre Vers 37. Liest du? Aha. Deine Stellen sind auch wichtig und auch, die helfen auch. Aber der Punkt kommt daraus, Vers 37.
1: Alles, was mir der Vater gibt, wird zu mir kommen. Und wer zu mir kommt, den werde ich nicht hinausstoßen.
0: Ja, genau. Also Hebräer 6 und und Kapitel 10 sprechen von Menschen, die nicht mehr zum Herrn zurück wollen. Und für die gibt es keine Vergebung mehr. Aber die kommen, der Herr sagt immer, wenn jemand kommt, dann wird er nicht abgelehnt. Und darum, wenn jemand eben Buße tut, dann wird er angenommen, genauso wie Petrus. Obwohl er das so, eben, das ist ihm nicht nur einfach so geschehen. Das erste Mal, ja, da kam er in Bedrängnis, haben wir gesehen. Diese Frau hat ihn wirklich, wirklich in die Zange genommen. Und dann schreit der Hahn. Aber er macht es nachher nochmals und noch schlimmer, eben bis hin zur Verfluchung. Und trotzdem ist er angenommen worden. Ja?
2: Hat
3: habe noch eine Anmerkung. Könnte man den Zusammenhang auch sehen, dass Judas das eigentlich vorsätzlich getan hat, denn seine Einstellung zum Geld zeigt ja schon Johannes 12, 5, warum er sich geärgert hat, dass man das Salböl hätte verkaufen können. Mhm. Und bei Judas war es, ja, das wäre der Zusammenhang von sich im Herzen vorgenommen, also vorsätzlich oder mit erhobener Hand gesündigt. Und bei Petrus, der Hitzige im Affekt, er wollte das nicht, aber wurde dann dazu gedrängt. Und vielleicht kannte er die Stelle auch in 3. Mose 5, die Verse 4 bis 6, wenn man unbedacht schwört, dass man noch ein Opfer bringen kann.
0: Ja, also das ist schon ein Unterschied. Eben, dass Judas lebte in der Geldliebe, aber auch dann hätte er Möglichkeit gehabt zur Umkehr. Und wir haben letztes Mal gesehen, der Herr spricht ihn an, Freund, wozu bist du gekommen? Das hätte sein Herz wirklich ergreifen müssen. In dieser Situation, er kommt, um den Herrn hinterhältig zu verraten, Freund, wozu bist du gekommen? Und er hat diese Gelegenheiten einfach nicht wahrgenommen. Und der letzte Punkt ist eben, es war die Betrübnis der Welt gemäß. Nicht, dass man mit der Sünde zu dem Herrn Jesus kommt. Wer zu mir kommt, wird nicht hinausgestoßen. Aber wer nicht zu ihm kommt, der verspielt es selber. Und nun ist es so, wir haben in der Bibel noch mehr solche Leute, die gesagt haben, ich habe gesündigt. Wie Judas, ich habe gesündigt. Und es war doch nicht echt. Er kommt, König Saul, schlag mal auf, 1. Samuel 15, 30. Er war Gottes Wort gegenüber ganz offen ungehorsam. Aber dann lesen wir in 1. Samuel 15, Vers 30.
1: Und er sprach, ich habe gesündigt. Aber ehre mich doch vor den Ältesten meines Volkes und vor Israel und kehre mit mir um, dass ich den Herrn, deinen Gott, anbete.
0: Ja. Was fällt auf bei diesem Sündenbekenntnis? Ich habe gesündigt. Schön, oder? Der Nachsatz. Nun ehre mich doch vor den Ältesten. Das zeigt, dass kein innerer Zerbruch da war.
4: Dass ich deinen Gott anbete.
0: Und jetzt kommt es dazu, Saul sagt immer, der Herr, dein Gott, zu Samuel. Er sagt nie, der Herr, mein Gott, weil er keine persönliche Beziehung hatte. Und der Herr gab ihm weiter Gelegenheit, umzukehren. Aber auch später wieder findet man das nochmals bei ihm in Kapitel 26, Vers 21, wie er sagt, ich habe gesündigt. Aber es war nicht echt. Und was geschieht am Schluss in 1. Samuel? Er bringt sich um. Können wir kurz aufschlagen? 1. Samuel 31, Vers 4, letzter Satz.
1: Da nahm Saul das Schwert und stürzte sich hinein.
0: Das ist genau der Grundsatz. Die Betrübnis der Welt bewirkt den Tod. Und dann haben wir noch ein Beispiel. Pharao, ja, schlagen wir doch auf. 2. Mose. 2. Mose 9. Vers 27.
1: Da sandte der Pharao hin, ließ Mose und Aaron rufen und sagte zu ihnen, diesmal habe ich gesündigt. Der Herr ist der Gerechte. Ich aber und mein Volk sind die Schuldigen.
0: Das klingt gut. Und wir haben auch nicht einen Nachsatz. der jetzt Mühe macht, der sagt einfach, fleht zu dem Herrn und es sei genug des Donners Gottes und des Hagels, so will ich euch ziehen lassen und ihr sollt nicht länger bleiben. Klingt ja alles gut. Und trotzdem, wie endet der Pharao? Ja. Wie?
5: Er verfolgt Israel bis
0: ja, und dann kommt er um im Roten Meer. Ja. Also, die Betrübnis der Welt gemäß bewirkt den Tod. Aber jetzt da können wir äußerlich nicht mal unterscheiden. Ich habe dieses Mal gesündigt. Gut. Aber schauen wir mal ein anderes Beispiel.
2: Das mit Esau ist doch ein Beispiel.
0: Nein. Das ist kein Beispiel. Aber wir können gleich darauf eingehen. Aber schlagen wir doch zuerst auf. Zweite Samuel. David hat schwer versagt. In der Sache mit Uriah und Bathsheba. Und er war verhärtet. Wirklich monatelang. Also 9 Monate lang nicht Buße getan. Und er beschreibt es auch im Psalm 32, wie er innerlich völlig sich selber aufrieb. Aber dann, als der Prophet Nathan ihn überführt hatte, heißt es in Kapitel 12, Vers 13.
1: Da sagte David zu Nathan, ich habe gegen den Herrn gesündigt. Und Nathan sagte zu David, so hat auch der Herr deine Sünde hinweggetan. Du wirst nicht sterben. Nur weil du den Feinden des Herrn durch diese Sache Anlass zur Lästerung gegeben hast, muss auch der Sohn, der dir geboren ist, sterben. Und Nathan ging in sein Haus zurück.
0: Ja, also schon erstaunlich. Er sagt, ich habe gegen den Herrn gesündigt. Und der Prophet sagt, deine Sünde ist weggetan. Wie geht das? Ja, weil er als Prophet Gottes die Weisung hatte vom Herrn, diese Buße war echt. Gott sieht das Herz, ob diese Umkehr wirklich von Herzen ist oder ob es nur etwas Äußerliches war. Und beim Pharao war es eben, er wollte, dass diese Plage weggeht. Und darum, sein Nachsatz sagt doch etwas aus. Ja? Er wollte, dass die Plage weggeht. Und es war nicht wirklich ein Zerbrochensein vor dem Herrn. Aber wenn es echt ist, wie bei David, wie bei Petrus, dann wird man angenommen. Also, gute Nachricht für viele, die auf diesem Gebiet große Not und Sorgen haben. Und wenn wir nochmals zurückgehen zu Matthäus 27. Aber jetzt hast du noch gesagt, das Beispiel mit Esau. Ja.
2: Eine Reue, ja, zur Buße. Aber ich weiß nicht, ob das
0: also bei... Bei Esau lesen wir in Hebräer 12, er bereut eben nicht Sünde. Er sagt nicht mal, ich habe gesündigt. Aber in Hebräer 12 lesen wir in Vers 16 bis 17,
1: dass nicht jemand ein Hurer oder ein Gottloser sei wie Esau, der für eine Speise sein Erstgeburtsrecht verkaufte. Denn ihr wisst, dass er auch nachher, als er den Segen erben wollte, verworfen wurde, denn er fand keinen Raum zur Buße, obgleich er sie mit Tränen eifrig suchte.
0: Ja, jetzt ist es so, Esau hat das Erstgeburtsrecht verachtet, aber später hat es ihn eben doch gereut. Und er hat geweint. Aber das war nicht ein Weinen der Buße, sondern das war ein Weinen um den verlorenen Segen. Und darum ein kleiner Hinweis für die Übersetzung. In Vers 17 muss so übersetzt werden. Denn ihr wisst, dass er auch nachher, als er den Segen erben wollte, verworfen wurde. Warum? Denn er fand keinen Raum zur Buße. Also hat hier wird klar gesagt, er hat eben nicht die Sünde bereut Gott gegenüber. Obgleich er ihn mit Tränen eifrig suchte. Das ihn bezieht sich eben auf den Segen. Er suchte nicht die Buße, ja, sondern den Segen. Es ging einfach darum, die Folgen, die haben ihn geschmerzt, aber nicht die Sache an sich, dass er eben Gottes Pläne, Gottes Gedanken mit dem Segen für Israel, dass ihm das einfach so egal war. Das hat er eben nicht bereut, aber er hätte gerne den Segen gehabt. Ja, Carlo?
2: Ich habe hier bei mir in der Elberfelder eben das Wort Sie und dann eben die Fußnote Ihn. Und dann heißt es hier, das griechische Fürwort kann sich sowohl auf Segen als auch auf Buße beziehen.
0: Ja, und darum habe ich gesagt, muss man eben übersetzen Ihn, weil es sich auf Segen bezieht. Er hat den Segen gesucht, sagt ja die Stelle. Und für die Buße hat er keinen Raum gefunden. Und dann wird die Sache stimmig in sich, sonst stimmt es eben nicht. Beim Übersetzen muss man nicht nur nach die Grammatik gut beachten, sondern muss auch den Inhalt beachten. Und darum es geht, darum er wollte den Segen, aber die Buße nicht. Aber Tränen, das ist noch kein Beweis für Buße.
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1: Ich bin Marvin Standke und das wird der Tag. Bis zu 3 Millionen Menschen werden ab heute auf der Kieler Woche erwartet. Viele Besucher kommen aus ganz Deutschland. Auf Straßen und in Zügen kann es deshalb voll werden. Die Polizei will den Verkehr in der Region häufiger kontrollieren. Die Kieler Woche ist eines der größten Segel- und Sommerfeste der Welt in Kiel. Sie verbindet eine große internationale Segelregatta mit einem Stadt- und Kulturfestival mit Konzerten, Märkten und Veranstaltungen. 1882 fand die erste Segelregatta mit 20 Yachten auf der Kieler Förde statt. Sie gilt als Geburtsstunde des Events. Die Partei Die Linke setzt heute ihren Parteitag in der Metropolishalle in Potsdam fort. Rund 600 Delegierte kommen hier zusammen. Die Linke sieht sich als Partei des Sozialprotests, fordert Umverteilung und eine Abschaffung der Schuldenbremse. Auf dem Parteitag will Die Linke einen Gegenentwurf zu den Regierungsplänen präsentieren. Heute stehen dann Vorstandswahlen an. Luigi Pantisano bewirbt sich um die Nachfolge von Van Aken um den Parteivorsitz. In einem Interview mit der ARD war Pantisano für eine differenzierte Haltung der Linken zum Nahostkonflikt. Man stehe ganz klar an der Seite der Jüdinnen und Juden und der Palästinenser, die jeweils es verdient haben, einen Ort zu haben, der sicher ist und sie schützt. Und heute ist Tag 10 der Fußball-Weltmeisterschaft. Die Gruppenphase läuft weiter mit mehreren wichtigen Partien. Deutschland trifft später auf die Elfenbeinküste. Das Spiel startet um 22 Uhr unserer Zeit. Erste deutsche Top-Politikerin vor Ort will übrigens Bundespräsidentin Klöckner sein beim Spiel Deutschland gegen Ecuador nächste Woche. Dort wolle sie die Mannschaft vor Ort im Stadion unterstützen. Kanzler Merz kündigte an, die deutsche Elf live zu unterstützen, wenn sie ins Finale komme.
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1: Die aktuellen Werte in Deutschland jetzt immer noch milde. 21 bis 24 Grad. Vor allem im Nordwesten sind heftige Gewitter möglich. Im Laufe des Samstags gibt es dann in der Osthälfte und im Norden Sonne, Wolken und einzelne Gewitter. Lokal auch Unwetter. Im Südwesten ist es dann sehr oft sonnig. Morgen dann maximal 24 bis 38 Grad wieder in Deutschland.
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2: Hallo und herzlich willkommen bei Glaube und Wissen. Zunächst ein wenig Musik und dann ein Vortrag von Alexander vom Stein zum Thema: Was zeigt die Schöpfung von Gott?

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1: Was zeigt die Schöpfung von Gott? Das ist so ein durchgehendes Thema im Buch Hiob. Hiob und seine drei Freunde, wie sie sich da zuerst drüber unterhalten, in den ersten 33 Kapiteln hier, sie sehen ein, dass Gott weise ist, intelligent, wie er die Schöpfung gestaltet hat, dass er gewaltig und mächtig und erhaben ist, getrennt von seiner Schöpfung, viel höher als die Geschöpfe, bestimmend, souverän, und es wird fast etwas willkürlich auch zerstören, dass er auch das, was er geschaffen hat, genauso schnell wieder einebnet, platt macht, wieder wegnimmt, zerstört. Der Elihu, dieser vierte Freund, der dann kommt, der ist etwas verständiger und zeigt ihnen, dass Gott um den Menschen viel besorgter ist als um den Rest der Schöpfung, dass es Gott um den Menschen geht, dass das das Ziel der Schöpfung ist, dass Gott der Erhalter ist und dass er treu ist. Und als Gott selber spricht, da geht er auch auf diese Frage nach dem Leid, die dahinter steht, überhaupt nicht ein, sondern zeigt nur, dass er die Schöpfung zum Schutz des Menschen begrenzt, das Meer zum Beispiel zurückhält davon, das Land nochmal so zu überfluten wie bei der Sintflut, bei den Tieren eben, dass er der Versorger ist, und das, was wir uns heute gleich anschauen werden am Ende, dass er das Böse auch beherrscht, dass da diese gewaltigen Monster, die er dem Hiob zeigt, Behemoth und Leviathan, dass er sie auch beherrscht. Aber sie zeigt nichts von dieser grenzenlosen Liebe Gottes, dass er die Geschöpfe versorgt. Das ist so, wie ein Schöpfer eben in der Fürsorgepflicht ist, das, was er gemacht hat, auch zu unterhalten, weiter zu betreiben. Diese Verpflichtung ist Gott als Schöpfer eingegangen, als er etwas ins Dasein gerufen hat, sich auch darum zu kümmern. Aber dass seine Liebe so weit gehen würde, wie wir das kennengelernt haben durch den Herrn Jesus, das war noch absolut undenkbar, unfassbar. Das, was wir heute über den Herrn Jesus sagen können, über Gott sagen können, dass der, der doch seines eigenen Sohnes nicht verschont hat, dass sich daran zeigt, dass er uns gar nichts vorenthält, dass er uns dann auch alles schenken wird, wenn ihm selbst das Wertvollste nicht zu viel war. Hier sind mal einige offene Probleme, die immer wieder angesprochen werden, auch in diesem Dialog. Gott ist unsichtbar und unnahbar. Er spricht ja immerhin. Sie hören ihn im Sturm reden, sie hören die Worte Gottes, und für Hiob ist das so real, dass er sagt, nun habe ich dich gesehen. Aber rein optisch ist Gott nicht sichtbar, nicht greifbar wie der Rest der Schöpfung, nicht in der gleichen Weise erlebbar. Und Gottes Handeln ist immer noch rätselhaft. Er lässt sich nicht dazu herab, das zu erklären. Er kann das auch gar nicht erklären, weil der Mensch es nicht fassen kann. Darum bleibt es rätselhaft und es fehlt ein Ausleger. Hiob ruft nach einem Ausleger, einem, der mal zwischen ihn und Gott tritt und vermittelt. Und der Mensch ist ein Sünder und das bleibt so. Hiob, über den gesagt wird, er ist gerecht, vollkommen gut, das Böse meidend. Jemand, über den Gott sagt, er ist so vollkommen, wie ein Mensch eben vollkommen sein kann, der merkt, das reicht nicht. Auch ich bin ein Sünder und passe so nicht zu Gott. Das ist ein Problem. Der Mensch ist ein Sünder. Und von Geburt an unrein, sagt der Hiob selbst. Wie soll ein Reiner aus dem Unreinen kommen? Das geht ja gar nicht. Schon meine Eltern waren Sünder und ich weiß, jeder, der geboren wird seit dem gefallenen Adam, der ist Sünder. Von Geburt an. Und dann fordert Gott ein Lösegeld. Gott sagt, weil du Sünder bist, musst du irgendwas vorweisen, um angenommen zu werden. Ich brauche ein Lösegeld. Wo soll das Lösegeld herkommen? Das bleibt im Buch Hiob offen. Hiob kannte Opfer, er opfert. Aber wird das reichen? Er hat das Empfinden, dass es nicht reichen kann, dass Gott etwas fordert, was er nicht geben kann. Und es gibt keinen Mittler. Es gibt einen mächtigen Feind, der nicht mit einer Silbe erwähnt wird in den Gesprächen, Satan. Hiob und die Freunde wissen, wer Satan ist, aber sie wissen auch, dass letztendlich Gott dahinter steht, was sie erfahren haben. Und sie reden nicht über Satan und Gott redet auch nicht über Satan. Aber wir werden sehen, dass wenn er über diese Tiere spricht, dass er damit einen Hinweis gibt, der sich auf Satan bezieht. Und der Tod des Menschen, das ist auch eben nicht klar. Was kommt danach? Da hat Gott noch nichts richtig drüber offenbart. Wir sehen, dass das so eine offene Frage ist. Und erst durch den Herrn Jesus haben wir eine Antwort auf diese Fragen. Ja, Gott ist unsichtbar und unnahbar, aber der Herr Jesus ist Gott, der Mensch wurde und auf die Erde kam. Ganz nahbar, anfassbar, sichtbar. Gott als Mensch. Sein Handeln ist weiterhin in Teilen rätselhaft, aber der Herr Jesus hat ihn kundgemacht. Das, was in Johannes 1, Vers 18 steht, das kann übersetzt werden. Exegenao heißt das, das ist ausgelegt. Er ist die Auslegung Gottes. Alles, was der Jesus, was Gott von sich zeigen kann, hat er nämlich Jesus gezeigt. Der Mensch ist ein Sünder, das bleibt, aber der Jesus starb für unsere Sünden. Der Jesus kam als Reiner. Er ist ein Mensch, der nicht als Unreiner geboren wurde, der von Gott gezeugt wurde und als Reiner in die Welt kam. Das ist die Lösung. Und er gab sich als Lösegeld. Das, was Gott gefordert hat, das konnte er bezahlen. Er wurde dieser Mittler, nach dem Hiob ruft, und der Anwalt, der vor Gott treten kann und der etwas mitbringt, womit er bezahlen kann. Und er besiegte diesen mächtigen Feind, Satan, am Kreuz. Der Mensch muss sterben, das stimmt. Wir müssen auch sterben, wenn wir nicht entrückt werden. Aber er ist die Auferstehung und das Leben. Diese offenen Fragen des Buches Hiob, die werden erst viele Jahrhunderte später durch das, was der Jesus getan hat und offenbart, aufgelöst. Und es ist sehr schön zu sehen, wie Hiob sich dessen bewusst ist, dass es ein Geheimnis ist, was man nicht ergründen kann. Und er vergleicht das in diesem Abschnitt Hiob 28, Vers 1 bis 11, wer das in seiner Bibel mitlesen möchte, diese Suche nach Weisheit mit dem, was der Mensch maximal tun kann. Er erwähnt da ein Highlight von der Technologie, den Bergbau. Das für uns heute jetzt zählt das nicht mehr so zu dem, was wir unter Hightech verstehen. Aber in den Zeiten damals war das so. Die werden danach benannt, ob wir von der Eisenzeit reden oder von der Kupferzeit oder von der Bronzezeit. Die Metallbearbeitung und der Bergbau, das waren die Indikatoren, wie fortschrittlich war eine Gesellschaft, was konnte sie erreichen, denn die Metalle, die waren der Weg zum wirtschaftlichen Aufschwung. Da konnte man Dinge mit tun, mit metallenen Werkzeugen, die man mit nichts anderem bewerkstelligen konnte. Darum ist das für den Hiob, der ja in einer sehr frühen Zeit lebte, war das Ding, dass der Mensch in der Lage war, tief in die Berge rein sich vorzuarbeiten, Erze daraus zu holen und damit die Welt ganz neu zu gestalten. Das waren die ersten Dinge, wo man etwas herstellen konnte als Mensch, was nicht einfach so aus der Natur genommen werden konnte. Wo man nicht einfach ein Naturprodukt etwas umformte, sondern die Erze, die zu verhütten und da Metalle draus zu gewinnen, das war was wirklich Neues, ein Werkstoff, den es so noch nicht gab auf der Erde. Und darum vergleicht er das. Man nennt das Lied der Weisheit. Die Suche, was kann ein Mensch erreichen? Es gibt Minen, wo man nach Silber gräbt. Wir kennen die Stellen, wo das Gold gewaschen wird. Eisenerz holt man aus der Erde und Kupfer wird aus Gestein geschmolzen. Der Mensch erforscht auch die tiefste Dunkelheit. Auf der Suche nach Gestein dringt er immer weiter vor bis ins Innerste der Erde. Ja, man brauchte schon Technik, um da voranzukommen. Werkzeuge zum Graben, aber auch richtige Lampen, weil es da ganz dunkel ist. Es gibt nirgendwo Licht unter der Erde. Es ist eine gefährliche Umgebung, in die der Mensch sich da vorarbeitet. Fern von jeder menschlichen Siedlung gräbt er einen Schacht an Orten, wo kein Mensch den Fuß hinsetzt. Die Bergleute lassen sich an Stricken hinunter und schweben ohne jeden Halt. Oben auf der Erde wächst das Getreide, doch tief unten wird sie umgewühlt, als wütete ein Feuer. Ihr Gestein birgt den Saphir, auch Goldstaub ist darin. Den Weg zu den Fundorten hat kein Geier erspäht, nicht einmal das scharfe Auge eines Falken. Kein wildes Tier hat diesen Pfad betreten, kein Löwe ist auf ihm geschritten. Der Mensch betritt zum ersten Mal Räume, die kein anderes Lebewesen erreichen kann. Kein Lebewesen sehen kann, kein Lebewesen kann dahin, er ist da ganz alleine. Erst mit der Raumfahrt hat es wieder was Paralleles gegeben, dass der Mensch irgendwo sich hinbegibt, wo es kein Leben ansonsten gibt, wo kein Tier hinkommt, wo nur der Mensch sich hinvorwagt und hinvorarbeitet. Aber führt diese Technik, dieser Fortschritt dazu, dass der Mensch weiterkommt in dem, was er erkennt? Der Mensch erarbeitet sich durch das härteste Gestein, ganze Berge wühlt er um. Tief in den Felsen treibt er Stollen, bis er dort findet, was sein Herz begehrt. Die Wasseradern im Gestein dichtet er ab, tief Verborgenes bringt er ans Licht. Eine sehr schöne poetische Beschreibung, was beim Bergbau alles passiert. Man kann das alles übertragen in moderne Vorgänge mit dem Fachvokabular von Bergleuten. Dieses Verspünden, das da abgedichtet werden muss gegen einsickerndes Grundwasser oder das Sümpfen, dass das abgepumpt werden muss. Das beschreibt Hiob hier alles ziemlich exakt. Aber er kommt dann zu dem Schluss, die Weisheit, die ist nicht in der Tiefe zu finden, sondern die ist in der Höhe, die kommt von Gott und die ist für Menschen unerreichbar. Wir würden heute natürlich andere Beispiele wählen, wenn wir an Hightech denken. Wir würden sowas wie automatisierte Forschung oder das CERN, wo so der Aufbau der Materie erforscht wird, oder eine Chipherstellung oder die Weltraumtechnologie hier mit dem Weltraumlabor, was um die Erde kreist. Das sind so für uns die Highlights, das Höchste, was der Mensch mit viel Aufwand erreichen kann. Aber wenn wir ehrlich sind, ist für uns die Frage genau die gleiche. Bringt uns diese Möglichkeit, modernste Technik zu produzieren und zu betreiben, bringt sie uns weiter in den Fragen nach dem Woher, nach dem Wohin und vor allen Dingen nach dem Wozu, nach dem Sinn? Hat es uns irgendwas gebracht, in den wichtigsten Fragen weiterzukommen? Da müssen wir ehrlicherweise sagen, überhaupt nicht. Diese ganze Hightech, die zeigt uns immer mehr davon, wie wir die Schöpfung nutzen können, wie wir geniale Sachen tun können, einen immer besseren Einblick bekommen in alles Mögliche. Aber die wichtigsten Dinge, diese Weisheit, nach der schon der Hiob suchte, Einblick in die Wege Gottes mit dem Menschen, der kommen wir keinen Schritt weiter. Und für Hiob war das schon damals eine frustrierende Erkenntnis, dass der Mensch so viel tun kann. Und für Hiob war das schon überwältigend, wo wir heute sagen, na, was ist denn das, ein bisschen Eisen in Form bringen, dann wäre heute ganz andere Sachen, aber die Frage ist die gleiche geblieben. Die Frage nach den Wegen Gottes, nach Weisheit von Gott. Und Hiob bleibt dabei stehen, dass diese Weisheit für Menschen nicht zu erlangen ist. Und deshalb ist schön, dass wir sehen, dass auch das mit dem Herrn Jesus eine Auflösung erfährt. Salomo spricht darüber in den Sprüchen schon vorbildlich. Er nennt den Herrn Jesus die Weisheit, die personifizierte Weisheit. Diese Verse sprechen prophetisch von dem Herrn Jesus. Der Herr besaß mich am Anfang seines Weges, ehe er etwas machte, vor aller Zeit. Ich war eingesetzt von Ewigkeit her, vor dem Anfang, vor den Ursprüngen der Erde. Da war ich Werkmeister bei ihm. War Tag für Tag seine Wonne, freute mich vor seinem Angesicht alle Zeit, denn wer mich findet, der findet das Leben und erlangt Wohlgefallen von dem Herrn. In Sprüche 8 beziehen sich diese Aussagen auf das, was Salomo die Weisheit nennt. Und später im Neuen Testament finden wir, dass der Jesus diese Weisheit von Gott ist. Alles, was Gott zeigen kann, offenbaren kann, den Menschen schenken kann an Erkenntnis, ist in dem Herrn Jesus. Christus, Gottes Kraft und Gottes Weisheit. Christus Jesus, der uns geworden ist, Weisheit von Gott, steht in 1. Korinther 1, Vers 24 und 30. Und in Kolosser 2, Vers 3 heißt es, dass in dem Herrn Jesus verborgen sind alle Schätze der Weisheit und Erkenntnis. Darum können wir sagen, der Herr Jesus ist das, was Hiob suchte, persönlich, was unseren Weg angeht, den Gott mit uns geht, hilft uns das leider auch oft nicht weiter. Stehen wir auch vor einem Rätsel, aber wenn wir den Weg Gottes mit uns als Menschheit sehen und die Liebe Gottes, dann können wir uns darauf verlassen, in dem Herrn Jesus werden wir geerdet und sehen, wenn Gott ihn gegeben hat, dann trauen wir ihm zu, dass er auch mit uns nur das Allerbeste vorhat, weil seine Liebe so grenzenlos ist. Interessant ist, wie Hiob seine Rede beendet. Wir können das kurz lesen im Buch Hiob. Das ist in Hiob 31. Ich lese ab Vers 35. O, dass ich einen hätte, der auf mich hört, Hier ist meine Unterschrift, der Allmächtige antworte mir. Und die Schrift, die mein Gegner geschrieben hat. Würde ich sie nicht auf meiner Schulter tragen, sie mir umbinden als Krone? Ich würde ihm die Zahl meiner Schritte mitteilen, würde ihm nahen wie ein Fürst. Wenn mein Acker über mich schreit und seine Furchen allesamt weinen, wenn ich seinen Ertrag ohne Zahlung verzehrt habe und die Seele seiner Besitzer aushauchen ließ, so mögen Dornen statt Weizen und Unkraut statt Gerste hervorkommen. Etwas schwierig formuliert. Hiob endet hier damit, dass er sagt, ich könnte mich rechtfertigen. Ich könnte Gott eine Bilanz machen, über jeden einzelnen Schritt Rechenschaft ablegen. Ich könnte so vor ihn treten wie ein Fürst. Und er müsste mir dann erklären, warum er mich so behandelt hat. Ich könnte diese Anklageschrift, wer auch immer mich da vor ihm verleumdet hat, mir was Schlechtes nachgesagt hat, ich würde ihm zeigen können, das stimmt nicht. Ich bin rein vor dir. Hiob überschätzt sich am Ende sehr. Er hat sich dann etwas hineingesteigert und denkt, dass er sich Gott gegenüber rechtfertigen kann. Er sagt, hier ist meine Unterschrift. Und wenn er guckt, ob er in der Bibel eine Anmerkung hat, bei mir in der Elberfelder steht da, keine Anmerkung, aber einige Bibeln haben da eine. Ich hätte jetzt gedacht, dass hier auch eine wäre. Hier ist mein Taf, steht da wortwörtlich. Taf, das ist der letzte hebräische Buchstabe und er wird geschrieben als Kreuz. Hier seht ihr, wie der in den verschiedenen Alphabeten geschrieben wurde, als Kreuz oder als X. Das hat sich immer mal wieder etwas geändert. Die Alphabete sind ja alle miteinander verwandt. Das Phönizische war zuerst und daraus haben sich dann die semitischen Alphabete entwickelt. Und auch das Griechische und das Lateinische, was wir heute verwenden. Und das Taf war in allen diesen Alphabeten der letzte Buchstabe. Und das wurde schon früh als ein Beglaubigungszeichen verwendet, eben als Unterschrift. Bis in die Neuzeit hinein, auch in Europa, wer nicht schreiben konnte, Analphabet war, der durfte mit Kreuzchen unterschreiben. Hat sich erst seit ein paar Jahren geändert. Also heute traut man einem geschäftsfähigen Bürger zu, dass er sich was Kreativeres überlegt als ein Kreuzchen, auch wenn er nicht schreiben kann. Also das geht nicht mehr, aber bis vor wenigen Jahren konnte man, wenn man nicht schreiben konnte, tatsächlich Kreuzchen machen, die wurden dann wie eine Unterschrift akzeptiert. Und Hiob sagt, hier ist mein Kreuzchen, so, ich bin fertig, das ist alles, was ich zu sagen habe, ich unterschreibe es selbst und bitte, das soll Gott jetzt beurteilen. Ich kann mich rechtfertigen vor ihm. Hier sieht man nochmal so diese verschiedenen Entwicklungen bis zu unserem heutigen T. Hier ist mein Taf, hier ist mein T. Und interessant ist, dass es überall außer dem Kreuzchen auch noch weitere Hinweise gibt, dass in allen möglichen Kulturen dieses Kreuz oder T so ein Zeichen war, ein Versiegelungszeichen oder ein Zeichen, wo man etwas mit abgeschlossen wurde. Im Englischen gibt es den Ausdruck crossing the T's, das heißt eine Sache perfekt machen, vollenden, den T-Strich durchziehen, dann war etwas abgeschlossen. Und bei den Griechen war das so, dass dieses Wort tetelestai, es ist vollbracht, oder es ist bezahlt, oder es ist vollendet, alles mögliche Übersetzungen dafür. Das wurde auch einfach mit einem T abgekürzt. Also unter griechischen Rechnungen, weil das so ein langes Wort ist, schrieben die das nicht aus, tetelestai, sondern einfach zack, T, T, T. So wie ein Haken, wie wir heute so einen Haken irgendwo drunter machen, so wurde da ein T hingesetzt, das hieß abgeschlossen, bezahlt. Interessant ist, dass im Hebräischen das früher auch ein Kreuz und ein X war und dann heute sieht das aus wie so ein Türrahmen. Das erinnert daran an den blutbestrichenen Passarahmen. Die Juden haben ja zu allem so eine symbolische Erklärung zu jeder Zahl, zu jedem Buchstaben und die bringen das selber so in Verbindung, dass das, was am Ende die Unterschrift ist, das bezahlt ist, dass das das Blut des Passalammes ist. Unser Passa Christus ist geschlachtet worden. Gott gibt für das Volk, was so viel setzt auf Symbolik und Bilder, auch schon mal Hinweise, die in diese Richtung gehen. Interessant ist, wenn wir jetzt gegenüberstellen, was Hiob da sagt, wie er sich seine Rechtfertigung vorstellt, wie er Gott gegenübertreten will und wie sie wirklich aussieht. Wir können das sagen, weil wir den Jesus kennen. Für Hiob war das rätselhaft, wie sonst sie aussehen sollte. Aber Hiob sagt, ach, wenn Gott mich nur anhörte, hier ist mein Kreuz unter meine Verteidigung. Aber es war nicht dieses Kreuzchen von Hiob, seine Unterschrift, die ihn rechtfertigen konnte, sondern das Kreuz, das der Herr Jesus erduldet hat. das Kreuz, an dem er hing. Das ist das Kreuz, wodurch Rechtfertigung möglich war. Nicht durch unsere eigene Unterschrift können wir irgendwo sagen, bezahlt, vollendet, vollbracht, bitte sehr. Das bringt nichts. Unsere Unterschrift ist wertlos. Aber das Kreuz, wo der Jesus gerichtet wurde, da wurde bezahlt. Hiob sagt, ich erwarte, dass der Allmächtige mir darauf antwortet. Und in dem Herrn Jesus haben wir Gottes Antwort. Seine Antwort auf unser Versagen war, dass sein Sohn ans Kreuz ging. Diese Antwort, nach der Hiob ruft, auf Golgatha wurde sie gegeben. Sagt Gott, das ist meine Antwort. Keine andere Antwort ist möglich. Wegen deines Versagens muss mein Sohn sterben. Hiob sagt, mein Gegner soll seine Anklage schriftlich niederlegen. Ich würde dieses Schriftstück auf der Schulter tragen. Das heißt, so locker, ja? Ja, die Anklage. Ich werde damit fertig. Ich kann die tragen. Aber das ist nicht so. Wir können unsere Schuld nicht selbst tragen. Unsere Anklageschrift nicht auf der Schulter tragen. Sondern der Jesus, der trug auf seiner Schulter das Kreuz, an das er geschlagen wurde. Und dadurch, dass er ans Kreuz ging, wurde die uns entgegenstehende Handschrift, wie das in Kolosser heißt, das ist diese Anklageschrift, die wurde ans Kreuz genagelt. Die wurde mit dem Herrn Jesus praktisch dahin genagelt. Die musste gerichtet werden. Da konnten wir nicht mit rumgehen und sagen, hier, das kann ich widerlegen, sondern die war real, diese Schuld, und die musste angeschlagen werden, gerichtet werden. Und Hiob sagt, er würde sich das sogar wie eine Krone umbinden, diese Anklageschrift einfach knütteln und sagen, hier, ich kann das sogar am Kopf tragen. Oder ich rühme mich dessen sogar, eine Krone ist ja so ein Ehrenzeichen, ja. Ich rühme mich dieser Anklage, weil sie falsch ist. Ich bin besser als du denkst, Gott. Das ist im Prinzip diese Aussage, zu der Hiob sich da hineinsteigert am Ende. Er denkt, dass Gott ihn nicht gerecht beurteilt und dass er besser ist, als Gott denkt. Und wie demütigt er sich hinterher, als er erkennt, Gott weiß viel mehr, als ich gedacht hätte. Kein Mensch kann sich seinen Schuldbrief wie einen Kranz um den Kopf finden. Aber der Jesus, der bekam was um den Kopf gewunden, und zwar einen Dornenkranz. Und das war das Zeichen eben dieser aufgehäuften Sünde der Menschen. Die Dornen sind eine Folge der Sünde, und der Jesus zeigt, ich nehme die auf meinen Kopf, ich rühme mich dessen nicht, sondern ich trage das Gericht dafür. Und das, was wir gelesen haben hier, dieser Fluch, dann mögen Dornen statt Weizen aufschießen, das ist ja ein Fluch. Hiob sagt, ich verfluche mich selbst, wenn es etwas gibt, was ich getan habe, wofür ich schuldig bin. Er zählt da zwei Sachen auf eben, dass er ungerecht gehandelt hätte. Dann soll der Dornenfluch mich treffen. Der Fluch, den Gott über die Sünde gesetzt hat, ich möchte den auf mich nehmen, wenn das stimmt, dass ich schuldig bin. Und zum Glück musste Hiob seine Schuld nicht selbst tragen, sondern der Herr Jesus, der trug diesen Dornenfluch. Der nahm die Krone aus Dornen auf sich. Ich finde das eine sehr schöne Gegenüberstellung, wenn wir sehen, wie der Herr Jesus perfekt die Antwort darauf ist, was Hiob gar nicht fassen kann. Und jeder Mensch ist im Prinzip von Natur aus wie der Hiob, dass er besser von sich denkt, als er ist, dass er sich was vormacht und denkt, ich bin nicht so schlecht, da soll Gott mal erst kommen, da will ich ihm aber viele andere zeigen, die schlechter sind. Ich kann mich rechtfertigen, ihm wie ein Fürst gegenübertreten, und das stimmt für keinen Menschen. Als der Jesus am Kreuz nach den 3 Stunden der Finsternis "Es ist vollbracht" ausrief, das ist eben dieses Tetelestai, da setzte er im Prinzip ein Kreuz unter jeden Schuldbrief dieser Welt. Durch sein vollkommenes Erlösungswerk hat er das abgeschlossen, getan, bezahlt, ausgeführt, zu Ende gebracht. Alles mögliche deutsche Übersetzung für dieses inhaltsreiche Tetelestai, vollständig bezahlt. Damit haben wir die Auflösung auf die wichtigsten Fragen, die den Hiob gequält haben. Und jetzt springen wir zurück in die letzten 2 Kapitel der Schöpfungsrede Gottes, wo er über diese Tiere spricht. Gewaltige Tiere. Das hier ist eine Rekonstruktion eines Dinosauriers, des Iguanodon. Und es gibt gute Hinweise dafür, dass der in Frage kommt als möglicher Kandidat für dieses Tier Behemoth. Das wird beschrieben in Hiob 40, Vers 15 bis 24. Sieh doch den Behemoth, den ich mit dir gemacht habe. Er frisst Gras wie das Rind. Sieh doch, seine Kraft ist in seinen Lenden, seine Stärke in den Muskeln seines Bauchs. Er biegt seinen Schwanz wie eine Zeder, die Sehnen seiner Schenkel sind verflochten, seine Knochen sind Röhren aus Kupfer, seine Gebeine wie Barren von Eisen. Er ist der Anfang der Wege Gottes, der ihn gemacht hat, hat ihm sein Schwert beschafft. Denn die Berge tragen ihm Futter und dort spielen alle Tiere des Feldes. Unter Lotusbüschen legt er sich nieder im Versteck von Rohr und Sumpf. Lotusbüsche bedecken ihn mit ihrem Schatten, es umgeben ihn die Weiden des Baches. Siehe, der Strom schwillt mächtig an, er flieht nicht ängstlich davor. Er bleibt wohlgemut, wenn ein Jordan gegen sein Maul hervorbricht. Fängt man ihn wohl vor seinen Augen? Durchbohrt man ihm die Nase mit einem Fangseil? Also hier wird ein Tier beschrieben, ein weibliches Tier. Behemoth ist die Mehrzahl von Behema, das bedeutet einfach Vieh. Und diese Steigerungsform ist sowas, man nennt das Pluralis Majestätis, so wie das Megavieh oder die Mutter aller Viecher oder das, ja, eine Steigerung halt. Kein normales Vieh, wie das Vieh, was man kennt, Rindviecher, irgendwelche Pflanzenfresser, sondern ein gigantisches Vieh. Aber eben ein Pflanzenfresser. Und was beschrieben wurde hier, ist ja relativ harmlos. Ja? Er spielt unter den Weiden und irgendwie die Tiere, die sind da drumherum. Der wird ganz friedlich und trotzdem ist klar, wenn man ihn fangen will oder angreifen will, man kommt nicht gegen ihn an. Hier sind so ein paar Merkmale des Iguanodon, die man gut zusammenbringen kann mit dem, was in der Bibel beschrieben wird. Er ist eindeutig erkennbar als Pflanzenfresser durch sein Gebiss. Man hat nie an einem anderen Skelett sowas wie verflochtene Sehnen gefunden. Nur bei dem Skelett des Iguanodon hat man an den Wirbeln gesehen, dass da verflochtene Sehnen fossil erhalten geblieben sind. Das ist außergewöhnlich und passt zu dieser Beschreibung. Dann ein sehr starker Knochenbau, gut, das haben alle großen Dinosaurier, aber das ganz Besondere ist ein Daumenknochen, der wirklich wie ein Schwert aussieht. Ein langer, aufrecht stehender Knochen, der scharf ist, mit dem der Iguanodon sich verteidigen konnte. Wahrscheinlich brauchte er den als Pflanzenfresser nicht, um damit sich die Nahrung zuzuschneiden oder abzuhauen oder so, sondern zur Verteidigung. Und das sieht wirklich aus, wenn man diese Rekonstruktionen sieht, als ob der in beiden Händen so ein kleines Schwert hat, so 30 cm lang. Bei der Größe ist das für den Iguanodon nur sowas wie ein langer Fingernagel, aber einen Menschen könnte der damit so aufschlitzen oder durchbohren, also eine ganz gefährliche Waffe. Der ihn gemacht hat, hat ihm sein Schwert beschafft, sagt Hiob. Das heißt, diese Waffe, die hat er von seinem Schöpfer bekommen. Und beim nächsten Dinosaurier werden wir das noch etwas deutlicher sehen, warum Gott in der Beschreibung jetzt über das Tier hinausgeht und auf etwas verweist, was größer ist als alle Tiere in der Schöpfung. Eben auf Satan, den er nicht namentlich nennt, aber er beschreibt das so, dass er erwartet, dass Hiob diesen Sprung schafft, auf was er hinaus will. Hier sieht man mal so einen Größenvergleich zwischen einem Iguanodon und einem Menschen, einem Erwachsenen von 1,80 Meter. Also dem möchte man nicht begegnen, auch wenn der ganz friedlich als Pflanzenfresser normal sich ernährt. Die Bibel beschreibt das so, dass man ihn nicht fangen oder bekämpfen kann. Und dann haben wir hier einen Kandidaten für den Leviathan. Den hat man erst vor kurzer Zeit entdeckt. Das ist das erste vollständige Skelett. Das war letztes Jahr in Berlin ausgestellt. Im Naturkundemuseum ist der Spinosaurus. Dornenechse bedeutet dieser Name. Es ist das größte Raubtier aller Zeiten, der größte Fleischfresser. Hier seht ihr den im direkten Vergleich. Dieses Olivgrüne ist der T-Rex. Der war bisher immer so auf Nummer 1. Bei den Kindern in der Spielzeugkiste, wenn die Dinos lieben, dann ist der T-Rex der Held. Und seit man den Spinosaurus kennt, hat er den völlig verdrängt. Also in allen neueren Dino-Filmen und Dino-Nachbildungen ist der Spinosaurus der King, weil der noch deutlich größer ist und ein viel gewaltigeres Maul hat noch als der Tyrannosaurus Rex. Also nach allem, was wir heute wissen, war das der größte und gefährlichste Fleischfresser, der jemals auf der Erde unter den Landtieren war. Das sind natürlich alles jetzt so sehr fantasievolle Rekonstruktionen, aber einiges davon ist ganz gut begründet. Man hat zum Beispiel Fische gefunden, solche riesigen 6 Meter langen Sägefische, wie hier abgebildet, die in ihren Knochen Zähne stecken hatten von dem Spinosaurus. Und andersrum hat man diese Zähne von dem Sägefisch in den Knochen vom Spinosaurus gefunden. Also ganz eindeutige Merkmale, die zeigen, sowohl Bissspuren als auch Zahnreste, dass diese beiden Kontrahenten waren und der Große sich von dem Fisch ernährt hat. Ondopristis heißt dieser Sägezahnfisch und der war wahrscheinlich die Hauptbeute. Der fraß also Fische bis zur Größe eines Kleinwagens, dieser gewaltige Spinosaurus.

Ja, zumindest interessante Idee, weil keiner sonst bisher einen Vorschlag hat, was es mit diesen Höhlungen im Schädel auf sich hat, dass das damit zu tun haben könnte. Das ist natürlich nur Spekulation. Aber man muss sehen, dass man an so einem Schädel auch nicht sehr viel erkennen kann. Wenn man Elefantenschädel sieht zum Beispiel, da deutet überhaupt nichts darauf hin, dass das Tier einen riesigen Rüssel daran hängen hat. Wenn man keinen lebenden Elefant kennen würde, würde man unmöglich in der Rekonstruktion darauf kommen, dass da noch so ein Stück da vorne dran gehört. Da würde man irgendwie eine Nase modellieren, wie man sie von anderen Tieren kennt, und würde denken, das ist der Elefant. Und wenn man dann noch sieht, was der alles kann mit seinem Rüssel, das wird einem kein Mensch glauben, wenn man nur so ein Skelett hätte. Ja? Und genauso kann man sich das ja auch vorstellen, dass eventuell, wenn das so stimmt, wenn das der weitere Hinweise sind, der wurde gefunden in Marokko und Ägypten. Der kam also in Nordafrika vor, das Land Uz ist direkt nebenan. Der T-Rex, den kennt man nur aus Nordamerika. Der war also wahrscheinlich gar nicht in dem Bereich verbreitet. Es gibt so, wenn man das Puzzle so zusammensieht, einige Hinweise, dass man wirklich denken kann, wenn es irgendeinen gibt, der dieser Beschreibung entspricht und da auch gelebt hat, dann wäre das der Spinosaurus von dem, was wir heute kennen. Und ich möchte die Beschreibung des Spinosaurus jetzt durchgehen und sie dem gegenübersetzen, wie der Herr Jesus uns begegnet. Ich glaube, dass Gott in diesem letzten Kapitel seiner Schöpfungsrede, als er diesen furchtbaren, grausamen Dinosaurier beschreibt, der so ein Feind ist, dem keiner entgegentreten kann, dass er damit über das Tier, was Hiob tatsächlich irgendwie beobachten konnte, was ihm bekannt war, hinausgeht und darauf verweist, Hiob, es gibt noch einen viel mächtigeren Feind. Du und ich, wir wissen das. Wir wollen nicht über ihn reden. Aber du sollst sehen, so wie ich diesen grausamen Dinosaurier, der so viel größer ist als den Menschen und dem keiner begegnen kann, in der Hand habe, so habe ich auch diesen Feind in meiner Hand. Und dass Gott diesen großen Feind nicht dadurch besiegt, dass er als noch mächtigerer und gewalttätigerer auftritt, sondern in Schwachheit. Das ist das große Wunder. Das Wunder von Golgatha, das Geheimnis, was auch Satan vorher nicht durchschaut hat, dass er geschlagen wird durch einen, der sich hingibt. Nicht durch einen, der noch gewaltiger auftritt und den im Kampf besiegt. Und das ist eigentlich auch die Lösung, die Gott dem Hiob schon nahelegt, dass er zeigt, Hiob, ich überwinde den Feind. Und wie, das kann ich noch nicht offenbaren. Die Fülle der Zeit ist noch nicht da, aber ich habe den Feind in meiner Hand und ich bin stärker. Wenn Gott gar nichts tun würde, dann bliebe er wirklich fern und rätselhaft. Aber er hat seinen eigenen Sohn nicht verschont. Und das ist die letzte Antwort. Wenn Leute fragen, das Buch Hiob, das ist doch furchtbar, das ist doch ungerecht, wie Gott so mit Menschen umgeht, eine Wette mit Satan abschließt im Himmel und dann den Hiob da voll mit reinnimmt und sowas durchmachen lässt, um dem Satan mal zu zeigen, wozu der Mensch in der Lage ist. Diesen Menschen kann man nur antworten, schau dir an, was Gott getan hat. Er ist der größte Freund. Über den Leviathan wird gesagt, er ist ein König über alle Stolzen. Hiob 41, Vers 26. Wird man nicht bei seinem Anblick niedergeworfen? Diese ganze Erscheinung ist so, dass der Mensch vor Furcht zitternd auf die Knie fällt, wenn ihm plötzlich so eine Echse entgegentritt. Von dem Herrn Jesus dagegen heißt es, dass er der Menschenhohn und der vom Volk Verachtete war. Verachtet und für nichts geachtet. Herr Jesus selber erzählt eine Geschichte, wo er sich im Gleichnis darstellt, als den, der gekommen ist mit dem Anspruch zu herrschen, und sie rufen ihm hinterher, schicken noch eine Gesandtschaft hinterher und sagen, wir wollen nicht, dass dieser über uns herrsche. Und als der Pilatus diese Überschrift über das Kreuz setzt in drei Sprachen, da sind die Juden empört und sagen, schreib nicht, das ist der König der Juden, sondern nur, dass er gesagt hat, er wäre der König der Juden. So wie das jetzt da steht, könnte man ja denken, er wäre es wirklich. Sie wollen ihn nicht anerkennen.

0: Der Leviathan verschaffte seinem Machtanspruch Geltung. Der Jesus trat davon völlig zurück. Er war eine ganz beeindruckende Erscheinung. Nicht schweigen will ich von seinen Gliedern, von seiner Kraftfülle, von der Schönheit seines Baus. Die Wampen seines Fleisches schließen an, sind ihm fest angegossen, unbeweglich. Ja, so eine gepanzerte Echse, die sich vielleicht sogar anmutig, schnell, sicher bewegt, ist ein ästhetischer und schöner Anblick. Von dem Herrn Jesus lesen wir, er hatte keine Gestalt, keine Pracht. Als wir ihn sahen, da hatte er kein Aussehen, das wir seiner begehrt hätten. Er stach nicht äußerlich heraus als jemand, wo man sagte, wow, den wollen wir, so wie der Saul, so ein Kopf größer. Oder wie der Absalom mit Haaren bis hierhin, so einer Mähne, irgendwie besonders, überhaupt nicht. Keine Pracht, kein Aussehen, das wir seiner begehrt hätten. Und er wurde ganz schwach, während dem Leviathan man die Kraft ansah, der strotzte nur so vor Kraft, heißt es von mir, Jesus am Kreuz, meine Kraft ist vertrocknet wie ein Scherben. Alle meine Gebeine haben sich zertrennt. Hier war alles fest angegossen, unbeweglich. Und der Jesus sagt, ich bin völlig zerflossen. Meine Gebeine zertrennen sich, ich hänge hier wie ein Häufchen Elend. Da ist nichts an Pracht und Stärke mehr zu sehen. So entstellt war sein Aussehen, mehr als irgendeines Mannes, und seine Gestalt mehr als der Menschenkinder, steht auch in Jesaja. Wir haben schon gesagt, der Leviathan wird als grausam beschrieben, als mitleidslos, unbarmherzig. Sein Herz ist hart wie Stein und hart wie ein unterer Mühlstein. Hochmütig, auf alles Hohe blickt er herab, er ist noch höher. Keiner auf dem Land, dem er da begegnet, unter den anderen Tieren, und erst recht nicht unter den Menschen, ist höher als er. Er blickt auf alles herab. Und dieser untere Mühlstein, das ist der härteste Stein, den man überhaupt finden kann, den man dafür nimmt. Der wird fest eingebaut. Der obere, der Läufer, der wird immer, wenn er abgeschliffen ist, ersetzt und nachgeschliffen oder ausgetauscht. Der untere Mühlstein, der muss härter sein, der muss immer dann in der Mühle bleiben, wenn der obere auch ausgetauscht wird. Das ist die härteste Steinqualität, die man dafür genommen hat. Ein schönes Bild für den Charakter dieses Feindes. Während es von meinem Jesus heißt, er sagt es selbst über sich, ich bin sanftmütig und von Herzen demütig und überhaupt nicht stolz in seinem Auftreten. Psalm 22 heißt es, ich aber bin ein Wurm und kein Mann. Obwohl der Leviathan, wie man das von Rekonstruktionen sieht, an Land gut unterwegs sein konnte, war er doch vorrangig ein Wassertier, so ähnlich wie die Krokodile, überwiegend wasserlebend und wasserjagend, aber auch auf Land mobil. Er lässt die Tiefe brodeln wie kochendes Wasser, das Meer wallt auf wie Salbe in einem Kochtopf. Die Gottlosen sind wie das aufgewühlte Meer, denn es kann nicht ruhig sein und seine Wasser wühlen Schlamm und Kot auf. In der Bibel ist dieses Bild des Meeres ein Bild der Nationen, die immer in Bewegung sind, Schlamm und Kot aufwühlen, rebellieren. Und da ist er zu Hause, der Leviathan. Da fühlt er sich wohl. Der lässt das Wasser selber brodeln. Dass, wenn er auf Land unterwegs war, dass dann seine Bauchplatten den Schlamm aufreißen. Also er war in Schlamm und Wasser zu Hause, das war sein Element. Für den Jesus waren das die Symbole seiner größten Bedrängnis, der Schlamm und das Wasser. Ich bin versunken in tiefem Schlamm, kein Grund ist da. In Wassertiefen bin ich gekommen und die Flut überströmt mich. Zieh mich heraus aus dem Schlamm, dass ich nicht versinke. Lass mich errettet werden von meinen Hassern und aus den Wassertiefen. Er hat mich heraufgeführt aus der Grube des Verderbens, aus kotigem Schlamm. Dahin war er gekommen im Gericht. Der Jesus klagt also, dass Schlamm und Wasser für ihn das Gericht bedeuten. Und der Leviathan fühlt sich da erst so richtig wohl, der tummelt sich da und das ist sein Element. Schau dir seinen Schuppenpanzer an, wie eine Reihe von Schilden, fest miteinander verbunden. Eine Schuppenplatte sitzt neben der anderen, kein Lufthauch geht zwischen ihnen hindurch. Sie hängen fest aneinander und sind so eng verbunden, dass niemand sie auseinanderreißen kann. Wer sich heute Reptilien anguckt, so Schuppenpanzer, das ist ein Bild schöpferischer Perfektion, ja? Wie die beweglich sind und trotzdem dicht zusammengefügt, diese Panzerplatten. Ein unglaublich guter Schutz. Unverletzlich. Die Haut des Herrn Jesus dagegen, die wurde aufgerissen. Flüge haben auf meinem Rücken gepflügt, haben lang gezogen ihre Furchen. Das sagt er im Blick auf diese Leiden der Geißelung, wo so eine römische Geißel genommen wurde, Lederbänder mit irgendwelchen eingeflochtenen Dingen oft, Knochenstückchen oder Metallkugeln, damit die richtig wirkungsvoll waren. Die rissen die Haut auf. Er war nicht gepanzert wie eine Echse, der man nichts anhaben kann, sondern ganz verletzlich. Und er wurde verletzt. Er wurde gegeißelt. Von dem Leviathan heißt es, dass man ihn nicht mit Speeren und Harpunen beschießen kann, durchdringen kann. Das ist eine rhetorische Frage. Hiob, kannst du mit Speeren so einen Leviathan spicken oder mit einer Harpune seinen Kopf durchbohren? Nee, das geht nicht. So eine Riesenechse, diese Speere der Zeit reichen dafür nicht aus. Der erschien unverwundbar. Der Jesus wurde vielfach durchbohrt. Sie haben meine Hände und meine Füße durchgraben. Einer der Soldaten durchbohrte mit ihrem Speer seine Seite. Wer deckt die Oberfläche seines Gewandes auf? So steht das bei mir in der Bibel. Luther übersetzt, wer kann ihm den Panzer ausziehen? Das ist so die Bedeutung dieser poetischen Ausdrucksweise. Die Oberfläche aufdecken, das heißt, das Wegnehmen, ein Kleidungsstück, eine Decke. Ja, wer kann dem Leviathan den Panzer ausziehen? Niemand. Kein Mensch konnte dagegen an. Dem Herrn Jesus dagegen konnte man die Kleider vom Leib reißen. Er ließ das mit sich geschehen. Sie teilen meine Kleider unter sich und über mein Gewand werfen sie das los. Das heißt wirklich, sie zogen ihn aus, öffentlich. Er ließ zu, dass sie sein Gewand aufdeckten. Das, was bei diesem Leviathan nicht möglich war, er wehrte sich dagegen, er ließ keinen an sich ran. Der Jesus wurde schwach, ließ sogar zu, dass seine Kleider verteilt wurden. Und der Kampf, das wird ausführlich beschrieben, jeder Schwerthieb gegen ihn bleibt ohne Wirkung. Speer, Pfeil und Lanze prallen ab. Waffen aus Eisen fürchtet er nicht mehr als einen Strohhalm. Bronze ist für ihn wie morsches Holz. Mit Pfeilen lässt er sich nicht in die Flucht jagen. Schleudersteine hält er bloß für Grashälmchen und eine Keule für dürre Stroh. Er kann nur lachen, wenn die Speere auf ihn sausen. Also wenn es wirklich zu so einer Begegnung mal kam, dass Menschen mit einem Spinosaurus Kontakt hatten, die kamen mit ihren Waffen einfach nicht dagegen an. Er war viel stärker. Menschliche Attacken prallten an dem einfach ab. Der Jesus hat zugelassen, dass seine schwachen Geschöpfe in der Lage waren, ihn rücksichtslos zu verprügeln. Er bot seinen Rücken den Schlagenden und seine Wangen den Raufenden, verbarg sein Angesicht nicht vor Schmach und Speichel. Sie spieen ihm ins Angesicht, schlugen ihm mit Fäusten, auch ins Gesicht. Er lieferte sich der Gewalttat der Menschen ohne Gegenwehr aus. Wird der Leviathan dir freundliche Worte sagen? Aus seinem Rachen schießen Fackeln, Feuerfunken sprühen aus ihm heraus. Aus seinen Nüstern kommt Rauch hervor wie aus einem siedenden Topf und einem Kessel. Sein Hauch entzündet Kohlen, eine Flamme schießt aus seinem Rachen. Dem Herrn Jesus gaben alle, die ihn hörten, Zeugnis, verwunderten sich über die Worte der Gnade, die aus seinem Mund hervorgingen. Das ganze Volk hing an seinem Mund, wenn er zu ihnen sprach. Also während aus dem Mund des Leviathan nur Feuer und Rauch hervorzischen, kam aus dem Mund des Herrn Jesus nur Gutes. Es wurde kein Tug in seinem Mund gefunden, schreibt Petrus. Und wir haben heute Morgen noch gelesen aus Matthäus, dass er nicht ein Wort antwortete. Er entgegnete nichts, obwohl Lügen über ihn gesagt wurden und falsche Anklagen. Heißt es, er wurde misshandelt, aber er beugte sich und tat seinen Mund nicht auf, wie ein Lamm, was zur Schlachtung geführt wird. Das Einzige, was er sagte, Vater, vergib ihnen, denn sie wissen nicht, was sie tun. Er hat noch für uns gebetet am Kreuz, als er so misshandelt wurde. Kannst du den Leviathan fangen mit einer Angel? Kannst du seine Zunge mit einer Fangschnur fassen? Kannst du ihm ein Binsenseil an die Nase legen und ihn mit einem Haken in die Backen durchbohren? Es gibt jetzt seit letztem Jahr so ein Computerspiel, da geht es um eine Welt, wo man Dinosaurier zähmen kann. Da kommen diese Bilder her. Es gibt natürlich keine Aufnahmen, wie ein Leviathan irgendwo vor dem Flug gespannt wird. Das ist völlige Fiktion. Aber Gott fragt den Hiob, kannst du dir das vorstellen, so einen Leviathan irgendwie in deinen Dienst zu nehmen, ihn auch nur zu binden, zu fixieren, zu fesseln irgendwie? Das war alles völlig undenkbar. Der Jesus dagegen, der ließ sich einfach binden. Eine absurde Szene, wenn man sich das überlegt, da im Garten Gethsemane, da kam diese Schar, irgendwie 600 Soldaten mit Tempelwachen noch dabei, eine Riesenmeute, und der Jesus sagt nur, ich bin's, und alle fallen hin. Und dann kommen sie wieder auf die Beine und dann binden sie ihn vorsichtshalber doch nochmal, ja. Wobei er gerade noch gezeigt hat, durch ein Wort hätte er sie alle, er hätte so wieder aus ihrer Mitte rausgehen können, wie das schon vorher mal der Fall war. Aber sie binden ihn, um dann doch sicher zu sein, dass er wenigstens hier die Hände gebunden hat. Auf der Erde ist ihm keiner gleich, ihm, der geschaffen ist, ohne Furcht. Der Leviathan kannte keine Angst. Der Jesus dagegen zeigt im Garten Gethsemane, wir haben gestern diesen Stein gesehen von der Ölpresse, ja, so als Symbol für den Druck, den er da empfunden hat, zeigt er Angst, echte Angst. Er fing an, sehr beängstigt zu werden. Meine Seele ist betrübt bis zum Tod. Und schon Tage vorher spricht er darüber, ich habe aber eine Taufe, womit ich getauft werden muss, und wie bin ich beengt, bis sie vollbracht ist. Dieses auf der Erde ist ihm keiner gleich, geschaffen ohne Furcht, das zeigt schon, dass Gott über dieses Bild des natürlichen Tieres hinaus will. Denn das gilt für kein Tier. Auch der Leviathan hat Instinkte, fürchtet sich vor irgendwelchen Dingen, die jedes Tier fürchtet, wahrscheinlich vor Feuer, Naturgewalten, es gibt kein Tier ohne Furcht. Aber Gott zeigt, wir sprechen noch von etwas anderem als von dieser Echse. Wird er einen Bund mit dir schließen? Der Leviathan ist der Todfeind des Menschen. Er wird sich niemals auf seine Seite stellen. Der Jesus ist der Todfreund des Menschen. Die Liebe ist gewaltsam wie der Tod. Und er hat die Seinen, die in der Welt waren, geliebt bis ans Ende. Größere Liebe hat niemand als diese, dass jemand sein Leben lässt für seine Freunde. Der Todfeind und der Todfreund. Und der Jesus gibt uns dieses Zeichen, das Blut des neuen Bundes, das für viele vergossen wird, zur Vergebung der Sünden. Das ist der ewige Bund, der neue Bund in seinem Blut, den der Jesus mit uns schließt, wofür er sein Leben gegeben hat. Satan wird niemals einen Bund mit uns schließen. Der Jesus hat einen Bund mit uns geschlossen. Auf dieser Grundlage werden wir errettet von der Gewalt des Satans. Kannst du ihn zum ewigen Knecht nehmen? Hatten wir so ähnlich schon mal. Der Leviathan dient niemanden, aber der Jesus, der kam, um zu dienen. Er wurde zum ewigen Knecht. Kennt dieses schöne Bild aus 2. Mose 21, der Knecht, der an die Tür gestellt wurde, dem das Ohr durchstochen wurde und der sich damit verpflichtete, ewig zu dienen. Das ist ein Bild des Herrn Jesus. Er tat das aus Liebe zu seinem Herrn, seiner Frau und seinen Kindern. So hat der Jesus seinen Vater geliebt, seine Braut, die Versammlung geliebt, und auch seine Kinder, sein Volk Israel geliebt, dass er aus Liebe zum ewigen Knecht wurde. Er soll ihm dienen auf ewig, sagt dann der Richter. Und der Jesus ist gekommen, nicht um bedient zu werden, sondern um zu dienen als Knecht. Und nicht nur zu dienen, sondern um zu sterben. Das ist auch aus diesem Computerspiel, so sieht das dann aus, wenn so ein Leviathan da eindringt in so eine menschliche Siedlung als Feind. Ich finde das ganz fantasievoll arrangiert, ja. So ähnlich kann man sich es wirklich vorstellen, denn das wird beschrieben. Lege deine Hand an ihn, denk an den Kampf, tu es nicht wieder oder nie wieder. Gegen den Leviathan wird man kein zweites Mal kämpfen wollen, wenn man sowas erlebt hat. Und der Herr Jesus, der wird auch kein zweites Mal kämpfen. Der hat ein für alle Mal gekämpft. Das hat ja Christus einmal für Sünden gelitten. Aber er möchte, dass wir dieses Kampfes gedenken. Das ist der Unterschied. Ein Kampf mit dem Teufel, das möchte man am besten schnell wieder vergessen. Da möchte man sich nie wieder daran erinnern, wie furchtbar das war, wenn man eine Begegnung hatte, so wie Hiob hier, der geschlagen wurde von Satan mit Geschwüren, der alles durch Attacken Satans verloren hat. Das war ein furchtbarer Kampf und Hiob möchte sich da nicht daran erinnern, was er da durchgemacht hat. Aber der Kampf, den der Jesus für uns gekämpft hat, da möchte er, dass wir da, so wie heute, jeden Sonntag uns daran erinnern, dass dieser Kampf einmal geschehen ist und nie wieder nötig ist und dass das ausreicht zu unserer Befreiung. Satan wird genannt der Menschenmörder von Anfang an, der Vater der Lüge. Der Herr Jesus dagegen, der ist von Anfang an der Urheber des Lebens. Das ist das Gegenteil von Mörder. Ein Mörder nimmt Leben, der Urheber des Lebens, der schenkt Leben. Satan ist Vater der Lüge, der Herr Jesus ist die Wahrheit. Und er ist der Sieger. Verschlungen ist der Tod in Sieg. Satan begegnet uns als der größte Feind, als gewaltiger und gewalttätiger, aber er verliert am Ende. Der Herr Jesus begegnet uns als unser größter Freund. Er wird in Schwachheit gekreuzigt, aber er ist am Ende der Sieger. Völliger Gegensatz. Das Ende von Satan ist der Untergang. Er landet als Erster in dem Platz, den Gott eigentlich nur für ihn und seine Engel geschaffen hat, der Hölle. Und gestern Abend in der Jugendstunde so einen Austausch darüber, warum Gottes Plan, ob das Gottes Plan war, dass Menschen in der Hölle landen. Und das ist sehr schwierig, das richtig zu formulieren. Wir haben gesehen, dass das nicht einfach ist. Wie kann man das beschreiben? Aber wir lesen zumindest von der Hölle, sie war nicht für den Menschen gemacht. Sie war für Satan gemacht. Und dass Menschen da landen, ist unendlich tragisch. Und Gott sagt, er will, dass alle errettet werden, zur Erkenntnis der Wahrheit kommen. Er möchte jeden erretten. Ja, hier haben wir noch das offene Grab, ja. Der Sieg über den Tod. Und das klingt im Buch Hiob schon an, die Hoffnung auf die Auferstehung. Ich weiß, dass mein Erlöser lebt. Und als der Letzte wird er auf der Erde stehen und ist nach meiner Haut dies da zerstört, so werde ich aus meinem Fleisch Gott anschauen, den ich mir selbst anschauen und den meine Augen sehen werden und keinen anderen. Meine Nieren verschmachten in meinem Innern. Hier ist das aus der Schlachterübersetzung und man sieht, der Text, der ist so tief, dass verschiedene Übersetzungen verschiedene Sachen hervorheben. Hier heißt es, dass er sich über dem Staub erhebt, also über der Vergänglichkeit. Hiob weiß, diese Vergänglichkeit, die ich vor Augen habe, der Staub, zu dem ich werde, das ist nicht das Ende, sondern da wird sich der Herr Jesus drüber erheben. Und auch meine verfallene Körperhülle, das ist nicht das Ende, sondern ich werde davon los. Ich werde von meinem Fleisch los Gott schauen. In der neuen evangelistischen Übersetzung heißt es noch anders, werde ich ohne mein Fleisch Gott schauen. Alles ist richtig. Aus meinem Fleisch, wir bekommen einen neuen Körper, anders aber neu. Wir werden wieder so etwas wie einen Körper haben. Aber diesen Körper, der hier wie von Hiob gekennzeichnet ist, von Verfall, den werden wir los. Wir werden ohne dieses diesen Körpergott schauen. Und das ist die Zukunftsperspektive, die der Hiob schon hatte. Obwohl er nicht mehr von Gott wusste, was danach kommt, was Auferstehung ist, hat er diese Hoffnung, ich weiß, dass mein Erlöser lebt. Ich habe jetzt etwas überzogen, was? Das ist auch die letzte Folie. Wir sollten auch mit dieser schönen Botschaft enden, dass wir wissen, dass unser Erlöser lebt, dass er der Sieger ist, auch wenn er so schwach geworden ist, dass heute noch die meisten Menschen darüber spotten dürfen und sagen, was für ein Versager, der da am Kreuz gehangen hat, wie ein Verbrecher. Wir kennen die Fortsetzung dieser Story und wissen, dass er der Sieger ist von Golgatha. Ich möchte dafür noch danken. Herr Jesus, wir danken dir, dass du der Sieger bist, dass du uns erkauft hast, dass du alles für uns aufgegeben hast, dass du für uns so schwach geworden bist, dass wir es kaum mit ansehen können, wenn wir wissen, wer du in deiner Herrlichkeit und Macht und Größe bist, dass du dich da so entleert hast, entäußert hast. Wir danken, dass das für uns viele Fragen jetzt schon löst und eine Hoffnung gibt, die uns keiner nehmen kann. Wenn wir trotzdem Fragen haben, weil wir mit dem, was wir erleben, nicht fertig werden, weil wir daran meinen zu verzweifeln, dann bitten wir dich, dass wir uns daran erinnern, wie lieb du uns hast und dass wir daraus Kraft gewinnen und dass du uns dadurch hilfst, mit allem fertig zu werden, was uns hier begegnet, bis wir bei dir sind. Danke, dass du uns so liebst und dass wir dich so kennen dürfen. Amen.
1: Sie hörten Alexander von Stein in einem Vortragsmitschnitt mit dem Titel Was zeigt die Schöpfung von Gott?

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1: Ich bin Marvin Standke und das wird der Tag. Bis zu 3 Millionen Menschen werden ab heute auf der Kieler Woche erwartet. Viele Besucher kommen aus ganz Deutschland. Auf Straßen und in Zügen kann es deshalb voll werden. Die Polizei will den Verkehr in der Region häufiger kontrollieren. Die Kieler Woche ist eines der größten Segel- und Sommerfeste der Welt in Kiel. Sie verbindet eine große internationale Segelregatta mit einem Stadt- und Kulturfestival mit Konzerten, Märkten und Veranstaltungen. 1882 fand die erste Segelregatta mit 20 Yachten auf der Kieler Förde statt. Sie gilt als Geburtsstunde des Events. Die Partei Die Linke setzt heute ihren Parteitag in der Metropolishalle in Potsdam fort. Rund 600 Delegierte kommen hier zusammen. Die Linke sieht sich als Partei des Sozialprotests, fordert Umverteilung und eine Abschaffung der Schuldenbremse. Auf dem Parteitag will Die Linke einen Gegenentwurf zu den Regierungsplänen präsentieren. Heute stehen dann Vorstandswahlen an. Luigi Pantisano bewirbt sich um die Nachfolge von Van Aken um den Parteivorsitz. In einem Interview mit der ARD war Pantisano für eine differenzierte Haltung der Linken zum Nahostkonflikt. Man stehe ganz klar an der Seite der Jüdinnen und Juden und der Palästinenser, die jeweils es verdient haben, einen Ort zu haben, der sicher ist und sie schützt. Und heute ist Tag 10 der Fußball-Weltmeisterschaft. Die Gruppenphase läuft weiter mit mehreren wichtigen Partien. Deutschland trifft später auf die Elfenbeinküste. Das Spiel startet um 22 Uhr unserer Zeit. Erste deutsche Top-Politikerin vor Ort will übrigens Bundespräsidentin Klöckner sein beim Spiel Deutschland gegen Ecuador nächste Woche. Dort wolle sie die Mannschaft vor Ort im Stadion unterstützen. Kanzler Merz kündigte an, die deutsche Elf live zu unterstützen, wenn sie ins Finale komme.
2: Deutschlandwetter. Die aktuellen Temperaturen: Köln, Bonn 22, Hamburg 21, Bremen 20, Berlin 25, Dresden 24, Frankfurt am Main 22, in Stuttgart 22, München 21, Erfurt 23 und in Münster 21 Grad. Heute ziehen im Norden und in der Mitte zunächst Schauer und teils kräftige Gewitter ostwärts, später setzt sich dort häufiger die Sonne durch, sonst zunächst oft freundlich, gegen Abend örtlich kräftige Gewitter, 30 bis 38 Grad. Die Aussichten morgen: im Norden meist sonnig und trocken bei 24 bis 29 Grad, sonst viel Sonne, später vor allem über die Mitte und den Mittelgebirgen wieder kräftige Schauer, Höchstwerte zwischen 30 und 39 Grad.
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0: 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Guten Morgen und herzlich willkommen. Hören Sie nun Dieter Weidensdörfer mit einer Botschaft.
1: Lieber Hörer, für alle Generationen und jedes Alter hat Gott seine Gedanken niedergeschrieben. Sein Wort ist wie ein Lehrbuch, das jedes Alter und jede Generation einschließt. Manchmal glauben wir, die nötige geistliche Reife erreicht zu haben. Und später müssen wir erkennen, dass wir immer noch im Lernprozess stehen. Geistliches Wachstum auch im Alter. Um zu einer geistlichen Reife zu gelangen, müssen wir bis ins Alter hinein lernfähig bleiben. Es ist im Alter besonders schwer, sich korrigieren zu lassen. Manchmal spricht man von Altersstarre oder von Altersstourheit. Da gibt es festgefahrene Wege oder es gibt Gleise, die gelegt wurden und wo man nicht mehr korrigierbar ist. Wir glauben, über genügend Lebenserfahrung zu verfügen und daher auch die Korrekturablehnung. Das ist im geistlichen Leben eines Christen eine große Gefahr. Manchmal habe ich meinen Kindern gesagt, wenn euer Vater damit beginnt, Zusammenhänge nicht mehr zu begreifen oder zu meinen, alles richtig zu machen, dann sagt mir das. Besonders im Alter kann es gefährlich werden, wenn man sich nicht mehr korrigieren lässt. Ein Beispiel, dem wir nacheifern sollten, ist Abraham. Sein Leben war ein ständiger Lernprozess, bis ins hohe Alter hinein. Er lernte in der Hochschule seines Gottes. In dieser Hochschule sollte sich jedes Gotteskind ausbilden und prägen lassen. Das Leben Abrahams war von Höhen und Tiefen, Segnungen und Versagen geprägt. In 1. Mose 12 lesen wir, und der Herr sprach zu Abraham, geh aus deinem Land und aus deiner Verwandtschaft und aus dem Haus deines Vaters in das Land, das ich dir zeigen werde. Das war der Anfang, den Gott mit Abraham, dem späteren Abraham, machte. Gott ruft einen Menschen heraus aus dieser Welt, um seine Segnungen und Offenbarungen durch ihn anderen Menschen kundzutun. Er beschlagnahmte Abraham für sich, um ihm seine Liebesabsichten zu offenbaren und seinen Heilsratschluss durch ihn auszuführen. Dazu brauchte Abraham ein feines Gehör und den nötigen Gehorsam. Abraham war weder Übermensch noch ein perfekter Humanist, sondern ein Mensch wie du und ich, lieber Hörer. Aber mit ihm machte Gott Heilsgeschichte und war dabei, ihn bis ins hohe Alter zu formen und zu biegen. Was wir von ihm lernen können? Er war nie zu klug oder zu fertig, sich von Gott korrigieren zu lassen. Denken wir einmal an einen Flugzeugpiloten, der ab und an von der Bodenstation aufgefordert wird, seinen Kurs zu korrigieren. Heute mag es vielleicht Computer geben, die das selbst tun. Dann war das vielleicht früher der Fall. Das kann bei einem Schiffskapitän ähnlich sein. Das geringste Abweichen vom Kurs kann verhängnisvolle Folgen haben. Erstens, solch eine Kurskorrektur gab es bereits in 1. Mose 12 bei Abraham. Die Hungersnot war schwer in Kanaan und Abraham zog ohne Gottes Auftrag nach Ägypten hinab. Da gab es viele Nöte, weil er eigene Wege ging. Gott musste ihm vieles wieder zeigen und musste vieles ins Lot bringen. Fast hätte er in Ägypten seine Frau preisgegeben. Angst und Schrecken begleiteten ihn. Das Resultat waren verlorene Jahre, wo es keine Gemeinschaft mit Gott gab. Gedemütigt zog er zum Ausgangspunkt nach Bethel zurück, wo am Anfang der Altar stand. In 1. Mose 16 gab es wieder eine Kurskorrektur. Das kinderlose Ehepaar Sarah und Abraham kamen überein, Gott bei der Erfüllung seiner Verheißungen nachzuhelfen. Die Magd Hagar wurde dem Abraham gegeben, damit sie den verheißenen Erben bekommen sollte, der nicht der richtige Erbe war. Es gibt eine Menge Streit und zuletzt musste Hagar das Haus mit ihrem Sohn verlassen. Übrigens erleben wir die Folgen dieser Fehlentscheidung bis in unsere Zeit hinein. Sarah wurde nicht erbaut, wie sie es wünschte, sondern sie wurde bitter enttäuscht. Wieder ein Lernprozess für Abraham. Als der verheißene Erbe, der durch die 90-jährige Sarah geboren wurde, in Erscheinung trat, hatte auch Abraham Gottes Lektion verstanden und gelernt. In 1. Mose 20 gab es noch einmal eine ähnliche Situation wie im Kapitel 12. Auch dort log Abraham aus Angst und sagte, dass Sarah seine Schwester sei. Nur durch Gottes Eingreifen wurde das Schlimmste verhindert. Dann kam wohl die schwerste Lektion, die Abraham lernen musste. In 1. Mose 22 lesen wir, »Nimm deinen Sohn, deinen einzigen, den du lieb hast, den Isaak, und ziehe hin in das Land Moria und opfere ihn dort als Brandopfer auf einen der Berge, den ich dir nennen werde.« Diese Prüfung hat Abraham mit Auszeichnung bestanden, so dass Gott seine Segensverheißungen an ihm erneuerte. Er ist gehorsam, aus Liebe zu seinem Gott das Beste zu geben. Isaak brauchte nicht zu sterben, weil Gott einen Stellvertreter für ihn bereit hatte. Seine Lernbereitschaft bewirkte Segen, der sich bis zu uns heute auswirkt. Wenn der Welterlöser durch Abraham schon angekündigt wurde, dann leben wir auch noch von dem Segen, der uns durch Jesus Christus zuteil wurde. Fassen wir noch einmal zusammen. Eigene Wege bringen immer Verlust und verlorene Jahre. Eigene Entscheidungen bringen Zwietracht und Hass. Wer Angst um sein eigenes Leben hat, gibt dabei den höchsten Preis und verliert den Lohn. Die drei Punkte, lieber Hörer, können wir auf unser persönliches Leben beziehen. Denn Gott will uns aus lauter Liebe zu sich ziehen und uns in das verheißene Land, in den Himmel bringen. Gott erwartet von uns Gehorsam und Vertrauen. Wer ein Leben lang eigene Entscheidungen trifft, wird eine Saat ausstreuen, die bis in die kommende Generation Zwietracht und Unfrieden bewirkt. Wer aus Angst um sein Leben und um sein Image seinen Glauben verleugnet, verleugnet seinen Herrn und Gott. Durch manche schwierige Wegführungen bringt Gott Abraham wieder in die Spur. Wir merken, dass wir mit Abrahams Leben gar nicht so weit voneinander liegen. Von Abrahams Korrekturwilligkeit wollen wir lernen. Zweitens, im Alter darf Abraham zurückblicken und Gottes Treue erfahren. Auch Gottes Wege darf er erkennen. Manchmal lässt uns Gott schon hier auf dieser Erde seine Wege verstehen. Vielleicht auch später. Abraham darf im Glauben vorausschauen als ein gesegneter Mann. Sein ganzes Leben war ein Lernprozess, aber auch ein Wachstumsprozess. Auch in unserem Leben wechseln Lernen, Wachsen und Reifen miteinander ab, damit wir die geistliche Reife erlangen. Da gibt es auch keine Altersbegrenzung. Der Anfang unseres Glaubenslebens ist sehr wichtig, aber auch der Fortgang ist von Wichtigkeit. Das Ende ist wohl das Allerwichtigste in unserem Leben. In der Bibel finden wir Beispiele, wo Menschen einen guten Anfang machten, aber dann nicht mehr korrekturfähig waren und im Glauben einen Absturz erlebten. Es ist nötig, immer wieder in der Gemeinschaft mit Gott zu leben und dorthin zurückzukehren. Ein altes Sprichwort sagt, Alter schützt vor Torheit nicht. Abraham hatte zwei Punkte vor sich. Einmal wusste er sich von Gott gerufen, Vater einer Menge zu sein. Zum anderen wusste er um Gottes Verheißungen, die durch ihn vollendet werden sollten. So steht er uns bis heute als ein leuchtendes Vorbild bis ins hohe Alter vor Augen. Er ließ sich von Gott biegen und formen und hat sich nicht widerspenstig Gott gegenüber gesperrt. Drittens, im Frieden mit Gott und im Frieden mit seiner Familie erlebte er ein gesegnetes Alter. Nicht allein die Gesundheit und das Fitsein machen das Alter schön, sondern die Ernte eines Lebens mit dem Herrn. Als seine physischen Kräfte nachließen, hatte er gelernt, loszulassen. Er konnte Aufgaben jüngeren Leuten übertragen. Und wenn er unfähig war, durch die Wüste zu reiten, durfte er als Freund Gottes dankbar anbeten. Die Gewohnheit, mit dem Herrn zu leben, bewahrt uns vor Sünde und Torheit im Alter. So war sein Leben im Alter ein Grünen des alten Baumes, der immer noch Früchte trägt. Über seinem Leben konnten die Worte aus Hebräer 13 stehen und den Ausgang ihres Wandels anschauend, ahmet ihren Glauben nach. Er ordnete bei Lebzeiten sein irdisches Erbe auf gerechte Weise und er hinterließ seiner Familie ein geistliches Erbe. Vom geistlichen Erbe profitieren alle Menschen, die Jesus Christus als Retter kennen. Der Tod Abrahams war ein Triumph der Gnade Gottes. Viertens, lieber Hörer, kann auch von dir gesagt werden, dass du ein Freund Gottes bist? Dazu musst du den Ruf Gottes hören und ihm folgen. Heute ruft dich Gott durch seinen Sohn, den Herrn Jesus Christus, in seine Nachfolge. Er möchte, dass deine Schuld vor ihm bekannt und geordnet wird, damit er sie vergeben kann. Er möchte dein Schöpfer, dein Erlöser, ja dein Freund sein. Es ist der höchste Adel, den ein Mensch erfahren kann, Kind Gottes, ja Freund Gottes zu sein. Warum zweifelst du eigentlich noch? Lasse dich aus der Welt mit ihrem Treiben herausrufen. Komme doch zu dem Herrn Jesus und stelle dich in seine Nachfolge. Wie ist es mit dir, lieber älterer Hörer, der du bereits vor dem Abscheiden aus deinem Leben stehst? Für was hast du vorgesorgt? Betritt mit dem Herrn Jesus neues Land, wenn es dir auch unbekannt sein mag. Du wirst herrliche Glaubenserfahrungen machen. Der Herr Jesus will bis ins hohe Alter bei dir sein und dich nicht verlassen. Du darfst bis zum letzten Atemzug von ihm lernen und dann abgeklärt das Ziel erreichen. Es ist der höchste Adel im irdischen Leben, vorbereitet dem Herrn entgegenzugehen. Die Voraussetzung, ein geordnetes Verhältnis zu Gott zu haben und die Gewissheit, ein Kind Gottes zu sein. Dann kann man alles abgeben, um bewusst auf das Ziel zuzuleben. Das ist mein Wunsch für alle Hörer. Solange uns der Herr Jesus die Gnade dazu gibt, wollen wir die gelegene Zeit auskaufen. Wir beten. Geliebter himmlischer Vater, wir danken dir für die vorbildlichen Beispiele deines Wortes, an denen wir uns orientieren können. Du kennst alle Hörer, die im Alter vorgerückt sind. Bewahre uns im Alter, keine Toren zu werden, sondern abgeklärt dem Ziel entgegenzugehen. Du kennst auch die Hörer, die immer noch vor der Himmelstür stehen. Auch ihnen begegne in diesen Augenblicken, bevor es zu spät ist. Danke für deine Geduld mit Abraham und danke für deine Geduld auch mit uns. Amen.

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1: Ich bin Felix Becker. Bundesbauministerin Huberts hat die geplanten Kürzungen beim Wohngeld verteidigt. Die SPD-Politikerin verwies in der Rheinischen Post auf die schwierige Haushaltslage.
2: Die Kürzungen beim Wohngeld würden alle bisherigen Empfänger betreffen. Ein Drittel der bisherigen Wohngeldhaushalte wird laut Huberts ganz rausfallen. Dies sei sehr bitter, aber nicht anders machbar. Aktuelle Wohngeldbescheide, die stets befristet erteilt werden, blieben gültig, bis sie auslaufen, so die Bauministerin. Ulrike Klein, Redaktion.
1: Der EU-Gipfel in Brüssel ist ohne eine Einigung zum künftigen EU-Haushalt zu Ende gegangen. Bundeskanzler Merz sagte nach den Beratungen der 27 Staats- und Regierungschefs, der bisherige Vorschlag sei aus deutscher Sicht unbezahlbar und unausgewogen. Er forderte einen neuen Entwurf, der deutlich unter den bisher diskutierten 2 Billionen Euro liegen soll. Weitere Themen des zweitägigen Treffens waren unter anderem der Ukraine-Krieg und das Haushaltsdefizit der EU mit China. Frankreichs Präsident Macron hat die von Deutschland und anderen EU-Ländern geplanten Abschiebezentren außerhalb der Europäischen Union kritisiert. Er glaube nicht, dass das europäischen Prinzipien entspreche, sagte Macron auf dem EU-Gipfel in Brüssel. Außerdem habe er noch nie ein Abschiebezentrum in einem Drittland gesehen, das funktioniere. Das Europaparlament hatte am Mittwoch die sogenannte Rückführungsverordnung gebilligt, die mehr Abschiebungen aus der EU ermöglichen soll. In München ist in der Nacht ein Güterzug von einer Brücke etwa 5 Meter in die Tiefe gestürzt. Nach Angaben der Polizei liegt er nun auf einer Straße. Ersten Erkenntnissen zufolge passierte das Unglück im Stadtteil Milbertshofen bei einer Rangierfahrt. Warum der Zug entgleiste und von der Brücke fiel, muss noch geklärt werden. Eine Person wurde lebensgefährlich verletzt. Bei der Fußballweltmeisterschaft bestreitet die deutsche Mannschaft heute ihr zweites Spiel. Gegner im kanadischen Toronto ist die Elfenbeinküste. Anpfiff ist um 22 Uhr. In der Nacht hat Brasilien den ersten Sieg bei dieser WM gefeiert. Der Rekordweltmeister setzte sich mit 3:0 gegen Haiti durch. Co-Gastgeber USA sicherte sich den vorzeitigen Einzug in die nächste Runde durch ein 2:0 gegen Australien und Marokko gewann mit 1:0 gegen Schottland.
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1: Die aktuellen Temperaturen: Köln, Bonn 22, Hamburg 21, Bremen 20, Berlin 25, Dresden 24, Frankfurt am Main 22, in Stuttgart 22, München 21, Erfurt 23 und in Münster 21 Grad. Heute ziehen im Norden und in der Mitte zunächst Schauer und teils kräftige Gewitter ostwärts. Später setzt sich dort häufiger die Sonne durch. Sonst zunächst oft freundlich, gegen Abend örtlich kräftige Gewitter, 30 bis 38 Grad. Die Aussichten morgen: im Norden meist sonnig und trocken bei 24 bis 29 Grad. Sonst viel Sonne, später vor allem über die Mitte und den Mittelgebirgen wieder kräftige Schauer. Höchstwerte zwischen 30 und 39 Grad.
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1: Samstag, 20. Juni. Weltflüchtlingstag. Er aber sprach, der die Barmherzigkeit an ihm übte. Jesus aber sprach zu ihm, geh hin und handle du ebenso. Lukas 10, Vers 37. Barmherziger Samariter. Im Religionsunterricht haben wir in unserer IVK, Internationale Vorbereitungsklasse, Flüchtlinge, das Gleichnis vom barmherzigen Samariter behandelt. Susan, der Name ist geändert, ist 16 Jahre alt. Sie, ihre 8 Geschwister und die Eltern flohen 2015 mit dem Auto aus dem Kriegsland Syrien in die benachbarte Türkei. 2 Jahre lang lebte die Familie in der Türkei, bevor sie dann 2017 mit einem Boot nach Griechenland übersetzte. Die Überfahrt kostete die Familie eine ungeheure Summe. In dem Boot waren insgesamt 70 Personen. Die Überfahrt dauerte 7 Stunden. In Griechenland wurde die Familie ausgrenzend behandelt und floh weiter nach Deutschland, wo sie 2018 ankam. Die Kriegserlebnisse bleiben Susan als tägliche Begleiter im Kopf präsent. Besonders erinnert sie sich an ein Erlebnis, als sie einmal auf dem Heimweg von der Schule war. In unmittelbarer Nähe warf ein Flugzeug seine Bombe ab und tötete Susans Freundin. Zum barmherzigen Samariter schreibt Susan, der Priester und der Levit hätten helfen müssen, da sie doch auch Juden waren. Sie hatten dieselbe Religion, deswegen müssen sie dem Verletzten helfen. Ich wollte es wie der Samariter machen, weil wir alle Menschen sind. Ich helfe allen, auch wenn sie meine Feinde sind. Die Samariter und die Juden sind Feinde, aber der Samariter ist barmherzig und sein Herz tut weh, deswegen hat er dem Verletzten geholfen, obwohl der Jude war. Als Jesus dieses Gleichnis erzählte, ging es genau darum, ehrliche, spontane Hilfe, ungeachtet ethnischer, religiöser, kultureller oder sonstiger Hindernisse. Jesus selbst hat das vorgelebt, indem er auch einem römischen Hauptmann oder einer syrischen Frau geholfen hat. Auch wir dürfen das empfangen und an andere weitergeben. Die Frage zum Nachdenken. Durfte Jesus Ihnen schon helfen? Der Tipp fürs Leben. Wenn wir unsere Not erkennen, nehmen wir dankbar jede Hilfe an. Die tägliche Bibellese. Lukas 10, Verse 30 bis 37. Jesus aber nahm das Wort und sprach, ein Mensch ging von Jerusalem nach Jericho hinab und fiel unter die Räuber, die ihn auch auszogen und ihm Schläge versetzten und weggingen und ihn halbtot liegen ließen. Zufällig aber ging ein Priester jenen Weg hinab, und als er ihn sah, ging er an der entgegengesetzten Seite vorüber. Ebenso aber kam auch ein Levit, der an den Ort gelangte, und er sah ihn und ging an der entgegengesetzten Seite vorüber. Aber ein Samariter, der auf der Reise war, kam zu ihm hin, und als er ihn sah, wurde er innerlich bewegt, und er trat hinzu und verband seine Wunden und goss Öl und Wein darauf. Und er setzte ihn auf sein eigenes Tier und führte ihn in eine Herberge und trug Sorge für ihn. Und am folgenden Morgen zog er 2 Denare heraus und gab sie dem Wirt und sprach, »Trage Sorge für ihn, und was du noch dazu verwenden wirst, werde ich dir bezahlen, wenn ich zurückkomme.« Was meinst du, wer von diesen dreien der Nächste dessen gewesen ist, der unter die Räuber gefallen war? Er aber sprach, der die Barmherzigkeit an ihm übte. Jesus aber sprach zu ihm, geh hin und handle du ebenso.

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1: Willkommen zu Start in den Tag, ein Podcast von Rigatio. Schon wieder eine neue Woche, liebe Zuhörer, mit einem herzlichen guten Morgen von mir, Nicola Vollkommer. In dem Mädcheninternat, in dem ich 6 Jahre meine Jugend verbringen durfte, bekamen wir Noten für unsere Tischkultur. Es fing mit unserer Körperhaltung an. Kerzengerade sitzen, keine Ellbogen auf dem Tisch. Unser Erscheinungsbild, gekämmte in Zöpfen gebundene Haare, Strickjacke immer zugeknöpft. Danach das Verhalten. Höfliches Smalltalk mit den Lehrerinnen, die verstreut in unseren Sitzreihen saßen. Dabei den Blick für die Tischnachbarinnen nicht verlieren. Wer braucht Butter? Bleibt der Brotkorb in Bewegung, damit alle was bekommen? Sind alle am Gespräch beteiligt, auch die Schüchternen? Warten, bis alle fertig sind, bevor die Teller zusammengestellt werden. Den Tisch erst nach dem Schlussgebet verlassen. Bei Mahlzeiten wurde für das Leben gelernt, Kompetenzen, die uns langfristig vielleicht mehr brachten als erfolgreich gelöste Prozentaufgaben oder das Konjugieren von lateinischen Verben. Ich bin froh, dass Gott uns keine Noten für unser Verhalten gibt. Was allerdings nicht bedeutet, dass unser Verhalten egal ist, das ist klar. Für unser Leben hier auf Erden und unser Zeugnis als Christen ist unser Verhalten entscheidend. Wer das nur annähernd begreift, was Jesus für uns am Kreuz getan hat, der bleibt nicht so, wie er vorher war. Glaube ohne Werke ist tot, das steht in Jakobus 2, 17. Eine Bekehrung, die mich unverändert lässt, war vermutlich keine echte Bekehrung. Deshalb sind die Reden Jesu voll mit klaren Direktiven und Anweisungen. Nicht, weil der Mensch sein Heil durch eigene Anstrengungen erlangen kann, sondern weil der Mensch, der dieses Heil durch Gnade schon erlangt hat, aus der Kraft dieser Gnade und aus der Kraft Gottes so lebt, dass die Rettung sichtbar wird. Heiligung ist Gnade, die Hände, Füße und eine Stimme bekommt. Soll uns nicht wundern, dass Tischgesellschaften Schauplätze für manche von Jesus' unvergesslichsten Gleichnissen waren. Vor allem jüdische Hochzeiten waren für Verhaltensanalytiker ein gefundenes Fressen. Dauerten sie immerhin einige Tage an. Ein regelrechtes Schaulaufen aller klassischen Heuchler und Möchtegerns. Jesu Karikaturen gingen unter die Haut. Sie trieben seine damaligen Gegner zur Weißglut und stellen Leser auch heute vor einen manchmal peinlichen Spiegel. Ab morgen wollen wir uns ein paar davon anschauen. Ich hoffe, du bist so gespannt, wie ich es bin. Bis morgen. Tschüss.

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1: Ich bin Felix Becker. Bundesbauministerin Huberts hat die geplanten Kürzungen beim Wohngeld verteidigt. Die SPD-Politikerin verwies in der Rheinischen Post auf die schwierige Haushaltslage.
2: Die Kürzungen beim Wohngeld würden alle bisherigen Empfänger betreffen. Ein Drittel der bisherigen Wohngeldhaushalte wird laut Huberts ganz rausfallen. Dies sei sehr bitter, aber nicht anders machbar. Aktuelle Wohngeldbescheide, die stets befristet erteilt werden, blieben gültig, bis sie auslaufen, so die Bauministerin. Ulrike Klein, Redaktion.
1: Der EU-Gipfel in Brüssel ist ohne eine Einigung zum künftigen EU-Haushalt zu Ende gegangen. Bundeskanzler Merz sagte nach den Beratungen der 27 Staats- und Regierungschefs, der bisherige Vorschlag sei aus deutscher Sicht unbezahlbar und unausgewogen. Er forderte einen neuen Entwurf, der deutlich unter den bisher diskutierten 2 Billionen Euro liegen soll. Weitere Themen des zweitägigen Treffens waren unter anderem der Ukraine-Krieg und das Haushaltsdefizit der EU mit China. Frankreichs Präsident Macron hat die von Deutschland und anderen EU-Ländern geplanten Abschiebezentren außerhalb der Europäischen Union kritisiert. Er glaube nicht, dass das europäischen Prinzipien entspreche, sagte Macron auf dem EU-Gipfel in Brüssel. Außerdem habe er noch nie ein Abschiebezentrum in einem Drittland gesehen, das funktioniere. Das Europaparlament hatte am Mittwoch die sogenannte Rückführungsverordnung gebilligt, die mehr Abschiebungen aus der EU ermöglichen soll. In München ist in der Nacht ein Güterzug von einer Brücke etwa 5 Meter in die Tiefe gestürzt. Nach Angaben der Polizei liegt er nun auf einer Straße. Ersten Erkenntnissen zufolge passierte das Unglück im Stadtteil Milbertshofen bei einer Rangierfahrt. Warum der Zug entgleiste und von der Brücke fiel, muss noch geklärt werden. Eine Person wurde lebensgefährlich verletzt. Bei der Fußballweltmeisterschaft ist die Türkei vorzeitig ausgeschieden. Die Mannschaft verlor mit 0:1 gegen Paraguay und kann die K.O.-Runde nach der zweiten Niederlage im zweiten Spiel nicht mehr erreichen. Co-Gastgeber USA sicherte sich dagegen durch ein 2:0 gegen Australien den vorzeitigen Einzug in das Sechstelfinale. In der Gruppe C setzte sich Brasilien mit 3:0 gegen Haiti durch, Marokko gewann mit 1:0 gegen Schottland. Heute Abend bestreitet die deutsche Mannschaft ihr zweites WM-Spiel, Gegner im kanadischen Toronto ist die Elfenbeinküste.
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1: Die aktuellen Temperaturen: Köln, Bonn 22, Hamburg 21, Bremen 20, Berlin 25, Dresden 24, Frankfurt am Main 22, in Stuttgart 22, München 21, Erfurt 23 und in Münster 21 Grad. Heute ziehen im Norden und in der Mitte zunächst Schauer und teils kräftige Gewitter ostwärts, später setzt sich dort häufiger die Sonne durch. Sonst zunächst oft freundlich, gegen Abend örtlich kräftige Gewitter, 30 bis 38 Grad. Die Aussichten morgen: im Norden meist sonnig und trocken bei 24 bis 29 Grad, sonst viel Sonne, später vor allem über die Mitte und den Mittelgebirgen wieder kräftige Schauer, Höchstwerte zwischen 30 und 39 Grad.
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0: 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Guten Morgen und herzlich willkommen. Es folgt ein Beitrag von Dieter Weidensdörfer.
1: Lieber Hörer, für alle Generationen und jedes Alter hat Gott seine Gedanken niedergeschrieben. Sein Wort ist wie ein Lehrbuch, das jedes Alter und jede Generation einschließt. Manchmal glauben wir, die nötige geistliche Reife erreicht zu haben. Und später müssen wir erkennen, dass wir immer noch im Lernprozess stehen. Geistliches Wachstum auch im Alter. Um zu einer geistlichen Reife zu gelangen, müssen wir bis ins Alter hinein lernfähig bleiben. Es ist im Alter besonders schwer, sich korrigieren zu lassen. Manchmal spricht man von Altersstarre oder von Alterssturheit. Da gibt es festgefahrene Wege oder es gibt Gleise, die gelegt wurden und wo man nicht mehr korrigierbar ist. Wir glauben über genügend Lebenserfahrung.

Das ist im geistlichen Leben eines Christen eine große Gefahr. Manchmal habe ich meinen Kindern gesagt, wenn euer Vater damit beginnt, Zusammenhänge nicht mehr zu begreifen oder zu meinen, alles richtig zu machen, dann sagt mir das. Besonders im Alter kann es gefährlich werden, wenn man sich nicht mehr korrigieren lässt. Ein Beispiel, dem wir nacheifern sollten, ist Abraham. Sein Leben war ein ständiger Lernprozess, bis ins hohe Alter hinein. Er lernte in der Hochschule seines Gottes. In dieser Hochschule sollte sich jedes Gotteskind ausbilden und prägen lassen. Das Leben Abrahams war von Höhen und Tiefen, Segnungen und Versagen geprägt. In 1. Mose 12 lesen wir, und der Herr sprach zu Abraham, geh aus deinem Land und aus deiner Verwandtschaft und aus dem Haus deines Vaters in das Land, das ich dir zeigen werde. Das war der Anfang, den Gott mit Abraham, dem späteren Abraham, machte. Gott ruft einen Menschen heraus aus dieser Welt, um seine Segnungen und Offenbarungen durch ihn anderen Menschen kundzutun. Er beschlagnahmte Abraham für sich, um ihm seine Liebesabsichten zu offenbaren und seinen Heilsratschluss durch ihn auszuführen. Dazu brauchte Abraham ein feines Gehör und den nötigen Gehorsam. Abraham war weder Übermensch noch ein perfekter Humanist, sondern ein Mensch wie du und ich, lieber Hörer. Aber mit ihm machte Gott Heilsgeschichte und war dabei, ihn bis ins hohe Alter zu formen und zu biegen. Was wir von ihm lernen können? Er war nie zu klug oder zu fertig, sich von Gott korrigieren zu lassen. Denken wir einmal an einen Flugzeugpiloten, der ab und an von der Bodenstation aufgefordert wird, seinen Kurs zu korrigieren. Heute mag es vielleicht Computer geben, die das selbst tun. Dann war das vielleicht früher der Fall. Das kann bei einem Schiffskapitän ähnlich sein. Das geringste Abweichen vom Kurs kann verhängnisvolle Folgen haben. Erstens, solch eine Kurskorrektur gab es bereits in 1. Mose 12 bei Abraham. Die Hungersnot war schwer in Kanaan und Abraham zog ohne Gottes Auftrag nach Ägypten hinab. Da gab es viele Nöte, weil er eigene Wege ging. Gott musste ihm vieles wieder zeigen und musste vieles ins Lot bringen. Fast hätte er in Ägypten seine Frau preisgegeben. Angst und Schrecken begleiteten ihn. Das Resultat waren verlorene Jahre, wo es keine Gemeinschaft mit Gott gab. Gedemütigt zog er zum Ausgangspunkt nach Bethel zurück, wo am Anfang der Altar stand. In 1. Mose 16 gab es wieder eine Kurskorrektur. Das kinderlose Ehepaar Sarah und Abraham kamen überein, Gott bei der Erfüllung seiner Verheißungen nachzuhelfen. Die Magd Hagar wurde dem Abraham gegeben, damit sie den verheißenen Erben bekommen sollte, der nicht der richtige Erbe war. Es gibt eine Menge Streit und zuletzt musste Hagar das Haus mit ihrem Sohn verlassen. Übrigens erleben wir die Folgen dieser Fehlentscheidung bis in unsere Zeit hinein. Sarah wurde nicht erbaut, wie sie es wünschte, sondern sie wurde bitter enttäuscht. Wieder ein Lernprozess für Abraham. Als der verheißene Erbe, der durch die 90-jährige Sarah geboren wurde, in Erscheinung trat, hatte auch Abraham Gottes Lektion verstanden und gelernt. In 1. Mose 20 gab es noch einmal eine ähnliche Situation wie im Kapitel 12. Auch dort log Abraham aus Angst und sagte, dass Sarah seine Schwester sei. Nur durch Gottes Eingreifen wurde das Schlimmste verhindert. Dann kam wohl die schwerste Lektion, die Abraham lernen musste. In 1. Mose 22 lesen wir, nimm deinen Sohn, deinen einzigen, den du lieb hast, den Isaak, und ziehe hin in das Land Moria und opfere ihn dort als Brandopfer auf einen der Berge, den ich dir nennen werde. Diese Prüfung hat Abraham mit Auszeichnung bestanden, so dass

Gott seine Segensverheißungen an ihm erneuerte. Er ist gehorsam, aus Liebe zu seinem Gott das Beste zu geben. Isaak brauchte nicht zu sterben, weil Gott einen Stellvertreter für ihn bereit hatte. Seine Lernbereitschaft bewirkte Segen, der sich bis zu uns heute auswirkt. Wenn der Welterlöser durch Abraham schon angekündigt wurde, dann leben wir auch noch von den Segen, der uns durch Jesus Christus zuteil wurde. Fassen wir noch einmal zusammen. Eigene Wege bringen immer Verlust und verlorene Jahre. Eigene Entscheidungen bringen Zwietracht und Hass. Wer Angst um sein eigenes Leben hat, gibt dabei den höchsten Preis und verliert den Lohn. Die drei Punkte, lieber Hörer, können wir auf unser persönliches Leben beziehen. Denn Gott will uns aus lauter Liebe zu sich ziehen und uns in das verheißene Land, in den Himmel bringen. Gott erwartet von uns Gehorsam und Vertrauen. Wer ein Leben lang eigene Entscheidungen trifft, wird eine Saat ausstreuen, die bis in die kommende Generation Zwietracht und Unfrieden bewirkt. Wer aus Angst um sein Leben und um sein Image seinen Glauben verleugnet, verleugnet seinen Herrn und Gott. Durch manche schwierige Wegführungen bringt Gott Abraham wieder in die Spur. Wir merken, dass wir mit Abrahams Leben gar nicht so weit voneinander liegen. Von Abrahams Korrekturwilligkeit wollen wir lernen. Zweitens, im Alter darf Abraham zurückblicken und Gottes Treue erfahren. Auch Gottes Wege darf er erkennen. Manchmal lässt uns Gott schon hier auf dieser Erde seine Wege verstehen. Vielleicht auch später. Abraham darf im Glauben vorausschauen als ein gesegneter Mann. Sein ganzes Leben war ein Lernprozess, aber auch ein Wachstumsprozess. Auch in unserem Leben wechseln Lernen, Wachsen und Reifen miteinander ab, damit wir die geistliche Reife erlangen. Da gibt es auch keine Altersbegrenzung. Der Anfang unseres Glaubenslebens ist sehr wichtig, aber auch der Fortgang ist von Wichtigkeit. Das Ende ist wohl das Allerwichtigste in unserem Leben. In der Bibel finden wir Beispiele, wo Menschen einen guten Anfang machten, aber dann nicht mehr korrekturfähig waren und im Glauben einen Absturz erlebten. Es ist nötig, immer wieder in der Gemeinschaft mit Gott zu leben und dorthin zurückzukehren. Ein altes Sprichwort sagt, Alter schützt vor Torheit nicht. Abraham hatte zwei Punkte vor sich. Einmal wusste er sich von Gott gerufen, Vater einer Menge zu sein. Zum anderen wusste er um Gottes Verheißungen, die durch ihn vollendet werden sollten. So steht er uns bis heute als ein leuchtendes Vorbild bis ins hohe Alter vor Augen. Er ließ sich von Gott biegen und formen und hat sich nicht widerspenstig Gott gegenüber gesperrt. Drittens, im Frieden mit Gott und im Frieden mit seiner Familie erlebte er ein gesegnetes Alter. Nicht allein die Gesundheit und das Fitsein machen das Alter schön, sondern die Ernte eines Lebens mit dem Herrn. Als seine physischen Kräfte nachließen, hatte er gelernt loszulassen. Er konnte Aufgaben jüngeren Leuten übertragen. Und wenn er unfähig war, durch die Wüste zu reiten, durfte er als Freund Gottes dankbar anbeten. Die Gewohnheit, mit dem Herrn zu leben, bewahrt uns vor Sünde und Torheit im Alter. So war sein Leben im Alter ein Grünen des alten Baumes, der immer noch Früchte trägt. Über seinem Leben konnten die Worte aus Hebräer 13 stehen und den Ausgang ihres Wandels anschauend, ahmet ihren Glauben nach. Er ordnete bei Lebzeiten sein irdisches Erbe auf gerechte Weise und er hinterließ seiner Familie ein geistliches Erbe. Vom geistlichen Erbe profitieren alle Menschen, die Jesus Christus als Retter kennen. Der Tod Abrahams war ein Triumph der Gnade Gottes. Viertens. Lieber Hörer, kann auch von dir gesagt werden, dass du ein Freund Gottes bist?
Dazu musst du den Ruf Gottes hören und ihm folgen. Heute ruft dich Gott durch seinen Sohn, den Herrn Jesus Christus, in seine Nachfolge. Er möchte, dass deine Schuld vor ihm bekannt und geordnet wird, damit er sie vergeben kann. Er möchte dein Schöpfer, dein Erlöser, ja dein Freund sein. Es ist der höchste Adel, den ein Mensch erfahren kann, Kind Gottes, ja Freund Gottes zu sein. Warum zweifelst du eigentlich noch? Lasse dich aus der Welt mit ihrem Treiben herausrufen. Komme doch zu dem Herrn Jesus und stelle dich in seine Nachfolge. Wie ist es mit dir, lieber älterer Hörer, der du bereits vor dem Abscheiden aus deinem Leben stehst? Für was hast du vorgesorgt? Betritt mit dem Herrn Jesus neues Land. Wenn es dir auch unbekannt sein mag, du wirst herrliche Glaubenserfahrungen machen. Der Herr Jesus will bis ins hohe Alter bei dir sein und dich nicht verlassen. Du darfst bis zum letzten Atemzug von ihm lernen und dann abgeklärt das Ziel erreichen. Es ist der höchste Adel im irdischen Leben, vorbereitet dem Herrn entgegenzugehen. Die Voraussetzung, ein geordnetes Verhältnis zu Gott zu haben und die Gewissheit, ein Kind Gottes zu sein. Dann kann man alles abgeben, um bewusst auf das Ziel zuzuleben. Das ist mein Wunsch für alle Hörer. Solange uns der Herr Jesus die Gnade dazu gibt, wollen wir die gelegene Zeit auskaufen. Wir beten. Geliebter himmlischer Vater, wir danken dir für die vorbildlichen Beispiele deines Wortes, an denen wir uns orientieren können. Du kennst alle Hörer, die im Alter vorgerückt sind. Bewahre uns im Alter, keine Toren zu werden, sondern abgeklärt dem Ziel entgegenzugehen. Du kennst auch die Hörer, die immer noch vor der Himmelstür stehen. Auch ihnen begegne in diesen Augenblicken, bevor es zu spät ist. Danke für deine Geduld mit Abraham und danke für deine Geduld auch mit uns. Amen.

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1: Ich bin Felix Becker. Die USA und der Iran wollen offenbar ihre Gespräche über ein Ende des Krieges in Gang bringen. Das berichten mehrere US-Medien.
2: Demnach ist Unterhändler Witkoff auf dem Weg in die Schweiz, wo die erste Gesprächsrunde über ein mögliches Atomabkommen stattfinden solle. Die Verhandlungen sollten eigentlich gestern beginnen, wurden aber kurzfristig abgesagt. Von amerikanischer Seite hieß es, die Vorbereitungen seien noch nicht beendet. Die iranische Seite begründete die Absage mit den neuen gegenseitigen Angriffen der israelischen Armee und der pro-iranischen Hisbollah-Miliz im Libanon. Timo Wiesner, Redaktion.
1: Bundesbauministerin Huberts hat die geplanten Kürzungen beim Wohngeld verteidigt. Die SPD-Politikerin verwies in der Rheinischen Post auf die schwierige Haushaltslage.
3: Die Kürzungen beim Wohngeld würden alle bisherigen Empfänger betreffen. Ein Drittel der bisherigen Wohngeldhaushalte wird laut Huberts ganz rausfallen. Dies sei sehr bitter, aber nicht anders machbar. Aktuelle Wohngeldbescheide, die stets befristet erteilt werden, blieben gültig, bis sie auslaufen, so die Bauministerin. Ulrike Klein, Redaktion.
1: Frankreichs Präsident Macron hat die von Deutschland und anderen EU-Ländern geplanten Abschiebezentren außerhalb der Europäischen Union kritisiert. Er glaube nicht, dass das europäischen Prinzipien entspreche, sagte Macron auf dem EU-Gipfel in Brüssel. Außerdem habe er noch nie ein Abschiebezentrum in einem Drittland gesehen, das funktioniere. Das Europaparlament hatte am Mittwoch die sogenannte Rückführungsverordnung gebilligt, die mehr Abschiebungen aus der EU ermöglichen soll. In München ist in der Nacht ein Güterzug von einer Brücke etwa 5 Meter in die Tiefe gestürzt. Nach Angaben der Polizei liegt er nun auf einer Straße. Ersten Erkenntnissen zufolge passierte das Unglück im Stadtteil Milbertshofen bei einer Rangierfahrt. Warum der Zug entgleiste und von der Brücke fiel, muss noch geklärt werden. Eine Person wurde lebensgefährlich verletzt. Bei der Fußball-WM hat die Türkei auch ihr zweites Gruppenspiel verloren und scheidet damit nach der Vorrunde aus. Die türkische Mannschaft unterlag am Morgen Paraguay mit 0:1. In der Nacht haben die USA ihr zweites Spiel gegen Australien mit 2:0 gewonnen. Marokko hat Schottland mit 1:0 geschlagen und Brasilien hat gegen Haiti 3:0 gewonnen. Heute Abend spielt erst die Niederlande gegen Schweden, um 22 Uhr dann Deutschland gegen die Elfenbeinküste.
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1: Die aktuellen Temperaturen: Köln-Bonn 22, Hamburg 21, Bremen 20, Berlin 25, Dresden 24, Frankfurt am Main 22, in Stuttgart 22, München 21, Erfurt 23 und in Münster 21 Grad. Heute ziehen im Norden und in der Mitte zunächst Schauer und teils kräftige Gewitter ostwärts. Später setzt sich dort häufiger die Sonne durch. Sonst zunächst oft freundlich, gegen Abend örtlich kräftige Gewitter, 30 bis 38 Grad. Die Aussichten morgen: im Norden meist sonnig und trocken bei 24 bis 29 Grad. Sonst viel Sonne, später vor allem über die Mitte und den Mittelgebirgen wieder kräftige Schauer. Höchstwerte zwischen 30 und 39 Grad.
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Hallo und herzlich willkommen hier bei der Kinderbibelzeit auf Radio HBR. Ihr hört nun eine spannende Geschichte aus dem großen Erzählbuch zur biblischen Geschichte von Anne de Vries. Es geht um Mose, den Prinzen.

0: Mose als Prinz.
1: Ein kleiner Prinz spielte in dem prächtigen Park des Königs. Er trug schöne Kleider, er hatte viel kostbares Spielzeug und vornehme Spielkameraden. Alles, was er sich wünschte, konnte dieser kleine Junge haben. Nichts war für ihn zu schön oder zu teuer. Aber mitten im Spiel blieb das Kind manchmal einfach stehen und dachte nach. Dann sah es so eigenartig auf den ganzen Reichtum um sich her, als gehörte es nicht hierher, als suchte es etwas anderes. Manchmal kam die Prinzessin durch den Park. Die legte ihm dann ihre schmale, braune Hand auf den Kopf und sagte:
2: Mein Junge.
1: Aber diese Prinzessin war nicht seine Mutter, das wusste er genau. Seine Mutter war eine andere Frau. Sie wohnte in einem kleinen Haus. Sie hatte ihn, ach wie lange war das nun schon her, auf den Schoß genommen und ihm schöne Geschichten vom Himmel und von Gott erzählt. Sie hatte harte Arbeitshände und keine schönen Kleider. Sie war nur eine arme Frau, eine Sklavin. Aber sie blieb doch seine Mutter. Der kleine Junge war nicht das Kind der Pharaonentochter, das wusste er genau. Und abends lag er im Bett und weinte, so sehr sehnte er sich nach seiner richtigen Mutter. Mose, das Sklavenkind, war ein Königskind geworden. Aber seine Mutter konnte das Königskind nicht vergessen. Der kleine Prinz wurde größer. Er bekam tüchtige Lehrer, die ihm viel beibrachten, lesen und schreiben und andere schwierige Dinge. Er bekam Pferde und Wagen und einen eigenen Palast. Die Sklaven eilten, wenn er nur winkte, und auf der Straße verneigten sich die Leute vor ihm. Bei den großen Festen am Hof des Königs durfte er auch dabei sein. Er wurde ein vornehmer ägyptischer Prinz. Aber auf solchen fröhlichen Festen saß er auch oft einfach still da wie früher, als er noch ein kleiner Junge war. Er gehörte nicht hierher. Er unterhielt sich zwar mit diesen vornehmen Leuten, er sah die reich gedeckten Tische und die ganze Pracht des Palastes, aber auch noch etwas ganz anderes. Er sah ein Volk, das grausam unterdrückt wurde, das Volk Israel. Dieses Volk war sein Volk. Dort lebten sein Vater und sein Bruder. Sie schufteten und schwitzten in der glühenden Sonne und er, Mose, feierte Feste. Sie wurden angetrieben wie Tiere und er führte ein reiches und bequemes Leben. Das ließ ihm keine Ruhe. Wenn sie unglücklich waren, war auch er unglücklich. Die Schläge, die sie bekamen, empfand er wie eigene Schläge und mitten in der Nacht konnte er erschreckt auffahren, weil er ihr angstvolles Schreien zu hören glaubte. Wenn Mose vorsichtig war und sich nicht anmerken ließ, wie sehr er sein Volk noch liebte, dann konnte er immer ein Herrscherleben führen und als angesehener Prinz in Ägypten leben. Aber Israel war das Volk Gottes. Einmal würde es befreit werden und aus der Sklaverei fortziehen. Dann würde es in einem herrlichen Land wohnen, das hatte der Herr selber versprochen. Und noch viel mehr hatte Gott zugesagt. Israel besaß reiche Versprechen. Daran glaubte auch Mose. Und dieser Glaube in seinem Herzen sagte ihm auch, zu wem er gehörte. Mose konnte Gott nicht vergessen, und deswegen würde einmal der Tag kommen, an dem er den Hof und das prächtige Leben aufgeben musste. Das geschah, als Mose 40 Jahre alt geworden war. Zu dieser Zeit ging Mose nach Goschen. Dahin zog es ihn immer wieder. Er ging über die Felder und er regte sich auf, wenn er sah, wie seine Brüder zu schwerer Arbeit gezwungen wurden. Abseits, weit ab von den anderen, arbeitete ein Sklave auf dem Feld. Ein Aufseher stand daneben. Vielleicht arbeitete der Mann nicht richtig. Vielleicht konnte er auch einfach nicht mehr vor Schwäche. Jedenfalls, gerade als Mose kam, hob der Ägypter seine Peitsche und die Schläge klatschten auf den nackten Rücken des Sklaven. Jammernd krümmte er sich im Sand, aber die Peitsche sauste weiter auf ihn herab. Der Ägypter kannte kein Mitleid. Mose stand da und das Jammern seines Bruders schnitt ihm ins Herz. Er zitterte vor Empörung und ballte die Fäuste, und dann wusste er nicht mehr, was er tat. Er erschlug den Ägypter. Erst als dieser nun stumm und tot auf der Erde lag, begriff Mose, was er getan hatte. Der Sklave war ganz erschrocken davongelaufen. Mose stand allein bei seinem Opfer. Was hatte er getan? Was würde geschehen, wenn der König merkte, dass er einen seiner Aufseher ermordet hatte? Aber es hatte ja keiner gesehen. Der Sklave, den Mose gerettet hatte, schwieg bestimmt. Wenn jetzt nur niemand die Leiche fand. Mose kniete nieder und grub hastig ein Loch in dem lockeren, warmen Sand. Dann legte er den Ägypter hinein. Eine Stunde darauf ging er so ruhig und unnahbar, als wäre nichts geschehen, durch die Straßen zum Palast zurück, und die Menschen verneigten sich vor ihm. Aber sein Geheimnis erfüllte ihn mit Angst. Und unter dem vornehmen Prinzenmantel schrie sein Gewissen: Mörder! Niemand hatte es ja gesehen, damit tröstete sich Mose. Am nächsten Tag ging er wieder nach Goschen und sah zwei Sklaven, zwei Israeliten, die miteinander stritten. Mose war traurig. Sie sind doch Brüder, dachte er, sie dürfen sich doch nicht untereinander zanken. Sie müssten sich lieben und gegenseitig helfen. Dann erst ist mein Volk ein starkes Volk. Er sah genau, wer von den beiden den Streit angefangen hatte. Er ging auf ihn zu und sagte:
2: Weshalb schlägst du deinen Nächsten?
1: Zwei freche Augen funkelten ihn an.
3: Was geht das dich an?
1: Fragte der Mann und setzte mit einem heimtückischen Lächeln hinzu:
3: Willst du mich vielleicht auch totschlagen, wie du diesen Ägypter totgeschlagen hast?
1: Stumm wandte Mose sich ab. Angst befiel ihn. Es ist bekannt geworden, dachte er. Größer als die Angst war seine Trauer. Er hatte den Ägypter totgeschlagen, um einen seiner Brüder zu retten, und jetzt warfen sie es ihm vor. Und sie hatten ihn sogar verraten. Denn als er zum Palast kam, tuschelten die Leute leise hinter seinem Rücken und zeigten auf ihn mit scheuen Blicken. Auch der Pharao hatte schon gehört, was geschehen war, und hatte seine Knechte losgeschickt, um ihn zu töten. Darum floh Mose noch am gleichen Tage aus der Stadt, durch das Land Goschen weit fort nach Osten. Als er aber das Land der Ägypter hinter sich hatte und in der Wüste allein war, zog eine neue Freude in sein Herz. Jede Stunde konnten die Soldaten des Königs ihn einholen. Trotzdem war er seltsam froh.

0: befreien zu können. Von jetzt an würde er auf Gottes Hilfe warten. Und Gott sorgte für Mose. Nach einer langen Reise kam er in ein fernes, gebirgiges Land, das hieß Midian. Mitten in der Gegend lag ein Brunnen und Mose setzte sich auf seinen Rand, um sich auszuruhen. Da kamen 7 Mädchen zum Wasser holen. Sie füllten die Gefäße, um die Herden ihres Vaters zu tränken. Dann kamen andere Hirten mit ihren Herden, hinterhältige und rohe Burschen, die jagten die Mädchen weg.
1: »Zuerst unsere Tiere«,
0: riefen sie.
1: »Eure können warten. Los, geht da weg.«
0: Da stand Mose auf. Er ballte die Fäuste und seine Augen blitzten erregt. Unrecht konnte er nun einmal nicht mit ansehen. Und er sah so wütend aus, dass die Hirten Angst bekamen und das Weite suchten. Die Mädchen aber waren dankbar und kamen zurück und tränkten ihre Herden und zogen heimwärts, viel früher als an anderen Abenden. Ihrem Vater, dem alten Priester Jethro, erzählten sie, was geschehen war und dass ein Ägypter ihnen geholfen hatte.
1: »Und wo ist der Mann jetzt?«
0: fragte der Vater.
2: »Ja«,
0: sagten sie verlegen.
2: »Er wird wohl noch am Brunnen sitzen.«
1: »Schämt euch«,
0: tadelte sie der Vater da.
1: »Geht rasch zurück und holt ihn. Das ist ein guter Mann. Der muss heute Abend bei uns essen.«
0: So kam Mose zu dem alten Priester ins Haus. Er aß dort, er schlief dort. Er blieb sogar für immer dort und jeden Tag zog er mit Jethros Herden auf die Weide hinaus. Der Heimatlose hatte ein Zuhause gefunden. Er heiratete Zipporah, eine von den 7 Töchtern, und sie bekamen 2 Söhne, Gershom und Eliezer. Dennoch blieb er ein Fremder in diesem fernen Land. Er wartete von einem Tag zum anderen, von einem Jahr zum anderen, dass Gott sein Volk erlöste.

Es folgt wieder eine spannende Geschichte aus dem großen Erzählbuch zur biblischen Geschichte von Anne de Vries. 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Viel Freude beim Zuhören wünscht euch der Christian.

0: prächtigen Palast. Jetzt führte er Tag für Tag seine Herde in die Stille der Wüste und war allein mit Gott und seinen Schafen. Jetzt trug er einen grob gewebten Mantel und wohnte in einem Zelt. Früher führte er ein bequemes und angenehmes Leben. Jetzt musste er bei Tage die Hitze ertragen und bei Nacht die Kälte, wenn er bei seiner Herde in den wüsten, einsamen Ebenen zwischen den Bergen von Midian Wache hielt. So lernte der jähzornige Mose Geduld und Gehorsam. So wurde Mose ein demütiger und sanfter Mensch. Dennoch stand er manchmal lange auf einem Berggipfel und schaute nach Westen. Dorthin zog es ihn. Dort wohnte sein Volk und seufzte unter der Knute der Sklaverei. Wie lange noch, dachte Mose, aber der Himmel schwieg. 40 Jahre musste er noch warten. Da war er schon 80 Jahre alt. Und dann war Gottes Zeit gekommen. Es war ein Tag wie alle anderen Tage. Mose ging voraus, die Herde folgte ihm. So zog er durch die Steppe, über die dürre Ebene und suchte nach Gras. Und so kam er endlich an den Berg Horeb. Sanft spielte der Wind in den dürren Sträuchern. Die Sonne brannte auf den Felsen, ein Schaf blökte. Aber auf einmal blieben alle Tiere stehen und hoben den Kopf. Und auch Mose blieb mit großen, erstaunten Augen stehen. Am Abhang stand ein Brombeerstrauch im hellen Schein eines sanften, weißen Lichtes. Brannte der Busch? Leise bewegten sich die dürren Blätter im Feuer, aber sie schrumpften nicht ein. Die abgestorbenen Zweige wurden nicht von der Flamme verbrannt. Langsam und neugierig kam Mose näher. Da ertönte plötzlich eine Stimme, die rief: Mose, Mose. Mose sah sich um. Die Schafe standen hinter ihm, still auf zitternden Beinen, und Mose wurde es auch unheimlich. Kein Mensch war zu sehen, und doch war da diese Stimme.
1: Ja, Herr,
0: antwortete Mose. Da sprach die Stimme aus dem Brombeerbusch, aus diesem stillen weißen Licht. Komm nicht näher und zieh deine Schuhe aus, denn der Ort, auf dem du stehst, ist heiliges Land. Ich bin der Gott deines Vaters, der Gott Abrahams, der Gott Isaaks und der Gott Jakobs. Mose zog seine Sandalen aus und bedeckte das Gesicht mit seinem Mantel. Voll Ehrfurcht hörte er Gottes Stimme sagen: Ich habe gesehen, wie schlecht es meinem Volk geht und habe gehört, wie es um Hilfe schreit. Nun bin ich gekommen, um es aus der Gewalt der Ägypter zu retten und sie in ein Land zu führen, in dem Milch und Honig fließen. Da war Moses Herz voller Freude. Sollte er es noch erleben, dass sein Volk frei würde? Aber der Herr sprach weiter: Und du, Mose, sollst mein Bote sein. Ich will dich zum Pharao senden, damit du ihm sagst, dass er mein Volk ziehen lassen soll. Als Mose das hörte, verwandelte sich seine Freude in Schrecken. Er hatte den Jähzorn seiner Jugend abgelegt, aber damit auch seinen Mut und seinen starken Glauben beinahe verloren. Er sollte zum Pharao? Das ging doch nicht. Er hatte damit gerechnet, in seinem Alter Ruhe zu haben.
1: Herr,
0: sagte er zitternd,
1: das kann ich nicht. Wer bin ich schon? Ein törichter Mann, ein alter, armer Hirte.
0: Aber der Herr tröstete Mose. Ich bin immer mit dir, sagte er. Ich werde dir helfen. Hätte Gott das 40 Jahre früher gesagt, Mose wäre mit Feuereifer nach Ägypten geeilt. Jetzt aber suchte er Ausflüchte.
1: Sie werden fragen, wer mich geschickt hat,
0: wandte er ein. Da gab Gott sich einen neuen und herrlichen Namen. Ich bin, der ich bin. Jahwe der Treue. Mose musste sagen, ich bin hat mich zu euch gesandt. Da suchte Mose in seiner Angst nach einer weiteren Ausflucht.
1: Wenn sie mir aber nicht glauben,
0: fragte er. Wieder half der Herr Mose liebevoll und geduldig. Noch klang seine Stimme freundlich, wie man mit einem Kind spricht. Was hast du da in deiner Hand? Mose sah hin. Es war sein Hirtenstab, mit dem er die Schafe leitete. Er sagte,
1: einen Stab.
0: Wirf ihn hin, befahl die Stimme. Mose tat es und wich zurück. Zu seinen Füßen ringelte sich eine Giftschlange. Als er aber auf Gottes Befehl die Schlange am Schwanz fasste, wurde sie in seiner Hand wieder zum Stab. Noch ehe er sich von seinem Schrecken erholt hatte, tat der Herr ein weiteres Wunder. Mose musste die Hand zwischen Mantel und Brust stecken, und als er sie wieder hervorzog, war sie von weißen Geschwüren bedeckt. Mose hatte den Aussatz, und der Herr sprach, stecke sie wieder vor deine Brust. Er tat es, und die Hand wurde wieder gesund. Geh jetzt, sprach Gott, und tue diese Wunder vor meinem Volk. Dann wird es dir glauben. Wie furchtsam war Mose. Es war schon ziemlich schlimm mit ihm geworden und sein Gottvertrauen war beinahe erloschen in Midian.
1: Aber, ich kann so schlecht reden,
0: stotterte er.
1: Das Sprechen ist mir schon immer schwer gefallen.
0: Und noch immer blieb Gottes Stimme sanft und geduldig. Wer hat dir denn einen Mund gegeben? Habe nicht ich, der Herr, es getan? So gehe jetzt. Ich will mit deinem Mund sein und dir sagen, was du reden sollst. Da fielen Mose keine Ausflüchte mehr ein, und in seiner Not und in seinem Unglauben sagte er ganz ehrlich, was er dachte.
1: Ach Herr, sende doch einen anderen.
0: Nun gab es nur noch ein einziges Mittel, um Moses Sinn zu ändern. Gottes Stimme wurde hart wie der Donner und befahl Mose zu gehorchen. Dennoch war in seinem Zorn auch noch Liebe. Gott sagte, Aaron würde Mose in der Wüste entgegenkommen. Sein Bruder Aaron sollte ihn begleiten und in seinem Namen sprechen. An der Spitze seiner Herde ging der alte Hirte zurück. Noch zitterte er vor Furcht und heiliger Scheu, bis er tief in Gedanken Jethros Zelt erreichte. Und am nächsten Morgen war bei den Schafen ein anderer Hirte. Mose zog fort nach Westen, auf demselben Wege, den er vor 40 Jahren gekommen war. Über dem Berg Horeb ging die Sonne auf. Später würde er mit dem Volk Israel wiederkommen und auf diesem Berg Gott für die Rettung danken. Gott selber hatte es gesagt. Jetzt schämte sich Mose wegen seiner Zweifel und seiner Angst. Er war grau und alt, aber seine Augen hatten wieder den Glanz der Jugend und leichtfüßig schritt er dahin. Jetzt erst begann sein wahres Leben. Jetzt war er Gottes Knecht und um dies werden zu können, hatte er zuerst ein Prinz und dann ein Hirte sein müssen.

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0: Hallo, ihr da am Radio. Hier meldet sich Radio Doppeldecker mit einer Viertelstunde Kinderprogramm. Interessiert dich die Raumfahrt? Hast du schon von der ISS gehört? Kennst du den Unterschied zwischen Kosmonauten und Astronauten? Nein? Dann pass gut auf, es geht gleich los. Nick und Dana werden heute von der Schule abgeholt. Zum Glück hat Papa frei und gönnt ihnen den Luxus, nicht Bus fahren zu müssen. Die beiden sitzen auf der Rückbank ihrer Familienkutsche. Ihr Papa hört mal wieder Nachrichten. Genervt fragt Dana: Papa, kannst du nicht mal auf Musik umschalten? Aber ihr Papa ist zu sehr ins Zuhören vertieft. Psst, zischt er zurück. Hört mal die neueste Meldung.
1: An Bord dringende Probleme zu beheben. Die Besatzung der internationalen Raumstation ISS hat eine komplizierte Außenbordreparatur durchzuführen. Mehr dazu direkt nach den Nachrichten. Und nun zum Wetter. Im Norden starker Regen bei 20 Grad.
0: Nick und Dana finden Nachrichten todlangweilig. Besonders den Wetterbericht und die Verkehrsdurchsage. Deshalb quatschen sie munter weiter.
2: Jetzt seid mal leise, ich möchte das hören!
0: Geht ihr Papa dazwischen. Die beiden auf dem Rücksitz unterbrechen ihre Unterhaltung nur ungern. Aber dann spitzen sie die Ohren, denn das finden sie spannend.
1: Seit der schockierenden Columbia-Katastrophe ist die Mannschaft im Weltraum auf nur 2 Astronauten reduziert. Das bedeutet, nur noch ein Kosmonaut steuert die gesamte Station, während der andere sich einer großen Gefahr aussetzen muss. Denn er muss die schützende Raumstation verlassen. Normalerweise ist mindestens ein dritter Mann an Bord, der nötigenfalls dem Mann da draußen zu Hilfe eilen könnte. Das Manöver ist deshalb so riskant, weil bei einem unvorhergesehenen Ereignis keiner eingreifen kann. Ein Himmelfahrtskommando.
0: Während das Radio Musik einspielt, erklärt der Vater, was vorgefallen ist. Stellt euch das mal vor, Kinder. In etwa 400 Kilometern über der Erde kreist das größte von Menschen gemachte Objekt im Weltraum. Die ISS, die Internationale Raumstation. Sie ist ungefähr 100 mal 100 Meter groß, das heißt ein fußballfeldgroßes Monstrum. Die ISS sieht mit ihren Auslegerarmen und Solarkollektoren wie ein riesiger Dachgepäckträger mit 4 Paar Skiern drauf aus. Und dieses milliardenschwere Monstrum hat gerade eine Panne.
2: Was ist denn kaputt gegangen? Will Dana wissen.
3: Ich habe das eben nicht richtig mitbekommen. Irgendetwas mit einer Versorgungsleitung an der Außenseite. Jedenfalls wird es jetzt echt brenzlig, wenn man das nicht ganz schnell in den Griff bekommt.
2: Gibt es denn kein Himmels-ADAC, der da vorbeifliegen kann?
0: Will Nick wissen.
3: Nein, ein Pannendienst für Weltraumfahrzeuge, so etwas ist einfach nicht möglich. Es starten zwar immer wieder Versorgungsraketen zur ISS, aber das muss lange im Voraus geplant werden und findet nur etwa alle halbe Jahre mal statt.
0: Die ISS braucht zum Beispiel jedes Jahr 7 Tonnen Treibstoff und weil sie nirgendwo da oben tanken kann, muss alles angeflogen werden. Auch die Versorgung der Besatzung mit Lebensmitteln, Wasser, frischem Sauerstoff und Ersatzteilen ist ein riesiger Aufwand. Auf ihrem Rückweg nimmt die Versorgungskapsel dann Müll und Ergebnisse der Experimente wieder mit zurück zur Erde. Nur die Stromversorgung der Raumstation kann man allein über Sonnenenergie lösen. Die Raumstation ist seit dem Jahr 2000 immer von Menschen besetzt. Manchmal waren da oben 7 Kosmonauten gleichzeitig an Bord. Auch der deutsche Thomas Reiter lebte monatelang in der ISS. Aber jetzt sind es dummerweise nur noch 2 Mann Besatzung. Die Armen warten schon über ein halbes Jahr auf Ablösung oder Verstärkung. Aber eine Rakete, die Ersatzleute bringen sollte, die Columbia, ist tragischerweise abgestürzt.
2: Puh, da hätte ich aber wahnsinnig Angst, nur zu zweit in einem riesigen Raumschiff. Wenn da einem was passiert,
0: runzelt Dana besorgt die Stirn. Ja, das stimmt, pflichtet Papa ihr bei. Trotzdem bleibt den Kosmonauten nichts anderes übrig, als die Reparatur selbst in Angriff zu nehmen.
3: Einer muss da raus.
2: Papa, wie kann man denn aus so einer Raumstation aussteigen?
3: Luke auf, Mann raus, Luke wieder zu?
2: Rätselt Dana.
3: Nein, so einfach geht das nicht. Die ISS hat eine eigene Luftschleuse. Ähnlich wie bei einem U-Boot. Das ist eine Art Druckkammer, die das Verlassen der Station ermöglicht. Aber dazu muss sich der Astronaut in einen Weltraumanzug mit Glashelm quetschen, sonst würde er ersticken. In so einem sperrigen Raumanzug sind Reparaturen außerhalb der ISS noch viel anstrengender und schwerer.
2: Warum holt man nicht einfach die beiden Männer ab und repariert den Schaden später?
3: Will Nick wissen. Dazu ist es jetzt zu spät. Es muss sofort etwas geschehen. Übrigens soll die ISS noch einige Jahre als Außenposten der Menschheit im Weltall dienen. Geplant ist das bis zum Jahr 2020. Dann bist du schon gar nicht mehr in der Schule und hast vielleicht schon fertig studiert, Dana. Vorausgesetzt, die beiden Männer an Bord kriegen das heute noch in den Griff.

0: zur gefährlichen ISS-Mission. Wie soeben gemeldet wird, musste nach einem ersten Ausstiegsversuch die Reparaturarbeit nach wenigen Minuten abgebrochen werden. Es kam zu Komplikationen und die Luft wurde knapp. Bei diesem Noteinsatz zeigt sich das ganze Dilemma der ISS. Wer bleibt drin? Wer geht raus? Welcher Astronaut ist bereit, freiwillig so ein großes Risiko auf sich zu nehmen? Zurück ins Funkhaus.
1: Puh, ich möchte nicht in der Haut von diesen beiden Astronauten stecken, sagt Dana. Aber einer muss es ja machen, sonst geht die ganze ISS kaputt und beide müssen sterben, schlussfolgert Nick. Ja, da hast du recht, Nick, mein Papa. Einer muss da raus. Übrigens, in der Bibel finden wir auch eine ähnliche Situation wie an der ISS heute. Was? In der Bibel steht was von Raumschiffen? Ruft Dana verblüfft. Nein, nicht von Raumschiffen. Aber ich meine die Stelle im Buch Hesekiel, wo steht, ich suchte einen Mann unter ihnen, der die Mauer zumauert oder der für das Land in die Bresche springt und mir entgegentritt, damit ich es nicht vernichten muss. Doch ich fand keinen. Das steht in Hesekiel 22, Vers 30. Das verstehe ich nicht, sagt Nick. Was bedeutet denn in die Bresche springen? Was hier beschrieben wird, war noch lebensgefährlicher als der Ausstieg aus einer Raumstation. Ich erkläre es euch, antwortet Papa. Gott gebraucht hier eine Belagerungssituation von früher als Beispiel. Stellt euch vor, eine uralte Stadt wird angegriffen. Tausende Soldaten umzingeln die dicken Mauern, aber es ist kein Durchkommen. Die Stadt mit ihren Toren und Türmen ist uneinnehmbar. Also wird die Stadt wochenlang belagert. Immer wieder wird die Mauer mit Rammen, Katapulten und Feuern geschwächt. Wieder und wieder fliegen Geschosse gegen die Gemäuer und gehen Erschütterungen durch die Burganlagen. Oben auf der Mauer stehen die Verteidiger und wehren alle Angriffe ab. Aber wie lange kann das alte Gemäuer den Feinden noch standhalten? Da! Eines Nachts kracht ein Prellbock gegen die Mauer. Erste Steine lösen sich aus dem Gefüge der Mauer. Eine Schwachstelle ist entstanden. Die Angreifer beschießen diese umso heftiger. Mehrere Steine brechen heraus und nun klafft ein Spalt im Gemäuer. Entsetzt sehen die Stadtbewohner am nächsten Morgen durch einen Spalt schon den Gegner. Die Feinde werden in Kürze durch dieses Loch in die Stadt eindringen können. Da ruft der König: Wer springt in diese Bresche? Wer tritt für uns in den Riss? Ja, wer? Einer muss da raus, um es mit den Angreifern aufzunehmen. Wenn jetzt keiner durch diesen Spalt nach draußen huscht und sich schützend vor die Schwachstelle in der Mauer stellt, ist die Stadt verloren. Doch da meldet sich ein ganz Mutiger. Aber stellt euch vor, kaum hat der Held sich durch den Riss gezwängt, wird hinter ihm hastig das Schlupfloch zugemauert. Was? Zugemauert? Aber dann ist er ja verloren, protestiert Dana lautstark. Ja, für den Freiwilligen bedeutet das den sicheren Tod. Er opferte sich damit selbst für seine Freunde. Er war ausgeliefert, abgeschnitten von der sicheren Stadt. Sein Rückweg war verbaut. Auf den Helden wartete der sichere Tod. Aber er musste es tun, um seine Stadt zu retten. Es gab keine andere Wahl. Er gab bei diesem Einsatz sein Leben. Das bedeutet, in den Riss zu treten, in die Bresche zu springen, bis das Loch in der Mauer geschlossen war.

Eine grausame Vorstellung, oder? Sowohl die riskante Reparatur an der ISS als auch das mit dem Riss in der Mauer. Aber was interessiert uns eine alte Stadt oder eine weit entfernte Raumstation? Nun, diese Geschichten haben sehr wohl etwas mit uns zu tun. Denn Gott sucht auch unter uns Menschen. Einen Mann, der die Mauer zumauern und vor ihm in den Riss treten könnte, für die Erde, damit Gott sie nicht zugrunde richten muss, heißt es im Buch Hesekiel Kapitel 22, Vers 30. Unsere Welt hat einen schlimmen Riss. Einen Schaden, der für uns den sicheren Tod bedeutet. Wie das klaffende Loch in der Stadtmauer. Dieser Riss ist unsere zerbrochene Beziehung zu Gott. Jedes Unrecht, das wir tun, jeder böse Gedanke, den wir denken, jedes hilfreiche Gute, das wir unterlassen, reißt unseren Schutzwall ein und so sind wir dem Verderben ausgeliefert. Aber Gott fand einen Mann, der für uns in diesen Riss getreten ist. Jesus Christus. Er hat freiwillig gesagt, hier bin ich, sende mich. Jesus kam, um uns Menschen zu retten. Er, der Sohn Gottes, hat sich mutig zur Verfügung gestellt. Als die Feinde bewaffnet heranrückten, sagte er, nehmt mich und lasst meine Freunde in Ruhe. Jesus hat sich geopfert, um unseren drohenden Tod auf sich zu nehmen. Er hat nicht nur etwas geflickt oder notdürftig ausgebessert. Nein, er hat dafür gesorgt, dass wir völlig in Sicherheit sein können. Er hat unseren Schaden wieder gut gemacht, indem er sich opferte. Denk mal darüber nach, wie einsam, wie grausam, wie entsetzlich das für Jesus war. Hast du ihm schon einmal von Herzen dafür gedankt?

0: Ach, was ich beinahe vergessen hätte. Was ist denn nun der Unterschied zwischen einem Kosmonauten und einem Astronauten? Ganz einfach. In Ostdeutschland sagt man Kosmonaut und in Westdeutschland sagt man Astronaut. Das hat sich so eingebürgert, weil die Russen, die Ostdeutschland lange besetzten, Kosmonauten sagten. Aber beides meint dasselbe. Genau wie man in Norddeutschland Brötchen und in Süddeutschland Semmel sagt. Hast du noch Fragen zu dem, was du gerade gehört hast? Dann schick doch einfach eine Karte an das Missionswerk Heukelbach Kinderbüro in 51700 Bergneustadt. Ich wiederhole nochmal. Missionswerk Heukelbach Kinderbüro in 51700 Bergneustadt. Oder hinterlass uns einen Eintrag in unserem Gästebuch unter doppeldecker.info. Dort findest du auch weitere Sendungen von Radio Doppeldecker zum Herunterladen. Also nochmal. Doppeldecker.info. Gott behüte dich. Tschüss, bis zur nächsten Sendung.
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1: Hallo und herzlich willkommen bei Bibel erklärt. Zunächst ein wenig Musik und dann ein Vortrag aus einer Vortragsreihe von Roger Libby über das Matthäusevangelium, eine Auslegung aus messianisch-jüdischer Sicht.

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1: Wir haben gesehen, es gibt Reue und Reue. Und es ist so, dass wir da noch einiges mehr dazu lernen. Es gibt so komische Ideen, die verbreitet werden. Unglaublich. Da gibt es also Leute, die sagen, ja, Buße tun, das müssen eigentlich nur Menschen, die sich bekehren. Aber nach der Bekehrung muss man nicht mehr Buße tun. Man müsste einfach die Sünden bekennen. Nicht wahr? Carlo, du hast mir die Frage gestellt in der Pause. Sünden bekennen, aber nicht Buße tun. Nun, Buße tun bedeutet eben nicht nur umdenken. Metanoeo heißt eben umdenken. Aber das Wort beinhaltet eben ein anderes Denken über Sünde, indem man Sünde verabscheut und Sünde, die man getan hat, eben bereut von Herzen und zwar Gott gegenüber. Ganz wichtig, der Apostel Paulus sagt in Apostelgeschichte, wenn wir kurz aufschlagen, 20, wie er gepredigt hat. Und wenn er seine Verkündigung zusammenfasst, sagt er,

0: Vers 21. Also 20 und 21. Da sagt er den Ältesten von Ephesus.
1: Bitte. Da ich sowohl Juden als auch Griechen die Buße zu Gott und den Glauben an unseren Herrn Jesus Christus bezeugte.
0: Jawohl, du kannst Vers 20 noch dazu nehmen.
1: Wie ich nichts zurückgehalten habe von dem, was nützlich ist, dass ich es euch nicht verkündigt und euch gelehrt hätte, öffentlich und in den Häusern, da ich sowohl Juden als auch Griechen die Buße zu Gott und den Glauben an unseren Herrn Jesus Christus bezeugte.
0: Ja, also, ganz wichtig, die Buße zu Gott, nicht einfach Buße. Also, Judas ging zu den Priestern, aber hätte zum Herrn gehen müssen. Die Buße zu Gott. Und Paulus sagt also, das hat seine Verkündigung geprägt. Ob das öffentlich war oder in den Häusern, es gibt unterschiedliche Zusammenkünfte. Es gibt Dinge, die wirklich einen öffentlichen Charakter haben, und es gibt solche, die eher eben einen häuslichen, kleineren, beschränkteren Rahmen haben. Das ist sehr wichtig, das zu unterscheiden, aber Paulus hat beides getan. Ganz öffentliche Zusammenkünfte, ganz halböffentliche, private Zusammenkünfte. Aber immer hat er gepredigt, die Buße zu Gott und den Glauben an unseren Herrn Jesus Christus. Und nun ist also klar, dass das macht das den entscheidenden Unterschied aus zwischen Petrus und Judas. Aber jetzt die Frage, muss man nur Buße tun bei der Bekehrung und nachher nicht mehr? Nun, wir haben 2. Korinther 7, Vers 10 gelesen, dass eben die gottgewirkte Reue bewirkt eine nie zu bereuende Buße zum Heil. Und was ist der Zusammenhang? Man kann für sich 2. Korinther 7 lesen. Paulus erklärt, wie er froh ist und dankbar zu sehen, wie die Korinther auf den ersten Brief reagiert haben. Die haben vieles, was er da aufgedeckt hat, haben sie akzeptiert und haben sich darüber gebeugt. Und es hat wirklich auch etwas ausgelöst. Eifer und Energie

0: falsch zu sagen, dass man bei der Bekehrung die Sünden bereuen muss. Buße bedeutet nur Umdenken. Man muss anders denken und das alles mit Reue und so, das kommt alles viel, viel später. Ja, und dann hat sie mir da noch einen Link gegeben zu einem bekannten amerikanischen Prediger. Ich sage jetzt den Namen nicht. Aber es reicht, wenn man mal drauf stößt, dann weiß man, ah, das ist der Punkt. Wirklich im vollen Ernst macht er da Seminare im Internet, um zu zeigen, man muss nicht bereuen, sondern nur umdenken. Was haben wir gelesen in 2. Korinther 7? Nicht wahr? Man muss gar nicht ein Gegenseminar halten. Das reicht, wenn man eine Bibelstelle liest. 2. Korinther 7, Vers 10, noch einmal.
1: Denn die Betrübnis nach Gottes Sinn bewirkt eine nie zu bereuende Buße zum Heil.
0: Also, die Betrübnis gottgemäß geht ja voraus und die führt zur Buße. Es ist eine Voraussetzung für Buße. Und nicht etwa irgendwann die Folge. Ich habe ihr gesagt, das geht gar nicht. So kreiert man Namenschristen. Sagen wir, ja, ich sehe das alles anders als früher. Aber das ist nicht eine Umkehr. Also, Buße ist immer verbunden auch mit Gefühlen. Wir sind nicht einfach da Verstand und da Gefühl und da Körper und so weiter. Nein, wir sind eine Einheit von Geist, Seele und Körper. Und es ist eigentlich auch interessant, wenn die Bibel spricht über das Herz, dann sind das nicht nur die Gefühle. Herz bedeutet in der Bibel, wenn man alle Stellen nachgeht, also Herz im übertragenen Sinn, die Bibel spricht auch über den Muskel hier, aber dieser Muskel als Motor unseres ganzen Kreislaufsystems ist ein Bild von unserem Innersten als Persönlichkeiten. Sprüche 4 sagt, man muss nichts so vorsichtig bewahren wie das eigene Herz, denn von ihm gehen eben die Entscheidungen des Lebens aus und die Ausgänge des Lebens. Und wenn man allen Stellen nachgeht, ist das Herz der Sitz unserer Gefühle und unseres Denkens. Das ist nicht gespalten. Das gehört zusammen. Das dürfen wir nicht aufspalten. Die Griechen haben das ihnen gemacht. Und darum sagen wir dann im Deutschen mit Herz und Kopf und mit Kopf und Herz. Nein, Herz hat den Kopf auch schon drin. Also das Denken und das Fühlen, das gehört zusammen. Und natürlich kann es sein, dass man unter Umständen, verschiedenen Umständen, irgendwie wie eine Aufspaltung empfindet vom Denken und Fühlen. Aber dann müssen wir durch das Lesen des Wortes das wieder zusammenfügen. Ja, und so ist eben die Buße nicht einfach ein Umdenken, sondern ein Bereuen, ein Traurigsein und ein Hingehen zum Herrn, an ihn suchen. Aber dann wird man angenommen. Wer zu mir kommt, den werde ich nicht hinausstoßen. Ja, und Buße gilt also für die Bekehrung, aber auch für das Leben als Christ, als Kind Gottes. Ja?
2: Ist da vielleicht nicht auch schön die Stelle aus Lukas 15, Vers 21? Also in diesem, ja, verlorenen.
0: Ja, dort hast du natürlich ein Beispiel, wie eben diese Buße bei der Bekehrung, dort geht es ja wirklich um den Gedanken der Bekehrung, aussieht.
2: Die Haltung von diesem Menschen.
0: Ja, also Lukas 15, du sagst Vers 18, ja? Hast du Vers 18 gesagt oder 21?
2: 21.
0: Wie?
2: Vers 21.
0: Ja, aber Vers 18 dazu würde ich vorschlagen, dann wird es noch stärker. Liest du, Christian, Lukas 15, Vers 18.
1: Ich will mich aufmachen und zu meinem Vater gehen und will zu ihm sagen, Vater, ich habe gesündigt gegen den Himmel und vor dir. Ich bin nicht mehr würdig, dein Sohn zu heißen. Mach mich wie einen deiner Tagelöhner.
0: Ja, also da überlegt er sich, ich möchte es machen, ich möchte umkehren. Das ist eine Voraussetzung, ja. Aber dann muss man es auch wirklich machen. Und das ist dann eben die Betrübnis gottgemäß, die dann eben

0: zu einer nie zu bereuenden Buße zum Heil führt. Vers 20.
1: Und er machte sich auf und ging zu seinem Vater. Als er aber noch fern war, sah ihn sein Vater und wurde innerlich bewegt und lief hin und fiel ihm um seinen Hals und küsste ihn. Der Sohn aber sprach zu ihm: Vater, ich habe gesündigt gegen den Himmel und vor dir. Ich bin nicht mehr würdig, dein Sohn zu heißen.
0: Ja, das drückt alles aus, was Buße beinhaltet. Danke. Jetzt gehen wir zurück zu Matthäus 27 und wir haben jetzt zwei negative Beispiele gesehen aus dem Alten Testament. Ich habe gesündigt, der Pharao, und er endet im Toten Meer. Saul, ich habe gesündigt, und auch später wieder, ich habe gesündigt, 1. Samuel 26, 21, und dann dieser furchtbare Tod. Und dann haben wir noch ein Beispiel von jemandem, der gesagt hat, ich habe gesündigt. Ja, wenn ich sage, dann heißt es plötzlich, aha, Bileam. 4. Mose 22. Der wollte einfach seinen Willen durchsetzen. Gegen Gottes Willen. Und hat durchgedrückt, bis Gott gesagt hat, also geh. Aber das war nicht, weil Gott ihn gehen lassen wollte, sondern Gott ließ ihn seinen Eigenwillen ausführen. Aber er merkt dann unterwegs, dass da wirklich etwas falsch gegangen ist. 4. Mose 22, Vers 34.
1: Und Bileam sagte zu dem Engel des Herrn: Ich habe gesündigt, denn ich habe nicht erkannt, dass du mir auf dem Weg entgegentratest. Und nun, wenn es böse ist in deinen Augen, dann will ich umkehren.
0: Ja, also er sagt, ich habe gesündigt. Und da geht er aber seinen falschen Weg weiter. Und er wird zu einem ganz schrecklichen Feind Israels. Er hat feststellen müssen, es geht nicht, ich kann Israel nicht verfluchen. Gott verflucht sein Volk nicht. Aber wenn ich Israel verführe zur Sünde, dann kommen sie unter die Zucht Gottes. Und das hat er gemacht. Den Rat zur Verführung gegeben, aber in Josua 13 lesen wir dann, wie später Bileam durch die Armee Israels getötet wurde. Die Buße der Welt, also die Reue der Welt, muss ich sagen, Betrübnis der Welt bewirkt den Tod. Noch ein solches Beispiel. Und dann haben wir dieses schreckliche Thema hier, Selbstmord. Wir gehen zurück zu Matthäus 27. Ich sage Selbstmord, ich sage nicht Suizid. Suizid heißt ja ganz wörtlich Selbsttötung. Aber Tötung ist neutral. Tötung kann ein Mord sein, das ist unerlaubtes Töten. Und Töten kann auch sein, ein legales Töten. Ja? Immer wieder kriege ich Mails, ja, wie kann das sein, dass Israel Menschen tötet? Bis jetzt hat Israel etwa 4000 Terroristen getötet. In den vergangenen Wochen. 4000 Terroristen. Wie können die das machen? Es steht doch in 4. Mose 20, du sollst nicht töten. Da muss man erklären, es gibt verschiedene Wörter für Töten auf Hebräisch. Harak, Ratzach und so weiter. Lehamit. Aber hier steht Lotirzach, also Ratzach. Und Ratzach heißt illegal töten. Aber es ist so, dass in 1. Mose 9 hat Gott die Obrigkeit eingesetzt und dort hat er der Obrigkeit gewissermaßen das Schwert gegeben. Wer Menschenblut vergießt, durch den Menschen soll sein Blut vergossen werden. Nicht Gott greift ein. Man kann nicht einfach rechnen, Gott wird irgendwann eingreifen. Sondern Gott hat die Obrigkeit eingesetzt und das erklärt er Apostel Paulus in Römer 13, wenn er von der Obrigkeit spricht, sagt er, dass Gott ihr das Schwert gegeben hat. Die Gemeinde, die Kirche, also Kirche im richtigen Sinn verstanden, hat keine Schwertgewalt. Das war ein Riesenirrtum in der Kirchengeschichte. Gerade im Zusammenhang mit der Kirche von Rom, die eben sich nicht Gottes Wort unterworfen hat und das Schwert an sich gerissen hat. Aber dem Staat hat Gott das Schwert gegeben und darum war das eben jetzt im Krieg, wo die israelische Armee die Bürger Israels schützen will vor weiteren Terroranschlägen, ist es so, dass diese Schwertgewalt eingesetzt wird und das ist nicht im Widerspruch zu 4. Mose 20. Und Suizid ist eben nicht einfach Selbsttötung, sondern Selbstmord. Gott ist der Besitzer und der Geber des Lebens. Und wir haben kein Recht, das Leben eben selber zu bestimmen, indem wir Babys im Mutterleib zum Tod verurteilen. Geht nicht. Wir haben kein Recht dazu. Und auch alte Menschen, die angeblich eine Last sein sollen für die Kassen und so weiter. Wir haben kein Recht, ihre Existenz zu verkürzen, bis dass der Herr sie abruft. Und auch uns selber dürfen wir nicht das Leben abkürzen. Dann ist es eben nicht einfach Selbsttötung, sondern Selbstmord. Und nun dieses traurige Thema. Wie viele Fälle gibt es in der Bibel, die beschrieben sind? Hat das niemand jemals nachgesucht? Es sind 6 im Alten Testament und der 7. ist Judas im Neuen Testament. Ich gebe einfach an für die, die aufschreiben. Saul haben wir ja schon gesehen. 1. Samuel 31, 4. Und dann Abimelech, dieser Gewaltherrscher, dieser Illegale, in Richter 9, 54. Und zwar bittet er dort, dass jemand ihn tötet. Aber wenn man eben Tötung verlangt, dann ist das eben auch Selbstmord. Ja? Da gibt es heute Organisationen, die das erledigen wollen. Aber es ist nach der Bibel ist es Mord. Weil es nicht erlaubt ist, nach der Bibel das Leben einfach selber zu beenden. Und dann haben wir Simson in Richter 16, 29 bis 31. Er wusste, wenn er die 2 Säulen, auf denen der philistäische Tempel ruhte, und das ist wirklich so, das ist eine Besonderheit der philistäischen Architektur. Manche haben schon gespottet, wie geht das? 2 Säulen einreißen und kracht der ganze Tempel zusammen. Ja gut, das sind eben die Leute, die meinen, das sei ein kananitischer Tempel. Die Kananiter haben anders gebaut als die Philister im Gebiet des heutigen Gazastreifens. Da kommen die Philister und darum herum. Und die typische Bauweise ist so, dass es 2 zentrale Säulen gab, die alles trugen. Ich weiß noch, als ich das erste Mal eine Ausgrabung besuchte, die ist heute mitten in Tel Aviv, und da haben wir einen philistäischen Tempel ausgegraben, aus biblischer Zeit. Und da sieht man die 2 zentralen Säulen. Und die musste Simson einreißen und damit tötete er sich selbst. Eine ganz schreckliche Geschichte. Und dann weiter der Waffenträger von Saul. Der bringt sich dann auch um. Nämlich in 1. Samuel 31, Vers 5. Und dann weiter Ahitophel. 2. Samuel 17, 23. Das war ein Jude. Wirklich par excellence. Blitzgescheit. Und zwar war der so intelligent, dass man sagte, sein Rat wurde angesehen wie das Wort des Herrn. Muss ich vorstellen. Aber es war menschliche Intelligenz. Gut, wenigstens nicht künstliche Intelligenz. Aber menschliche Intelligenz, aber wirklich vom Unglaublichsten. Dass man in der Gefahr war, das dem Wort Gottes gleichzustellen. Ja. Ist übrigens auch eine Gefahr mit künstlicher Intelligenz. Also man denkt, wow, man kann einfach so Fragen stellen und dann blub, in Sekundenschnelle hat man da einen Bericht zu einem Thema. Aber wenn man feststellt, wie viel Falsches berichtet wird, weil es eben keine Intelligenz ist. Es ist eben KI, nicht wirklich Intelligenz. Und es ist nicht mehr da, als was gefüttert wird und dann kombiniert wird. Aber mehr nicht. Also, dieser Eidoffel war so intelligent und sein Rat so treffsicher. Und er hat sich eben gegen David aufgelehnt und hat diese Revolution von Absalom gegen seinen eigenen Vater hat er unterstützt. Und hat dem Absalom wirklich teuflischen Rat von höchster Intelligenz gegeben. Und da hat es einer. Einen Fall. Und das war ein Rat, der hätte David das Leben kosten können. In diesem einen Fall hat er geirrt. Und dann hörte man nicht auf Ahitophel. Und als er das gesehen hat, hat er mit seinem Leben Schluss gemacht. Und hat sich erhängt. Und das ist der einzige Fall von Erhängen im Alten Testament und dann Judas im Neuen Testament. Und dort Ahitophel hat sich gegen David gerichtet und Judas gegen den Ben-David, den Sohn Davids, den Messias. Und beide sind so auf schreckliche Art durch Erhängen verendet. Ja, und dann ist noch das Beispiel von diesem gottlosen König Simri in 1. Könige 16, Vers 18. Der hat das Haus angezündet und sich so durch Feuer umgebracht. Also alle Fälle sind wirklich nur schrecklich. Und es ist ganz wichtig, wenn es Gläubige gibt, die in dieser Hinsicht gefährdet sind, dann müssen sie sich diese 7 Fälle vor Augen führen und müssen einfach sagen, es ist ein No-Go. Wenn solche Gedanken kommen, das ist keine Option. Nie und nimmer. Der Herr hat unser Leben in der Hand. Und wie das Daniel so schön sagt, in Daniel 5 zu Belsatzar, der Gott, in dessen Hand dein Odem ist, ihm hast du nicht die Ehre gegeben. Ihn hat er gelästert. Also Gott hat unseren Lebensodem in der Hand. Und wenn der Moment kommt, wo der Herr uns zu sich nehmen will, dann lässt er los. Bildlich gesprochen. Aber nicht wir bestimmen, wann, sondern der Herr hat unseren Lebensodem in seiner Hand. Ja, gehen wir zurück zu Matthäus 27. Also Judas sieht, dass das nicht richtig war, aber das ist eben noch nicht Buße. Das ist eben Umdenken. Wie diese Frau, die das wirklich lehrmäßig, autoritativ, wirklich genau so, wie das in 1. Timotheus 2, Vers 12 gesagt wird, ich erlaube aber einer Frau nicht zu lehren, noch über den Mann zu herrschen. Ich meine, das ist nicht, liebreiche Lehre ist auf ihrer Zunge, von der tugendhaften Frau in Sprüche 31, sondern wirklich mit Autorität, um mir den Mund zu stopfen. Und sie haben mir gesagt, eben Buße, das ist nur Umdenken. Nein, er hat auch umgedacht. Ja, er hat gesagt, ich habe gesündigt, ich habe schuldloses Blut überliefert. Und da sagt er selber, dass er eben Christus bösartig überliefert hat. Ich weiß, es gibt ja Leute, die wollen Judas rechtfertigen und sagen, das war alles gar nicht so schlimm und überhaupt das Wort überliefern, das werde ja auch gebraucht im Sinn von einfach übergeben. Ja, aber der Sinn von überliefern ist hier schuldloses Blut an die Feinde ausgeliefert. Und er hat gesagt, er hat gesehen, das geht gar nicht. Und da bringt er das Geld zurück. Er warf die Silberstücke in den Tempel. Und also in einem Verzweiflungsakt hat er das Geld genommen, hat das im Tempel weggeschmissen. Und dann haben die führenden Priester darauf reagiert, Vers 6. Lest nochmals, Christian.
1: Die hohen Priester aber nahmen die Silberlinge und sprachen, es ist nicht erlaubt, sie in den Tempelschatz zu werfen, weil es Blutgeld ist. Sie hielten aber Rat und kauften dafür den Acker des Töpfers zum Begräbnis für die Fremden. Deswegen ist jener Acker Blutacker genannt worden, bis auf den heutigen Tag. Da wurde erfüllt, was durch den Propheten Jeremia geredet ist, der spricht, und sie nahmen die 30 Silberlinge, den Preis des Geschätzten, den man geschätzt hatte seitens der Söhne Israels, und gaben sie für den Acker des Töpfers, wie mir der Herr befohlen hat.
0: Ja, also heuchlerische Gerechtigkeit. Sie sagen, nein, das geht nicht. Solches Blutgeld darf man nicht als Spende im Tempel akzeptieren. Ich war im Frauenvorhof, gab es in den umgebenden Säulenhallen gab es eine Serie von Opferstöcken für verschiedene Zwecke. Und zwar hatten die so die Form eines Schofarhornes. Und darum sagt der Herr Jesus in der Bergpredigt, wenn du Almosen gibst, so sollst du das nicht vor dir herposaunen wie die Heuchler. In Anspielung auf die Schofarhornform dieser Opferkästen. Und da wollte also Judas quasi das Geld reingeben und die sagen, nein, nein, das geht nicht, das ist Blutgeld. Aber sie haben ihn dazu verführt. Durch Bestechung. Was das Gesetz, wie wir letztes Mal gesehen haben, ganz klar verboten hat. Richter dürfen sich nie, in keinem Fall bestechen lassen. Sie haben es gemacht und jetzt sagen sie, ja gut, dann können wir dieses Geld für einen guten Zweck einsetzen. Wir kaufen ein billiges Grundstück. Und zwar dieser Acker des Töpfers. Und dieser Acker befand sich im Tal Hinnom. Wenn man in Jerusalem von der Altstadt runtergeht zur Davidstadt und dann noch weiter bis ganz runter zum Siloateich, der ja schön ausgegraben worden ist, dort hat man schon vor vielen Jahrzehnten die Überreste von dem Misttor gefunden. Ashpot, das Misttor. Dort hat man den Abfall rausgeführt ins Tal Hinnom, um dort zu verbrennen. Und dieses Tor wird in Jeremia genannt das Scherbentor. Weil dort ein Töpfer alle missratenen Gefäße oder kaputten Gefäße, die hat er dort hingeschmissen. Das war also wirklich ein Feldstück oder ein Ackerstück voll von Scherben. Minderwertig. Und das haben sie gesagt, das kaufen wir. Dort im Tal Hinnom. Und dann kann man dort die Fremden, die kein Geld für das Begräbnis aufbringen können, kann man dort begraben. Und so hat man diese Immobilie dann genannt Blutacker. Nun erklärt Jeremia, da wurde erfüllt, was durch den Propheten Jeremia geredet ist. Und sie nahmen die 30 Silberstücke, den Preis des Geschätzten, den man geschätzt hatte seitens der Söhne Israels. Und gaben sie für den Acker des Töpfers, wie mir der Herr befohlen hat. Jetzt haben wir ein Problem. Davon steht nicht im Buch Jeremia. Gut, das Scherbentor kommt dort vor, also ein Zusammenhang besteht. Und in Jeremia 7 wird auch darüber gesprochen, wie Tote begraben werden im Tal Hinnom. Das ist auch ein Zusammenhang. Und es wird auch gesprochen in Jeremia 18 und 19 über den Töpfer und über das Töpfertor, das gerade dort beim Tal Hinnom war. Aber dieser Vers findet man dort nicht. Aber in Zacharia finden wir Folgendes. Zacharja 11. In Zacharja 11 spricht der gute Hirte, der von seiner Herde abgelehnt, verworfen wurde. Nur ein kleiner Teil der Herde war ihm günstig gesinnt. Und dann sagt der Hirte, ja, wenn ihr mich nicht wollt, dann gebt mir doch meinen Lohn für die Arbeit, die ich bisher getan habe. Liest du, Christian, Zacharja 11, Vers 12.
1: Und ich sagte zu ihnen, wenn es recht ist in euren Augen, gebt mir meinen Lohn, wenn aber nicht, lasst es bleiben. Und sie wogen meinen Lohn ab, 30 Silberschekel. Da sprach der Herr zu mir, wirf ihn dem Töpfer hin, den herrlichen Wert, den ich ihnen wert bin. Und ich nahm die 30 Silberschekel und warf sie in das Haus des Herrn, dem Töpfer hin. Dann zerbrach ich meinen zweiten Stab Verbindung, um die Bruderschaft zwischen Juda und Israel ungültig zu machen.
0: Danke. Also, das ganze Kapitel lege ich aus, im Vers für Vers, in meiner Serie auf YouTube, Roger Liebe Live, über das Buch Zacharja. Aber darum wollen wir da nicht nochmals alle Verse durchgehen, um den Zusammenhang mit Matthäus 27 noch mehr herzustellen. Aber das Wesentliche müssen wir sehen. Hier spricht also der Messias, also mein Lohn. Ihr wollt mich nicht, dann gebt mir meinen Lohn. 30 Silberschekel. Und dann sagt Gott zum Messias, wirf ihn dem Töpfer hin, den herrlichen Preis, dessen ich von ihnen wert geachtet bin. Mit der Verwerfung des Messias haben sie auch Gott, den Vater, verworfen und haben quasi seine Wohltaten mit 30 Silberschekel abgerechnet. Auch wenn das so ein paar tausend Franken wären, ein paar tausend Euros, als Wert für den Messias, Wert für Gottes Dienst, schrecklich. Und dann sagt der Messias, und ich nahm die 30 Silberschekel und warf sie in das Haus des Herrn, dem Töpfer, hin. Und ich zerbrach meinen zweiten Stab, Verbindung, um die Brüderschaft zwischen Juda und Israel zu zerbrechen. Nach der Verwerfung des Messias wurde Israel weltweit zerstreut. Da ist diese Verbindung im Volk durch das Zerbrechen des Hirtenstabes, Verbindung, eben aufgelöst worden. Aber hier haben wir all diese Details, die genau übereinstimmen, inhaltlich mit diesem ähnlichen Zitat da, das Matthäus da wiedergibt. Und sie nahmen die 30 Silberstücke, den Preis des Geschätzten, den man geschätzt hatte, von Seiten der Söhne Israels und gaben sie für den Acker des Töpfers, wie mir der Herr befohlen hat. Aber was uns auffällt, es ist nicht genau das Gleiche, aber inhaltlich übereinstimmend. Und wir haben hier in Zacharja alles. Also 30 Silberschekel wurden Judas gegeben und dann hat er das in den Tempel geworfen, weil sie ihn reute. Aber das wurde nicht akzeptiert als Blutgeld und darum hat man dann dieses Immobiliengeschäft gemacht mit dem Feld für das Begräbnis der Armen. Und so hat sich das erfüllt. Ich warf sie in das Haus des Herrn, dem Töpfer, hin. Denn der hat das Geld bekommen, der Töpfer. Also jeder Punkt ist da drin. Und das ist ironisch, wenn Gott sagt, wirf ihn den Töpfer hin, den herrlichen Preis, dessen ich von ihnen wert geachtet bin. Ich war in 2. Mose 21, 32 ist die Pflichtsumme, die Haftpflichtsumme, wenn aus Versehen zum Beispiel ein Stier aus dem Stall einen Nachbarn getötet hat, und zwar einen Knecht, einen Sklaven, dann musste man dem geschädigten Besitzer des Knechtes musste man 30 Silberschekel bezahlen. Das heißt, die haben genau diese Zahl, 30 Silberschekel, gewählt, um zu sagen, das ist der Wert von einem toten Sklaven. Und der Herr hat als der gute Hirte Israel geweidet, hat gepredigt im ganzen Land Israel und hat nur Gutes getan, hat geheilt und hat Tote auferweckt. Und dann wird er für 30 Silberschekel, also mit der Summe, Haftpflichtsumme für einen toten Sklaven. Darum ironisch, diesen herrlichen Preis. Aber jeder Punkt ist wirklich da drin. Nun ist die Frage, was machen wir damit? Hier steht, da wurde erfüllt, was durch den Propheten Jeremia geredet ist. Und wir sehen, aber im Alten Testament finden wir es in Zacharia. Ja, das Einfachste ist für die Gottlosen, ja, Matthäus hat sich geirrt. Matthäus. Jetzt haben wir das Matthäus-Evangelium durchgegangen, aus jüdischem Hintergrund. Und wir haben gesehen, das ist ja jemand, der das geschrieben hat, der sich in den feinsten Feinheiten des Judentums und des Alten Testaments auskennt. Und der irrt sich. Aber steht wirklich in allen Handschriften, das ist der normale Text, da steht eben Jeremia und nicht Zacharia. Was hilft? Da müssen wir nicht einen ingressiven Aorist beiziehen. Das ist nur eine Möglichkeit von vielen Problemlösungen. Aber lesen wir mal ganz genau. Christian, nochmals ganz langsam und genau. Matthäus 27, 9.
1: Da wurde erfüllt, was durch den Propheten Jeremia geredet ist, der spricht.
0: Ja, und jetzt kommt's. Was steht hier? Ich höre es nicht recht.
2: Geredet.
0: Geredet ist nicht dasselbe geschrieben. Es kann zwar sein. Wir können schon Stellen zeigen, wo steht, dass der Prophet geredet hat und da steht dann auch geschrieben. Ja, die Propheten haben geredet und geschrieben. Aber nicht alles, was sie geredet haben, wurde in der Schrift aufgeschrieben. Ein Beispiel bitte. Von einem Prophetenwort.
3: Judas. Mit dem Henoch.
0: Ja, was? Judas zitiert Henoch. Aus vorsintflutlicher Zeit. Judas, Vers 14. Und da sagt er nicht, wie geschrieben steht. Und dann kommt das Henoch-Zitat. Der Herr ist gekommen inmitten seiner heiligen Tausende. Nein, sondern es heißt, Henoch hat geweissagt. Er hat das gesagt, aber das wurde nicht in der Heiligen Schrift aufgeschrieben, sondern neben der Heiligen Schrift wurde das im Judentum überliefert. Und Judas hat das aufgenommen. Und das hat er übrigens nicht aus dem betrügerischen Buch Henoch genommen. Das ist ein Buch von einem Betrüger, das aber im Judentum nie als Heilige Schrift akzeptiert wurde. Und der hat eben diese Tradition auch gekannt. Darum hat er dieses Zitat auch gebracht. Aber Judas hat das aus der jüdischen Literatur, oder jüdischen Überlieferung, muss ich sagen, übernommen. Und dann unter Inspiration des Heiligen Geistes den Judasbrief verfasst. Und jetzt ist es Heilige Schrift. Jetzt können wir sagen, es steht geschrieben. In Judas, Vers 14. Aber es gab eben auch Dinge, die nebenher überliefert wurden. Zum Beispiel, die zwei Zauberer in Ägypten. Wie hießen die?
3: Jannes und Jambres.
0: Jannes und Jambres. 2. Timotheus 3. Wo steht das im Alten Testament? Nirgends. Da steht einfach die Zauberer. Aber Paulus sagt Jannes und Jambres, und das sind ägyptische Namen. Also ägyptisch meint nicht ägyptisches Arabisch, sondern das meint die altägyptische Sprache der Hieroglyphen. Und das wurde aber im Judentum überliefert. Zum Beispiel im aramäischen Targum zu 2. Mose, da findet man diese Namen. Bisschen anders ausgesprochen, aber gerade erkennbar als Jannes und Jambres. In 2. Mose 7 hat man in jeder rabbinischen Bibel. Das wurde also überliefert und Paulus hat diese Namen benutzt. Und das, was steht in 2. Timotheus 3, das ist Heilige Schrift. Aber vorher war das überliefert, nicht in der Heiligen Schrift. Und so gab es solche Überlieferungen und da hat Matthäus dieses Wort genommen von Jeremia, das er gesprochen hat. Und dieser Jeremia hat darüber gesprochen, weil ihr ja auch über das Begräbnis spricht im Tal Hinnom, Jeremia 7. Er spricht über den Töpfer und das Töpfertor in Jeremia 18, 19. Und in Jeremia 32, da kauft er selber ein Grundstück. Da ist eine Nähe drin. Und so hat Jeremia auch gesprochen, im Zusammenhang mit dem Messias wird das so sein, dass eben er für 30 Silberstücke wird er verkauft werden. Und das kommt dann eben dem Töpfer zugute, der seinen Acker verkaufen wird. Ja, und so ist es wichtig, also hier festzuhalten, was durch den Propheten Jeremia geredet ist. Das wurde nicht in der Heiligen Schrift aufgeschrieben, sondern parallel überliefert. Aber Zacharia wurde nach Jeremia eben inspiriert, diese Gedanken im Buch Zacharia, in dem Kapitel über den guten Hirten, Zacharia 11, einzubringen. Und damit ist das Problem gelöst. Also eine Problemlösung ist ganz, ganz genau lesen. Und nochmals lesen. Aha. Ja, jetzt haben wir wieder etwas gelöst. Und jetzt noch zum Schluss müssen wir noch etwas lösen. Hier heißt es, Judas erhängte sich und in Apostelgeschichte 1, gerade kurz vor, ich komme, kurz vor Pfingsten, im Obersaal auf Zion 2, also draußen vor dem Zionstor der Altstadt von Jerusalem heute, da spricht Petrus einige Wochen nach dem Selbstmord von Judas über diese Angelegenheit. Lies du, Christian, noch Vers 15 in Kapitel 1 und folgende.
1: Und in diesen Tagen stand Petrus in der Mitte der Brüder auf und sprach, und es war eine Menge von etwa 120 Personen beisammen. Ihr Brüder, es musste die Schrift erfüllt werden, die der Heilige Geist durch den Mund Davids vorhergesagt hat über Judas, der denen, die Jesus festnahmen, Wegweiser geworden ist. Denn er war uns zugezählt und hatte das Los dieses Dienstes empfangen. Dieser nun hat zwar von dem Lohn der Ungerechtigkeit einen Acker erworben, ist aber kopfüber gestürzt, mitten in zwei geborsten und alle seine Eingeweide sind ausgeschüttet worden. Und es ist allen Bewohnern von Jerusalem bekannt geworden, so dass jener Acker in ihrer eigenen Mundart Hakeldamach, das ist Blutacker, genannt worden ist. Denn es steht im Buch der Psalmen geschrieben, seine Wohnung werde öde und es sei niemand, der darin wohne. Und sein Aufseheramt empfange ein anderer.
0: Ja, danke bis dahin. Also hier steht nichts von Erhängen, sondern es heißt, dass er gestürzt ist, kopfüber, mitten in zwei geborsten, alle Eingeweide ausgeschüttet. Und jetzt, was machen die Gottlosen? Widerspruch. Das ist unglaublich. Die können nicht 45 Jahre warten. Also wenigstens, man kann dann noch länger warten. Es gibt Dinge, die, da musste man mindestens 2300 Jahre warten. Das Problem der Zahlen der Könige von Israel und der Könige von Juda in den Büchern Könige und Chroniker brachte keiner zusammen. Und zwar seit der Septuaginta-Übersetzung, die versuchte, das zu reparieren in ihrem Sinn, die haben alles noch schlimmer gemacht, weiß man, da gibt es ein Problem mit den Zahlen. Und das wurde erst im 20. Jahrhundert gelöst, indem man herausgefunden hat, es gibt unterschiedliche Zählsysteme. Und wenn man die beachtet, geht alles schön auf. Alles. Aber da musste man mindestens 2300 Jahre warten. Also, aber hier müssen wir nicht so lange warten. Es ist so, Judas hat sich zuerst erhängt. Zum Beispiel irgendwo, außerhalb der Stadt von Jerusalem, irgendwo an einem Baum. Und dann hing er da. Und im Frühjahr, das ist für Begriffe hier bereits Sommer, je nachdem Hochsommer, dann geht natürlich der Verwesungsprozess schnell voran. Manche haben gedacht, vielleicht ist nach dem Erhängen der Strick gerissen und dann ist der Kopf übergestürzt und dann sind die Eingeweide herausgekommen. Ein Problem, wenn der Strick reißt, dann fällt man nicht kopfüber. Und es ist so, dass das Gewebe ist so intakt, da kommen nicht einfach die Eingeweide heraus. Das funktioniert nicht so. Aber, also Verzeihung, ich muss jetzt einfach doch erklären, wie es geht. Durch die Verwesung, im Verwesungsprozess bilden sich ganz viele Bakterien, auch in der Bauchgegend, und die bilden Gase. Und man kennt das Phänomen, dass dann der Unterleib aufschwellt. Und die Haut wird brüchig durch die Bakterien und dann kann es zu einem Riss kommen, wo die Eingeweide austreten. Und jetzt noch etwas, der Ausdruck kopfüber gestürzt. Prenes genomenos. Prenes kann heißen kopfüber, aber es kann auch bedeuten aufgeschwollen. Das Wort fallen ist gar nicht drin im Text. Ja, als der Mann in Apostelgeschichte 20 zum Fenster hinausfällt, das ist das Wort pipto, also fallen. Aber da nicht, sondern man kann das Wort brennes, eben wie Moulton Milligan in ihrem Koine griechisch Wörterbuch erklären, mit schwellen übersetzen. Also aufgeschwollen ist dann das Entzweigeborsten geschehen und die Eingeweide sind ausgeschüttet worden. Und warum erwähnt das Petrus? Nicht einfach, um uns etwas Schreckliches zu sagen, sondern es soll daran erinnern, so schrecklich, wenn ein Mensch seine Sünde einsieht und nicht zum Herrn geht. Das ist das Furchtbare. Und darum ist das uns so aufgeschrieben, dass wir sehen, diese ganze Schrecklichkeit, diese Finsternis, in die Judas gegangen ist. Und dabei kannte den Herrn Jesus

0: in deinem Herzen verschlossen. Und darum wird uns das so gesagt. Aber es ging ja darum zu zeigen, kein Widerspruch. Der eine Schreiber, Matthäus, schreibt das und Lukas schreibt die Fortsetzung. Und wir setzen es zusammen und dann haben wir das ganze Bild. Und so geht das dauernd beim Lesen der Bibel. Ja, also dann wollen wir hier zum Schluss kommen und einfach zum Schluss nochmals betonen, wie wunderbar der Kontrast mit Petrus, der zum Herrn ging und hat seine Gnade erlebt, sein Licht und Vergebung bekommen. Und dann durfte er jahrzehntelang einen gesegneten Dienst tun zum Segen von vielen Schafen in der Herde des Herrn. Ja? Ja, genau. Danke.
1: Die Priester kannten ja die Schriften im Alten Testament. Und wieso haben sie mit ihren Aktionen eigentlich automatisch das Wort? Denn sie hätten ja einfach 40 Silberstücke nehmen können oder den Acker eines Zimmermanns kaufen können und hätten somit nicht Bescheid etwas über den Herrn Jesus.
0: Sehr gute Frage. Warum haben die das so genau so gemacht, wie es hier steht? Sie hätten ja, sagen wir, 40 Silberstücke nehmen können, um einfach die Erfüllung zu umgehen. Das funktioniert nicht. Der Mensch kann tun, was er will, er kann die Prophetie Gottes nicht verändern. Und ein Beispiel: Im Jahr 70 wurde Jerusalem von der römischen Armee belagert und dann ging der Krieg im Frühjahr los. Ein brutaler Krieg von 140 Tagen, bis die Stadt dem Erdboden gleichgemacht wurde. Aber der damalige Feldherr Titus wollte den zweiten Tempel in Jerusalem verschonen. Weil das Gebäude war fantastisch. Die Rabbiner schreiben ja im Talmud, wer den zweiten Tempel nicht gesehen hat, der hat noch nie ein schönes Haus gesehen. Das ist so großartig. Und er wollte dieses Gebäude erhalten, trotz des Krieges. Ja gut, aber es war ganz klar vorausgesagt von dem Herrn, der Tempel wird untergehen. Und auch Daniel 9 sagt, das Volk des kommenden Fürsten wird die Stadt und das Heiligtum zerstören. Und Josephus Flavius, der ja Augenzeuge dieses Krieges war, schreibt in Der jüdische Krieg, wie in der Eskalation des Krieges ein Soldat ungehorsam war und hat einen Feuerpfeil auf das Tempelhaus abgeschossen. Und dann ging das Tempelhaus in Flammen auf und eben der Brand nahm so überhand, dass man sah, das Tempelhaus ist verloren. Und so wurde dann schließlich der Tempel abgerissen. Und wir haben heute noch die Spuren, wie einzelne Steine von den Soldaten nachher noch abgetragen wurden, um so viel kaputt zu machen, wie nur geht. Also, der große General Titus wollte eigentlich etwas anderes, als was die Schrift sagt. Aber es kommt so, wie es die Schrift vorausgesagt hat. Und da hilft es nicht, ob jemand bewusst versucht, Prophetie zu erfüllen oder eben versucht, bewusst Prophetie nicht zu erfüllen. Es geht einfach in Erfüllung. Und noch ein modernes Beispiel. Die ersten jüdischen Siedler, die ab 1882 wieder zurückkehrten in großer Menge ins Land der Väter, das waren zu großen Teilen Sozialisten. Und nicht etwa religiöse Juden. Und ich kam zurück ins Land und haben gesehen, oh, das Land ist eine Wüste, wir müssen das wieder fruchtbar machen. Und was einfach wichtig ist, wir müssen heimkehren ins Land der Väter. Überall werden wir gehasst, Juden werden gehasst, weil sie Juden sind. Und wir sind nirgends erwünscht. Also, kein Land sagt, oh, wir würden so gerne mehr Juden haben. Bitte kommt, wir lieben euch so. Das gibt's nicht. Und sogar jetzt in ihrem eigenen Land, sagt man, warum sind die da? Unglaublich. Aber das Wort Gottes hat vorausgesagt, Hesekiel 36, Vers 24, Gott wird sie sammeln aus allen Nationen und sie heimführen in ihr Land. Und die Wüste wird wieder aufblühen, wird wie ein Garten werden, sagt auch Hesekiel 36. Und nun, das waren Sozialisten. Und denen ging es nicht darum, die Bibel zu erfüllen. Sondern er hat gesagt, wir müssen eine Lösung haben für die jüdische Frage. Und da müssen wir halt jetzt diese Wüste wieder fruchtbar machen. Und dabei haben sie das Wort Gottes erfüllt. Und so könnte man noch ganz viele Beispiele aus der modernen Zeit zeigen,

0: einfach alles in Erfüllung geht, obwohl das die Menschen gar nicht deshalb taten, weil es in der Bibel steht. Aber sie haben genau das erfüllt, was die Schrift vorausgesagt hat.
1: Sie hörten Roger Libby in einem Vortragsmitschnitt über das Matthäusevangelium.

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1: Ich bin Felix Becker. Die Linke bezeichnet das israelische Vorgehen im Gazastreifen nun offiziell als Völkermord. Ein entsprechender Antrag wurde auf dem Bundesparteitag mit großer Mehrheit beschlossen.
2: Die Partei schließt sich damit der Einschätzung mehrerer internationaler Menschenrechtsorganisationen an. Gleichzeitig bekräftigt die Linke das Existenzrecht Israels und verurteilt antisemitische Übergriffe gegen Jüdinnen und Juden. Die Nahostpolitik gilt innerhalb der Partei seit Jahren als umstritten. Auf dem Parteitag heute wird außerdem eine neue Doppelspitze gewählt. Als neue Vorsitzende werden die bisherige Parteichefin Schwertner und der Bundestagsabgeordnete Pantisano gehandelt. Ulrike Klein, Redaktion.
1: Trotz der vereinbarten Waffenruhe zwischen Israel und der Hisbollah gibt es neue Berichte über Angriffe im Libanon. Nach Angaben der staatlichen libanesischen Nachrichtenagentur NNA hat die israelische Armee mehrere Ziele im Süden des Landes aus der Luft angegriffen. Demnach wurden mindestens 5 Menschen getötet. Eine Stellungnahme der israelischen Armee lag zunächst nicht vor. Erst am Vortag hatten sich Israel und die vom Iran unterstützte Hisbollah-Miliz auf eine Waffenruhe verständigt. Die Sparpläne der Bundesregierung treffen auch Wohngeldempfänger. Nach einem Bericht der Rheinischen Post plant Bundesbauministerin Huberts Einsparungen von rund 2 Milliarden Euro beim Wohngeld. Nach Angaben der Ministerin könnte etwa ein Drittel der bisherigen Wohngeldhaushalte künftig keinen Anspruch mehr auf die Leistung haben. Bereits bewilligte Bescheide sollen jedoch bis zum Ende ihrer Laufzeit gültig bleiben. In Raststadt in Baden-Württemberg sind bei einem Unwetter mindestens 9 Menschen verletzt worden. Wie die Polizei mitteilte, nahmen sie an einem Sportfest teil, als in der Nähe ein Blitz einschlug. 6 Verletzte seien in Krankenhäuser gebracht worden, Lebensgefahr bestehe aber bei keinem von ihnen. Bei der Fußball-WM hat die Türkei auch ihr 2. Gruppenspiel verloren und scheidet damit nach der Vorrunde aus. Die türkische Mannschaft unterlag am Morgen Paraguay mit 0:1. In der Nacht haben die USA ihr 2. Spiel gegen Australien mit 2:0 gewonnen. Marokko hat Schottland mit 1:0 geschlagen und Brasilien hat gegen Haiti 3:0 gewonnen. Heute Abend spielt erst die Niederlande gegen Schweden, um 22 Uhr dann Deutschland gegen die Elfenbeinküste.
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1: Die aktuellen Temperaturen. Köln, Bonn 26, Hamburg 20, Bremen 22, Berlin 28, Dresden 27, Frankfurt am Main 25, Stuttgart 27, München 26, Erfurt 24 und in Münster 23 Grad. Heute ziehen im Norden und in der Mitte zunächst Schauer und teils kräftige Gewitter ostwärts, später setzt sich dort häufiger die Sonne durch. Sonst zunächst oft freundlich, gegen Abend örtlich kräftige Gewitter, 30 bis 38 Grad. Die Aussichten morgen im Norden meist sonnig und trocken bei 24 bis 29 Grad, sonst viel Sonne, später vor allem über die Mitte und den Mittelgebirgen wieder kräftige Schauer, Höchstwerte zwischen 30 und 39 Grad.
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1: Samstag, 20. Juni. Weltflüchtlingstag. Er aber sprach, der die Barmherzigkeit an ihm übte. Jesus aber sprach zu ihm, geh hin und handle du ebenso. Lukas 10, Vers 37. Barmherziger Samariter. Im Religionsunterricht haben wir in unserer IVK, Internationale Vorbereitungsklasse, Flüchtlinge, das Gleichnis vom barmherzigen Samariter behandelt. Susan, der Name ist geändert, ist 16 Jahre alt. Sie, ihre 8 Geschwister und die Eltern flohen 2015 mit dem Auto aus dem Kriegsland Syrien in die benachbarte Türkei. 2 Jahre lang lebte die Familie in der Türkei, bevor sie dann 2017 mit einem Boot nach Griechenland übersetzte. Die Überfahrt kostete die Familie eine ungeheure Summe. In dem Boot waren insgesamt 70 Personen. Die Überfahrt dauerte 7 Stunden. In Griechenland wurde die Familie ausgrenzend behandelt und floh weiter nach Deutschland, wo sie 2018 ankam. Die Kriegserlebnisse bleiben Susan als tägliche Begleiter im Kopf präsent. Besonders erinnert sie sich an ein Erlebnis, als sie einmal auf dem Heimweg von der Schule war. In unmittelbarer Nähe warf ein Flugzeug seine Bombe ab und tötete Susans Freundin. Zum barmherzigen Samariter schreibt Susan, der Priester und der Levit hätten helfen müssen, da sie doch auch Juden waren. Sie hatten dieselbe Religion, deswegen müssen sie dem Verletzten helfen. Ich wollte es wie der Samariter machen, weil wir alle Menschen sind. Ich helfe allen, auch wenn sie meine Feinde sind. Die Samariter und die Juden sind Feinde, aber der Samariter ist barmherzig und sein Herz tut weh, deswegen hat er dem Verletzten geholfen, obwohl der Jude war. Als Jesus dieses Gleichnis erzählte, ging es genau darum, ehrliche, spontane Hilfe, ungeachtet ethnischer, religiöser, kultureller oder sonstiger Hindernisse. Jesus selbst hat das vorgelebt, indem er auch einem römischen Hauptmann oder einer syrischen Frau geholfen hat. Auch wir dürfen das empfangen und an andere weitergeben. Die Frage zum Nachdenken. Durfte Jesus Ihnen schon helfen? Der Tipp fürs Leben. Wenn wir unsere Not erkennen, nehmen wir dankbar jede Hilfe an. Die tägliche Bibellese. Lukas 10, Verse 30 bis 37. Jesus aber nahm das Wort und sprach, ein Mensch ging von Jerusalem nach Jericho hinab und fiel unter die Räuber, die ihn auch auszogen und ihm Schläge versetzten und weggingen und ihn halbtot liegen ließen. Zufällig aber ging ein Priester jenen Weg hinab, und als er ihn sah, ging er an der entgegengesetzten Seite vorüber. Ebenso aber kam auch ein Levit, der an den Ort gelangte, und er sah ihn und ging an der entgegengesetzten Seite vorüber. Aber ein Samariter, der auf der Reise war, kam zu ihm hin, und als er ihn sah, wurde er innerlich bewegt, und er trat hinzu und verband seine Wunden und goss Öl und Wein darauf. Und er setzte ihn auf sein eigenes Tier und führte ihn in eine Herberge und trug Sorge für ihn. Und am folgenden Morgen zog er 2 Denare heraus und gab sie dem Wirt und sprach, trage Sorge für ihn, und was du noch dazu verwenden wirst, werde ich dir bezahlen, wenn ich zurückkomme. Was meinst du, wer von diesen dreien der Nächste dessen gewesen ist, der unter die Räuber gefallen war? Er aber sprach, der die Barmherzigkeit an ihm übte. Jesus aber sprach zu ihm, geh hin und handle du ebenso.

0: 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Hallo und herzlich willkommen. Hören Sie nun Dieter Weidensdörfer mit einer Botschaft.
1: Lieber Hörer, für alle Generationen und jedes Alter hat Gott seine Gedanken niedergeschrieben. Sein Wort ist wie ein Lehrbuch, das jedes Alter und jede Generation einschließt. Manchmal glauben wir, die nötige geistliche Reife erreicht zu haben. Und später müssen wir erkennen, dass wir immer noch im Lernprozess stehen. Geistliches Wachstum auch im Alter. Um zu einer geistlichen Reife zu gelangen, müssen wir bis ins Alter hinein lernfähig bleiben. Es ist im Alter besonders schwer, sich korrigieren zu lassen. Manchmal spricht man von Altersstarre oder von Altersstourheit. Da gibt es festgefahrene Wege oder es gibt Gleise, die gelegt wurden und wo man nicht mehr korrigierbar ist. Wir glauben, über genügend Lebenserfahrung zu verfügen und daher auch die Korrekturablehnung. Das ist im geistlichen Leben eines Christen eine große Gefahr. Manchmal habe ich meinen Kindern gesagt, wenn euer Vater damit beginnt, Zusammenhänge nicht mehr zu begreifen oder zu meinen, alles richtig zu machen, dann sagt mir das. Besonders im Alter kann es gefährlich werden, wenn man sich nicht mehr korrigieren lässt. Ein Beispiel, dem wir nacheifern sollten, ist Abraham. Sein Leben war ein ständiger Lernprozess, bis ins hohe Alter hinein. Er lernte in der Hochschule seines Gottes. In dieser Hochschule sollte sich jedes Gotteskind ausbilden und prägen lassen. Das Leben Abrahams war von Höhen und Tiefen, Segnungen und Versagen geprägt. In 1. Mose 12 lesen wir, und der Herr sprach zu Abraham, geh aus deinem Land und aus deiner Verwandtschaft und aus dem Haus deines Vaters in das Land, das ich dir zeigen werde. Das war der Anfang, den Gott mit Abraham, dem späteren Abraham, machte. Gott ruft einen Menschen heraus aus dieser Welt, um seine Segnungen und Offenbarungen durch ihn anderen Menschen kundzutun. Er beschlagnahmte Abraham für sich, um ihm seine Liebesabsichten zu offenbaren und seinen Heilsratschluss durch ihn auszuführen. Dazu brauchte Abraham ein feines Gehör und den nötigen Gehorsam. Abraham war weder Übermensch noch ein perfekter Humanist, sondern ein Mensch wie du und ich, lieber Hörer. Aber mit ihm machte Gott Heilsgeschichte und war dabei, ihn bis ins hohe Alter zu formen und zu biegen. Was wir von ihm lernen können? Er war nie zu klug oder zu fertig, sich von Gott korrigieren zu lassen. Denken wir einmal an einen Flugzeugpiloten, der ab und an von der Bodenstation aufgefordert wird, seinen Kurs zu korrigieren. Heute mag es vielleicht Computer geben, die das selbst tun. Dann war das vielleicht früher der Fall. Das kann bei einem Schiffskapitän ähnlich sein. Das geringste Abweichen vom Kurs kann verhängnisvolle Folgen haben. Erstens, solch eine Kurskorrektur gab es bereits in 1. Mose 12 bei Abraham. Die Hungersnot war schwer in Kanaan und Abraham zog ohne Gottes Auftrag nach Ägypten hinab. Da gab es viele Nöte, weil er eigene Wege ging. Gott musste ihm vieles wieder zeigen und musste vieles ins Lot bringen. Fast hätte er in Ägypten seine Frau preisgegeben. Angst und Schrecken begleiteten ihn. Das Resultat waren verlorene Jahre, wo es keine Gemeinschaft mit Gott gab. Gedemütigt zog er zum Ausgangspunkt nach Bethel zurück, wo am Anfang der Altar stand. In 1. Mose 16 gab es wieder eine Kurskorrektur. Das kinderlose Ehepaar Sarah und Abraham kamen überein, Gott bei der Erfüllung seiner Verheißungen nachzuhelfen. Die Magd Hagar wurde dem Abraham gegeben, damit sie den verheißenen Erben bekommen sollte, der nicht der richtige Erbe war. Es gibt eine Menge Streit und zuletzt musste Hagar das Haus mit ihrem Sohn verlassen. Übrigens erleben wir die Folgen dieser Fehlentscheidung bis in unsere Zeit hinein. Sarah wurde nicht erbaut, wie sie es wünschte, sondern sie wurde bitter enttäuscht. Wieder ein Lernprozess für Abraham. Als der verheißene Erbe, der durch die 90-jährige Sarah geboren wurde, in Erscheinung trat, hatte auch Abraham Gottes Lektion verstanden und gelernt. In 1. Mose 20 gab es noch einmal eine ähnliche Situation wie im Kapitel 12. Auch dort log Abraham aus Angst und sagte, dass Sarah seine Schwester sei. Nur durch Gottes Eingreifen wurde das Schlimmste verhindert. Dann kam wohl die schwerste Lektion, die Abraham lernen musste. In 1. Mose 22 lesen wir: Nimm deinen Sohn, deinen einzigen, den du lieb hast, den Isaak, und ziehe hin in das Land Moria und opfere ihn dort als Brandopfer auf einen der Berge, den ich dir nennen werde. Diese Prüfung hat Abraham mit Auszeichnung bestanden, so dass Gott seine Segensverheißungen an ihm erneuerte. Er ist gehorsam, aus Liebe zu seinem Gott das Beste zu geben. Isaak brauchte nicht zu sterben, weil Gott einen Stellvertreter für ihn bereit hatte. Seine Lernbereitschaft bewirkte Segen, der sich bis zu uns heute auswirkt. Wenn der Welterlöser durch Abraham schon angekündigt wurde, dann leben wir auch noch von dem Segen, der uns durch Jesus Christus zuteil wurde. Fassen wir noch einmal zusammen. Eigene Wege bringen immer Verlust und verlorene Jahre. Eigene Entscheidungen bringen Zwietracht und Hass. Wer Angst um sein eigenes Leben hat, gibt dabei den höchsten Preis und verliert den Lohn. Die drei Punkte, lieber Hörer, können wir auf unser persönliches Leben beziehen. Denn Gott will uns aus lauter Liebe zu sich ziehen und uns in das verheißene Land, in den Himmel bringen. Gott erwartet von uns Gehorsam und Vertrauen. Wer ein Leben lang eigene Entscheidungen trifft, wird eine Saat ausstreuen, die bis in die kommende Generation Zwietracht und Unfrieden bewirkt. Wer aus Angst um sein Leben und um sein Image seinen Glauben verleugnet, verleugnet seinen Herrn und Gott. Durch manche schwierige Wegführungen bringt Gott Abraham wieder in die Spur. Wir merken, dass wir mit Abrahams Leben gar nicht so weit voneinander liegen. Von Abrahams Korrekturwilligkeit wollen wir lernen. Zweitens, im Alter darf Abraham zurückblicken und Gottes Treue erfahren. Auch Gottes Wege darf er erkennen. Manchmal lässt uns Gott schon hier auf dieser Erde seine Wege verstehen. Vielleicht auch später. Abraham darf im Glauben vorausschauen als ein gesegneter Mann. Sein ganzes Leben war ein Lernprozess, aber auch ein Wachstumsprozess. Auch in unserem Leben wechseln Lernen, Wachsen und Reifen miteinander ab, damit wir die geistliche Reife erlangen. Da gibt es auch keine Altersbegrenzung. Der Anfang unseres Glaubenslebens ist sehr wichtig, aber auch der Fortgang ist von Wichtigkeit. Das Ende ist wohl das Allerwichtigste in unserem Leben. In der Bibel finden wir Beispiele, wo Menschen einen guten Anfang machten, aber dann nicht mehr korrekturfähig waren und im Glauben einen Absturz erlebten. Es ist nötig, immer wieder in der Gemeinschaft mit Gott zu leben und dorthin zurückzukehren. Ein altes Sprichwort sagt: Alter schützt vor Torheit nicht. Abraham hatte zwei Punkte vor sich. Einmal wusste er sich von Gott gerufen, Vater einer Menge zu sein. Zum anderen wusste er um Gottes Verheißungen, die durch ihn vollendet werden sollten. So steht er uns bis heute als ein leuchtendes Vorbild bis ins hohe Alter vor Augen. Er ließ sich von Gott biegen und formen und hat sich nicht widerspenstig Gott gegenüber gesperrt. Drittens, im Frieden mit Gott und im Frieden mit seiner Familie erlebte er ein gesegnetes Alter. Nicht allein die Gesundheit und das Fitsein machen das Alter schön, sondern die Ernte eines Lebens mit dem Herrn. Als seine physischen Kräfte nachließen, hatte er gelernt, loszulassen. Er konnte Aufgaben jüngeren Leuten übertragen. Und wenn er unfähig war, durch die Wüste zu reiten, durfte er als Freund Gottes dankbar anbeten. Die Gewohnheit, mit dem Herrn zu leben, bewahrt uns vor Sünde und Torheit im Alter. So war sein Leben im Alter ein Grünen des alten Baumes, der immer noch Früchte trägt. Über seinem Leben konnten die Worte aus Hebräer 13 stehen und den Ausgang ihres Wandels anschauend, ahmet ihren Glauben nach. Er ordnete bei Lebzeiten sein irdisches Erbe auf gerechte Weise und er hinterließ seiner Familie ein geistliches Erbe. Vom geistlichen Erbe profitieren alle Menschen, die Jesus Christus als Retter kennen. Der Tod Abrahams war ein Triumph der Gnade Gottes. Viertens. Lieber Hörer, kann auch von dir gesagt werden, dass du ein Freund Gottes bist? Dazu musst du den Ruf Gottes hören und ihm folgen. Heute ruft dich Gott durch seinen Sohn, den Herrn Jesus Christus, in seine Nachfolge. Er möchte, dass deine Schuld vor ihm bekannt und geordnet wird, damit er sie vergeben kann. Er möchte dein Schöpfer, dein Erlöser, ja dein Freund sein. Es ist der höchste Adel, den ein Mensch erfahren kann, Kind Gottes, ja Freund Gottes zu sein. Warum zweifelst du eigentlich noch? Lasse dich aus der Welt mit ihrem Treiben herausrufen. Komme doch zu dem Herrn Jesus und stelle dich in seine Nachfolge. Wie ist es mit dir, lieber älterer Hörer, der du bereits vor dem Abscheiden aus deinem Leben stehst? Für was hast du vorgesorgt? Betritt mit dem Herrn Jesus neues Land, wenn es dir auch unbekannt sein mag. Du wirst herrliche Glaubenserfahrungen machen. Der Herr Jesus will bis ins hohe Alter bei dir sein und dich nicht verlassen. Du darfst bis zum letzten Atemzug von ihm lernen und dann abgeklärt das Ziel erreichen. Es ist der höchste Adel im irdischen Leben, vorbereitet dem Herrn entgegenzugehen. Die Voraussetzung, ein geordnetes Verhältnis zu Gott zu haben und die Gewissheit, ein Kind Gottes zu sein. Dann kann man alles abgeben, um bewusst auf das Ziel zuzuleben. Das ist mein Wunsch für alle Hörer. Solange uns der Herr Jesus die Gnade dazu gibt, wollen wir die gelegene Zeit auskaufen. Wir beten. Geliebter himmlischer Vater, wir danken dir für die vorbildlichen Beispiele deines Wortes, an denen wir uns orientieren können. Du kennst alle Hörer, die im Alter vorgerückt sind. Bewahre uns im Alter, keine Toren zu werden, sondern abgeklärt dem Ziel entgegenzugehen. Du kennst auch die Hörer, die immer noch vor der Himmelstür stehen. Auch ihnen begegne in diesen Augenblicken, bevor es zu spät ist. Danke für deine Geduld mit Abraham und danke für deine Geduld auch mit uns. Amen.

0: 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Hallo und herzlich willkommen. Es folgt nun ein Beitrag von Nicola Vollkommer, erschienen im Podcast Start in den Tag von Rigatio.
1: Willkommen zu Start in den Tag, ein Podcast von Rigatio. Schon wieder eine neue Woche, liebe Zuhörer, mit einem herzlichen guten Morgen von mir, Nicola Vollkommer. In dem Mädcheninternat, in dem ich 6 Jahre meine Jugend verbringen durfte, bekamen wir Noten für unsere Tischkultur. Es fing mit unserer Körperhaltung an. Kerzengerade sitzen, keine Ellbogen auf dem Tisch. Unser Erscheinungsbild. Gekämmte, in Zöpfen gebundene

betrachten als erfolgreich gelöste Prozentaufgaben oder das Konjugieren von lateinischen Verben. Ich bin froh, dass Gott uns keine Noten für unser Verhalten gibt. Was allerdings nicht bedeutet, dass unser Verhalten egal ist, das ist klar. Für unser Leben hier auf Erden und unser Zeugnis als Christen ist unser Verhalten entscheidend. Wer das nur annähernd begreift, was Jesus für uns am Kreuz getan hat, der bleibt nicht so, wie er vorher war. Glaube ohne Werke ist tot, das steht in Jakobus 2,17. Eine Bekehrung, die mich unverändert lässt, war vermutlich keine echte Bekehrung. Deshalb sind die Reden Jesu voll mit klaren Direktiven und Anweisungen. Nicht, weil der Mensch sein Heil durch eigene Anstrengungen erlangen kann, sondern weil der Mensch, der dieses Heil durch Gnade schon erlangt hat, aus der Kraft dieser Gnade und aus der Kraft Gottes so lebt, dass die Rettung sichtbar wird. Heiligung ist Gnade, die Hände, Füße und eine Stimme bekommt. Es soll uns nicht wundern, dass Tischgesellschaften Schauplätze für manche von Jesus' unvergesslichsten Gleichnissen waren. Vor allem jüdische Hochzeiten waren für Verhaltensanalytiker ein gefundenes Fressen. Dauerten sie immerhin einige Tage an. Ein regelrechtes Schaulaufen aller klassischen Heuchler und Möchtegerns. Jesu Karikaturen gingen unter die Haut. Sie trieben seine damaligen Gegner zur Weißglut und stellen Leser auch heute vor einen manchmal peinlichen Spiegel. Ab morgen wollen wir uns ein paar davon anschauen. Ich hoffe, du bist so gespannt, wie ich es bin. Bis morgen. Tschüss.

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1: Ich bin Felix Becker. Die USA und der Iran wollen offenbar ihre Gespräche über ein Ende des Krieges in Gang bringen. Das berichten mehrere US-Medien.
2: Demnach ist Unterhändler Witkoff auf dem Weg in die Schweiz, wo die erste Gesprächsrunde über ein mögliches Atomabkommen stattfinden solle. Die Verhandlungen sollten eigentlich gestern beginnen, wurden aber kurzfristig abgesagt. Von amerikanischer Seite hieß es, die Vorbereitungen seien noch nicht beendet. Die iranische Seite begründete die Absage mit den neuen gegenseitigen Angriffen der israelischen Armee und der pro-iranischen Hisbollah-Miliz im Libanon. Timo Wiesner, Redaktion.
1: Die Sparpläne der Bundesregierung treffen auch Wohngeldempfänger. Nach einem Bericht der Rheinischen Post plant Bundesbauministerin Huberts Einsparungen von rund 2 Milliarden Euro beim Wohngeld. Nach Angaben der Ministerin könnte etwa ein Drittel der bisherigen Wohngeldhaushalte künftig keinen Anspruch mehr auf die Leistung haben. Bereits bewilligte Bescheide sollen jedoch bis zum Ende ihrer Laufzeit gültig bleiben. Die Linke wählt heute auf ihrem Bundesparteitag eine neue Parteispitze. Als Vorsitzende kandidiert erneut Schwertner. Für den zweiten Vorsitz bewirbt sich der Bundestagsabgeordnete Pantisano. Er soll auf den bisherigen Parteichef Van Aken folgen, der aus gesundheitlichen Gründen nicht erneut antritt. Für Diskussionen sorgte bereits die Nahost-Resolution der Partei. Die Delegierten bezeichneten das israelische Vorgehen im Gazastreifen mit großer Mehrheit als Völkermord. Bei dem Unfall eines Güterzugs in München ist ein Mensch ums Leben gekommen. Das hat die Polizei jetzt bestätigt, nachdem sie zuvor noch von einem Schwerverletzten gesprochen hatte. Bei einer Rangierfahrt waren mehrere Waggons des Güterzuges entgleist. Zwei von ihnen stürzten von einer Brücke auf eine darunterliegende Straße. Inzwischen haben an der Unglücksstelle die Bergungsarbeiten begonnen. Die genaue Ursache für den Unfall muss noch geklärt werden. In Raststadt in Baden-Württemberg sind bei einem Unwetter mindestens 9 Menschen verletzt worden. Wie die Polizei mitteilte, nahmen sie an einem Sportfest teil, als in der Nähe ein Blitz einschlug. 6 Verletzte seien in Krankenhäuser gebracht worden, Lebensgefahr bestehe aber bei keinem von ihnen.
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1: Die aktuellen Temperaturen. Köln, Bonn 30 Grad, in Hamburg 26, Bremen 27, Berlin 30, ebenso auch in Dresden, in Frankfurt am Main 30, in Stuttgart 32, München 30, Erfurt 26 und Münster 29 Grad. Heute ziehen im Norden und in der Mitte zunächst Schauer und teils kräftige Gewitter ostwärts, später setzt sich dort häufiger die Sonne durch. Sonst zunächst oft freundlich, gegen Abend örtlich kräftige Gewitter, 30 bis 38 Grad. Die Aussichten morgen: im Norden meist sonnig und trocken bei 24 bis 29 Grad, sonst viel Sonne, später vor allem über die Mitte und den Mittelgebirgen wieder kräftige Schauer, Höchstwerte zwischen 30 und 39 Grad.
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3: Hallo und herzlich willkommen bei Glaube und Wissen. Zunächst ein wenig Musik und dann ein Vortrag von Alexander vom Stein zum Thema: Was zeigt die Schöpfung von Gott?

0: 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Hören Sie nun einen Vortrag von Alexander vom Stein zum Thema Was zeigt die Schöpfung von Gott?
1: Was zeigt die Schöpfung von Gott? Das ist so ein durchgehendes Thema im Buch Hiob. Hiob und seine drei Freunde, wie sie sich da zuerst darüber unterhalten, in den ersten 33 Kapiteln hier, sie sehen ein, dass Gott weise ist, intelligent, wie er die Schöpfung gestaltet hat, dass er gewaltig und mächtig und erhaben ist, getrennt von seiner Schöpfung, viel höher als die Geschöpfe, bestimmend, souverän, und es wirkt fast etwas willkürlich auch zerstörend, dass er auch das, was er geschaffen hat, genauso schnell wieder einebnet, platt macht, wieder wegnimmt, zerstört. Der Elihu, dieser vierte Freund, der dann kommt, der ist etwas verständiger und zeigt ihnen, dass Gott um den Menschen viel besorgter ist als um den Rest der Schöpfung, dass es Gott um den Menschen geht, dass das Ziel der Schöpfung ist, dass Gott der Erhalter ist und dass er treu ist. Und als Gott selber spricht, da geht er auch auf diese Frage nach dem Leid, die dahinter steht, überhaupt nicht ein, sondern zeigt nur, dass er die Schöpfung zum Schutz des Menschen begrenzt, das Meer zum Beispiel zurückhält davon, das Land nochmal so zu überfluten wie bei der Sintflut, bei den Tieren eben, dass er der Versorger ist. Und das, was wir uns heute gleich anschauen werden am Ende, dass er das Böse auch beherrscht, dass da diese gewaltigen Monster, die er dem Hiob zeigt, Behemoth und Leviathan, dass er sie auch beherrscht. Aber sie zeigt nichts von dieser grenzenlosen Liebe Gottes, dass er die Geschöpfe versorgt. Das ist so, wie ein Schöpfer eben in der Fürsorgepflicht ist, das, was er gemacht hat, auch zu unterhalten, weiter zu betreiben. Diese Verpflichtung ist Gott als Schöpfer eingegangen, als er etwas ins Dasein gerufen hat, sich auch darum zu kümmern. Aber dass seine Liebe so weit gehen würde, wie wir das kennengelernt haben durch den Herrn Jesus, das war noch absolut undenkbar, unfassbar. Das, was wir heute über den Herrn Jesus sagen können, über Gott sagen können, dass der, der doch seines eigenen Sohnes nicht verschont hat, dass sich daran zeigt, dass er uns gar nichts vorenthält, dass er uns dann auch alles schenken wird, wenn ihm selbst das Wertvollste nicht zu viel war. Hier sind mal einige offene Probleme, die immer wieder angesprochen werden, auch in diesem Dialog. Gott ist unsichtbar und unnahbar. Er spricht ja immerhin. Sie hören ihn im Sturm reden, sie hören die Worte Gottes, und für Hiob ist das so real, dass er sagt, nun habe ich dich gesehen. Aber rein optisch ist Gott nicht sichtbar, nicht greifbar wie der Rest der Schöpfung, nicht in der gleichen Weise erlebbar. Und Gottes Handeln ist immer noch rätselhaft. Er lässt sich nicht dazu herab, das zu erklären. Er kann das auch gar nicht erklären, weil der Mensch es nicht fassen kann. Darum bleibt es rätselhaft und es fehlt ein Ausleger. Hiob ruft nach einem Ausleger, einem, der mal zwischen ihn und Gott tritt und vermittelt. Und der Mensch ist ein Sünder und das bleibt so. Hiob, über den gesagt wird, er ist gerecht, vollkommen gut, das Böse meidend. Jemand, über den Gott sagt, er ist so vollkommen, wie ein Mensch eben vollkommen sein kann, der merkt, das reicht nicht. Auch ich bin ein Sünder und passe so nicht zu Gott. Das ist ein Problem. Der Mensch ist ein Sünder. Und von Geburt an unrein, sagt der Hiob selbst. Wie soll ein Reiner aus dem Unreinen kommen? Das geht ja gar nicht. Schon meine Eltern waren Sünder und ich weiß, jeder, der geboren wird seit dem gefallenen Adam, der ist Sünder. Von Geburt an. Und dann fordert Gott ein Lösegeld. Gott sagt, weil du Sünder bist, musst du irgendwas vorweisen, um angenommen zu werden. Ich brauche ein Lösegeld. Wo soll das Lösegeld herkommen? Das bleibt im Buch Hiob offen. Hiob kannte Opfer, er opfert. Aber wird das reichen? Er hat das Empfinden, dass es nicht reichen kann, dass Gott etwas fordert, was er nicht geben kann. Und es gibt keinen Mittler. Es gibt einen mächtigen Feind, der nicht mit einer Silbe erwähnt wird in den Gesprächen, Satan. Hiob und die Freunde wissen, wer Satan ist, aber sie wissen auch, dass letztendlich Gott dahinter steht, was sie erfahren haben. Und sie reden nicht über Satan und Gott redet auch nicht über Satan. Aber wir werden sehen, dass wenn er über diese Tiere spricht, dass er damit einen Hinweis gibt, der sich auf Satan bezieht. Und der Tod des Menschen, das ist auch eben nicht klar. Was kommt danach? Da hat Gott noch nichts richtig drüber offenbart. Wir sehen, dass das so eine offene Frage ist. Und erst durch den Herrn Jesus haben wir eine Antwort auf diese Fragen. Ja, Gott ist unsichtbar und unnahbar, aber der Herr Jesus ist Gott, der Mensch wurde und auf die Erde kam. Ganz nahbar, anfassbar, sichtbar. Gott als Mensch. Sein Handeln ist weiterhin in Teilen rätselhaft, aber der Jesus hat ihm kundgemacht. Das, was in Johannes 1, Vers 18 steht, das kann übersetzt werden. Exegenao heißt das, das ist ausgelegt. Er ist die Auslegung Gottes. Alles, was der Jesus, was Gott von sich zeigen kann, hat er nämlich Jesus gezeigt. Der Mensch ist ein Sünder, das bleibt, aber der Jesus starb für unsere Sünden. Der Jesus kam als Reiner. Er ist ein Mensch, der nicht als Unreiner geboren wurde, der von Gott gezeugt wurde und als Reiner in die Welt kam. Das ist die Lösung. Und er gab sich als Lösegeld. Das, was Gott gefordert hat, das konnte er bezahlen. Er wurde dieser Mittler, nach dem Hiob ruft, und der Anwalt, der vor Gott treten kann und der etwas mitbringt, womit er bezahlen kann. Und er besiegte diesen mächtigen Feind, Satan, am Kreuz. Der Mensch muss sterben, das stimmt. Wir müssen auch sterben, wenn wir nicht entrückt werden. Aber er ist die Auferstehung und das Leben. Diese offenen Fragen des Buches Hiob, die werden erst viele Jahrhunderte später durch das, was der Jesus getan hat und offenbart, aufgelöst. Und es ist sehr schön zu sehen, wie Hiob sich dessen bewusst ist, dass es ein Geheimnis ist, was man nicht ergründen kann. Und er vergleicht das in diesem Abschnitt Hiob 28, Vers 1 bis 11, wer das in seiner Bibel mitlesen möchte, diese Suche nach Weisheit mit dem, was der Mensch maximal tun kann. Er erwähnt da ein Highlight von der Technologie, den Bergbau. Das ist für uns heute jetzt, zählt das nicht mehr so zu dem, was wir unter Hightech verstehen. Aber in den Zeiten damals war das so. Die werden danach benannt, ob wir von der Eisenzeit reden oder von der Kupferzeit oder von der Bronzezeit. Die Metallbearbeitung und der Bergbau, das waren die Indikatoren, wie fortschrittlich war eine Gesellschaft, was konnte sie erreichen, denn die Metalle, die waren der Weg zum wirtschaftlichen Aufschwung. Da konnte man Dinge mit tun, mit metallenen Werkzeugen, die man mit nichts anderem bewerkstelligen konnte. Darum ist das für den Hiob, der in einer sehr frühen Zeit lebte, war das Ding, dass der Mensch in der Lage war, tief in die Berge rein sich vorzuarbeiten, Erze daraus zu holen und damit die Welt ganz neu zu gestalten. Das waren die ersten Dinge, wo man etwas herstellen konnte als Mensch, was nicht einfach so aus der Natur genommen werden konnte. Wo man nicht einfach ein Naturprodukt etwas umformte, sondern die Erze, die zu verhütten und da Metalle draus zu gewinnen, das war was wirklich Neues, ein Werkstoff, den es so noch nicht gab auf der Erde. Und darum vergleicht er das. Man nennt das Lied der Weisheit. Die Suche, was kann ein Mensch erreichen? Es gibt Minen, wo man nach Silber gräbt. Wir kennen die Stellen, wo das Gold gewaschen wird. Eisenerz holt man aus der Erde und Kupfer wird aus Gestein geschmolzen. Der Mensch erforscht auch die tiefste Dunkelheit. Auf der Suche nach Gestein dringt er immer weiter vor bis ins Innerste der Erde. Ja, man brauchte schon Technik, um da voranzukommen. Werkzeuge zum Graben, aber auch richtige Lampen, weil es da ganz dunkel ist. Es gibt nirgendwo Licht unter der Erde. Es ist eine gefährliche Umgebung, in die der Mensch sich da vorarbeitet. Fern von jeder menschlichen Siedlung gräbt er einen Schacht an Orten, wo kein Mensch den Fuß hinsetzt. Die Bergleute lassen sich an Stricken hinunter und schweben ohne jeden Halt. Oben auf der Erde wächst das Getreide, doch tief unten wird sie umgewühlt, als wütete ein Feuer. Ihr Gestein birgt den Saphir, auch Goldstaub ist darin. Den Weg zu den Fundorten hat kein Geier erspäht, nicht einmal das scharfe Auge eines Falken. Kein wildes Tier hat diesen Pfad betreten, kein Löwe ist auf ihm geschritten. Der Mensch betritt zum ersten Mal Räume, die kein anderes Lebewesen erreichen kann. Kein Lebewesen sehen kann, kein Lebewesen kann dahin, er ist da ganz alleine. Erst mit der Raumfahrt hat es wieder was Paralleles gegeben, dass der Mensch irgendwo sich hinbegibt, wo es kein Leben ansonsten gibt, wo kein Tier hinkommt, wo nur der Mensch sich hinvorwagt und hinvorarbeitet. Aber führt diese Technik, dieser Fortschritt dazu, dass der Mensch weiterkommt in dem, was er erkennt? Der Mensch erarbeitet sich durch das härteste Gestein, ganze Berge wühlt er um. Tief in den Felsen treibt er Stollen, bis er dort findet, was sein Herz begehrt. Die Wasseradern im Gestein dichtet er ab, tief Verborgenes bringt er ans Licht. Eine sehr schöne poetische Beschreibung, was beim Bergbau alles passiert. Man kann das alles übertragen in moderne Vorgänge mit dem Fachvokabular von Bergleuten. Dieses Verspünden, das da abgedichtet werden muss gegen einsickerndes Grundwasser oder das Sümpfen, dass das abgepumpt werden muss. Das beschreibt Hiob hier alles ziemlich exakt. Aber er kommt dann zu dem Schluss, die Weisheit, die ist nicht in der Tiefe zu finden, sondern die ist in der Höhe, die kommt von Gott und die ist für Menschen unerreichbar. Wir würden heute natürlich andere Beispiele wählen, wenn wir an Hightech denken. Wir würden sowas wie automatisierte Forschung oder das CERN, wo so der Aufbau der Materie erforscht wird, oder eine Chipherstellung oder die Weltraumtechnologie hier mit dem Weltraumlabor, was um die Erde kreist. Das sind so für uns die Highlights, das Höchste, was der Mensch mit viel Aufwand erreichen kann. Aber wenn wir ehrlich sind, ist für uns die Frage genau die gleiche. Bringt uns diese Möglichkeit, modernste Technik zu produzieren und zu betreiben, bringt sie uns weiter in den Fragen nach dem Woher, nach dem Wohin und vor allen Dingen nach dem Wozu, nach dem Sinn? Hat es uns irgendwas gebracht, in den wichtigsten Fragen weiterzukommen? Da müssen wir ehrlicherweise sagen, überhaupt nicht. Diese ganze Hightech, die zeigt uns immer mehr davon, wie wir die Schöpfung nutzen können, wie wir geniale Sachen tun können, einen immer besseren Einblick bekommen in alles Mögliche. Aber die wichtigsten Dinge, diese Weisheit, nach der schon der Hiob suchte, Einblick in die Wege Gottes mit dem Menschen, der kommen wir keinen Schritt weiter. Und für Hiob war das schon damals eine frustrierende Erkenntnis, dass der Mensch so viel tun kann. Und für Hiob war das schon überwältigend, wo wir heute sagen, na, was ist denn das, ein bisschen Eisen in Form bringen, da haben wir ja heute ganz andere Sachen, aber die Frage ist die gleiche geblieben. Die Frage nach den Wegen Gottes, nach Weisheit von Gott. Und Hiob bleibt dabei stehen, dass diese Weisheit für Menschen nicht zu erlangen ist. Und deshalb ist schön, dass wir sehen, dass auch das mit dem Herrn Jesus eine Auflösung erfährt. Salomo spricht darüber in den Sprüchen schon vorbildlich. Er nennt den Herrn Jesus die Weisheit, die personifizierte Weisheit. Diese Verse sprechen prophetisch von dem Herrn Jesus. Der Herr besaß mich am Anfang seines Weges, ehe er etwas machte, vor aller Zeit. Ich war eingesetzt von Ewigkeit her, vor dem Anfang, vor den Ursprüngen der Erde. Da war ich Werkmeister bei ihm. War Tag für Tag seine Wonne, freute mich vor seinem Angesicht alle Zeit, denn wer mich findet, der findet das Leben und erlangt Wohlgefallen von dem Herrn. In Sprüche 8 beziehen sich diese Aussagen auf das, was Salomo die Weisheit nennt. Und später im Neuen Testament finden wir, dass der Jesus diese Weisheit von Gott ist. Alles, was Gott zeigen kann, offenbaren kann, den Menschen schenken kann an Erkenntnis, ist in dem Herrn Jesus. Christus, Gottes Kraft und Gottes Weisheit. Christus Jesus, der uns geworden ist, Weisheit von Gott, steht in 1. Korinther 1, Vers 24 und 30. Und in Kolosser 2, Vers 3 heißt es, dass in dem Herrn Jesus verborgen sind alle Schätze der Weisheit und Erkenntnis. Darum können wir sagen, der Herr Jesus ist das, was Hiob suchte. Persönlich, was unseren Weg angeht, den Gott mit uns geht, hilft uns das leider auch oft nicht weiter. Stehen wir auch vor einem Rätsel. Aber wenn wir den Weg Gottes mit uns als Menschheit sehen und die Liebe Gottes, dann können wir uns darauf verlassen. In dem Herrn Jesus werden wir geerdet und sehen, wenn Gott ihn gegeben hat, dann trauen wir ihm zu, dass er auch mit uns nur das Allerbeste vorhat, weil seine Liebe so grenzenlos ist. Interessant ist, wie Hiob seine Rede beendet. Wir können das kurz lesen im Buch Hiob. Das ist in Hiob 31. Ich lese ab Vers 35. O, dass ich einen hätte, der auf mich hört. Hier ist meine Unterschrift, der Allmächtige antworte mir. Und die Schrift, die mein Gegner geschrieben hat. Würde ich sie nicht auf meiner Schulter tragen, sie mir umbinden als Krone? Ich würde ihm die Zahl meiner Schritte mitteilen, würde ihm nahen wie ein Fürst. Wenn mein Acker über mich schreit und seine Furchen allesamt weinen, wenn ich seinen Ertrag ohne Zahlung verzehrt habe und die Seele seiner Besitzer aushauchen ließ, so mögen Dornen statt Weizen und Unkraut statt Gerste hervorkommen. Etwas schwierig formuliert. Hiob endet hier damit, dass er sagt, ich könnte mich rechtfertigen. Ich könnte Gott eine Bilanz machen, über jeden einzelnen Schritt Rechenschaft ablegen. Ich könnte so vor ihn treten wie ein Fürst. Und er müsste mir dann erklären, warum er mich so behandelt hat. Ich könnte diese Anklageschrift, wer auch immer mich da vor ihm verleumdet hat, mir was Schlechtes nachgesagt hat, ich würde ihm zeigen können, das stimmt nicht. Ich bin rein vor dir. Hiob überschätzt sich am Ende sehr. Er hat sich dann etwas hineingesteigert und denkt, dass er sich Gott gegenüber rechtfertigen kann. Er sagt, hier ist meine Unterschrift. Und wenn er guckt, ob er in der Bibel eine Anmerkung hat, bei mir in der Elberfelder steht da, keine Anmerkung, aber einige Bibeln haben da eine. Ich hätte jetzt gedacht, dass hier auch eine wäre. Hier ist mein Taf, steht da wortwörtlich. Taf, das ist der letzte hebräische Buchstabe und der wird geschrieben als Kreuz. Hier seht ihr, wie der in den verschiedenen Alphabeten geschrieben wurde, als Kreuz oder als X. Das hat sich immer mal wieder etwas geändert. Die Alphabete sind ja alle miteinander verwandt. Das Phönizische war zuerst und daraus haben sich dann die semitischen Alphabete entwickelt. Und auch das Griechische und das Lateinische, was wir heute verwenden. Und das Taf war in allen diesen Alphabeten der letzte Buchstabe. Und das wurde schon früh als ein Beglaubigungszeichen verwendet, eben als Unterschrift. Bis in die Neuzeit hinein, auch in Europa, wer nicht schreiben konnte, Analphabet war, der durfte mit Kreuzchen unterschreiben. Hat sich erst seit ein paar Jahren geändert. Also heute traut man einem geschäftsfähigen Bürger zu, dass er sich was Kreativeres überlegt als ein Kreuzchen, auch wenn er nicht schreiben kann. Also das geht nicht mehr, aber bis vor wenigen Jahren konnte man, wenn man nicht schreiben konnte, tatsächlich Kreuzchen machen, die wurden dann wie eine Unterschrift akzeptiert. Und Hiob sagt, hier ist mein Kreuzchen, so, ich bin fertig, das ist alles, was ich zu sagen habe, ich unterschreibe es selbst und bitte, das soll Gott jetzt beurteilen. Ich kann mich rechtfertigen vor ihm. Hier sieht man nochmal so diese verschiedenen Entwicklungen bis zu unserem heutigen T. Hier ist mein Taf, hier ist mein T. Und interessant ist, dass es überall außer dem Kreuzchen auch noch weitere Hinweise gibt, dass in allen möglichen Kulturen dieses Kreuz oder T so ein Zeichen war, ein Versiegelungszeichen oder ein Zeichen, wo man etwas mit abgeschlossen wurde. Im Englischen gibt es den Ausdruck Crossing the T's, das heißt eine Sache perfekt machen, vollenden, den T-Strich durchziehen, dann war etwas abgeschlossen. Und bei den Griechen war das so, dass dieses Wort Tetelestai, es ist vollbracht, oder es ist bezahlt, oder es ist vollendet, alles mögliche Übersetzungen dafür. Das wurde auch einfach mit einem T abgekürzt. Also unter griechischen Rechnungen, weil das so ein langes Wort ist, schrieben die das nicht aus, Tetelestai, sondern einfach zack, T, T, T. So wie ein Haken, wie wir heute so einen Haken irgendwo drunter machen, so wurde da ein T hingesetzt, das hieß abgeschlossen, bezahlt. Interessant ist, dass im Hebräischen das früher auch ein Kreuz und ein X war und dann heute sieht das aus wie so ein Türrahmen. Das erinnert daran an den blutbestrichenen Passarahmen. Die Juden haben ja zu allem so eine symbolische Erklärung zu jeder Zahl, zu jedem Buchstaben und die bringen das selber so in Verbindung, dass das, was am Ende die Unterschrift ist, das bezahlt ist, dass das das Blut des Passalammes ist. Unser Passa Christus ist geschlachtet worden. Gott gibt für das Volk, was so viel setzt auf Symbolik und Bilder, auch schon mal Hinweise, die in diese Richtung gehen. Interessant ist, wenn wir jetzt gegenüberstellen, was Hiob da sagt, wie er sich seine Rechtfertigung vorstellt, wie er Gott gegenübertreten will und wie sie wirklich aussieht. Wir können das sagen, weil wir den Jesus kennen. Für Hiob war das rätselhaft, wie sonst sie aussehen sollte. Aber Hiob sagt, ach, wenn Gott mich nur anhörte, hier ist mein Kreuz unter meine Verteidigung. Aber es war nicht dieses Kreuzchen von Hiob, seine Unterschrift, die ihn rechtfertigen konnte, sondern das Kreuz, das der Herr Jesus erduldet hat. das Kreuz, an dem er hing. Das ist das Kreuz, wodurch Rechtfertigung möglich war. Nicht durch unsere eigene Unterschrift können wir irgendwo sagen, bezahlt, vollendet, vollbracht. Bitte sehr, das bringt nichts. Unsere Unterschrift ist wertlos. Aber das Kreuz, wo der Jesus gerichtet wurde, da wurde bezahlt. Hiob sagt, ich erwarte, dass der Allmächtige mir darauf antwortet. Und in dem Herrn Jesus haben wir Gottes Antwort. Seine Antwort auf unser Versagen war, dass sein Sohn ans Kreuz ging. Diese Antwort, nach der Hiob ruft, auf Golgatha wurde sie gegeben. Sagt Gott, das ist meine Antwort. Keine andere Antwort ist möglich. Wegen deines Versagens muss mein Sohn sterben. Hiob sagt, mein Gegner soll seine Anklage schriftlich niederlegen. Ich würde dieses Schriftstück auf der Schulter tragen. Das heißt, so locker, ja? Ja, die Anklage. Ich werde damit fertig. Ich kann die tragen. Aber das ist nicht so. Wir können unsere Schuld nicht selbst tragen. Unsere Anklageschrift nicht auf der Schulter tragen. Sondern der Jesus, der trug auf seiner Schulter das Kreuz, an das er geschlagen wurde. Und dadurch, dass er ans Kreuz ging, wurde die uns entgegenstehende Handschrift, wie das in Kolosser heißt, das ist diese Anklageschrift, die wurde ans Kreuz genagelt. Die wurde mit dem Herrn Jesus praktisch dahin genagelt. Die musste gerichtet werden. Da konnten wir nicht mit rumgehen und sagen, hier, das kann ich widerlegen, sondern die war real, diese Schuld, und die musste angeschlagen werden, gerichtet werden. Und Hiob sagt, er würde sich das sogar wie eine Krone umbinden, diese Anklageschrift einfach knütteln und sagen, hier, ich kann das sogar am Kopf tragen. Oder ich rühme mich dessen sogar, eine Krone ist ja so ein Ehrenzeichen, ja. Ich rühme mich dieser Anklage, weil sie falsch ist. Ich bin besser als du denkst, Gott. Das ist im Prinzip diese Aussage, zu der Hiob sich da hineinsteigert am Ende. Er denkt, dass Gott ihn nicht gerecht beurteilt und dass er besser ist, als Gott denkt. Und wie demütigt er sich hinterher, als er erkennt, Gott weiß viel mehr, als ich gedacht hätte. Kein Mensch kann sich seinen Schuldbrief wie einen Kranz um den Kopf finden. Aber der Jesus, der bekam was um den Kopf gewunden, und zwar einen Dornenkranz. Und das war das Zeichen eben dieser aufgehäuften Sünde der Menschen. Die Dornen sind eine Folge der Sünde, und der Jesus zeigt, ich nehme die auf meinen Kopf, ich rühme mich dessen nicht, sondern ich trage das Gericht dafür. Und das, was wir gelesen haben hier, dieser Fluch, dann mögen Dornen statt Weizen aufschießen, das ist ja ein Fluch. Hiob sagt, ich verfluche mich selbst, wenn es etwas gibt, was ich getan habe, wofür ich schuldig bin. Er zählt da zwei Sachen auf eben, dass er ungerecht gehandelt hätte. Dann soll der Dornenfluch mich treffen. Der Fluch, den Gott über die Sünde gesetzt hat, ich möchte den auf mich nehmen, wenn das stimmt, dass ich schuldig bin. Und zum Glück musste Hiob seine Schuld nicht selbst tragen, sondern der Herr Jesus, der trug diesen Dornenfluch. Der nahm die Krone aus Dornen auf sich. Ich finde das eine sehr schöne Gegenüberstellung, wenn wir sehen, wie der Herr Jesus perfekt die Antwort darauf ist, was Hiob gar nicht fassen kann. Und jeder Mensch ist im Prinzip von Natur aus wie der Hiob, dass er besser von sich denkt, als er ist, dass er sich was vormacht und denkt, ich bin nicht so schlecht, da soll Gott mal erst kommen, da will ich ihm aber viele andere zeigen, die schlechter sind. Ich kann mich rechtfertigen, ihm wie ein Fürst gegenübertreten, und das stimmt für keinen Menschen. Als der Jesus am Kreuz nach den 3 Stunden der Finsternis "Es ist vollbracht" ausrief, das ist eben dieses Tetelestai, da setzte er im Prinzip ein Kreuz unter jeden Schuldbrief dieser Welt. Durch sein vollkommenes Erlösungswerk hat er das abgeschlossen, getan, bezahlt, ausgeführt, zu Ende gebracht. Alles mögliche deutsche Übersetzung für dieses inhaltsreiche Tetelestai, vollständig bezahlt. Damit haben wir die Auflösung auf die wichtigsten Fragen, die den Hiob gequält haben. Und jetzt springen wir zurück in die letzten 2 Kapitel der Schöpfungsrede Gottes, wo er über diese Tiere spricht. Gewaltige Tiere. Das hier ist eine Rekonstruktion eines Dinosauriers, des Iguanodon. Und es gibt gute Hinweise dafür, dass der in Frage kommt als möglicher Kandidat für dieses Tier Behemoth. Das wird beschrieben in Hiob 40, Vers 15 bis 24. Sieh doch den Behemoth, den ich mit dir gemacht habe. Er frisst Gras wie das Rind. Sieh doch, seine Kraft ist in seinen Lenden, seine Stärke in den Muskeln seines Bauchs. Er biegt seinen Schwanz wie eine Zeder, die Sehnen seiner Schenkel sind verflochten, seine Knochen sind Röhren aus Kupfer, seine Gebeine wie Barren von Eisen. Er ist der Anfang der Wege Gottes, der ihn gemacht hat, hat ihm sein Schwert beschafft. Denn die Berge tragen ihm Futter und dort spielen alle Tiere des Feldes. Unter Lotusbüschen legt er sich nieder im Versteck von Rohr und Sumpf. Lotusbüsche bedecken ihn mit ihrem Schatten, es umgeben ihn die Weiden des Baches. Siehe, der Strom schwillt mächtig an, er flieht nicht ängstlich davor. Er bleibt wohlgemut, wenn ein Jordan gegen sein Maul hervorbricht. Fängt man ihn wohl vor seinen Augen? Durchbohrt man ihm die Nase mit einem Fangseil? Also hier wird ein Tier beschrieben, ein weibliches Tier. Behemoth ist die Mehrzahl von Behema, das bedeutet einfach Vieh. Und diese Steigerungsform ist sowas, man nennt das Pluralis Majestätis, so wie das Megavieh oder die Mutter aller Viecher oder das, ja, eine Steigerung halt. Kein normales Vieh, wie das Vieh, was man kennt, Rindviecher, irgendwelche Pflanzenfresser, sondern ein gigantisches Vieh. Aber eben ein Pflanzenfresser. Und was beschrieben wurde hier, ist ja relativ harmlos. Ja? Er spielt unter den Weiden und irgendwie die Tiere, die sind da drumherum. Der wirkt ganz friedlich und trotzdem ist klar, wenn man ihn fangen will oder angreifen will, man kommt nicht gegen ihn an. Hier sind so ein paar Merkmale des Iguanodon, die man gut zusammenbringen kann mit dem, was in der Bibel beschrieben wird. Er ist eindeutig erkennbar als Pflanzenfresser durch sein Gebiss. Man hat nie an einem anderen Skelett sowas wie verflochtene Sehnen gefunden. Nur bei dem Skelett des Iguanodon hat man an den Wirbeln gesehen, dass da verflochtene Sehnen fossil erhalten geblieben sind. Das ist außergewöhnlich und passt zu dieser Beschreibung. Dann ein sehr starker Knochenbau. Gut, das haben alle großen Dinosaurier. Aber das ganz Besondere ist ein Daumenknochen, der wirklich wie ein Schwert aussieht. Ein langer, aufrecht stehender Knochen, der scharf ist, mit dem der Iguanodon sich verteidigen konnte. Wahrscheinlich brauchte er den als Pflanzenfresser nicht, um damit sich die Nahrung zuzuschneiden oder abzuhauen oder so, sondern zur Verteidigung. Und das sieht wirklich aus, wenn man diese Rekonstruktionen sieht, als ob der in beiden Händen so ein kleines Schwert hat, so 30 cm lang. Bei der Größe ist das für den Iguanodon nur sowas wie ein langer Fingernagel, aber einen Menschen könnte der damit so aufschlitzen oder durchbohren. Also eine ganz gefährliche Waffe. Der ihn gemacht hat, hat ihm sein Schwert beschafft, sagt Hiob. Das heißt, diese Waffe, die hat er von seinem Schöpfer bekommen. Und beim nächsten Dinosaurier werden wir das noch etwas deutlicher sehen, warum Gott in der Beschreibung jetzt über das Tier hinausgeht und auf etwas verweist, was größer ist als alle Tiere in der Schöpfung. Eben auf Satan, den er nicht namentlich nennt. Aber er beschreibt das so, dass er erwartet, dass Hiob diesen Sprung schafft, auf was er hinaus will. Hier sieht man mal so einen Größenvergleich zwischen einem Iguanodon und einem Menschen, einem Erwachsenen von 1,80 Meter. Also dem möchte man nicht begegnen, auch wenn der ganz friedlich als Pflanzenfresser normal sich ernährt. Die Bibel beschreibt das so, dass man ihn nicht fangen oder bekämpfen kann. Und dann haben wir hier einen Kandidaten für den Leviathan. Den hat man erst vor kurzer Zeit entdeckt. Das ist das erste vollständige Skelett. Das war letztes Jahr in Berlin ausgestellt. Im Naturkundemuseum ist der Spinosaurus. Dornenechse bedeutet dieser Name. Es ist das größte Raubtier aller Zeiten, der größte Fleischfresser. Hier seht ihr den im direkten Vergleich. Dieses Olivgrüne ist der T-Rex. Der war bisher immer so auf Nummer 1 bei den Kindern in der Spielzeugkiste. Wenn die Dinos lieben, dann ist der T-Rex der Held. Und seit man den Spinosaurus kennt, hat er den völlig verdrängt. Also in allen neueren Dino-Filmen und Dino-Nachbildungen ist der Spinosaurus der King, weil der noch deutlich größer ist und ein viel gewaltigeres Maul hat noch als der Tyrannosaurus Rex. Also nach allem, was wir heute wissen, war das der größte und gefährlichste Fleischfresser, der jemals auf der Erde unter den Landtieren war. Das sind natürlich alles jetzt so sehr fantasievolle Rekonstruktionen, aber einiges davon ist ganz gut begründet. Man hat zum Beispiel Fische gefunden, solche riesigen 6 Meter langen Sägefische, wie hier abgebildet, die in ihren Knochen Zähne stecken hatten von dem Spinosaurus. Und andersrum hat man diese Zähne von dem Sägefisch in den Knochen vom Spinosaurus gefunden. Also ganz eindeutige Merkmale, die zeigen, sowohl Bissspuren als auch Zahnreste, dass diese beiden Kontrahenten waren und der Große sich von dem Fisch ernährt hat. Ondopristis heißt dieser Sägezahnfisch und der war wahrscheinlich die Hauptbeute. Der fraß also Fische bis zur Größe eines Kleinwagens. Dieser gewaltige Spinosaurus lebte ähnlich wie Krokodile und hat ganz außergewöhnliche Höhlungen im Schädel. Das ist immer spannend, weil die Bibel beschreibt tatsächlich ein Tier, was Feuer spuckt aus seinem Mund. Das ist bis heute nicht bekannt. Wir kennen kein lebendes Tier, was Feuer spucken kann. Wir kennen so einen Bombardierkäfer, der kann immerhin 100 Grad heiße Säure verspritzen mit einer kleinen Explosion. Das ist fast so wie Feuerspeien. Aber die Bibel beschreibt wortwörtlich, der entzündet durch seinen Hauch Kohlen, hat also richtig eine Flamme, die er spucken kann. Und es wäre zumindest eine interessante Idee, weil keiner sonst bisher einen Vorschlag hat, was es mit diesen Höhlungen im Schädel auf sich hat, dass das damit zu tun haben könnte. Das ist natürlich nur Spekulation. Aber man muss sehen, dass man an so einem Schädel auch nicht sehr viel erkennen kann. Wenn man Elefantenschädel sieht zum Beispiel, da deutet überhaupt nichts darauf hin, dass das Tier einen riesigen Rüssel daran hängen hat. Wenn man keinen lebenden Elefant kennen würde, würde man unmöglich in der Rekonstruktion darauf kommen, dass da noch so ein Stück da vorne dran gehört. Da würde man irgendwie eine Nase modellieren, wie man sie von anderen Tieren kennt und würde denken, das ist der Elefant. Und wenn man dann noch sieht, was der alles kann mit seinem Rüssel, das wird einem kein Mensch glauben, wenn man nur so ein Skelett hätte, ja. Und genauso kann man sich das ja auch vorstellen, dass eventuell, wenn das so stimmt, wenn das der weitere Hinweise sind, der wurde gefunden in Marokko und Ägypten. Der kam also in Nordafrika vor, das Land Uz ist direkt nebenan. Der T-Rex, den kennt man nur aus Nordamerika. Der war also wahrscheinlich gar nicht in dem Bereich verbreitet. Es gibt so ein, wenn man das Puzzle so zusammensieht, einige Hinweise, dass man wirklich denken kann, wenn es irgendeinen gibt, der dieser Beschreibung entspricht und da auch gelebt hat, dann wäre das der Spinosaurus von dem, was wir heute kennen. Und ich möchte die Beschreibung des Spinosaurus jetzt durchgehen und sie dem gegenübersetzen, wie der Herr Jesus uns begegnet. Ich glaube, dass Gott in diesem letzten Kapitel seiner Schöpfungsrede, als er diesen furchtbaren, grausamen Dinosaurier beschreibt, der so ein Feind ist, dem keiner entgegentreten kann, dass er damit über das Tier, was Hiob tatsächlich irgendwie beobachten konnte, was ihm bekannt war, hinausgeht und darauf verweist, Hiob, es gibt noch einen viel mächtigeren Feind. Du und ich, wir wissen das. Wir wollen nicht über ihn reden. Aber du sollst sehen, so wie ich diesen grausamen Dinosaurier, der so viel größer ist als den Menschen und dem keiner begegnen kann, in der Hand habe, so habe ich auch diesen Feind in meiner Hand. Und dass Gott diesen großen Feind nicht dadurch besiegt, dass er als noch mächtigerer und gewalttätigerer auftritt, sondern in Schwachheit. Das ist das große Wunder. Das Wunder von Golgatha, das Geheimnis, was auch Satan vorher nicht durchschaut hat, dass er geschlagen wird durch einen, der sich hingibt. Nicht durch einen, der noch gewaltiger auftritt und den im Kampf besiegt. Und das ist eigentlich auch die Lösung, die Gott dem Hiob schon nahelegt, dass er zeigt, Hiob, ich überwinde den Feind. Und wie, das kann ich noch nicht offenbaren. Die Fülle der Zeit ist noch nicht da, aber ich habe den Feind in meiner Hand und ich bin stärker. Wenn Gott gar nichts tun würde, dann bliebe er wirklich fern und rätselhaft. Aber er hat seinen eigenen Sohn nicht verschont. Und das ist die letzte Antwort. Wenn Leute fragen, das Buch Hiob, das ist doch furchtbar, das ist doch ungerecht, wie Gott so mit Menschen umgeht, eine Wette mit Satan abschließt im Himmel und dann den Hiob da voll mit reinnimmt und sowas durchmachen lässt, um dem Satan mal zu zeigen, wozu der Mensch in der Lage ist. Diesen Menschen kann man nur antworten, schau dir an, was Gott getan hat. Er ist der größte Freund. Über den Leviathan wird gesagt, er ist ein König über alle Stolzen. Hiob 41, Vers 26.

Da sind die Juden empört und sagen, schreibt nicht, das ist der König der Juden, sondern nur, dass er gesagt hat, er wäre der König der Juden. So wie das jetzt da steht, könnte man ja denken, er wäre es wirklich. Sie wollen ihn nicht anerkennen. Der Leviathan verschaffte seinem Machtanspruch Geltung. Der Jesus trat davon völlig zurück. Er war eine ganz beeindruckende Erscheinung, nicht schweigenwillig von seinen Gliedern, von seiner Kraftfülle, von der Schönheit seines Baus. Die Wampen seines Fleisches schließen an, sind ihm fest angegossen, unbeweglich. Ja, so eine gepanzerte Echse, die sich vielleicht sogar anmutig, schnell, sicher bewegt, ist ein ästhetischer und schöner Anblick. Von dem Jesus lesen wir, er hatte keine Gestalt, keine Pracht. Als wir ihn sahen, da hatte er kein Aussehen, das wir seiner begehrt hätten. Er stach nicht äußerlich heraus als jemand, wo man sagte, wow, den wollen wir, so wie der Saul, so ein Kopf größer. Oder wie der Absalom mit Haaren bis hierhin, so einer Mähne, irgendwie besonders, überhaupt nicht. Keine Pracht, kein Aussehen, das wir seiner begehrt hätten. Und er wurde ganz schwach, während dem Leviathan man die Kraft ansah, der strotzte nur so vor Kraft, heißt es von mir, Jesus am Kreuz, meine Kraft ist vertrocknet wie ein Scherben. Alle meine Gebeine haben sich zertrennt, hier war alles fest angegossen, unbeweglich. Und der Jesus sagt, ich bin völlig zerflossen, meine Gebeine zertrennen sich, ich hänge hier wie ein Häufchen Elend, da ist nichts an Pracht und Stärke mehr zu sehen. So entstellt war sein Aussehen, mehr als irgendeines Mannes und seine Gestalt, mehr als der Menschenkinder, steht auch in Jesaja. Wir haben schon gesagt, der Leviathan wird als grausam beschrieben, als mitleidslos, unbarmherzig. Sein Herz ist hart wie Stein und hart wie ein unterer Mühlstein. Hochmütig, auf alles Hohe blickt er herab, er ist noch höher. Keiner auf dem Land, dem er da begegnet, unter den anderen Tieren, und erst recht nicht unter den Menschen, ist höher als er. Er blickt auf alles herab. Und dieser untere Mühlstein, das ist der härteste Stein, den man überhaupt finden kann, den man dafür nimmt. Der wird fest eingebaut. Der obere, der Läufer, der wird immer, wenn er abgeschliffen ist, ersetzt und nachgeschliffen oder ausgetauscht. Der untere Mühlstein, der muss härter sein, der muss immer dann in der Mühle bleiben, wenn der obere auch ausgetauscht wird. Das ist die härteste Steinqualität, die man dafür genommen hat. Ein schönes Bild für den Charakter dieses Feindes. Während es von meinem Jesus heißt, er sagt es selbst über sich, ich bin sanftmütig und von Herzen demütig und überhaupt nicht stolz in seinem Auftreten. Psalm 22 heißt es, ich aber bin ein Wurm und kein Mann. Obwohl der Leviathan, wie man das von Rekonstruktionen sieht, an Land gut unterwegs sein konnte, war er doch vorrangig ein Wassertier, so ähnlich wie die Krokodile, überwiegend wasserlebend und wasserjagend, aber auch auf Land mobil. Er lässt die Tiefe brodeln wie kochendes Wasser, das Meer wallt auf wie Salbe in einem Kochtopf. Die Gottlosen sind wie das aufgewühlte Meer, denn es kann nicht ruhig sein und seine Wasser wühlen Schlamm und Kot auf. In der Bibel ist dieses Bild des Meeres ein Bild der Nationen, die immer in Bewegung sind, Schlamm und Kot aufwühlen, rebellieren. Und da ist er zu Hause, der Leviathan. Da fühlt er sich wohl. Der lässt das Wasser selber brodeln. Dass, wenn er auf Land unterwegs war, dass dann seine Bauchplatten den Schlamm aufreißen. Also er war in Schlamm und Wasser zu Hause, das war sein Element. Für den Jesus waren das die Symbole seiner größten Bedrängnis, der Schlamm und das Wasser. Ich bin versunken in tiefem Schlamm, kein Grund ist da. In Wassertiefen bin ich gekommen und die Flut überströmt mich. Zieh mich heraus aus dem Schlamm, dass ich nicht versinke. Lass mich errettet werden von meinen Hassern und aus den Wassertiefen. Er hat mich heraufgeführt aus der Grube des Verderbens, aus kotigem Schlamm. Dahin war er gekommen im Gericht. Der Jesus klagt also das Schlamm und Wasser

0: für ihn das Gericht bedeuten. Und der Leviathan fühlt sich da erst so richtig wohl, der tummelt sich da und das ist sein Element. Schau dir seinen Schuppenpanzer an, wie eine Reihe von Schilden, fest miteinander verbunden. Eine Schuppenplatte sitzt neben der anderen, kein Lufthauch geht zwischen ihnen hindurch. Sie hängen fest aneinander und sind so eng verbunden, dass niemand sie auseinanderreißen kann. Wenn sich heute Reptilien anguckt, so Schuppenpanzer, das ist ein Bild schöpferischer Perfektion, ja? Wie die beweglich sind und trotzdem dicht zusammengefügt, diese Panzerplatten. Ein unglaublich guter Schutz. Unverletzlich. Die Haut des Herrn Jesus dagegen, die wurde aufgerissen. Flüge haben auf meinem Rücken gepflügt, haben lang gezogen ihre Furchen. Das sagt er im Blick auf diese Leiden der Geißelung, wo so eine römische Geißel genommen wurde, Lederbänder mit irgendwelchen eingeflochtenen Dingen oft, Knochenstückchen oder Metallkugeln, damit die richtig wirkungsvoll waren. Die rissen die Haut auf. Er war nicht gepanzert wie eine Echse, der man nichts anhaben kann, sondern ganz verletzlich. Und er wurde verletzt. Er wurde gegeißelt. Von dem Leviathan heißt es, dass man ihn nicht mit Speeren und Harpunen beschießen kann, durchdringen kann. Das ist eine rhetorische Frage. Hiob, kannst du mit Speeren so einen Leviathan spicken oder mit einer Harpune seinen Kopf durchbohren? Nee, das geht nicht. So eine Riesenechse, diese Speere der Zeit reichen dafür nicht aus. Der erschien unverwundbar. Der Jesus wurde vielfach durchbohrt. Sie haben meine Hände und meine Füße durchgraben. Einer der Soldaten durchbohrte mit ihrem Speer seine Seite. Wer deckt die Oberfläche seines Gewandes auf? So steht das bei mir in der Bibel. Luther übersetzt, wer kann ihm den Panzer ausziehen? Das ist so die Bedeutung dieser poetischen Ausdrucksweise. Die Oberfläche aufdecken, das heißt, das Wegnehmen, ein Kleidungsstück, eine Decke. Ja, wer kann dem Leviathan den Panzer ausziehen? Niemand. Kein Mensch konnte dagegen an. Dem Herrn Jesus dagegen konnte man die Kleider vom Leib reißen. Er ließ das mit sich geschehen. Sie teilen meine Kleider unter sich und über mein Gewand werfen sie das los. Das heißt wirklich, sie zogen ihn aus, öffentlich. Er ließ zu, dass sie sein Gewand aufdeckten. Das, was bei diesem Leviathan nicht möglich war, er wehrte sich dagegen, er ließ keinen an sich ran. Der Jesus wurde schwach, ließ sogar zu, dass seine Kleider verteilt wurden. Und der Kampf, das wird ausführlich beschrieben. Jeder Schwerthieb gegen ihn bleibt ohne Wirkung. Speer, Pfeil und Lanze prallen ab. Waffen aus Eisen fürchtet er nicht mehr als einen Strohhalm. Bronze ist für ihn wie morsches Holz. Mit Pfeilen lässt er sich nicht in die Flucht jagen. Schleudersteine hält er bloß für Grashälmchen und eine Keule für dürres Stroh. Er kann nur lachen, wenn die Speere auf ihn sausen. Also wenn es wirklich zu so einer Begegnung mal kam, dass Menschen mit einem Spinosaurus Kontakt hatten, die kamen mit ihren Waffen einfach nicht dagegen an. Er war viel stärker. Menschliche Attacken prallten an dem einfach ab. Der Jesus hat zugelassen, dass seine schwachen Geschöpfe in der Lage waren, ihn rücksichtslos zu verprügeln. Er bot seinen Rücken den Schlagenden und seine Wangen den Raufenden, verbarg sein Angesicht nicht vor Schmach und Speichel. Sie spieen ihm ins Angesicht, schlugen ihm mit Fäusten, auch ins Gesicht. Er lieferte sich der Gewalt der Menschen ohne Gegenwehr aus. Wird der Leviathan dir freundliche Worte sagen? Aus seinem Rachen schießen Fackeln, Feuerfunken sprühen aus ihm heraus. Aus seinen Nüstern kommt Rauch hervor wie aus einem siedenden Topf und einem Kessel. Sein Hauch entzündet Kohlen, eine Flamme schießt aus seinem Rachen. Dem Herrn Jesus gaben alle, die ihn hörten, Zeugnis. verwunderten sich über die Worte der Gnade, die aus seinem Mund hervorgingen. Das ganze Volk hing an seinem Mund, wenn er zu ihnen sprach. Also während aus dem Mund des Leviathan nur Feuer und Rauch hervorzischen, kam aus dem Mund des Herrn Jesus nur Gutes. Es wurde kein Trug in seinem Mund gefunden, schreibt Petrus. Und wir haben heute Morgen noch gelesen aus Matthäus, dass er nicht ein Wort antwortete. Er entgegnete nichts, obwohl Lügen über ihn gesagt wurden und falsche Anklagen. Heißt es, er wurde misshandelt, aber er beugte sich und tat seinen Mund nicht auf, wie ein Lamm, was zur Schlachtung geführt wird. Das Einzige, was er sagte, Vater, vergib ihnen, denn sie wissen nicht, was sie tun. Er hat noch für uns gebetet am Kreuz, als er so misshandelt wurde. Kannst du den Leviathan fangen mit einer Angel? Kannst du seine Zunge mit einer Fangschnur fassen? Kannst du ihm ein Binsenseil an die Nase legen und ihn mit einem Haken in die Backen durchbohren? Es gibt jetzt seit letztem Jahr so ein Computerspiel, da geht es um eine Welt, wo man Dinosaurier zähmen kann. Da kommen diese Bilder her. Es gibt natürlich keine Aufnahmen, wie ein Leviathan irgendwo vor dem Flug gespannt wird. Das ist völlige Fiktion. Aber Gott fragt den Hiob, kannst du dir das vorstellen, so einen Leviathan irgendwie in deinen Dienst zu nehmen? Ihn auch nur zu binden, zu fixieren, zu fesseln irgendwie. Das war alles völlig undenkbar. Der Herr Jesus dagegen, der ließ sich einfach binden. Eine absurde Szene, wenn man sich das überlegt, da im Garten Gethsemane, da kam diese Schar, irgendwie 600 Soldaten mit Tempelwachen noch dabei. Eine Riesenmeute und der Herr Jesus sagt nur, ich bin's und alle fallen hin. Und dann kommen sie wieder auf die Beine und dann binden sie ihn vorsichtshalber doch nochmal, ja. Wobei er gerade noch gezeigt hat, durch ein Wort hätte er sie alle, er hätte so wieder aus ihrer Mitte rausgehen können, wie das schon vorher mal der Fall war. Aber sie binden ihn, um dann doch sicher zu sein, dass er wenigstens hier die Hände gebunden hat. Auf der Erde ist ihm keiner gleich, ihm, der geschaffen ist, ohne Furcht. Der Leviathan kannte keine Angst. Der Jesus dagegen zeigt im Garten Gethsemane, wir haben gestern diesen Stein gesehen von der Ölpresse, ja, so als Symbol für den Druck, den er da empfunden hat, zeigt er Angst, echte Angst. Er fing an, sehr beängstigt zu werden. Meine Seele ist betrübt bis zum Tod. Und schon Tage vorher spricht er darüber, ich habe aber eine Taufe, womit ich getauft werden muss und wie bin ich beengt, bis sie vollbracht ist. Dieses auf der Erde ist ihm keiner gleich, geschaffen ohne Furcht, das zeigt schon, dass Gott über dieses Bild des natürlichen Tieres hinaus will. Denn das gilt für kein Tier. Auch der Leviathan hat Instinkte, fürchtet sich vor irgendwelchen Dingen, die jedes Tier fürchtet, wahrscheinlich vor Feuer, Naturgewalten, es gibt kein Tier ohne Furcht. Aber Gott zeigt, wir sprechen noch von etwas anderem als von dieser Echse. Wird er einen Bund mit dir schließen? Der Leviathan ist der Todfeind des Menschen. Er wird sich niemals auf seine Seite stellen. Der Jesus ist der Todfreund des Menschen. Die Liebe ist gewaltsam wie der Tod. Und er hat die Seinen, die in der Welt waren, geliebt bis ans Ende. Größere Liebe hat niemand als diese, dass jemand sein Leben lässt für seine Freunde. Der Todfeind und der Todfreund. Und der Jesus gibt uns dieses Zeichen, das Blut des neuen Bundes, das für viele vergossen wird, zur Vergebung der Sünden. Das ist der ewige Bund, der neue Bund in seinem Blut, den der Jesus mit uns schließt, wofür er sein Leben gegeben hat. Satan wird niemals einen Bund mit uns schließen. Der Jesus hat einen Bund mit uns geschlossen. Auf dieser Grundlage werden wir errettet von der Gewalt des Satans. Kannst du ihn zum ewigen Knecht nehmen? Hatten wir so ähnlich schon mal. Der Leviathan dient niemanden, aber der Jesus, der kam, um zu dienen. Er wurde zum ewigen Knecht. Kennt dieses schöne Bild aus 2. Mose 21, der Knecht, der an die Tür gestellt wurde, dem das Ohr durchstochen wurde und der sich damit verpflichtete, ewig zu dienen. Das ist ein Bild des Herrn Jesus. Er tat das aus Liebe zu seinem Herrn, seiner Frau und seinen Kindern. So hat der Herr Jesus seinen Vater geliebt, seine Braut, die Versammlung geliebt und auch seine Kinder, sein Volk Israel geliebt, dass er aus Liebe zum ewigen Knecht wurde. Er soll ihm dienen auf ewig, sagt dann der Richter. Und der Jesus ist gekommen, nicht um bedient zu werden, sondern um zu dienen als Knecht. Und nicht nur zu dienen, sondern um zu sterben. Das ist auch aus diesem Computerspiel, so sieht das dann aus, wenn so ein Leviathan da eindringt in so eine menschliche Siedlung als Feind. Ich finde das ganz fantasievoll arrangiert, ja. So ähnlich kann man sich es wirklich vorstellen, denn das wird beschrieben. Lege deine Hand an ihn, denk an den Kampf, tu es nicht wieder oder nie wieder. Gegen den Leviathan wird man kein zweites Mal kämpfen wollen, wenn man sowas erlebt hat. Und der Jesus, der wird auch kein zweites Mal kämpfen. Der hat ein für alle Mal gekämpft. Es hat ja Christus einmal für Sünden gelitten. Aber er möchte, dass wir dieses Kampfes gedenken. Das ist der Unterschied. Ein Kampf mit dem Teufel, das möchte man am besten schnell wieder vergessen. Da möchte man sich nie wieder daran erinnern, wie furchtbar das war, wenn man eine Begegnung hatte, so wie Hiob hier, der geschlagen wurde von Satan mit Geschwüren, der alles durch Attacken Satans verloren hat. Das war ein furchtbarer Kampf und Hiob möchte sich da nicht dran erinnern, was er da durchgemacht hat. Aber der Kampf, den der Jesus für uns gekämpft hat, da möchte er, dass wir da, so wie heute, jeden Sonntag uns dran erinnern, dass dieser Kampf einmal geschehen ist und nie wieder nötig ist und dass das ausreicht zu unserer Befreiung. Satan wird genannt der Menschenmörder von Anfang an, der Vater der Lüge. Der Jesus dagegen, der ist von Anfang an der Urheber des Lebens. Das ist das Gegenteil von Mörder. Ein Mörder nimmt Leben, der Urheber des Lebens, der schenkt Leben. Satan ist Vater der Lüge, der Herr Jesus ist die Wahrheit. Und er ist der Sieger. Verschlungen ist der Tod in Sieg. Satan begegnet uns als der größte Feind, als gewaltiger und gewalttätiger, aber er verliert am Ende. Der Herr Jesus begegnet uns als unser größter Freund. Er wird in Schwachheit gekreuzigt, aber er ist am Ende der Sieger. Völliger Gegensatz. Das Ende von Satan ist der Untergang. Er landet als Erster in dem Platz, den Gott eigentlich nur für ihn und seine Engel geschaffen hat, der Hölle. Und gestern Abend in der Jugendstunde so einen Austausch darüber, warum Gottes Plan, ob das Gottes Plan war, dass Menschen in der Hölle landen. Und das ist sehr schwierig, das richtig zu formulieren. Wir haben gesehen, dass das nicht einfach ist. Wie kann man das beschreiben? Aber wir lesen zumindest von der Hölle, sie war nicht für den Menschen gemacht. Sie war für Satan gemacht. Und dass Menschen da landen, ist unendlich tragisch. Und Gott sagt, er will, dass alle errettet werden, zur Erkenntnis der Wahrheit kommen. Er möchte jeden erretten. Ja, hier haben wir noch das offene Grab, ja. Der Sieg über den Tod. Und das klingt im Buch Hiob schon an, die Hoffnung auf die Auferstehung. Ich weiß, dass mein Erlöser lebt. Und als der Letzte wird er auf der Erde stehen und ist nach meiner Haut dies da zerstört, so werde ich aus meinem Fleisch Gott anschauen, den ich mir selbst anschauen und den meine Augen sehen werden und keinen anderen. Meine Nieren verschmachten in meinem Innern. Hier ist das aus der Schlachterübersetzung und man sieht, der Text, der ist so tief, dass verschiedene Übersetzungen verschiedene Sachen hervorheben. Hier heißt es, dass er sich über dem Staub erhebt, also über der Vergänglichkeit. Hiob weiß, diese Vergänglichkeit, die ich vor Augen habe, der Staub, zu dem ich werde, das ist nicht das Ende, sondern da wird sich der Herr Jesus drüber erheben. Und auch meine verfallene Körperhülle, das ist nicht das Ende, sondern ich werde davon los. Ich werde von meinem Fleisch los Gott schauen. In der neuen evangelistischen Übersetzung heißt es noch anders. werde ich ohne mein Fleisch Gott schauen. Alles ist richtig. Aus meinem Fleisch, wir bekommen einen neuen Körper, anders aber neu. Wir werden wieder so etwas wie einen Körper haben. Aber diesen Körper, der hier wie von Hiob gekennzeichnet ist, von Verfall, den werden wir los. Wir werden ohne diesen Körper Gott schauen. Und das ist die Zukunftsperspektive, die der Hiob schon hatte. Obwohl er nicht mehr von Gott wusste, was danach kommt, was Auferstehung ist, hat er diese Hoffnung, ich weiß, dass mein Erlöser lebt. Ich habe jetzt etwas überzogen, was? Das ist auch die letzte Folie. Wir sollten auch mit dieser schönen Botschaft enden, dass wir wissen, dass unser Erlöser lebt, dass er der Sieger ist, auch wenn er so schwach geworden ist, dass heute noch die meisten Menschen darüber spotten dürfen und sagen, was für ein Versager, der da am Kreuz gehangen hat, wie ein Verbrecher. Wir kennen die Fortsetzung dieser Story und wissen, dass er der Sieger ist von Golgatha. Ich möchte dafür noch danken. Herr Jesus, wir danken dir, dass du der Sieger bist, dass du uns erkauft hast, dass du alles für uns aufgegeben hast, dass du für uns so schwach geworden bist, dass wir es kaum mit ansehen können, wenn wir wissen, wer du in deiner Herrlichkeit und Macht und Größe bist, dass du dich da so entleert hast, entäußert hast. Wir danken, dass das für uns viele Fragen jetzt schon löst und eine Hoffnung gibt, die uns keiner nehmen kann. Wenn wir trotzdem Fragen haben, weil wir mit dem, was wir erleben, nicht fertig werden, weil wir daran meinen zu verzweifeln, dann bitten wir dich, dass wir uns daran erinnern, wie lieb du uns hast und dass wir daraus Kraft gewinnen und dass du uns dadurch hilfst, mit allem fertig zu werden, was uns hier begegnet, bis wir bei dir sind. Danke, dass du uns so liebst und dass wir dich so kennen dürfen. Amen.
1: Sie hörten Alexander von Stein in einem Vortragsmitschnitt mit dem Titel »Was zeigt die Schöpfung von Gott?«

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1: Hallo und herzlich willkommen bei Christen weltweit. Es folgt ein Bericht von OMF Deutschland über missionarische Arbeit von Christen in Ostasien.
2: Dann kam von OMF diese Anfrage, könnt ihr euch vorstellen, Hauseltern zu sein oder zu werden? Und ich glaube, im Rückblick würde ich sagen, wir sind da sehr unbedarft rangegangen. Wir haben gesagt, so klar, das machen wir, ohne jetzt wirklich irgendwie eine Vorstellung zu haben, was bedeutet das.
3: Dann kamen die Dinge, wo andere gesagt haben, du bist hier verrückt, dein Informatikstudium aufzugeben und dann irgendwo in die Mission zu gehen oder in einen vollzeitlichen Dienst. Aber dann eben auch zurückzugehen zu Jesus und zu fragen, hier, Jesus, was willst du?
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5: Ja, ich freue mich, euch hier begrüßen zu dürfen. Ich habe hier heute ein Ehepaar sitzen und ich werde jetzt die Namen noch nicht sagen, weil meine erste Frage ist ja immer, wie heißt ihr, woher kommt ihr und wo lebt ihr? Eva, magst du anfangen? Oh, jetzt habe ich es doch gesagt.
2: Genau, ich heiße Eva Göttmann und wir leben im Moment hier in Deutschland. Wir sind gerade im Heimataufenthalt unterwegs und davor haben wir über 20 Jahre in Thailand gelebt und genau, wir werden dann woanders hingehen, wenn wir hier in Deutschland fertig sind. Vielleicht will das der Manfred sagen.
3: Ja, ich bin der Manfred und wie die Eva schon gesagt hat, im Moment leben wir in Worms, bei Worms, eine sendende Gemeinde von uns. Und im 1. April werden wir dann weiterziehen, wieder zurück nach Asien und dann geht's nach Singapur.
5: Mhm. Okay. Stellt euch doch mal mit ein, zwei Stichworten vor. Manfred, magst du anfangen?
3: Zwei Stichworte.
5: Oder soll Eva beginnen? Okay. Ladies first. Genau, Eva, wie würdest du dich beschreiben, wenn du so ein, zwei Worte sagen sollst zu dir?
2: Ja, ich würde sagen, ich bin sehr... oder ich bin nicht sehr, aber visionär. Also ich kann Dinge einfach sehen und also in dem Sinne jetzt auch so eine Struktur schon sehen und die dann auch zu Papier bringen und Dinge starten, organisieren.
5: Wie würdest du dich beschreiben, Manfred? Was macht dich aus?
3: Ich würde sagen, ich bin spontan. Ich bin flexibel. Auch gerade habe ich festgestellt, in den Berufungsgeschichten Gottes, wie er uns geführt hat, da musste man öfters flexibel sein. Und das hat man, denke ich, war eigentlich gar kein Problem in dieser Zeit dann.
5: Mhm. Danke dir. Danke euch. Ja, habt ihr Hobbys? Und wenn ja, welche?
3: Ein Hobby, das mich mein Leben lang begleitet hat, war Schachspielen.
5: Hui.
3: Ja, das ist eigentlich etwas, wo ich mit 10 Jahren vielleicht angefangen habe und dann, das kann man ja überall in der Welt spielen und da habe ich festgestellt, das begleitet mich immer. Das macht auch immer wieder Spaß. Ein anderes Hobby, was ich gerne habe, ist Sport machen. Alle Möglichkeiten, alles Mögliche an Sport, je nach Möglichkeit eben auch.
5: Mhm. Sag mal ein, zwei Sportarten, die dir besonders...
3: Oh, wir haben Taekwondo gemacht. Das war in Thailand sehr schön. Da konnte man da weitermachen. Ich hatte es in Deutschland angefangen. Das, wie gesagt, war eine Sportart, die mir einfach gut gefallen hat.
5: Hast du den schwarzen Gürtel?
3: Ja, den habe ich schon auch gemacht. 4.4.14. Zum Datum hat man noch gemerkt. 4.4.14, ja.
5: Okay.
2: Genau, bei mir Hobbys... Ich mache gern Musik, so alles Mögliche oder höre auch gern Musik. Und noch ganz witzig, wenn ich in Deutschland bin, aber nur wenn ich in Deutschland bin, dann stricke ich gerne. In Asien ist mir das zu heiß und dann kleben die Hände und man schwitzt, da ist es nicht so schön. Aber immer wenn ich nach Deutschland komme, genau, dann packe ich die Stricksachen aus.
5: Okay, und spielst du ein Instrument oder bist du Sängerin?
2: Nee, genau, Instrument, Flöte, Blockflöte, Alt, Sopran, Gitarre, bisschen Klavierklimpern.
5: Mhm. Super. Ja, das Thema dieser Staffel ist Berufung. Wie definiert ihr den Begriff? Was ist Berufung für euch? Manfred, magst du anfangen?
3: Mhm. Berufung hat was mit meinem Leben mit Jesus zu tun. Und für mich ist Berufung der Auftrag, zunächst mal Gottes in die Welt zu gehen und für ihn Zeuge zu sein. Das kann zu Hause geschehen, das kann im Ausland geschehen. Das heißt, Berufung hat für mich weniger mit dem Ort zu tun, als mit der Bereitschaft zu gehen und Menschen von Jesus zu erzählen.
2: Mhm. Ja, ich würde so sagen, dass Berufung ist, dass Gott einem was aufs Herz legt und dass es dann so in einem wirkt, dass man daraufhin ja einfach nicht anders kann, als zu gehen oder der Berufung zu folgen.
5: Ja, ist denn Berufung für euch eher statisch oder eher dynamisch? Eher zeitlich begrenzt oder ein Leben lang?
2: Ich würde sagen, es ist nicht statisch, weil wenn man jetzt auch an unsere Geschichte denkt, dann wurden wir ja nach Asien berufen. Aber wenn man die über 20 Jahre jetzt schon mal rückblickt oder anschaut, dann gab es da immer wieder kleinere neue Berufungen oder Wegweisungen oder kleine Veränderungen, die in dieser großen Berufung mit drin lagen quasi.
3: Ja, für mich ist das auch keine zeitlich begrenzte Dinge. Das ist was Lebenslanges. Einfach Leben mit Jesus bedeutet berufen sein. Und eben auch was Dynamisches, weil wenn man an einer Stelle wie bei uns zum Beispiel an einem Ort mit einer Aufgabe anfängt, aber dann über die Zeit feststellt, dass andere Dinge dann dran sind, dann ist das flexibel.
5: Genau, ihr habt das jetzt gerade schon angesprochen. Ihr habt ja so verschiedene Phasen schon durchlebt und da wollen wir jetzt noch mal ein bisschen mehr zuhören. Also ihr habt euren Dienst gemeinsam begonnen im Schülerheim für Missionarskinder und dann hat sich eure Arbeit getrennt. Also ihr habt dann in verschiedenen Richtungen Aufgaben übernommen. Mögt ihr da ein bisschen mehr zu erzählen? Eva, magst du anfangen?
2: Ja, also was wir gemacht haben.
5: Genau, was ihr gemacht habt. Oder wie seid ihr dazu gekommen, erstmal im Schülerheim anzufangen?
2: Ja, genau. Das mit den Schülerheimen war sogar auch erst der zweite Term. Also im ersten Term, als wir ausgereist sind, war so dieser ganz normale Werdegang als Missionar erstmal Sprach- und Kulturstudium zu machen, thailändisch gelernt. Und das erste Term, der erste Dienstabschnitt, den haben wir dann in einem thailändischen Kinderheim erstmal gemacht. Und was sehr interessant war, einfach so zu sehen in der Thai-Kultur, wie wird so ein Haus geleitet, geführt, wie mit den Kindern umgegangen. Und da wussten wir aber schon, dass die eigentliche Anfrage oder Aufgabe für uns sein wird, so ein Schülerheim für Missionarskinder aufzubauen. Und diese Zeit im Kinderheim war eigentlich eine ganz gute Vorbereitungszeit oder Schulung, einfach zu sehen in dem Land, wie wird es im thailändischen Kontext gemacht und da auch einige Dinge zu sehen, wo wir gedacht haben, weil bei den Missionarskindern machen wir es dann anders oder können wir das nicht so machen?
5: Also zuerst habt ihr gemeinsam Aufgabe ausgefüllt und gab es irgendwie eine Trennung, ne? Oder also im Aufgabenbereich nicht in der Beziehung.
2: Ja. Genau, aber dieses Schritt im Kinderheim, das war noch gemeinsam und dann war klar als Aufgabe als Hauseltern, dass man da natürlich auch zusammen berufen ist und was dann aber auch ganz spannend ist, dass man sich so als Ehepaar im Schülerheimdienst ja dann doch auch jeder so seinen Bereich raussucht, den man quasi dann übernimmt. Also bei mir war es jetzt auch vor allem dann die Kommunikation und die E-Mails schreiben, Kontakt halten mit den Eltern und Manfred hat sich dann da auch schon so mehr den Finanzen und Budgetierung und sowas angenommen. Also man ist zwar zusammen im Dienst, aber hat auch da, sucht sich so ganz automatisch seine Schwerpunkte raus. Und später, als wir dann keine Hauseltern mehr waren, ist für mich die Arbeit in den Schülerheimen ja weitergegangen. Das war weiter mein Schwerpunkt, da die Leitung zu übernehmen, als wir selber nicht mehr Hauseltern waren. Aber dann die anderen Hauseltern, die wir hatten, die in den drei Häusern, die anzuleiten, zu begleiten.
3: Ja, gerade zum ersten Term, als wir nicht Hauseltern waren, sondern erstmal anders angefangen haben. Das war auch was wir nicht vorher wussten. Das dachte ich, war auch mal ein Beispiel für Flexibilität, die wir eigentlich brauchten oder die wir hatten dann auch. Einfach zu sehen vor Ort, was hat sich ergeben. Und da sind wir dann mitgegangen. In unserem zweiten Term, als wir Hauseltern waren, hat sich für mich dann, wie gesagt, eher die administrative Seite rauskristallisiert, dass das ein Aufgabenbereich für mich war. Und dadurch hat sich dann eben auch für mich später Projektarbeit ergeben und dann später Finanzarbeit. Aber das habe ich vorher auch noch nicht so gewusst. Und das hat sich, wie gesagt, Stück für Stück dann ergeben. Und es war für mich eben auch so, wo ist Not? Und wo können wir mithelfen? Ganz praktisch war das.

0: Denk zur richtigen Zeit, weil früher hätte ich mir nie vorgestellt, mal so Spaß an der Administration zu haben, aber über die Zeit hat sich das so entwickelt. Und da bin ich wirklich froh, dass Gott mich so geführt hat, weil letztlich macht mir das sehr viel Spaß.
1: Ja, Manfred, du hast gerade was erzählt zum Thema Finanzen und Finanzmanager. Was sind denn so die Aufgaben eines Finanzmanagers oder was machst du konkret? Was für Leute werden da benötigt?
0: Finanzmanager hilft zunächst einmal, dass die Finanzen von Missionaren, die Spendengelder, richtig verwaltet werden, würde ich mal so sagen. Das war ein Bereich, zu gucken, dass wenn jemand Spenden bekommen hat, dass sie dann auch bei ihm ankommen. Das war das eine. Finanzmanager hilft aber auch Menschen oder Missionaren, unser Finanzsystem zu verstehen. Das heißt, wir haben ein etwas spezielles Finanzsystem in OMF. Der Weg, den die Finanzen gehen, auch das Budget, was jeder Missionar machen muss und auch wie die internen Zusammenhänge sind, das muss erklärt werden. Und unsere Sprache innerhalb von OMF ist Englisch. Und ich bin ein Nicht-Muttersprachler. Und ich habe festgestellt, das ist ein Vorteil bei Finanzerklärungen, weil ich gebrauche englische Worte, die kann auch jemand verstehen, der kein Muttersprachler ist. Von daher die Fähigkeit, Dinge zu erklären, die ist auch wichtig als Finanzmanager. Und dann eben das technische Verständnis. Man braucht ein gewisses technisches Verständnis für die Software, für die internen Abläufe, dass man das auch erstmal selbst versteht, aber dann auch gut umsetzen kann. Das vielleicht mal so als einfache Antwort dann.
1: Ja, warum braucht denn OMF ein Finanzsystem?
0: Gute Frage. Würde ich sagen, OMF ist eine gemeinnützige Organisation, rechtlich gesehen. Und wir müssen eben auch am Schluss demonstrieren können, was habt ihr denn mit euren Geldern gemacht? Ihr habt Spendengelder bekommen. Was habt ihr, wie gesagt, wie habt ihr die verbraucht? Was ist damit geschehen? Das heißt, es braucht ein System, das den Eingang von Spendengeldern belegt und dann den Weg belegen kann, was wurde denn mit den Spendengeldern getan. Das sei jetzt für die Personalkosten oder auch für Projektgelder, die gespendet werden. Das heißt, es muss belegt werden, was passiert damit. Und unser Finanzsystem ist so ausgelegt, dass wirklich von Anfang, von A bis Z belegen kann, da kamen Gelder herein, das wurde mit den Geldern gemacht und das ist der Outcome. Also das können wir belegen. Und deswegen ist zunächst mal ein Punkt, wo es wichtig ist, dass wir ein Finanzsystem haben, das das darstellen kann.
1: Ja, und dann kommt noch die Frage, OMF ist ja eine internationale Organisation. Das heißt, es ist ja nicht nur das deutsche Finanzsystem, was ihr berücksichtigen müsst. Ist da nicht auch ein ziemliches Kuddelmuddel, oder?
0: Das kann man so sehen, weil wir sind in 35 Ländern tätig und wir haben ein System, wie gesagt, entwickelt. Es ist eine Software da, die das alles managt, wo eben die Finanzen in den einzelnen Ländern eingepflegt werden in diese zentrale Finanzsoftware, wo dann eben die ganzen Zusammenhänge transparent gemacht wird, wie läuft es mit den Finanzen, auch über die Landesgrenzen hinaus, ja.
1: Ja, faszinierend. Okay, ich hake mal nochmal nach. Also, wie gesagt, ihr hattet diese Berufung nach Thailand, aber ihr wusstet nicht, was genau ihr machen werdet. Korrekt?
0: Eine
1: Nicht
0: Sache wussten
1: ganz,
0: wir genau, das war das mit den Hauseltern.
2: ja.
1: Ah ja.
0: Und als wir dann Hauseltern waren, das waren in unserem zweiten Term, es hat sich dann so ergeben, dass nach dem zweiten Term waren andere Hauseltern da, sodass wir diese Aufgabe nicht mehr übernehmen mussten. Und von daher war dann erstmal eine praktische Frage, wie geht's denn weiter? Aber mittlerweile während unserem Hauseltern-Term haben sich, wie gesagt, schon andere Dinge ergeben. Und da hat sich dann Vorheres rauskristallisiert, wie es dann später weiterging.
2: Ja, und die Anfrage von OMF, als wir uns das erste Mal beworben haben, war von Anfang an, ob wir die Aufgabe als Hauseltern übernehmen würden. Und dann wussten wir aber schon, als wir ausgereist sind, dass das nicht direkt passiert, weil zu dem Zeitpunkt gab es noch gar kein deutschsprachiges Schülerheim in Chiang Mai. Und dann war klar, so dieser erste Dienstabschnitt, dass wir erstmal Sprache, Kultur und Gemeindebau machen und dann einfach warten, bis das dran ist mit den Schülerheimen. Und dann hatten wir den ersten kürzeren Heimataufenthalt und sind dann ganz speziell im zweiten Term quasi ausgereist, um diese Schülerheime aufzubauen. Ja, also von daher war das so eine Berufung, so in diese Schülerheimarbeit mit dem Wissen, dass wir noch gar nicht wissen, wann es wirklich konkret dann losgeht in der Aufgabe.
1: Genau. Und du hattest eben mal erwähnt, als ihr dann ausgereist seid, wart ihr noch recht jung, ja, und halt jung verheiratet und auch nicht selbst eine Familie. Wie war das für euch mit dieser Aufgabe, ein Schülerheim zu leiten.

0: Also eine Familie sozusagen zu bilden mit Kindern, die euch am Anfang vielleicht fremd waren, aber dann seid ihr zusammengewachsen, genau.
1: Ja, also wir kamen ja aus Berufen, wo wir mit Kindern gearbeitet haben. Ich als Grundschullehrerin, Manfred als Jugendpastor. Und so sind wir auch zu OMF gegangen, dass wir so ein Open Offer quasi gesagt haben. Wir hatten kein spezielles Land auf dem Herzen. Mhm. Wir wussten einfach, wir wollen die Mission, wir wollen Gott dienen. Kamen dann mit OMF in Kontakt und unsere erste Anfrage war dann einfach zu sagen, wo gibt es einen Bedarf? Wir würden gerne mit Kindern oder Jugendlichen arbeiten, weil wir aus den Berufen kommen. Und dann kam von OMF diese Anfrage, könnt ihr euch vorstellen, Hauseltern zu sein oder zu werden? Und ich glaube, im Rückblick würde ich sagen, wir sind da sehr unbedarft rangegangen. Wir haben gesagt, so klar, das machen wir, ohne jetzt wirklich irgendwie eine Vorstellung zu haben, was bedeutet das? Und wie gesagt, dann lag ja dieser erste Term dazwischen, bevor es dann wirklich soweit war. Wobei, in dem ersten Term, als wir im thailändischen Kinderheim waren, da waren 24 Thai-Kinder. Es war ein thailändisches, kambodschanisches Ehepaar, mit denen wir zusammengearbeitet haben. Die haben in einem Haus mit der Hälfte der Kinder gewohnt, wir in dem anderen Haus mit der Hälfte der Kinder. Hatten aber, unser Schwerpunkt war Gemeindebau. Das heißt, wir waren in dem Fall noch nicht so wirklich verantwortlich für die thailändischen Kinder, was, denke ich, auch nicht gut gewesen wäre wegen der anderen Kultur. Wir haben da zwar die Sprache dann schon angefangen zu sprechen und so, aber da hatten wir in dem Sinn noch keine Verantwortung. Aber es war so ein Lernfeld. Und dann, als wir in die Schülerheime sind, da hatten wir, ja, wir sagen immer so von 0 auf 13 Kinder, sind wir da gegangen. Aber es war, genau, dadurch, dass wir vorher eben schon mit Kindern gearbeitet haben, war das für uns einfach so dieses, ja, jetzt geht's weiter, ja. Mhm.
2: Ich würde auch sagen, wir hatten ja keine eigenen Erfahrungen, wir haben keine eigenen Kinder. Und von daher war es schon mal die Frage, wie klappt das erstmal im Zwischenmenschlichen, weil im Beruf als Pastor oder Lehrerin hat man zeitweise mit den Kindern zu tun, im Schülerwohnheim lebt man da mit den Kindern zusammen. Das war vielleicht eine Frage, wie wird das wohl sein? Die andere Frage für mich war vor allem auch die Sprache. Das erste Schülerwohnheim und das zweite war englische Sprache. Wie geht es in der Kommunikation dann da mit den Kindern? Und manche Bedenken waren völlig unbegründet, weil das ging wirklich ganz gut am Schluss. Und von daher würde ich sagen, also trotzdem, dass wir keine eigenen Kinder haben, konnten wir sehr gut mit den Kindern umgehen, hatten gute Beziehungen aufgebaut. Von daher war das eine schöne Zeit, war eine gute Zeit auch mit den Kindern da.
0: Ja, super. Wie ist es denn jetzt für euch als Ehepaar, in so unterschiedlichen Bereichen tätig zu sein?
2: Ich denke mal, wir hatten Zeiten, wo wir sehr intensiv zusammengearbeitet haben. Da haben wir uns auch sehr intensiv kennengelernt. Und dann haben wir Zeiten gehabt, wo wir wirklich auch andere Arbeitsbereiche hatten. Und ich denke mal, das war gut. Wir haben manchmal Spaß gemacht. Jetzt können wir uns unterhalten wie normale Ehepaare in Deutschland, weil am Abend können wir uns dann mal fragen, was hast denn du heute gemacht? Was habe ich heute gemacht? Das war dann eher normaler Lebensalltag, wie jedes Ehepaar das normalerweise auch kennt. Von daher, das war gut. Ich meine, wir hatten in unserer Karriere, wollte ich gerade sagen, wir hatten in unserer Zeit in Asien so wirklich beides. Eng zusammenarbeiten, aber dann auch getrennt. Und ich denke mal, für uns, von unserer Persönlichkeit her, passt beides gut, ja.
0: Hat er alles erwähnt.
1: Genau. Ja, aber das Lustige war wirklich so am Anfang, uns dran zu gewöhnen. Und das haben wir dann immer so ganz bewusst, wenn wir dann abends wieder nach Hause gekommen sind, am Abendtisch, Essentisch, so diese Frage, und wie war dein Tag? Das war einfach eine Frage, die wir vorher nicht stellen mussten, weil wir im Schülerheim in dem Alltag immer zusammen waren. Jeder hatte zwar so seine Schwerpunkte, aber dadurch, dass man ja immer umeinander irgendwie war, genau, und dann so dieses auch einzutrainieren, zu fragen, hey, wie war dein Tag? Was hast du heute erlebt? Weil man es ja nicht wirklich bei dem anderen miterlebt hat mehr. Mhm. Aber es war auch schön, genau wie der Manfred es gesagt hat.
2: Ich denke, für mich hat es auch mit Berufung noch zu tun, weil Gott hat uns unterschiedlich begabt. Und in den Berufungen dann kam unsere Begabung eben raus. Mhm. Für mich mehr in, wie gesagt, Administration, die Eva eher mit Kindern und auch mit der Sprache. Also da, denke ich, war das schon auch sehr passend. Wir konnten uns da unterschiedlich gefördert haben.
0: Genau. Könntet ihr uns das jetzt nochmal genauer erzählen, was für Aufgaben ihr alles so gemacht habt und was ihr jetzt tun werdet? Also ihr habt ja auch erwähnt, ihr zieht um. Also es ist nicht mehr Thailand, sondern Singapur.
2: Ich habe, wie gesagt, nach dem Schülerwohnheim habe ich bei Projekten mitgearbeitet, habe als Projektkoordinator.
0: Was für Projekte?
2: Oh, das waren alles, was Missionaren vor Ort hilft, als Missionar tätig zu sein. Das waren zum Beispiel Bibelprojekte, das waren Übersetzungsprojekte, das waren Schulungsprojekte, das waren Schweineprojekte, wo Missionare vor Ort eben Leuten Schwein bezahlt haben, um damit zu arbeiten.
0: Entschuldigung, dass ich lache. Es hört sich so lustig
2: an. Es ist auch lustig. Also, wie gesagt, es geht. Es waren auch soziale Projekte oder Hilfsprojekte, um Frauen aus der Prostitution zu helfen. Also das war wirklich eine Vielfalt an verschiedenen Projekten, wo koordiniert werden mussten. Ich war im Finanzbereich tätig, wieder da. Und nach den Projekten gab es dann eine Zeit, wo ich als Finanzmanager gearbeitet habe. Und jetzt im Moment arbeite ich schon mit dem internationalen Finanzteam, die sich um die zentrale Finanzsoftware kümmern, die in OMF gebraucht wird. Okay. Das ist im Moment so ganz kurz, was bei mir so unterschiedlich war dann. Ja.
0: Danke. Eva, magst du uns auch noch erzählen, was bei dir aussieht?
1: Also bei mir war es so, als wir in den Schülerheimen, als wir wieder raus sind, quasi in dem nächsten Dienstabschnitt, den wir gekommen sind, bin ich dann in die Leitung von den Schülerheimen quasi gewechselt. Und das war auch so eine Sache, die so gewachsen ist, weil als wir angefangen haben, gab es schon ein Haus, ein Schülerheim. Und als wir dort waren, wurden ja die nächsten zwei gebaut und damit ist die Aufgabe auch gewachsen. Und früher gab es niemanden, der das koordiniert hätte. Und als wir gegangen sind, habe ich dann später die Aufgabe übernommen. Boarding Home Coordinator hieß die Aufgabe auf Englisch. Und das hat mir auch Spaß gemacht, da mit den Hauseltern zu arbeiten. Dann war ich quasi so in der zweiten Reihe nicht mehr direkt mit den Kindern gearbeitet, sondern die Mitarbeiter dort geschult und angeleitet und auch die Kurzzeitmitarbeiter, die dazu kamen. Genau, das war dann so der Schwerpunkt. Und später habe ich dann im letzten Term noch eine alternative Schule aufgebaut, die modulare Schule. Das war dann nochmal ein ganz anderer Aspekt, hat aber schön zusammengepasst, weil für diese modulare Schule haben wir auch Schülerheime gebraucht. Und dann ist so langsam so eins um das andere von den Vollzeit-Schülerheimen in so ein genanntes Teilzeit-Schülerheim übergegangen, dass die Kinder da nicht die gesamte Schulzeit verbringen, sondern nur eine Woche im Monat, so wie die modulare Schule aufgebaut ist.
0: Mhm. Wenn man das jetzt alles so hört, vielleicht taucht da in irgendeinem der Gedanke auf, inwiefern ist das denn Missionsarbeit? Mhm. Was würdet ihr darauf antworten?
2: Mhm. Ja, wenn wir unterwegs sind, dann zeige ich immer ein kurzes Video von einem Reifenwechsel bei der Formel 1. Mhm. Da ist ein Fahrer und da sind mehr als 20 Personen, Unterstützer, die helfen, dass der Reifenwechsel im Moment 1,8 Sekunden nur dauert. Das ist der Weltrekord. Und das ist für mich immer ein schönes Bild zu erklären. Der eine Fahrer, wenn der seinen Reifen selbst wechseln müsste, könnte er aufhören. Aber er braucht halt diese 20 plus Leute, dass er so schnell wie möglich im Rennen bleibt. Und das ist für mich Unterstützung. Und in dem Sinn sehe ich uns als Unterstützende, im unterstützenden Dienst, als unterstützende Missionare, die helfen, dass andere vor Ort arbeiten können. Und von daher ist für mich das eine sehr erfüllende Aufgabe, weil ich weiß, am Schreibtisch kann ich so vielen Menschen wirklich helfen, vor Ort zu sein, wenn ich meine Arbeit da gut tue. Und das motiviert mich schon auch.
1: Mhm. Genau, und der Arbeit mit Missionarskindern ist immer die Frage, wie lange können Familien auf dem Feld bleiben und ihre Arbeit tun und gleichzeitig sich darum kümmern, dass die Kinder gut versorgt sind und dass die eine gute Schulbildung bekommen, damit sie auch fähig sind, wieder in das Heimatland der Eltern zu gehen. Und da gibt es ja auch ein paar traurige Beispiele, dass Missionare einfach nach Hause gehen mussten, weil es da keine Möglichkeiten für die Kinder gab oder wie das irgendwie nicht geklappt hat. Und das, finde ich, ist wichtig da, dass die Familien die Unterstützung haben. Und das ist, was ich als meine Aufgabe sehe, die Missionarsfamilien zu unterstützen, dass die Kinder gut versorgt sind. Und wenn die gut versorgt sind, dann können die Eltern auch ihren Dienst gelassen weiter tun.
0: Mhm. Ja, ihr seid tolle Vertreter für diesen Bereich unterstützende Dienste. Gibt es Bedarf im Moment in der Mission? Und was für Menschen werden benötigt?
2: Fällt mir natürlich spontan und sehr aktuell der Bereich der Finanzmanager ein. Ich habe selbst als Finanzmanager gearbeitet und gerade im Bereich, wo ich gearbeitet habe, mit Kollegen. Es ist immer wieder ein Bedarf an neuen Finanzmanagern. Also, und es dauert auch eine gewisse Zeit, bis jemand dann anfangen kann, weil man kann nicht unbedingt heute ins Ausland gehen, nach Asien reisen und morgen anfangen. Es braucht zum Beispiel Kultur- und Sprachstudium. Das dauert zum Beispiel 9 Monate bis ein Jahr. Das heißt, eine gewisse Vorbereitungszeit ist da. Und die Kollegen, die im Moment im Bereich sind, wo ich mitgearbeitet habe, sind auch schon älter. Und normalerweise bräuchte man innerhalb der nächsten 2-3 Jahre 2 bis 3 Personen. Das fällt mir ganz spontan ein, ja.
1: Und Leute, die auch mit Vorerfahrung oder mit Ausbildung oder in dem Bereich kommen. Ne?
2: Das wäre das Ideale, wenn sie gewisse Vorkenntnisse hätten, auch gerade im Finanzbereich.
1: Ja, in meinem Bereich ist natürlich Lehrer, Pädagogen werden immer wieder gebraucht im Ausland. entweder an den Schulen oder zur Unterstützung in Familien gehen, wenn die zu Hause unterrichten, das Homeschooling machen. In den Schülerheimen brauchen wir Hauseltern. Also da ist immer ständig Bedarf. Ja.
2: Ein anderer Bereich wäre zum Beispiel die Kandidatenkoordination. Da bräuchte man auch noch jemanden.
1: Personalwesen.
2: Ja. Im Personalwesen. Also es sind verschiedene Bereiche, auch wie gesagt im Administrativen, wo immer wieder neue Personen gebraucht werden.
0: Okay. Ja, an eurem Beispiel sieht man, dass sich Berufung ändern kann und ihr habt immer wieder auf die aktuellen Bedürfnisse auch reagiert. Hat euch das gestresst? Und falls ja, wie seid ihr mit diesem Stress umgegangen?
1: Ja, ich glaube, das war irgendwie, wenn man so zurückblicken, so ein natürlicher Werdegang oder es war ja nicht so, ja, das so auf Knallfall quasi, jetzt müsst ihr was anderes machen, sondern das hat sich immer so abgezeichnet, würde ich sagen.
2: Naja, einmal war man ja wirklich war man ja, dann wieder spontan Hauseltern.
1: Genau, ja, das war das Einzige, was mir jetzt auch eingefallen ist.
2: Da haben wir in unserem kleinen Häuschen normal gelebt und sind zum Office gegangen und dann kam die Anfrage, ob wir nicht mal wieder spontan in der nächsten Woche einspringen könnten als Hauseltern.
1: Ja. Und dann? Ja, ich meine, es war, hat sich auch, sagen wir mal, abgezeichnet, aber dass es dann so akut war, weil da Hauseltern ausgefallen sind innerhalb von einer Woche quasi. Aber dadurch, dass ich ja die Leitung hatte und das schon wusste, war das jetzt auch nicht so super überraschend. Aber wir mussten dann schon spontan reagieren und sagen oder uns entscheiden, gehen wir wieder zurück, machen, werden wir selber wieder Hauseltern oder nicht. Und dann sind wir da wieder zurückgegangen und bis nochmal 2,5 Jahre dann quasi in einem Schülerheim nochmal als Hauseltern gelebt. Oder für mich war immer so dieses immer auf Bereitschaft sein und einzuspringen, wenn Hauseltern ausfallen oder wenn, ja, wenn da irgendwas ist, dann wieder reinzugehen. Genau, ich glaube, bei mir, dadurch, dass ich weiter in so dieser, sagen wir, grobe Überschrift Missionarskindern gearbeitet habe, war das jetzt nicht ein Stressfaktor in dem Sinne, aber es war, vorhin habe ich ja gesagt, so, dass ich schon einfach Dinge auch sehen kann oder missionär denke. Und auch dieser Gedanke, diese modulare Schule aufzubauen, das kam auch so mit zu sehen, dass dieser Trend der Vollzeitschülerheime, dass Missionarskinder lange Trennungszeiten von den Eltern haben, das, da hat man gesehen, dass der Trend zurückgeht, dass es diese Option quasi gar nicht mehr jetzt genutzt wird und auch nicht mehr nötig ist. Und dann war auch immer die Frage, was geschieht mit den Schülerheimen, wenn da die Zahlen runtergehen? Und dann kam eine Anfrage von zwei Familien, ob wir nicht so eine modulare Schule in Chiang Mai aufbauen können. Das Modell gab es schon, aber eben noch nicht in Thailand. Und einfach, ja, dann darauf zu reagieren und das, das dann als neue Berufung und neue Herausforderung anzunehmen und das dann auch zusammenzuführen, dass dadurch auch die Schülerheime weiter genutzt werden können, in dem Sinne, wie sie gebaut wurden, dass sie Missionarsfamilien dienen, Missionarskinder dienen. Das war also für mich in dem Fall nicht stressig, sondern einfach so ein, ja, das ist jetzt als nächstes dran und das gehen wir jetzt an.
0: Okay, aber wenn jetzt wirklich mal dich was stresst, was machst du?
1: Was mache ich, wenn ich gestresst werde? Ja, also ich meine, wenn ich jetzt zurückdenke, auch so diese modulare Schule aufzubauen, da gab es natürlich auch stressige Zeiten. Ich finde, das Stressigste war immer so diese Personalseite, wenn Leute gebraucht wurden und man gedacht hat, hey, wir haben jetzt einfach noch niemanden, aber im nächsten Jahr brauchen wir 3 neue Dorm Assistants oder wir brauchen neue Hauseltern oder wir brauchen neue Lehrer und dann war einfach noch niemand in Sicht und das hat dann schon geschult, dass man sich einfach auf Gott verlassen musste. Und dass man wusste, die Arbeit muss getan werden. Wir sehen jetzt noch nicht, wer kommen wird, aber Gott weiß schon, wer kommt. Aber da hätte ich mir manchmal gewusst, dass Gott da früher zeigt, wer da ist. Das hätte viel Stress genommen. Aber ich glaube, das ist was, wo man dann reinwächst und auch lernt, dieses Gottvertrauen zu haben. Und andere Stresssituationen sind natürlich, wenn es dann Konflikte gab oder eben aus irgendwelchen Gründen dann Hauseltern früher als geplant abgeschlossen haben oder gegangen sind und man da wieder gucken musste, wie geht man mit der Situation um oder wer kommt da jetzt rein und übernimmt.
2: Ja, wenn es für mich so stressig wurde, habe ich festgestellt, ich muss einfach mal raus. Zum Beispiel Urlaub, wenn wir Urlaub machen wollten, haben wir ab und zu mal gesagt, wir bleiben zu Hause zum Urlaub machen. In der Stadt, wo wir arbeiten, war nicht so gut, weil da konnte ich nicht abschalten. Mhm. In dem Sinn, wenn ich abschalten wollte und wirklich mal Ruhe haben wollte, dann wusste ich muss aus der Stadt raus. Das war was

0: mich eine Aufgabe, die ich jetzt schon angefangen habe. Ich war dann von Chiang Mai, bin ich einmal im Vierteljahr im letzten Jahr nach Singapur geflogen für jeweils 2 Wochen, um im Team dort zusammenzuarbeiten. Das heißt, mit meiner neuen Aufgabe, mit den Finanzsystemen, ich weiß, was auf mich zukommt von der Arbeitsaufgabe her, von den Kollegen. Das wird nichts Neues sein, aber es neu wird sein, dann mal in Singapur zu leben und nicht nur für 2 Wochen dort zu sein. Das, denke ich, wird das Spannendste und dann vielleicht herausforderndste sein, erstmal wieder sich in Kultur und Leben dort zurechtzufinden. Ja, das, wie gesagt, kommt dann wahrscheinlich am stressigsten auf uns zu.
1: Genau. Ich weiß ja, dass in Singapur viele Sprachen gesprochen werden. Das heißt, ihr habt nicht unbedingt dieses Sprachproblem, oder?
0: Oh, wenn es ums Thai geht, habe ich schon so meine Grenzen und Begrenzungen, auch gerade im Sprachlichen. Aber in Singapur gibt es ja 4 offizielle Sprachen, Chinesisch, Malay, Tamil und dann noch Englisch. Und mit Englisch komme ich ganz gut zurecht. Von daher habe ich da in dem Sinn hoffentlich keine Sprachprobleme mehr.
2: Ja, genau. Für mich war es also ausschlaggebend bei Manfreds Aufgabe, dass wir nach Singapur gehen. Und deswegen war für mich dann erstmal so die Frage, was mache ich da? Aber also da gab es von Anfang an auch schon so ein paar Optionen. Und als wir uns überlegt haben, sollen wir wirklich dorthin ziehen oder sollen wir weiter in Chiang Mai bleiben und Manfred pendelt, wie er es das letzte Jahr gemacht hat, haben wir uns dann doch entschieden, dass es besser ist, vor Ort zu sein. Und dann hatte ich auch Zeit, so meine Aufgaben in Chiang Mai innerhalb von einem Jahr dann quasi zu übergeben. Und jetzt so dieser Prozess, was mache ich da, hat sich eigentlich bis noch vor ein paar Wochen hingezogen. Also wie gesagt, so Optionen gab es immer und auch so, genau, Stichpunkt Berufung war dann auch immer wieder so diese Frage, wie geht's da weiter, in welche Richtung. Aber im Prinzip hat sich es auch wieder herausgestellt, dass weiterhin die Arbeit mit Kindern beziehungsweise Missionarskindern, dass das einfach auch dieser rote Faden ist in meinem Leben und dass es da auch weitergeht, jetzt für mich in Singapur mit den neuen Aufgaben.
1: Kannst du schon sagen, wie es konkreter aussieht?
2: Ja, genau. Also ich hatte so 2 Optionen. Einmal, dass ich dort einfach an der Schule arbeite, quasi außerhalb von OMF, oder dass ich auch innerhalb von OMF Aufgaben übernehme. Ich hätte es auch gerne so halb-halb gemacht. Das wäre so vielleicht mein Favorit gewesen, aber so rein technisch gesehen von den Bestimmungen geht das jetzt nicht ganz so. Aber ich werde erstmal, wenn wir 1. April ausreisen und dann so für die ersten Monate eine Vertretungsstelle an der Schule übernehmen. Und dann ab 1. August werde ich bei OMF wieder voll einsteigen und die Aufgabe als sogenannter International Facilitator für TCK Services übernehmen. Und das ist im Prinzip diese internationale Aufgabe, die Arbeit mit Missionarskindern zu koordinieren. Innerhalb von OMF gibt es ja so circa 800 Missionarskinder, die in den verschiedenen Ländern verstreut sind. Und auch da ist dann nicht meine Aufgabe, direkt mit diesen vielen Kindern zu arbeiten, sondern zu schauen, dass da Leute sind, die geschult sind, damit die dann wieder mit den Kindern vor Ort arbeiten können, mit den Familien, die unterstützen, beraten können.
1: Mhm. Genau, als ihr nach Singapur berufen worden seid, sage ich mal, für Manfred war es schon klar und für dich halt nicht so, wie wir es jetzt eben auch schon gehört haben. Ja, was hat das so in dir ausgelöst? Also hast du gleich gesagt, ja, oh Gott, okay, neue Berufung oder?
2: Ja, nee, wie gesagt, also es war ja schon so ein bisschen so abgesteckter Bereich, so nach dem Motto, dass ich schon so eine Ahnung so ein bisschen hatte, was könnte ich da auch machen. Aber es war dann schon, sagen wir mal, so ein bisschen so ein Ringen. Für mich war so eine fundamentale Frage, setze ich mich weiter bei OMF direkt intern ein oder suche ich mir irgendeine Arbeitsstelle, so nach dem Motto. Und wie gesagt, ich hätte es gerne auch so halbe-halbe gemacht, aber das war dann im Prinzip auch nicht so, oh ja, wenn ich jetzt nicht mehr bei OMF arbeite, lebe ich dann nicht mehr meine Berufung, sondern es war, ja, egal wo wir sind, so dieses mit Jesus zu leben und Licht für ihn zu sein, egal wo wir sind, das geht ja weiter. Von daher war das für mich so, ja, schon auch spannend jetzt zu sehen, ja, wie wird Gott mich dort jetzt gebrauchen oder welche Türen wird er öffnen? Und das ist so ein Prozess, genau, der sich eben so bis vor ein paar Wochen noch hingezogen hat, zu sehen, welche Möglichkeiten gibt es und wo werde ich gebraucht oder wo kann ich mich einsetzen. Also es braucht immer Leute, von daher denke ich, als Christ wird man nie arbeitslos in dem Sinn oder dass man da sitzt und nicht weiß, was man tun sollte. Also wenn man offen ist und sich, dann gibt es immer was zu tun.
1: Habt ihr grundsätzlich schon mal an eurer Berufung in die Mission gezweifelt? Und wenn ja, wie seid ihr damit umgegangen?
0: Nee. Sorry, ich hatte bis jetzt noch nie Zweifel, dass Gott uns gerufen hat, auch in die verschiedensten Aufgaben.

0: nicht in diese, Unterschiedlichkeit, wie wir dann erlebt haben, weil wir wussten ja wirklich nicht am Anfang, wo wir jetzt arbeiten, aber da hatte ich eigentlich nie Zweifel dran.
1: Bei mir war es also eigentlich auch nicht, weil ich denke so dieses, genau, dass wir rausgegangen sind und so, auch wenn es schwierig war oder wenn es stressig war, irgendwie zu wissen, doch nee, da gehören wir hin, ist nur ganz lustig. Ja, Sprache lernen ist jetzt nicht schwierig für mich oder es hat bei mir, glaube ich, besser geklappt als bei vielen anderen. Und trotzdem gab es manchmal so Phasen, weil so das erste Jahr, in dem wir Sprache gelernt haben, war es bei mir dann manchmal schon so, wenn irgendwie es doch nicht so voranging, wie ich das gern gehabt hätte oder so, oder es ist einfach schwierig, Sprache und Kultur zu lernen, dann hatte ich manchmal so diesen Gedanken, naja, Gott hat uns ja in die Arbeit mit Missionarskindern gerufen und jetzt, also es war dann so ein bisschen, manchmal hat das so ein bisschen drüber weggeholfen, so wenn es dann im Sprache- oder Kulturlernen da auf Thai ein bisschen schwierig war, aber es hat mich trotzdem nicht an der Berufung zweifeln lassen, dass wir da in Thailand sein sollen, weil das einfach da war, wo die Schülerheime aufgebaut werden sollten, aber trotzdem, ja, so dieses Wissen hilft dann schon, dass man weiß, nee, an dieser Berufung quasi halte ich fest, auch wenn es jetzt gerade mal nicht so läuft, wie ich das gerne hätte oder so vorangeht.
0: Ja, die eine Frage, die ich eher mal hatte, war, Gott, wenn es jetzt in dem Bereich nicht so klappt, wieso sind wir denn hier? Mhm. Warum sind wir jetzt in Thailand gelandet, wenn es bei mir mit Thai nicht so klappt? Mhm. Und im Rückblick, wenn man dann die Zeit durchgelebt hat, und im Rückblick kann ich sagen, Gott hat mich anders begabt. Gott hat mich in anderen Bereichen begabt und das hat schon sehr viel Sinn gemacht, dann in den Bereichen zu arbeiten, aber nicht vielleicht in den Bereichen, wo ich dachte, da ist es so wichtig, gut drin zu sein. Mhm. Für mich war es wichtig, ich konnte Thai sprechen, aber nicht auf dem Level, wo die Eva erreicht hat. Mhm. Und da habe ich festgestellt, doch, Gott gebraucht mich auch, wo ich vielleicht manchmal Anfragen an mich selbst habe, an meine Fähigkeiten. Er gebraucht mich anders.
2: Mhm. Danke. Ihr habt immer wieder Umwälzungen erlebt oder auch jetzt halt mit neues Land. Mhm. Wie wirkt sich das auf eure Beziehung mit Jesus aus?
1: Ja, ich glaube, wenn man in sowas Unbekanntes geht, wirft einen das nochmal mehr auf drauf hin, dass man sich auf Gott verlassen muss. Ich meine, Singapur ist jetzt kein unbekanntes Land für uns. Wir waren immer mal wieder da. Von daher ist jetzt nicht so super ungewiss. Aber ich denke trotzdem, dieses Land, wo man mal ab und zu mal war, ist dann nochmal anders, wenn man hingeht und weiß, jetzt sind wir hier und wir bleiben hier und wir leben jetzt hier. Von daher hat es da doch so ein paar unbekannte Komponenten noch drin. Aber ich glaube, das ist so dieses, wenn man sich aufmacht in was Unbekanntes, ja, dass man dann ganz bewusst einfach, ja, weiß, meine eigenen Kräfte, mein eigenes Können, meine eigenen Stärken oder so, die helfen da vielleicht auch nicht, sondern das letzten Endes, ja, Gott muss es richten und Gott muss das dann auch nochmal bestätigen und er muss Türen öffnen und so. Das ist, glaube ich, so das Spannendste so an der Mission, dass man hat Dinge, wo man denkt, so, ah, das kann ich hier jetzt anbringen und benutzen. Ich habe meine Stärken, aber letzten Endes können wir es nicht absehen oder wissen, wo es letzten Endes hinführt. Aber in dem Wissen, dass Gott es weiß und dass er es gut meint, das hilft.
0: Hm. Ja, wir sind ja schon über 20 Jahre in der Mission und wir hatten schon so viele Wechsel. Und am Anfang hatte ich auch öfters gedacht, ja, wie wird denn das jetzt? Kommt das gut raus? Aber über die Jahre habe ich jedes Mal festgestellt, es kam gut raus. Gott und Jesus hat uns gut geführt und von daher muss ich sagen, im Moment habe ich überhaupt keine Bedenken mehr, dass es wieder gut wird, weil aus der Erfahrung muss ich sagen, bis jetzt hat Gott immer gut geführt, es kam immer gut raus, vielleicht anders als ich mir das gedacht habe, aber grundsätzlich ging es gut weiter. Von daher bin ich nicht ängstlich, dass ich sage, wie wird das, sondern gespannt, wie wird das.
2: Mhm. Danke, sehr mutmachend. Noch eine Frage, was empfehlt ihr jemanden, der auf der Suche nach seiner eigenen Berufung ist?
0: Ich habe damals, als ich den Eindruck hatte, Gott ruft in die Mission, habe ich gebetet. Dann habe ich mit Freunden, Bekannten in der Gemeinde gebetet. Dann habe ich drüber nachgedacht. Und dann haben sich manche Dinge erstmal menschlich kristallisiert. Und ich dachte, okay, das könnte ich mir so vorstellen vom menschlichen Gedankengang her. Dann kamen die Dinge, wo andere gesagt haben, du bist ja verrückt, dein Informatikstudium aufzugeben und dann irgendwo in die Mission zu gehen oder in einen vollzeitlichen Dienst. Aber dann eben auch zurückzugehen zu Jesus und zu fragen, hier, Jesus, was willst du? Und dann da im Vertrauen, damals mit noch sehr zögerlichen Schritten voranzugehen. Ich kann eigentlich empfehlen, bei Jesus zu bleiben und auch den Eindrücken, wo man hat, Gott ruft, Jesus ruft, einfach da weiterzugehen.
1: Ja, ich glaube, so in Gesprächen und so oder auch bei uns selbst, man wünscht sich immer diesen Brief vom Himmel, dass da ganz genau drin steht, was man jetzt machen soll und wo man hingehen soll. Und ich habe noch niemanden wirklich kennengelernt, bei dem das genau so war und dass man das immer so ganz, ganz genau weiß. Und von daher wäre so mein Rat oder mein Tipp so nach dem Motto, wenn du das Gefühl hast, Gott ruft dich oder du diese Berufung spürst, dass es für dich jetzt woanders hingeht oder weitergeht oder in die Mission gehen soll, dann ja, mach einfach Schritte darauf hinzu, auch wenn es noch nicht ganz klar ist, wenn es noch vage ist, aber das ist vielleicht auch so ein bisschen so ein Schutz, den Gott für uns hat, dass er uns nicht immer direkt genau sagt, wo wir dann mal landen werden oder wo es letzten Endes hingeht, sondern dass er einfach Schritt für Schritt führt, aber dass man dann diese Schritte Schritt für Schritt mit Gott geht, ohne schon direkt zu wissen, wo man rauskommen wird. Ich glaube, das wäre so mein Tipp, dass man nicht darauf wartet, bis alles ganz super klar ist, sondern einfach mal ins Ungewisse gehen, weil es ja nicht ungewiss ist, wenn wir mit Gott unterwegs sind, weil er den Plan hat, auch wenn wir den noch nicht komplett überschauen.
2: Ja, ganz herzlichen Dank auch für diese ermutigenden Worte zum Schluss und wir wünschen euch Gottes Segen für die nächsten Schritte. Dankeschön. Ihm ist ja alles bekannt. Ja. Seid gesegnet.
0: Ja. Dankeschön, ja.
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1: Ich bin Felix Becker. Die Linke wählt heute auf ihrem Bundesparteitag eine neue Führung. Die bisherige Parteivorsitzende Schwertner kandidiert erneut und will künftig gemeinsam mit dem Bundestagsabgeordneten Pantisano die Partei führen.
2: Der bisherige Co-Vorsitzende Jan van Aken wurde von den Delegierten verabschiedet. In seiner Abschiedsrede rief er die Linke dazu auf, den Anspruch einer Volkspartei zu verfolgen. Van Aken sieht für die Partei ein Potenzial von bis zu 20% der Stimmen. Forderungen wie eine Vermögensteuer, ein Mietendeckel oder die Rente mit 65 fänden auch in der Bevölkerung breite Unterstützung. Ulrike Klein, Redaktion.
1: Die Gespräche über die Umsetzung des Friedensabkommens zwischen den USA und dem Iran gehen weiter.
3: Der pakistanische Innenminister Naqvi ist dazu in Teheran eingetroffen. Pakistan vermittelt seit April zwischen beiden Ländern. Zwar haben Washington und Teheran bereits ein Rahmenabkommen unterzeichnet, über Streitpunkte wie das iranische Atomprogramm wird aber weiter verhandelt. Geplante Gespräche mussten zuletzt wegen neuer Kämpfe zwischen Israel und der Hisbollah im Libanon verschoben werden. Timo Wiesner, Redaktion.
1: Die Sparpläne der Bundesregierung treffen auch Wohngeldempfänger. Nach einem Bericht der Rheinischen Post plant Bundesbauministerin Huberts Einsparungen von rund 2 Milliarden Euro beim Wohngeld. Nach Angaben der Ministerin könnte etwa ein Drittel der bisherigen Wohngeldhaushalte künftig keinen Anspruch mehr auf die Leistung haben. Bereits bewilligte Bescheide sollen jedoch bis zum Ende ihrer Laufzeit gültig bleiben. Nach dem Absturz zweier Güterwaggons von einer Brücke in München bereiten Fachleute die Bergung vor. Laut Polizei sind an der Unglücksstelle 2 Schwerlastkräne eingetroffen. Die Arbeiten könnten sich bis in den Morgen hineinziehen. In der vergangenen Nacht waren die 2 Waggons etwa 5 Meter in die Tiefe gestürzt. Ein Mensch kam ums Leben. Nach dem Fund einer Babyleiche in Renningen bei Stuttgart laufen die Ermittlungen auf Hochtouren. Noch ist unklar, ob es sich tatsächlich um den vermissten Säugling handelt, nachdem seit Donnerstagabend gesucht worden war. Die Eltern hatten kurz vor Mitternacht die Polizei alarmiert, nachdem ihr Baby offenbar aus einem Kinderwagen verschwunden war. Daraufhin starteten die Einsatzkräfte eine groß angelegte Suchaktion. Gestern Mittag wurde dann die Leiche eines Säuglings gefunden. Die Identität des Kindes und die Umstände des Todes müssen nun geklärt werden.
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1: Die aktuellen Temperaturen. Köln-Bonn 30 Grad, in Hamburg 26, Bremen 27, Berlin 30, ebenso auch in Dresden, in Frankfurt am Main 30, in Stuttgart 32, München 30, Erfurt 26 und Münster 29 Grad. Heute ziehen im Norden und in der Mitte zunächst Schauer und teils kräftige Gewitter ostwärts. Später setzt sich dort häufiger die Sonne durch. Sonst zunächst oft freundlich, gegen Abend örtlich kräftige Gewitter, 30 bis 38 Grad. Die Aussichten morgen: im Norden meist sonnig und trocken bei 24 bis 29 Grad. Sonst viel Sonne, später vor allem über die Mitte und den Mittelgebirgen wieder kräftige Schauer. Höchstwerte zwischen 30 und 39 Grad.
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4: Hallo und herzlich willkommen bei Radio HBR. 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

0: 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Hallo und herzlich willkommen zu einer neuen Folge von Machbar, der Podcast für Alltagsmissionare. Ich bin immer noch der Christian Kaspari und neben mir der Jochen Endres. Hallo Jochen.
1: Hallo.
0: Wir kennen uns schon lange.
1: Ja.
0: Du bist mal wieder mit dabei, sehr schön. Wir freuen uns, dass wir uns mit euch zusammen ja Gedanken machen können heute darüber, wie wir unseren Glauben authentisch im Alltag leben und teilen können und so unseren Nächsten irgendwie einen Schritt näher zu Jesus zu bringen. Das ist unser Anliegen, dich dabei zu unterstützen, da selber Erfahrungen machen zu machen. Auch wir sind noch voll die Lernenden, da kommen wir gleich noch ein bisschen zu. Heute wollen wir uns konkret Gedanken machen über den Machbar-Aspekt vom Podcast Machbar in dieser Folge und warum es machbar ist. Wir haben dazu drei Punkte mitgebracht. Der erste ist Jesus im Alltag erleben. Das R haben wir in Klammern gesetzt. Mhm. Beziehung mit Ungläubigen ist der zweite Punkt. Und der dritte Punkt ist, weil Gott als Auftraggeber uns auch ausrüstet. Jochen, ich muss dir was erzählen, was du noch nicht weißt.
1: Jetzt bin ich gespannt.
0: Es ist so, als wir uns Gedanken gemacht haben hier über den Podcast, den Namen des Podcasts Machbar. Na, ihr wisst das natürlich auch noch nicht, die ihr zuhört. Da haben wir uns drauf festgelegt, auf diesen Namen Machbar. Ja, und dann seht ihr auch das Setting hier, das ist alles so orange und in Naturtönen gehalten. Und dann, als wir im Baumarkt einkaufen waren für die Farben und so weiter, da fällt uns auf einmal auf, es gibt eine Kampagne von Obi. Mit dem Namen Machbar. Aber
1: in Orange.
0: Machbar. In Orange, natürlich in den Obi-Farben. Ich habe gedacht, oh Schreck, das passt ja überhaupt nicht. Wir wollen ja keine Werbung für Obi machen und auch keine Kooperation. Und wir haben ein ganz anderes Thema am Schirm. Uns geht es nicht irgendwie den Hobbyhandwerker auszurüsten, sondern uns geht es um Alltagsmission, die machbar ist. Aber dann habe ich drüber nachgedacht, jetzt auch nochmal in der Vorbereitung auf diese Folge. Eigentlich, auch wenn das natürlich nicht unser Thema ist, hat es doch gewisse Parallelen, die ich gar nicht so schlecht finde beim drüber nachdenken. Mhm. Unser Anliegen ist es, dass jeder Jesus-Nachfolger irgendwie seinen ja persönlichen evangelistischen Lebensstil entwickelt. Denn wir haben einen Auftrag, wir haben schon öfters drüber gesprochen, und für sich einfach Alltagsmission entdeckt, auf seine Weise. Aber es ist natürlich eine sehr persönliche Geschichte, die von den Umständen, von der Persönlichkeit, von seinen Vorlieben, von seinem Wirkungsbereich ganz stark abhängig ist und nicht irgendwie nach Schema F erfolgt. Und wo man sich auch ausprobiert, genauso wie bei der Obi machbar, denn da geht es um so aus alt mach neu, schmeiß nicht weg, sondern versuch nochmal was Neues draus zu machen. Probier dich da mal dran aus. Naja, nur so als kleine Anekdote am Rand.
1: Aber ich finde, ja, so ein bisschen wollen wir das ja auch, Obi oder der Baumarkt unbekannten Namens, der will ja auch rüberbringen, das ist zu schaffen, gib's nicht auf oder so.
0: Ja, genau.
1: Und ja, wenn das hier auch rüberkäme, fände ich das auch gut, ja. Es ist zu machen.
0: Genau, und auch in so einem Baumarkt hast du die Leute, die du fragen kannst, die wissen auch nicht immer alles, sind teilweise selber auch jetzt nicht so die wahnsinnigen Profis, nur wenige kommen aus dem Handwerk oder verstehen das so, sind einfach Verkäufer. Und trotzdem haben sie sicherlich mehr drauf als mancher Hobbyhandwerker und kann einem gute Ratschläge und Tipps. Und so verstehen wir uns auch irgendwie als Begleiter, die euch ermutigen wollen, dich ermutigen wollen, einfach aus der Deckung zu kommen und sich nicht zu verkriechen, sondern Alltagsmission im Alltag praktisch zu leben, um den Nächsten irgendwie einen Schritt näher zu Jesus zu bringen. Okay, kommen wir zum ersten Punkt, den wir uns vorgenommen haben, Jesus im Alltag erleben. Wir haben ja in unserer letzten gemeinsamen Folge, das war ja die allererste Folge, Alltagsmissionar, was heißt denn das eigentlich? Da haben wir darüber gesprochen, dass es ja unser Auftrag ist und dass man dafür nicht ins Ausland gehen muss, um Mission zu machen, sondern in unserem direkten Umfeld damit starten.
1: Kein Profi sein muss.
0: Kein Profi sein muss, genau. Mhm. Epheser Kapitel 4 haben wir auch drüber kurz gesprochen. Aber Jochen, da steht doch drin, Gott hat gegeben, Gaben gegeben in Form von Menschen. Und da ist unter der Auflistung auch der Evangelist. Mhm. Und das ist doch ein Profi, oder? Mhm. Wie das widerspricht sich doch irgendwie, das passt doch jetzt nicht zusammen. Also wenn Gott Evangelisten gegeben hat, dann sind das doch die Pros, die sollen doch die Arbeit machen. Mhm. Oder was denkst du dazu?
1: Ja, ich denke da ähnlich wie du zu, weil du denkst da ja auch so. Nein, das kann da nicht gemeint sein. Vielleicht lohnt es sich wirklich nochmal ein kleines, wirklich kurzes Studium, aber zu den Geistesgaben zu machen, dass man mal kurz die Stellen anschaut. Dann würde man nämlich nehmen Epheser 4, Vers 11 war das, glaube ich, was du zitiert hast, nicht wahr?
0: Ja, genau.
1: Und er hat die einen als Apostel gegeben und andere als Propheten, andere als Evangelisten, andere als Hirten und Lehrer. Also hier werden Apostel, Propheten, Evangelisten, Hirten und Lehrer geben. Das sind die fünf Geistesgaben, die hier, oder Personen mit Geistesgaben, die hier genannt werden. Das ist allerdings die einzige Aufzählung, und wir haben einige Aufzählungen, dieser Art von Geistesgaben. Ja. Also ich habe es mal nachgeschlagen, vielleicht schauen wir noch mal kurz hin.
0: 1. Korintherbrief.
1: Genau, und Römer 12, 1. Korinther 12, genau, und Epheser, 1. Petrus 4.
0: Du wolltest jetzt alle Stellen durchgehen, alle vorlesen. Okay.
1: Nicht?
0: Doch, wir haben ja ein bisschen Zeit.
1: Okay.
0: Kein Problem.
1: Also dann würde ich erst Römer 12, Vers 6. Da wir aber verschiedene Gnadengaben haben, nach der uns gegebenen Gnade, so lasst uns sie gebrauchen. Es sei Weissagung in der Entsprechung zum Glauben, es sei Dienst im Dienen, es sei der lehrt in der Lehre, es sei der ermahnt in der Ermahnung, der abgibt in Einfalt, der vorsteht mit Fleiß, der Barmherzigkeit übt mit Freudigkeit. Also hier haben wir eine ganz andere Liste.
0: Wo ist denn der Evangelist?
1: Genau, hier fehlt, wie in allen anderen Listen, fehlt der Evangelist. Und hier haben wir eine Liste, vielleicht reicht das, du hast recht, so viel, wir können nicht alle lesen. Wir haben dann 1. Petrus 4, ich referiere nur ganz kurz, da ist von Reden und Dienen die Rede. Und da merkt man, dass die Geistesgaben tatsächlich zum Teil Geistesgaben sind, 1. Korinther 12 auch, wo Menschen ganz spezielle Geistesgaben haben, in Sprachen reden, Heilungswunder tun, die bestimmt nicht alle hatten. Und dass es Geistesgaben gibt, wie hier dienen, lehren, Fleiß ausüben, abgeben. Ja, das sind ja dem Christentum immanente Dinge. Ja, Glauben wird sogar als Geistesgabe bezeichnet, wo man merkt, mit Geistesgaben ist es manchmal eine spezielle Gabe, die aber grundsätzlich in jedem vorhanden ist. Mhm. Also ich kann ja nicht sagen, naja, du hast die Gabe des Gebens und ich habe die des Nehmens oder so, sondern wir haben beide die des Gebens, oder? Also wir dürfen vielleicht unterscheiden, dass manche das besonders gut können, ganz besonders gut lehren, führen und so weiter können, aber jeder muss in seinem Bereich in gewisser Weise lehren, führen, Verantwortung übernehmen, abgeben, Barmherzigkeit üben und so weiter. Und so wäre die Frage, wie ist das beim Evangelisten? Ist der die spezielle Gabe, die damit alle evangelistischen Dienste abdeckt und alle anderen halten die Füße still? Da hätte man schon im Epheser 4, finde ich, Schwierigkeiten, weil da der Hirte genannt wird. Ja. Und wir sollen einander dienen, auch in der Seelsorge. Ja. Vielleicht gibt es Leute, die besonders begabt sind in diesem Bereich, gar keine Frage. Mhm. Und ich glaube, wir haben es beim letzten Mal schon gesagt, und das ist wirklich, glaube ich, wert auch nochmal zu wiederholen, dass man sieht, das Ergebnis in Epheser 4 ist eben, Vers 12, zur Ausrüstung der Heiligen für das Werk des Dienstes, für die Erbauung des Leibes Christi. Genau. Also ich meine, jeder kann zuhören, jeder kann ein kurzes Wort sagen, nicht jeder kann vor Hunderten predigen oder so, nicht jeder kann sagen, so macht man das, ich habe die Strategie entwickelt und so weiter. Dafür ist vielleicht die besondere Gabe, die man dann die Gabe des Evangelisten nennt. Mhm. Aber jeder sollte zugerüstet sein von dem Evangelisten und jeder sollte... Also niemand kann diese abschieben. So wie ich nicht sagen kann, Christian, du bist für Barmherzigkeit zuständig, ich bin eher unbarmherzig oder so. So kann eben niemand sagen, ich bin kein Evangelist, oder?
0: Das stimme ich dir absolut zu. Wir kommen auch später nochmal auf diesen Punkt zurück, was das jetzt für uns konkret bedeutet und auch welche Tipps wir da für euch haben, die ihr zuhört. Aber ich habe nur gedacht, die unterscheiden sich ja auch, dass sie eine besondere Gabe dagegen haben oder das besonders ausgeprägt ist, weil das ist einfach etwas, also bei dem Evangelisten merkt man das. Der der kann nicht anders. Mhm. Für mich ist es immer ein Stück eine Überwindung auf Menschen zuzugeben. Ich habe ein Anliegen für Menschen und ich wünsche mir, dass Menschen zum Glauben kommen an Christus. Aber ich verzehre mich nicht vor, ich muss jetzt jedem das Evangelium sagen. Und ein Evangelisten zeichnet das auch in besonderer Weise aus, glaube ich, dass er diese Last hat auf dem Herzen und dass er jede Gelegenheit nutzt und das auch in einer sehr feinen Art und Weise kann, nicht nur das Evangelium zu erklären, sondern Menschen wirklich zum Glauben hinzuführen. Oder?
1: Ich glaube also, auch, ja.
0: Dass sich diese Gaben hier gerade in Epheser 4 auch dadurch auszeichnen, dass jemand da eine besondere Last hat, eine besondere Anliegen dafür und dass er eigentlich gar nicht anders kann.
1: Ja.
0: Während wir da schon das jetzt nicht so natürlich ist bei uns, natürlich in dem Sinne von natürlich von dem neuen geistlichen Menschen in der Wiedergeburt, wo Gott ja die Geistesgabe gibt, sondern dass wir das irgendwo auch schon lernen und auch irgendwo die Zurüstung brauchen dafür. Mhm. Kann man das so sagen?
1: Ja, kann ich dir durchaus zustimmen. Aber mir ist eben auch wichtig, dass wir das nicht als Ausrede nehmen.
0: Ja.
1: Wir können nicht sagen, wirklich in der Gemeinde, wir kümmern uns umeinander nicht, weil es gibt ja irgendeinen Seelsorger, der das macht. Der hat die Gabe des Hirten. Das fällt uns schwerer als anderen, vielleicht auf den anderen zuzugehen, mal zu fragen, wie es dir geht. Und so mag es auch sein, dass es schwerer fällt, jemanden anzusprechen auf den Glauben. Aber wir dürfen das nicht delegieren auf die Profis. Wir dürfen nicht sagen, da gibt es Missionswerke, da gibt es Evangelisationsveranstaltungen. Da wird das gemacht. Das ist unsere ureigenstes Gehen, auch Zeugnis zu geben.
0: Und da stehen wir auch viel eher in der Gefahr, ne? Dass wir das gerne delegieren, dass wir gerne abgeben. Ja, der macht das, die machen das, da haben wir doch jemanden und verstecken uns dahinter.
1: Ja.
0: Und da wollen wir ja auch gerne darauf hinweisen, dass das auf jeden Fall nicht so. Ja, gut. Also Mission ist machbar, weil es keine Arbeit ist, die nur irgendwie Profis machen, sondern jeder machen kann. Und es einfach darum geht, unseren Glauben, dass es unsere Hoffnung, die wir haben in Christus in unserem Leben, dass wir das transparent leben und zeigen. Auch, dass Gott unser Leben beeinflusst, unser Wesen verändert.
1: Ja.
0: Und,
1: und
0: mit allen Herausforderungen, die wir haben im Leben, das ist ja nicht immer alles so eitel Sonnenschein oder wie man da auch immer sagt. Ne? Also du hast nicht nur die Sonnenseiten des Lebens zu präsentieren, sondern wirklich hineinschauen zu lassen in das eigene Leben und das auch zu teilen. Also ich kann mich erinnern, ist noch nicht so lange her, auch ein Trauerfall in direkt nahen Verwandtschaft hatten, wo Leute das auch einfach sehr beobachtet haben. Mhm. Wie reagiert er jetzt darauf, wenn ein geliebter Mensch stirbt? Mhm. Ne? Ist das wirklich, hat er wirklich diese Hoffnung, wo er immer von redet?
1: Mhm.
0: Ja. Da ist man ja herausgefordert einfach.
1: Ja.
0: Ne?
1: Heißt das, also wenn bei uns in der Familie ein Trauerfall ist, dann werde ich jubeln, dann werde ich singend durch die Straßen ziehen?
0: Nee, weil Tod ist immer eine Überforderung der Seele und es ist immer eine Trennung, ein Schmerz, ganz besonders wenn der Mensch einem nahe stand und man ihn geliebt hat. Aber trotzdem darf ich, vor allen Dingen dann, wenn ich weiß, der ist im Glauben gestorben, so eine Hoffnung haben. Dass es ihm weit besser geht jetzt, dass er angekommen ist, dass er den Lauf vollendet hat und dass wir uns auch wiedersehen werden. Ja, das ist so ein unglaublicher Trost.
1: Ja.
0: Das ist jetzt so ein extremes Beispiel.
1: Ja, aber wo du das sagtest, dachte ich gerade an die Psalmen, wo ich finde, da ist so eine gute Balance gefunden worden. Da wird nicht so getan, als ob alles nur heile Welt ist oder so. Es gibt Klagezeilen, die wirklich Psalm 13 denke ich gerade dran, der erste, der so dieses ausruft, wie lange noch her? Und ich stell mir vor, ich bin jetzt nicht gläubig, ich höre jemanden rufen, bis wann her? Willst du immer mich vergessen? Bis wann soll ich Sorgen hegen in meiner Seele, Kummer in meinem Herzen? Ich finde, der Psalmist sagt, was ihn bewegt. Aber was ich auch toll finde und wo ich finde, wenn die Christen jetzt auch noch klagen, wo sollen wir denn dann jetzt hingucken? Was ist das mit Alltagsmission? Zum Schluss steht dann so, ich habe deiner Gnade vertraut. Mein Herz soll jauchzen über deine Rettung. Ich will den Herrn singen, dass er mir Gutes erwiesen hat. Also, mir wäre es ein Anliegen, dass die Leute durchaus sehen können, jetzt ist der mal traurig, jetzt ist der mal nicht so gut drauf, jetzt nimmt ihn etwas mit oder so. Aber dass sie auch sehen, so wie du sagst, wir haben dann halt irgendwo, Das lässt uns nicht kalt. Wir sind nicht gefühlslose Menschen, die einfach nur sagen, in der Zukunft wird alles besser. Wir kämpfen auch mit der Gegenwart. Aber ja, auch in dieser Gegenwart hilft Gott. Und wir haben irgendwie diese Hoffnung, die in den vielen Klagezeilen zum Schluss rauskommt. Ich bin verzweifelt, aber ich weiß, ich muss es nicht. Und ich weiß, Gott wird eine Lösung schaffen. Er wird retten.
0: Mir fällt auch gerade ein Beispiel aus der letzten Woche ein, wo ich mit einigen Kollegen auf einer Konferenz war. Und da waren mehrere christliche Aussteller. Und da gab es auch ein Werk, die besonders Aufklärungsarbeit machen, deren ein Anliegen ist, was das Thema Abtreibung betrifft. Mhm. Und mein Kollege, der hatte mit denen gesprochen und kam dann zurück zu unserem Stand. Wir waren dort auch vertreten. Und er sagte, das ist so erschütternd, wenn man sich das vorstellt im Detail, auch was da passiert. Hunderttausendfach, millionenfach der ganzen Welt, nicht nur in Deutschland, wo Kinder getötet werden im Mutterleib. Furchtbar. Und was macht das mit mir? Habe ich da auch so einen heiligen Zorn drüber, über diese Ungerechtigkeit? Ja. Ne? Und er sagte dann, boah, ich muss jetzt erstmal einen Rachepsalm lesen.
1: ja, das ist
0: aber wahr. Aber weißt du, da gibt es ja ein paar in dem Psalm auch, ne?
1: Ja.
0: Wo man wirklich, wo Gottes Zorn auch über die Ungerechtigkeit der Welt irgendwie so deutlich wird. Und dann zu wissen, es gibt ein gerechtes Gericht Gott, weil Gott ist nicht ungerecht und Gott wird eines Tages richten. Der macht das nicht einfach, ist so, ne? Vergiss es. Nein, er hat auch einen heiligen Zorn darüber, über das, was da passiert. Und wie reagiere ich darauf?
1: Ja.
0: Und haben da auch, sehen das Menschen in meinem Umfeld, dass mir das nahe geht, dass mir das nicht kalt lässt.
1: Ja? Dass ich sowas wie Mitgefühl habe. Genau. Ich glaube, wir müssen da keine Fassade, keine Schauspielerei machen, authentisch sein, glaube ich.
0: Und natürlich, wenn du dann die Frauen siehst, das ist ja, da haben wir ja auch Mitleid und Erbarmen und wie kann man ihnen helfen und so weiter, das sind ja auch oft Verführte, ne?
1: Ja, gut.
0: Aber das ist jetzt nicht so unser Thema. Also wir haben gesagt, auf jeden Fall Transparenz, nicht nur die schönen Sachen, sondern auch da, wo wir selber herausgefordert sind, unserem Glauben dran teilhaben zu lassen. Aber wie können wir sicherstellen, dass unser Handeln, unser Reden, unser Denken da nicht irgendwie selbstgerecht rüberkommt? Also das ist ja schon so eine Herausforderung. Wie wirst du wahrgenommen nach außen hin, Jochen? In deiner Nachbarschaft, der heilige Jochen, der dann auch, also man neigt oder steht vielleicht in der Gefahr, dann sich zu überheben.
1: Ja, oder man wird so wahrgenommen. Ja, das stimmt. Ja, ich glaube, das ist eben, was wir sagten, authentisch leben, nicht wahr? Ich kann auch authentisch sagen, dass ich auch meine Kämpfe habe. Zum Beispiel auch mit Sünde. Ich muss denen nicht sagen, dass ich perfekt bin und muss auch gar nicht so tun.
0: Bist du doch nicht.
1: Genau.
0: Also das weiß ich.
1: Ja. Ja, und das dürfen die auch sehen.
0: Ja.
1: Ich darf mich dann auch entschuldigen, weil das war gerade nicht der richtige Ton, den ich hatte oder so. Mhm. Aber ich muss nicht so tun, als ob es nicht so gewesen wäre. Und ich glaube, als Moralapostel kommt man auch rüber, wenn man immer derjenige ist, der bei den anderen so gut verurteilen kann, so gut sagen kann, das ist aber falsch, das macht man aber nicht und so weiter. Wo aber die Leute den Eindruck haben, ich darf nicht hinter die Fassade gucken, ob es bei ihm nicht auch so ist. So, ja, warum nicht? Ich finde das so schade, dass wir uns streiten und mir tut's auch leid, dass wir uns manchmal in der Familie gestritten haben und so. Natürlich kann ich auch sagen, sie dürfen sich nicht von ihrer Frau scheiden lassen und so weiter, aber warum nicht die gleiche Ebene suchen?
0: Ja.
1: Dann kommt man nicht so moralapostelmäßig rüber, ohne dass man jetzt gut heißt, was schlecht ist.
0: Genau.
1: Aber ich habe ja genügend Beispiele aus meinem Leben, wo ich auch sagen kann, das ist nicht gut und das mit Gottes Hilfe will ich das ablegen.
0: Ja.
1: Aber ich bin noch nicht so weit.
0: Macht dich auf jeden Fall empathischer.
1: Ne? Ja,
0: Jetzt arbeiten wir hier in einem christlichen Missionswerk. Ja, Missionswerk ist eigentlich immer christlich, ne? Also wir arbeiten hier im christlichen Werk und Kollegen sind eigentlich alles Christen. Mit denen reden wir nicht über den Glauben. Und bei unseren Zuhörern ist es ja anders.
1: Mhm.
0: Also die allermeisten davon werden ganz normal im Alltag in ihrer Familie, in ihrer Verwandtschaft, vielleicht sogar alleine da sein als Christen, vielleicht der Einzige sogar am Arbeitsplatz und keinen christlichen Arbeitgeber haben. Das ist ja eine ganz andere Nummer, ganz andere Herausforderung.
1: Ja, die Glücklichen. Ja, wirklich. Also, ich kenne ja auch die Zeit, dass ich bei einem weltlichen Arbeitgeber gearbeitet habe. Ja, in gewisser Weise. Super.
0: Toll.
1: Es ist ja noch leichter, Alltagsmissionar zu sein. Wir müssen wirklich... Ja, wir haben das hier auch schon als Teams gemacht, dass wir gesagt haben, wir müssen beten darum, dass wir in unserem sogenannten Feierabend, wo wir nicht arbeiten, außerhalb der 8 Stunden Kontakte haben, weil eine natürliche Quelle für Kontakte haben wir so nicht, dass eben wir beobachtet werden von Menschen, die sagen, ich möchte jetzt wissen, was Glaube ist oder so. Klar, Christen beobachten sich auch untereinander, lernen voneinander, aber diese Herausforderung, vor Nicht-Christen das zu machen, also
0: ist viel schwieriger, ne? Ich habe ja auch darüber nachgedacht, wie das bei mir ist, und das ist einfach, ich muss Anstrengungen unternehmen, dass ich in meiner freien Zeit und Verantwortung in der Gemeinde hast, eine Familie, wo eigentlich alle Christen sind, deine Kinder, ist ja was Schönes, da bin ich ja sehr dankbar für, was da meine Kinder im Glauben sind, Verwandte und so weiter. Ich habe wirklich eigentlich nur noch die Nachbarschaft, Jochen. Ich habe nur noch meine Nachbarn, da bin ich dran. Aber das ist natürlich auch was, wo ich dran arbeiten muss, was ich oft nur eher am Wochenende machen kann, weil abends, wenn ich nach Hause komme, das ist erstmal auch Familie und Gemeinde oft. Ne? Es ist etwas, was wir uns erkämpfen müssen.
1: Ja. Aber ich wollte vielleicht auch zur Ermutigung für andere, denen es auch ähnlich geht, die vielleicht sagen, ich habe einen Job, ich habe überhaupt keinen Kontakt mit Menschen, ich sitze da vor meinem Computer und mache Dinge.
0: Im Callcenter.
1: Oder so, ja. Also es gibt auch manchmal Christen, die haben zu viele Kontakte. Die haben sehr viel Publikumsverkehr, können gar nicht so viel reagieren, wie sie dort an Input bekommen. Ich arbeite im therapeutischen Bereich, bin vielleicht Logopäde oder Physiotherapeut oder so. Also bei uns in der Gemeinde funktioniert das auch ganz gut, dass die sagen, ich nenne ihnen mal eine Adresse zu jemandem oder so. Also man kann auch Kontakte hinstellen, das erste Mal vielleicht mit demjenigen hingehen und dann sagen, du weißt, ich habe auch noch anderes zu tun, halte ich doch an den. Also es funktioniert auch. Auch da kann man Kontakte austauschen. Man kann sozusagen von dem anderen Kontakte übernehmen. Also ja, aber auf jeden Fall dankbar sein für jeden Umgang, den man hat.
0: Stimmt, ja. Ich habe auch Möglichkeiten über die Gemeindearbeit, also evangelistische Arbeit, schon mal auch als Beziehung zu Menschen, die noch nicht im Glauben sind. Und das ist auch ganz gut, auch mit Leuten in der Bibel zu lesen und so weiter. Aber insgesamt ist es für uns anstrengender. Toll, wenn man diese Möglichkeiten hat. Und da wollen wir euch auch immer wieder ermutigen. Darum wird es auch in der nächsten, in der übernächsten Folge gehen, dass wir wirklich Gelegenheiten suchen, ganz konkret. Gut. Kommen wir zu dem nächsten Punkt, denke ich. Warum machbar machbar ist, Beziehungen ohne Kompromisse.
1: Ja, das ist ja die große Sorge, berechtigterweise, von einigen Christen, die sagen, wenn ich da so Beziehungen knüpfe, wenn ich dort vor Nicht-Christen wie sogar danach suche, werde ich dann nicht irgendwie beschmutzt, werde ich dann nicht irgendwie so wie sie, lebe ich dann nicht so in Heiligkeit, als wenn ich mich schön zurückziehe unter der christlichen Decke, Bubble. Ja, bin ich jetzt eine Schnecke, die sich zurückzieht ins Schneckenhaus und dann ist alles gut? Ja, das ist die Frage. Ist das wirklich machbar, was die da sagen?
0: Und das, also du kannst einmal dich zurückziehen, du hast gesagt Beispiel Schnecke, ne? Aber du kannst auch assimilieren, also das so wie so ein Chamäleon, dich da quasi gar nicht mehr zu unterscheiden bist. Du lebst wie die Welt. Das ist für manche vielleicht wirklich so das Schreckgespenst, die potenzielle Gefahr. Aber ich glaube, eher sind wir versucht, wahrscheinlich das Schneckenhaus zu wählen, zu sagen, ja, die Welt da draußen und böse und so, mache ich lieber mich nicht mit eins. Aber den Nächsten zu lieben heißt nicht, an der Sünde teilzuhaben.
1: Nein, nein.
0: Den Nächsten zu lieben heißt es nicht. Das kann man durchaus differenzieren.
1: Absolut, ja? Absolut.
0: Der Jesus, was war mit ihm? Er aß mit Sündern.
1: Ja,
0: das hat man ihm sogar vorgeworfen. Ja, die Pharisäer, die haben gesagt, ja, guck mal, der sitzt da und trinkt mit den Sündern, der Weinsäufer und so weiter. Ne? Ja. Und haben ihm das vorgehalten, weil der Herr Jesus hatte offensichtlich ein anderes Verständnis von Heiligkeit als die Pharisäer, seine Widersacher.
1: Ja.
0: Dass man durchaus in der Welt leben kann, ohne Teil der Welt zu sein, dass man durchaus einen Sünder lieben kann, ohne sein sündiges Verhalten gut zu heißen oder sich das selbst zu eigen zu machen.
1: Ja. Also mir hat da geholfen, dieses Buch von, ich habe hier das Titelblatt mitgebracht, The Great Divide von Mark Green. Der hat, auf Englisch, kann man sich auf der Seite runterladen, können wir bestimmt auch in die Shortnotes
0: machen. Schauen wir uns mal rein.
1: Der hat darüber geschrieben, dass er glaubt, dass eine der größten Gefahren für unsere Evangelisation ist eben, das zu trennen, wie wir vor Gott sind, wenn wir in der Gemeinde sind, wenn wir unter Christen sind, und dann plötzlich ein anderer zu sein und damit dem auch andere Gewichtung beizumessen, wenn wir unter anderen Menschen sind. Wir müssen, wie du sagtest, nicht das Tier sein, das seine Farbe verändert, je nach seiner Umgebung oder so, sondern wir können einfach der sein, ich kann vor meinem Gott auch montags reden und dienstags reden und ich kann auch einfach, so wie ich in der Gemeinde vielleicht aufstehe und sage, lasst uns mal beten, so kann ich das auch meinem ungläubigen Freund sagen oder mit ihm machen oder so. Ich muss nicht ihm vormachen, ich bin genauso wie du. Ich kann ihm sagen, ich bin schon auch irgendwie ein bisschen anders, ja. Aber wenn ich der schräge Vogel bin, dann wird er sagen, nee, sorry, such dir einen anderen Freund oder so, ja. Aber ehrliche Menschen, die ehrlich anders sind, das liebt doch eigentlich jeder. Ich brauche doch nicht ein Spiegelbild. Ich mag doch an dir auch, dass du nicht genauso bist wie ich, weil wenn du genauso wärst wie ich,
0: ja, langweilig.
1: Jo. Ja. Mich kenne ich schon einigermaßen. Und ja, oder?
0: Ja. Also was wir brauchen, ist eigentlich konkret Liebe und Respekt, mit dem anderen umzugehen,
1: ja. Ja.
0: Aber nicht das gleiche Leben zu leben. Wir dürfen anders sein, manchmal vielleicht auch ein bisschen komisch anders, aber schon so, dass dann irgendwie sieht, ja, das ist ganz normal. Also das ist nicht irgendwie ganz komisch.
1: Ja, sicher. Ja, und nicht so auf diese verurteilende Weise. Wie ich da mit meinem Herrn drüber denke, dass der dieses oder jenes mache, kann ich mit meinem Herrn ausmachen. Aber ansonsten kann ich ja auch mal sehen, wenn ich den Herrn nicht hätte, ich würde vielleicht genauso denken. Ja, aber ganz sicher würde ich so denken. Ich würde vielleicht noch schlimmer.
0: Ja.
1: Und so weiter. Also das, diese verurteilende Grundhaltung, wie kann denn
0: die dieses ablegen, machen?
1: Ja, die ist abstoßend. Die,
0: ja, wenn ich mir bewusst mache, mein Gegenüber ist genauso von Christus geliebt, wie ich es bin.
1: Ja.
0: Auch Christus hat sich für ihn hingegeben. Ja. Er ist im Ebenbild Gottes gemacht.
1: Ja.
0: Ja, er ist noch ein unerlöster Sünder. Und das ist die Chance, dass ich ihm vorlebe, was es heißt, Christus zu leben.
1: Ja.
0: Ist eine tolle Möglichkeit und wichtig dabei, zuzuhören, drauf einzugehen, nicht zu verurteilen, zu verstehen, wie er denkt, in die Lebenswelt einzutauchen, wie er tickt.
1: Ja. Und wirklich, sei einfach derselbe, der du auch sonntags bist.
0: Keinen Unterschied zu machen.
1: Leb mit dem Herrn nahe, dann brauchst du keine Sorge dafür haben, dass er dich infiziert, sondern du wirst ihn interessiert daran machen, eine andere Art und Weise zu leben, glaube ich.
0: Ja. Jetzt haben wir gesagt, weder Weinbergschnecke noch Chamäleon sein, aber was ist ein gutes Bild dafür, wie wir denn sein sollen? Also es ist immer einfach zu sagen, sollst das nicht und sollst das nicht.
1: Mhm.
0: Wir haben es ein bisschen versucht zu umschreiben. Mhm. Ich hatte in der Vorbereitung an den Madenhacker gedacht. Kennst du den Madenhacker?
1: Nee, ist mir noch nicht begegnet. Ist das ein heimischer Vogel?
0: Wir können euch das in den Shownotes verlinken. Die Info bei Wikipedia über den Madenhacker. Was ist ein Madenhacker?
1: Schieß los.
0: Das ist eigentlich ganz einfach. Das ist ein kleiner Vogel, der mit Krokodilen lebt. Also der hat keine Angst vor Krokodilen, weil er Krokodilen nämlich hilft. Der setzt sich bei denen ins Maul rein und pickt die Maden und den Dreck raus, den die mit ihrem Zähneputzen nicht weggekriegt haben. Ja, so hilft er denen.

0: Es muss schon jemand sein, der anders ist.
1: Es muss jemand sein, der anders ist. Ja. Und der auch noch klein ist. Ja, ja. Sich auch für klein hält. Aber einen wichtigen Dienst tut an dem anderen.
0: Ja, sehr gut.
1: Und der offensichtlich hat auch keine Angst, gefressen zu werden. Mhm. Ja. Und er hat auch nicht die, das, er sieht auch wahrscheinlich, der Vogel sieht wahrscheinlich auch nicht die Gefahr, selber zum Krokodil zu werden.
0: Ja, richtig.
1: Ja. Ja. Er macht seine Aufgabe. Ja. Ne? Und es ist zum Nutzen.
0: Ja.
1: Ja.
0: Ja,
1: okay,
0: schön.
1: Also sei ein Madenhacker.
0: Madenhacker, okay, alles klar.
1: Ja. Und das bedeutet auch, dass ich nicht immer und überall mit meinen Glaubenserfahrungen und mit meinem Wissen, wir haben es eben schon gesagt, dass man irgendwie von oben daherkommt, dass ich überall reingrätsche und meine Gespräche immer irgendwo reinpresse. Es gibt so viele Möglichkeiten natürlich, meine Lebenserfahrungen mit dem Herrn zu erzählen, auf eine natürliche Art und Weise. Mm. Ja.
0: Ich finde auch immer, wir können eigentlich so eine Grundstimmung von Glücklichsein rüberbringen, die jetzt nicht aufgesetzt ist, die auch schon auch sieht, ja, da leide ich mit oder so, aber Isaac wird das mal gesagt, dass seine Umgebung sagt, du bist nun einmal ein Gesegneter des Herrn. Und ich finde, das können wir durchaus auf uns übertragen. Wir Psalm 1 sagt es, das glücklich ist, wer mit dem Herrn lebt, nicht wahr? Und so versuche ich das auch immer rüberzubringen. An sich bin ich glücklich, ja. Ich muss nicht mit so einer miesepetrigen Sicht rumlaufen. Ich habe einfach immer Glück im Leben. Ja, natürlich, mein Auto geht auch kaputt und so weiter, aber ich kann das ganz anders, kann damit ganz anders umgehen, habe eine ganz andere Grundstimmung. Ja. Und ich finde, gerade in unserer Zeit ist das schon, hebt sich das ab und macht die Leute neugierig. Bist du so ein Optimist oder so? Oder hast du einfach die rosarote Brille auf? Nö, ich kann schon auch die Dinge sehen, wie sie sind. Wie du sagst, es gibt Dinge, die einfach furchtbar sind. Aber ich für mich persönlich, ich fühle mich wirklich gesegnet vom Herrn, ja, so.
1: Ja. Ja. Das ist natürlich, wo du das gerade so ausführst, wenn ich mir das praktisch überlege, das ist auch etwas, wo ich herausgefordert bin, eine geistliche Reife zu entwickeln, bedeutet ja auch, dass ich charakterlich reif werde, dass ich charakterlich verändert werde. Wenn ich vielleicht früher ein jähzorniger Mensch war, der gleich aus der Haut gefahren ist, wenn mir irgendwas nicht in den Kram passt, so und jetzt, wie ich da jetzt mit umgehe, eine wunderbare Gelegenheit natürlich, das praktisch zu leben und darauf hinzuweisen, ja, ich fahre jetzt nicht mehr aus der Haut. Ich kann anders damit umgehen, weil offensichtlich Gott mich verändert hat.
0: Ja.
1: Wenn andere das wahrnehmen, gerade die mich auch schon länger kennen, eine tolle Gelegenheit, ein lebendiges Zeugnis zu sein.
0: Ich glaube auch, da müssen wir gar nicht so sehr uns verkrampfen, weil ich glaube, das ist uns ja verheißen, dass Gott die Frucht des Geistes in uns wirken will. Und ich glaube schon, dass die Menschen, wenn wir sie einfach teilhaben lassen, merken, da ist ja was anderes. Da ist nicht so sehr der Egoismus. Die haben auch ihre Fehler. Aber das ist schon eine andere Grundhaltung, die die haben. Mhm. Andere Charakterzüge, die sich entwickeln. Ich kenne dich jetzt 10 Jahre. Du bist ja immer selbstloser geworden. Boah, das wäre toll, wenn das unsere Umgebung mitnimmt. Oder immer freundlicher geworden. Du hast schon so ein paar Macken, aber die sind schon besser geworden. Wirklich, ja. Ja. Ich wünschte mir das und ich glaube, dass das auch passiert und dass Gott sich auch da für verbirgt, das in uns zu wirken. Und von daher, ja, es ist machbar, wirklich.
1: Es ist machbar. Also Beziehungen ohne Kompromiss sind machbar. Kommen wir zu unserem dritten und letzten Punkt. Wir haben gesagt, es ist machbar, weil wir von Gott befähigt sind. Wir haben darüber schon in der letzten Folge gesprochen. Also ich habe darüber gesprochen, was das Thema Gebet betrifft. Das ist schon zum Ausdruck gekommen, dass Gott ja unser Auftraggeber ist. Er hat uns beauftragt, aber nicht nur das, er ist auch derjenige, der uns befähigt. Und er ist auch derjenige, der es durch uns wirkt. Also eigentlich hängt alles von ihm ab. Würdest du sagen viel, sehr viel oder alles?
0: Alles, was sollten wir denn sonst machen? Also ich hoffe nicht, dass jemand zum Alltagsmissionar wird, weil er unsere Sendung hier sieht, hört. Ich hoffe, dass er das versteht, das ist der Auftrag Gottes, nicht wahr? Und weil wir können dazu nicht befähigen, wir können da vielleicht Hilfeleistung geben oder so, aber wir brauchen Gott. Und wenn das nicht seine Idee gewesen wäre, Gottes Idee, dass wir als Alltagsmissionare hier leben, dass wir hier Zeugnis geben, dann hätte ich nicht viel Hoffnung, dass das Sinn macht, was wir hier machen, nicht wahr? Aber so ist es einfach, wir sind in der Spur Gottes und er nimmt uns mit, zum Beispiel den Geist Gottes. Ich finde das so beeindruckend. Ja, ist bekannt, diese Stelle. Aber die Apostelgeschichte, der Schlüsselvers, Kapitel 1, Vers 8, Aber ihr werdet Kraft empfangen, ja, wenn der Heilige Geist auf euch gekommen ist, und ihr werdet meine Zeugen sein. Da steht nicht, ihr sollt oder versucht es mal, mhm, oder hier steht,

0: Was ist das Geheimnis von Alltagsmissionar sozusagen? Ihr werdet Kraft empfangen, wenn der Heilige Geist. Der Heilige Geist ist der Schlüssel. Und dann wird das so sein. Nicht, dann könnte es so sein. Dann wollen wir mal hoffen, dass es passiert in diese Richtung oder so. Auch nicht Befehl, setzt das jetzt um, sondern das wird so sein. Das ist eigentlich eine Verheißung. Und wenn wir die nicht hätten, wäre ich nicht so optimistisch.
1: Ja. Und doch bin ich gefordert, dem Geist Gottes Raum zu geben, weil ich kann auch den Geist Gottes dämpfen, ich kann ihn ganz klein halten und ich gebe dem Geist Gottes Raum, wenn ich das bewusst tue, wenn ich den Herrn bitte, wirklich den Raum zu füllen und wenn ich auch sehe, dass alles, was stört, fernhält.
0: Ja.
1: Also Sünde bekennen, mich aus dem Wort Gottes zu ernähren, die Beziehung mit ihm zu pflegen, denn es geht um Beziehung, nicht um Religion. Es geht darum, Christus wirklich als Mitte des Lebens zu haben und mit ihm in einer lebendigen Beziehung zu leben.
0: Ja,
1: deswegen auch der zweite Punkt ist sicherlich Gottes Wort, die Beschäftigung mit dem Wort, denn hier sehe ich, wie andere schon Alltagsmissionar waren, hier sehe ich den Herrn Jesus als das große Vorbild, um ihn nachzueifern. Wenn wir in die Apostelgeschichte, hast du gerade schon zitiert, schauen, dann sehen wir das aus, auch wie die ersten Apostel, die Jünger und auch die anderen das gelebt haben und darin gearbeitet haben, das fordert uns heraus, aber es ist schön und es ist anregend.
0: Und auch, ich finde immer, wenn du richtig begeistert bist vom Wort Gottes, dann hast du auch ein Gesprächsthema, nicht wahr? Also auch mit Ungläubigen, du wirst denen nicht sagen, ich habe jetzt letztens Psalm sowieso gelesen oder so, aber dieses Gefühl, ich freue mich jetzt, dass ich Psalm 13 nochmal gelesen habe und dass ich das nicht zitiere, aber weitergeben kann im Gespräch. Das heißt doch, wovon das Herz voll ist, davon fließt der Mund über, nicht wahr? Und ich merke das auch, wie Gott das benutzt. Meine stille Zeit, die ich gar nicht gelesen habe, um das jetzt mit meinem Nachbarn zu teilen oder so. Aber das beeinflusst das. Ich habe Prediger gelesen und über die Nichtigkeit von all diesem Streben. Und mein Nachbar erzählt mir, wie furchtbar das alles ist. Und ich denke, ja, ist was Prediger, was er da zitiert. Ja, und ich bin sofort im Thema und finde das begeisternd auch. Mhm. Während ich sonst vielleicht sagen würde, ja, was soll ich jetzt dazu sagen? Ja, so, also.
1: Du, das geht mir ganz genauso. Ich weiß nicht, wie oft du die Bibel schon durchgelesen hast, aber es ist ja auch so faszinierend. Immer wieder ist es neu.
0: Ja.
1: Weißt du, du kannst ja ein Buch schon 2-3 Mal gelesen, es wird langweilig, aber die Bibel, es ist immer wieder Neues zu entdecken. Ja. Ich finde das so gewaltig.
0: Ja, und damit haben wir echt das befähigt.
1: Einen unerschöpflichen Schatz.
0: Ja.
1: Und der uns auch befähigt.
0: Ja.
1: Ne?
0: Ja.
1: Und dann haben wir den dritten Punkt, dass Gott uns, das haben wir schon zu Anfang gesagt, uns Gaben gegeben hat.
0: Die Evangelisten zum Beispiel.
1: Die Evangelisten zum Beispiel, sich zurüsten. Ja, jetzt sagst du aber vielleicht, sagt ihr vielleicht, ja, aber ich habe keinen Evangelist in der Gemeinde. Wir sind da nur 20 Leute und ich wüsste nicht, wer davon Evangelist ist. Und ich habe auch sonst irgendwie, wie kann ich da von einem Evangelisten konkret lernen? Mhm. Was sagen wir da?
0: Macht's wie ihr. Wovon haben wir gelernt? Wir haben vielleicht auch nicht unbedingt in der Gemeinde, aber es gibt so viele Menschen, die ein Vorbild sein können, die wirklich eine Gabe haben, wo ich sagen kann, boah, der hat die Gabe, der hat jene Gabe.
1: Zum Beispiel ein gutes Buch.
0: Gutes Buch über...
1: Was jemand geschrieben hat.
0: Ja.
1: Der vielleicht Evangelist ist und der einen anleiten kann, einen Kurs zu machen.
0: Der sich Gedanken gemacht hat über die Menschen ticken, hilft mir, das Buch zu lesen, genau. Ich hör Leuten zu, die
1: Vorträge.
0: Die auch... Gespräche leiten und so. Ich denke, oh, das ist echt eine gute Frage gewesen, die der da gerade gestellt hat.
1: Ja.
0: Mehr wollen wir ja eigentlich auch nicht. Wir wollen ja nicht sagen, folgt uns nach, sondern wir haben ja einfach auch unsere Ideen von anderen.
1: Genau. Trotzdem kannst du den Podcast ruhig hören.
0: Ja.
1: Nee, aber das ist richtig. Ich meine, da wollen wir euch auch gerne einfach ermutigen, kreativ zu werden und Möglichkeiten zu suchen. Hängt euch an einen solchen Evangelisten, betet dafür. Vielleicht habt ihr eine Veranstaltung und mal gemacht in der Gemeinde auch eine Evangelisation und da gibt es jemanden, der es begabt, den man von außen eingeladen hat. Frag ihn, ob du ihn besuchen kannst, ob du mal mit ihm gehen kannst. Lernt einfach von Leuten, die so eine Gabe sind für die Gemeinde. Es geht ja nicht um die Geistesgabe, sondern Epheser 4 ist der Mensch gegeben mit dieser Gabe.
0: Und zwar der ganzen Gemeinde und nicht nur seinen kleinen
1: Ortsgemeinde. Ja, und nicht nur seiner Gemeinde, genau.
0: Mhm.
1: Und da müssen wir vielleicht auch uns dranhängen,
0: ja.
1: Gut, aber wir können auch euch gerne in den Shownotes, in den Shownotes ist vielleicht zu viel. Was richtig gut ist, wenn ihr vielleicht sogar Ideen habt, Vorträge, Bücher, die euch geholfen haben beim Alltagsmissionar werden und sein, schreibt uns das. machbar@holkebach.org. Wird mich sehr interessieren, dich bestimmt auch, Jörg. Mhm. Wo habt ihr Prägungen, Erfahrungen mitgekriegt von anderen, die da schon weiter sind, von denen ihr lernen durftet? Ja, können wir bestimmt auch von lernen. Ja, dadurch, dass Gott den Auftrag gibt, ist es auch machbar. Weil genau. Gott gibt keine unlösbaren Aufgaben. Kann man das so sagen?
0: Absolut, ne? Oder? Ich finde diese anderes Beispiel, die Liebesgebote des Neuen Testamentes. Wie kann Gott befehlen, dass ich jemanden lieben soll? Er liebt einander, so. Ja, er kann das befehlen, weil er befähigt uns auch dazu, nicht
1: wahr?
0: Er
1: hat eine Voraussetzung in unser Herz ausgegossen.
0: Genau, genau. Und so ist das genauso. Er würde nicht uns Evangelisation befehlen, wenn es nicht möglich wäre.
1: Ja.
0: Wenn
1: und
0: es
1: der nicht Herr machbar will, wäre. Dass Menschen gerettet werden. Auch heute noch, ne? Und
0: sind
1: deswegen befähigt er.
0: Ja.
1: Und er bereitet das auch vor. Und er wirkt durch uns. Einfach genial. Ja, wir haben uns heute damit beschäftigt, was es heißt, dass Mission für jeden von uns machbar ist. Letztlich heißt Alltagsmission nichts anderes, als dass wir einfach als Christen unseren Glauben authentisch leben in unserem Umfeld. So haben wir das gesagt. Ne? Jeder kann das von uns. Wie ihr das ganz konkret tun könnt und auch gute Ansätze sind, was hilfreich ist. Dabei wollen wir euch natürlich auch weiter mit dem Podcast gerne helfen. Wir wollen Madenhacker sein, auch wenn das vielleicht ein ekliges Beispiel ist. Aber dass wir wirklich einander dienen, dass wir dem Nächsten dienen, dass wir ihm lieben und nicht ihm nur einfach das Evangelium sagen, sondern es ihm vorleben und ihm dienen. Mission ist machbar, weil Gott uns auf verschiedene Weise befähigt hat und weil er es ist, der alles wirkt, und auch durch uns wirkt. Ja, uns ist wichtig, dass ihr, unsere Zuhörer, nicht irgendwie eingeschüchtert seid von dem Gedanken, selbst Alltagsmissionare zu sein. Mhm. Beim nächsten Mal geht es nämlich genau auch darum, dass wir von Jesus, was wir von Jesus über Authentizität lernen können. Wenn du Fragen hast oder Anregungen, lass es uns wissen. Schreib uns gerne machbar@holkebach.org. Und es gefällt uns auch, wenn es dich freut und dir der Podcast gefällt, dass du einen Like hinterlässt, dass du einen Kommentar hinterlässt, eine Bewertung, eine Weiterempfehlung. Gerne drück bei YouTube die Glocke, dann verpasst du auch keine neue Folge mehr. Bleib unbedingt dran. Ja, wir wollen gemeinsam Alltagsmissionare werden und sein und darin wachsen, wirkungsvoller zu werden und nah an Gott zu bleiben und auch nah an den Menschen. Wir sagen Tschüss.
0: Tschüss.
1: Bis zum nächsten Mal. 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
1: Ich bin Felix Becker. Die Linke hat eine neue Parteiführung gewählt. Auf dem Bundesparteitag in Potsdam wurden die bisherige Vorsitzende Schwertner und der Bundestagsabgeordnete Pantisano zur neuen Doppelspitze gewählt.
2: Schwertner erhielt rund 86% der Stimmen, Pantisano knapp 53%. Für Diskussionen sorgten zuletzt Äußerungen Pantisanos in einem Interview mit der Bild. Darin hatte er die CDU von Bundeskanzler Merz scharf kritisiert. Vor allem ostdeutsche linken Politiker reagierten darauf zurückhaltend, da nach den kommenden Landtagswahlen mögliche Bündnisse gegen die AfD eine Rolle spielen könnten. Noah Ulrich, Redaktion.
1: Die Waffenruhe zwischen dem Iran und den USA gerät erstmals unter Druck. Teheran hat angekündigt, die wichtige Schifffahrtsroute durch die Straße von Hormuz erneut zu schließen.
3: Der Iran begründet den Schritt mit israelischen Angriffen auf die Hisbollah im Libanon. Teheran wirft Israel vor, damit gegen das Rahmenabkommen zur Beendigung des Konflikts zu verstoßen. Bei den Angriffen im Südlibanon sollen Berichten zufolge mindestens 16 Menschen getötet worden sein. Israel spricht von Reaktionen auf Beschuss durch die Hisbollah. Nach Angaben beider Seiten gilt die erst kürzlich erneuerte Waffenruhe jedoch weiterhin. Ulrike Klein, Redaktion.
1: Die Sparpläne der Bundesregierung treffen auch Wohngeldempfänger. Nach einem Bericht der Rheinischen Post plant Bundesbauministerin Huberts Einsparungen von rund 2 Milliarden Euro beim Wohngeld. Nach Angaben der Ministerin könnte etwa ein Drittel der bisherigen Wohngeldhaushalte künftig keinen Anspruch mehr auf die Leistung haben. Bereits bewilligte Bescheide sollen jedoch bis zum Ende ihrer Laufzeit gültig bleiben. Zum Weltflüchtlingstag hat Bundesinnenminister Dobrindt für den Zusammenhalt in Europa geworben. Bei einer Gedenkstunde für die Opfer von Flucht und Vertreibung sagte der CSU-Politiker, die europäische Identität werde zunehmend von Populisten angegriffen. Zugleich erinnerte er an den sogenannten Brünner Todesmarsch nach dem Zweiten Weltkrieg, bei dem tausende Deutsche bei ihrer Vertreibung aus der damaligen Tschechoslowakei ums Leben kamen. Die deutsche Fußballnationalmannschaft bestreitet heute ihr zweites Gruppenspiel bei der Weltmeisterschaft. Gegner ist die Elfenbeinküste. Anstoß in Kanada ist um 22 Uhr deutscher Zeit. Bereits ausgeschieden ist dagegen die Türkei. Nach der 0:1 Niederlage gegen Paraguay hat das Team keine Chance mehr auf den Einzug in die nächste Runde.
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1: Die aktuellen Temperaturen. Köln, Bonn 30 Grad, in Hamburg 26, Bremen 27, Berlin 30, ebenso auch in Dresden, in Frankfurt am Main 30, in Stuttgart 32, München 30, Erfurt 26 und Münster 29 Grad. Heute ziehen im Norden und in der Mitte zunächst Schauer und teils kräftige Gewitter ostwärts, später setzt sich dort häufiger die Sonne durch. Sonst zunächst oft freundlich, gegen Abend örtlich kräftige Gewitter, 30 bis 38 Grad. Die Aussichten morgen im Norden meist sonnig und trocken bei 24 bis 29 Grad, sonst viel Sonne, später vor allem über die Mitte und den Mittelgebirgen wieder kräftige Schauer, Höchstwerte zwischen 30 und 39 Grad.
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4: Hallo und herzlich willkommen bei Bibel erklärt. Zunächst ein wenig Musik und dann ein Vortrag aus einer Vortragsreihe von Roger Libby über das Matthäusevangelium, eine Auslegung aus messianisch-jüdischer Sicht.

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1: Wir haben gesehen, es gibt Reue und Reue. Und es ist so, dass wir da noch einiges mehr dazu lernen. Es gibt so komische Ideen, die verbreitet werden. Unglaublich. Da gibt es also Leute, die sagen, ja, Buße tun, das müssen eigentlich nur Menschen, die sich bekehren. Aber nach der Bekehrung muss man nicht mehr Buße tun. Man müsste einfach die Sünden bekennen. Nicht wahr? Carlo, du hast mir die Frage gestellt in der Pause. Sünden bekennen, aber nicht Buße tun. Nun, Buße tun bedeutet eben nicht nur umdenken. Metanoeo heißt eben umdenken. Aber das Wort beinhaltet eben ein anderes Denken über Sünde, indem man Sünde verabscheut und Sünde, die man getan hat, eben bereut von Herzen und zwar Gott gegenüber. Ganz wichtig, der Apostel Paulus sagt in Apostelgeschichte, wenn wir kurz aufschlagen, 20, wie er gepredigt hat. Und wenn er seine Verkündigung zusammenfasst, sagt er,

0: Vers 21. Also 20 und 21. Da sagt er den Ältesten von Ephesus.
1: Bitte. Da ich sowohl Juden als auch Griechen die Buße zu Gott und den Glauben an unseren Herrn Jesus Christus bezeugte.
0: Jawohl, du kannst Vers 20 noch dazu nehmen.
1: Wie ich nichts zurückgehalten habe von dem, was nützlich ist, dass ich es euch nicht verkündigt und euch gelehrt hätte, öffentlich und in den Häusern. Da ich sowohl Juden als auch Griechen die Buße zu Gott und den Glauben an unseren Herrn Jesus Christus bezeugte.
0: Ja, also, ganz wichtig, die Buße zu Gott, nicht einfach Buße. Also, Judas ging zu den Priestern, aber er hätte zum Herrn gehen müssen. Die Buße zu Gott. Und Paulus sagt also, das hat seine Verkündigung geprägt. Ob das öffentlich war oder in den Häusern, es gibt unterschiedliche Zusammenkünfte. Es gibt Dinge, die wirklich einen öffentlichen Charakter haben, und es gibt solche, die eher eben einen häuslichen, kleineren, beschränkteren Rahmen haben. Das ist sehr wichtig, das zu unterscheiden, aber Paulus hat beides getan. Ganz öffentliche Zusammenkünfte, ganz halböffentliche, private Zusammenkünfte. Aber immer hat er gepredigt, die Buße zu Gott und den Glauben an unseren Herrn Jesus Christus. Und nun ist also klar, dass das macht das den entscheidenden Unterschied aus zwischen Petrus und Judas. Aber jetzt die Frage, muss man nur Buße tun bei der Bekehrung und nachher nicht mehr? Nun, wir haben 2. Korinther 7, Vers 10 gelesen, dass eben die gottgewirkte Reue bewirkt eine nie zu bereuende Buße zum Heil. Und was ist der Zusammenhang? Man kann für sich 2. Korinther 7 lesen. Paulus erklärt, wie er froh ist und dankbar zu sehen, wie die Korinther auf den ersten Brief reagiert haben. Die haben vieles, was er da aufgedeckt hat, haben sie akzeptiert und haben sich darüber gebeugt. Und es hat wirklich auch etwas ausgelöst. Eifer und Energie, und die waren bereit, wirklich auch die Konsequenzen daraus zu ziehen. Das beschreibt er also in Kapitel 7. Und in dem Zusammenhang spricht er von der Buße, eben von der gottgemäßen Reue und Buße. Also ist das ganz klar für Gläubige. Und dann gibt es noch andere Dinge. Da habe ich einen Brief bekommen, 10 Seiten, von einer Frau. Da hatte ich wirklich ein Problem. Das war also mit voller Autorität. Wollen Sie mir beibringen, es ist falsch zu sagen, dass man bei der Bekehrung die Sünden bereuen muss. Buße bedeutet nur umdenken. Man muss anders denken, und das alles mit Reue und so, das kommt alles viel, viel später. Ja, und dann hat sie mir da noch einen Link gegeben zu einem bekannten amerikanischen Prediger. Ich sage jetzt den Namen nicht. Aber es reicht, wenn man mal drauf stößt, dann weiß man, ah, das ist der Punkt. Wirklich im vollen Ernst macht er da Seminare im Internet, um zu zeigen, man muss nicht bereuen, sondern nur umdenken. Was haben wir gelesen in 2. Korinther 7? Nicht wahr? Man muss gar nicht ein Gegenseminar halten. Das reicht, wenn man eine Bibelstelle liest. 2. Korinther 7, Vers 10, noch einmal.
1: Denn die Betrübnis nach Gottes Sinn bewirkt eine nie zu bereuende Buße zum Heil.
0: Also, die Betrübnis gottgemäß geht ja voraus und die führt zur Buße. Es ist eine Voraussetzung für Buße. Und nicht etwa irgendwann die Folge. Ich habe ja gesagt, das geht gar nicht. So kreiert man Namenschristen. Ich sage, ja, ich sehe das alles anders als früher, aber das ist nicht eine Umkehr. Also, Buße ist immer verbunden auch mit Gefühlen. Wir sind nicht einfach da Verstand und da Gefühl und da Körper und so weiter. Nein, wir sind eine Einheit von Geist, Seele und Körper. Und es ist eigentlich auch interessant, wenn die Bibel spricht über das Herz, dann sind das nicht nur die Gefühle. Herz bedeutet in der Bibel, wenn man alle Stellen nachgeht, also Herz im übertragenen Sinn, Die Bibel spricht auch über den Muskel hier. Aber dieser Muskel als Motor unseres ganzen Kreislaufsystems ist ein Bild von unserem Innersten als Persönlichkeiten. Sprüche 4 sagt, man muss nichts so vorsichtig bewahren wie das eigene Herz. Denn von ihm gehen eben die Entscheidungen des Lebens aus. Und die Ausgänge des Lebens. Und wenn man allen Stellen nachgeht, ist das Herz der Sitz unserer Gefühle und unseres Denkens. Das ist nicht gespalten. Das gehört zusammen, das dürfen wir nicht aufspalten. Die Griechen haben das eben gemacht. Und darum sagen wir dann im Deutschen mit Herz und Kopf und mit Kopf und Herz. Nein, Herz hat den Kopf auch schon drin. Also das Denken und das Fühlen, das gehört zusammen. Und natürlich kann es sein, dass man unter Umständen, verschiedenen Umständen, irgendwie wie eine Aufspaltung empfindet vom Denken und Fühlen. Aber dann müssen wir durch das Lesen des Wortes das wieder zusammenfügen. Ja, und so ist eben die Buße nicht einfach ein Umdenken, sondern ein Bereuen, ein Traurigsein und ein Hingehen zum Herrn, an ihn suchen. Aber dann wird man angenommen. Wer zu mir kommt, den werde ich nicht hinausstoßen. Ja, und Buße gilt also für die Bekehrung, aber auch für das Leben als Christ, als Kind Gottes. Ja?
2: Ist da vielleicht nicht auch schön die Stelle aus Lukas 15, Vers 21? Also in diesem, ja, verlorenen...
0: Ja, dort hast du natürlich ein Beispiel, wie eben diese Buße bei der Bekehrung, dort geht es ja wirklich um den Gedanken der Bekehrung, aussieht.
2: Die Haltung von diesem Menschen.
0: Ja, also Lukas 15, du sagst Vers 18, ja? Hast du Vers 18 gesagt oder 21?
2: 21.
0: Wie?
2: Vers 21.
0: Ja, aber Vers 18 dazu würde ich vorschlagen, dann wird es noch stärker. Liest du, Christian, Lukas 15, Vers 18.
1: Ich will mich aufmachen und zu meinem Vater gehen und will zu ihm sagen, Vater, ich habe gesündigt gegen den Himmel und vor dir. Ich bin nicht mehr würdig, dein Sohn zu heißen. Mach mich wie einen deiner Tagelöhner.
0: Ja, also da überlegt er sich, ich möchte es machen, ich möchte umkehren. Das ist eine Voraussetzung, ja. Aber dann muss man es auch wirklich machen. Und das ist dann eben die Betrübnis gottgemäß, die dann eben zu einer nie zu bereuenden Buße zum Heil führt. Vers 20.
1: Und er machte sich auf und ging zu seinem Vater. Als er aber noch fern war, sah ihn sein Vater und wurde innerlich bewegt und lief hin und fiel ihm um seinen Hals und küsste ihn. Der Sohn aber sprach zu ihm, Vater, ich habe gesündigt gegen den Himmel und vor dir. Ich bin nicht mehr würdig, dein Sohn zu heißen.
0: Ja, das drückt alles aus, was Buße beinhaltet. Danke. Jetzt gehen wir zurück zu Matthäus 27 und wir haben jetzt zwei negative Beispiele gesehen aus dem Alten Testament. Ich habe gesündigt, der Pharao, und er endet im Toten Meer. Saul, ich habe gesündigt, und auch später wieder, ich habe gesündigt, 1. Samuel 26, 21, und dann dieser furchtbare Tod. Und dann haben wir noch ein Beispiel von jemandem, der gesagt hat, ich habe gesündigt. Ja, wenn ich sage, dann heißt es plötzlich, aha, Bileam. 4. Mose 22. Der wollte einfach seinen Willen durchsetzen. Gegen Gottes Willen. Und hat durchgedrückt, bis Gott gesagt hat, also geh. Aber das war nicht, weil Gott ihn gehen lassen wollte, sondern Gott ließ ihn seinen eigenen Willen ausführen. Aber er merkt dann unterwegs, dass da wirklich etwas falsch gegangen ist. 4. Mose 22, Vers 34.
1: Und Bileam sagte zu dem Engel des Herrn: Ich habe gesündigt, denn ich habe nicht erkannt, dass du mir auf dem Weg entgegentratest. Und nun, wenn es böse ist in deinen Augen, dann will ich umkehren.
0: Ja, also er sagt, ich habe gesündigt. Und dann geht er aber seinen falschen Weg weiter. Und er wird zu einem ganz schrecklichen Feind Israels. Er hat feststellen müssen, es geht nicht, ich kann Israel nicht verfluchen. Gott verflucht sein Volk nicht. Aber wenn ich Israel verführe zur Sünde, dann kommen sie unter die Zucht Gottes. Und das hat er gemacht. Den Rat zur Verführung gegeben, aber in Josua 13 lesen wir dann, wie später Bileam durch die Armee Israels getötet wurde. Die Buße der Welt, also die Reue der Welt, muss ich sagen, Betrübnis der Welt bewirkt den Tod. Noch ein solches Beispiel. Und dann haben wir dieses schreckliche Thema hier, Selbstmord. Wir gehen zurück zu Matthäus 27. Ich sage Selbstmord, ich sage nicht Suizid. Suizid heißt ja ganz wörtlich Selbsttötung. Aber Tötung ist neutral. Tötung kann ein Mord sein, das ist unerlaubtes Töten. Und Töten kann auch sein, ein legales Töten. Ja? Immer wieder kriege ich Mails, ja, wie kann das sein, dass Israel Menschen tötet? Bis jetzt hat Israel etwa 4000 Terroristen getötet in den vergangenen Wochen. 4000 Terroristen. Wie können die das machen? Es steht doch in 4. Mose 20,

Da muss man erklären, es gibt verschiedene Wörter für Töten auf Hebräisch. Harak, Razach und so weiter. Lehamit. Aber hier steht Lotirzach, also Razach. Und Razach heißt illegal töten. Aber es ist so, dass in 1. Mose 9 hat Gott die Obrigkeit eingesetzt und dort hat er der Obrigkeit gewissermaßen das Schwert gegeben. Wer Menschenblut vergießt, durch den Menschen soll sein Blut vergossen werden. Nicht Gott greift ein. Man kann nicht einfach rechnen, Gott wird irgendwann eingreifen. Sondern Gott hat die Obrigkeit eingesetzt und das erklärt der Apostel Paulus in Römer 13. Wenn er von der Obrigkeit spricht, sagt er, dass Gott ihr das Schwert gegeben hat. Die Gemeinde, die Kirche, also Kirche im richtigen Sinn verstanden, hat keine Schwertgewalt. Das war ein Riesenirrtum in der Kirchengeschichte. Gerade im Zusammenhang mit der Kirche von Rom, die eben sich nicht Gottes Wort unterworfen hat und das Schwert an sich gerissen hat. Aber dem Staat hat Gott das Schwert gegeben und darum war das eben jetzt im Krieg, wo die israelische Armee die Bürger Israels schützen will vor weiteren Terroranschlägen, ist es so, dass diese Schwertgewalt eingesetzt wird und das ist nicht im Widerspruch zu 4. Mose 20. Und Suizid ist eben nicht einfach Selbsttötung, sondern Selbstmord. Gott ist der Besitzer und der Geber des Lebens. Und wir haben kein Recht, das Leben eben selber zu bestimmen, indem wir Babys im Mutterleib zum Tod verurteilen. Geht nicht. Wir haben kein Recht dazu. Und auch alte Menschen, die angeblich eine Last sein sollen für die Kassen und so weiter. Wir haben kein Recht, ihre Existenz zu verkürzen, bis dass der Herr sie abruft. Und auch uns selber dürfen wir nicht das Leben abkürzen. Dann ist es eben nicht einfach Selbsttötung, sondern Selbstmord. Und nun dieses traurige Thema. Wie viele Fälle gibt es in der Bibel, die beschrieben sind? Hat das niemand jemals nachgesucht? Es sind 6 im Alten Testament und das 7. ist Judas im Neuen Testament. Ich gebe einfach an für die, die aufschreiben. Saul haben wir ja schon gesehen. 1. Samuel 31, 4. Und dann Abimelech, dieser Gewaltherrscher, dieser Illegale, in Richter 9, 54. Und zwar bittet er dort, dass jemand ihn tötet. Aber wenn man eben Tötung verlangt, dann ist das eben auch Selbstmord. Ja? Da gibt es heute Organisationen, die das erledigen wollen. Aber es ist nach der Bibel ist es Mord. Weil es nicht erlaubt ist, nach der Bibel das Leben einfach selber zu beenden. Und dann haben wir Simson in Richter 16, 29 bis 31. Er wusste, wenn er die 2 Säulen, auf denen der philistäische Tempel ruhte, und das ist wirklich so, das ist eine Besonderheit der philistäischen Architektur. Ich war, manche haben schon gespottet, wie geht das? 2 Säulen einreißen und kracht der ganze Tempel zusammen. Ja gut, das sind eben die Leute, die meinen, das sei ein kananitischer Tempel. Die Kananiter haben anders gebaut als die Philister im Gebiet des heutigen Gazastreifens. Da kommen die Philister und darum herum. Und die typische Bauweise ist so, dass es 2 zentrale Säulen gab, die alles trugen. Ich weiß noch, als ich das erste Mal eine Ausgrabung besuchte, die ist heute mitten in Tel Aviv, und da haben wir einen philistäischen Tempel ausgegraben, aus biblischer Zeit. Und da sieht man die 2 zentralen Säulen. Und die musste Simson einreißen.

0: Und damit tötet er sich selbst. Eine ganz schreckliche Geschichte. Und dann weiter, der Waffenträger von Saul, der bringt sich dann auch um. Nämlich in 1. Samuel 31, Vers 5. Und dann weiter, Ahitophel. 2. Samuel 17, 23. Das war ein Jude, wirklich par excellence, blitzgescheit. Und zwar war der so intelligent, dass man sagte, sein Rat wurde angesehen wie das Wort des Herrn. Muss ich sich vorstellen. Aber es war menschliche Intelligenz. Gut, wenigstens nicht künstliche Intelligenz. Aber menschliche Intelligenz, aber wirklich vom Unglaublichsten. Dass man in der Gefahr war, das dem Wort Gottes gleichzustellen. Ja. Ist übrigens auch eine Gefahr mit künstlicher Intelligenz. Also man denkt, wow, man kann einfach so Fragen stellen und dann blub, in Sekundenschnelle hat man da einen Bericht zu einem Thema. Aber wenn man mal feststellt, wie viel Falsches berichtet wird, weil es eben keine Intelligenz ist. Es ist eben KI, nicht wirkliche Intelligenz. Und es ist nicht mehr da, als was gefüttert wird. Und dann kombiniert wird. Aber mehr nicht. Also, dieser Ahitophel war so intelligent und sein Rat so treffsicher. Und er hat sich eben gegen David aufgelehnt und hat diese Revolution von Absalom gegen seinen eigenen Vater hat er unterstützt. Und hat dem Absalom wirklich teuflischen Rat von höchster Intelligenz gegeben. Und da hat es einer geschafft, das zu torpedieren. Und hat gesagt, ja, es ist schon so. Ahitophels Rat ist immer quasi richtig. Aber hier in diesem einen Fall, und das war ein Rat, der hätte David das Leben kosten können, in diesem einen Fall hat er geirrt. Und dann hört man nicht auf Ahitophel. Und als er das gesehen hat, hat er mit seinem Leben Schluss gemacht. Und hat sich erhängt. Und das ist der einzige Fall von Erhängen im Alten Testament und dann Judas im Neuen Testament. Und dort Ahitophel hat sich gegen David gerichtet und Judas gegen den Ben-David, den Sohn Davids, den Messias. Und beide sind so auf schreckliche Art durch Erhängen verendet. Ja, und dann ist noch das Beispiel von diesem gottlosen König Simri in 1. Könige 16, Vers 18. Der hat das Haus angezündet und sich so durch Feuer umgebracht. Also alle Fälle sind wirklich nur schrecklich. Und es ist ganz wichtig, wenn es Gläubige gibt, die in dieser Hinsicht gefährdet sind, dann müssen sie sich diese 7 Fälle vor Augen führen und müssen einfach sagen, es ist ein No-Go. Wenn solche Gedanken kommen, das ist keine Option. Nie und nimmer. Der Herr hat unser Leben in der Hand. Und wie das Daniel so schön sagt, in Daniel 5 zu Belsazar, der Gott, in dessen Hand dein Odem ist, ihm hast du nicht die Ehre gegeben. Ihn hat er gelästert. Also Gott hat unseren Lebensodem in der Hand. Und wenn der Moment kommt, wo der Herr uns zu sich nehmen will, dann lässt er los. Bildlich gesprochen. Aber nicht wir bestimmen, wann. Sondern der Herr hat unseren Lebensodem in seiner Hand. Ja, gehen wir zurück zu Matthäus 27. Also Judas sieht, dass das nicht richtig war. Aber das ist eben noch nicht Buße. Das ist eben Umdenken. Wie diese Frau, die das wirklich lehrmäßig, autoritativ, wirklich genau so, wie das in 1. Timotheus 2, Vers 12 gesagt wird. Ich erlaube aber einer Frau nicht zu lehren, noch über den Mann zu herrschen. Das ist nicht, liebreiche Lehre ist auf ihrer Zunge. Von der tugendhaften Frau in Sprüche 31. Sondern wirklich mit Autorität, um mir den Mund zu stopfen. Und sie haben mir gesagt, eben Buße, das ist nur Umdenken. Nein, er hat darum gedacht. Ja, gesagt, ich habe gesündigt, ich habe schuldloses Blut überliefert. Und da sagt er selber, dass er eben Christus bösartig überliefert hat. Ich weiß, es gibt ja Leute, die wollen Judas rechtfertigen und sagen, das war alles gar nicht so schlimm und überhaupt das Wort überliefern, das werde ja auch gebraucht im Sinn von einfach übergeben. Ja, aber der Sinn von überliefern ist hier schuldloses Blut an die Feinde ausgeliefert. Und er hat gesagt, hat gesehen, das geht gar nicht. Und da bringt er das Geld zurück. Er warf die Silberstücke in den Tempel. Und also in einem Verzweiflungsakt hat er das Geld genommen und hat das im Tempel weggeschmissen. Und dann haben die führenden Priester darauf reagiert, Vers 6. Lest nochmals, Christian.
1: Die hohen Priester aber nahmen die Silberlinge und sprachen, es ist nicht erlaubt, sie in den Tempelschatz zu werfen, weil es Blutgeld ist. Sie hielten aber Rat und kauften dafür den Acker des Töpfers zum Begräbnis für die Fremden. Deswegen ist jener Acker Blutacker genannt worden bis auf den heutigen Tag. Da wurde erfüllt, was durch den Propheten Jeremia geredet ist, der spricht, und sie nahmen die 30 Silberlinge, den Preis des Geschätzten, den man geschätzt hatte seitens der Söhne Israels, und gaben sie für den Acker des Töpfers, wie mir der Herr befohlen hat.
0: Ja, also heuchlerische Gerechtigkeit. Sie sagen, nein, das geht nicht. Solches Blutgeld darf man nicht als Spende im Tempel akzeptieren. Ich war im Frauenvorhof, gab es in den umgebenden Säulenhallen gab es eine Serie von Opferstöcken für verschiedene Zwecke. Und zwar hatten die so die Form eines Schofarhornes. Und darum sagt der Herr Jesus in der Bergpredigt, wenn du Almosen gibst, so sollst du das nicht vor dir herposaunen wie die Heuchler. In Anspielung auf die Schofarhornform dieser Opferkästen. Und da wollte also Judas quasi das Geld reingeben und die sagen, nein, das geht nicht, das ist Blutgeld. Aber sie haben ihn dazu verführt. Durch Bestechung. Was das Gesetz, wie wir letztes Mal gesehen haben, ganz klar verboten hat. Richter dürfen sich nie, in keinem Fall bestechen lassen. Sie haben es gemacht und jetzt sagen sie, ja gut, dann können wir dieses Geld für einen guten Zweck einsetzen. Wir kaufen ein billiges Grundstück. Und zwar dieser Acker des Töpfers. Und dieser Acker befand sich im Tal Hinnom. Wenn man in Jerusalem von der Altstadt runtergeht zur Davidstadt und dann noch weiter bis ganz runter zum Siloah-Teich, der ja schön ausgegraben worden ist, dort hat man schon vor vielen Jahrzehnten die Überreste von dem Misttor gefunden. Ashpot, das Misttor. Dort hat man den Abfall rausgeführt ins Tal Hinnom, um dort zu verbrennen. Und dieses Tor wird in Jeremia genannt das Scherbentor. Weil dort ein Töpfer alle missratenen Gefäße oder kaputten Gefäße, die hat er dort hingeschmissen. Das war also wirklich ein Feldstück oder ein Ackerstück voll von Scherben. Minderwertig. Und das haben sie gesagt, das kaufen wir. Dort im Tal Hinnom. Und dann kann man dort die Fremden, die kein Geld für das Begräbnis aufbringen können, kann man dort begraben. Und so hat man diese Immobilie dann genannt Blutacker. Nun erklärt Jeremia, da wurde erfüllt, was durch den Propheten Jeremia geredet ist. Und sie nahmen die 30 Silberstücke, den Preis des Geschätzten, den man geschätzt hatte seitens der Söhne Israels, und gaben sie für den Acker des Töpfers, wie mir der Herr befohlen hat. Jetzt haben wir ein Problem. Davon steht nicht im Buch Jeremia. Gut, das Scherbentor kommt dort vor, also ein Zusammenhang besteht. Und in Jeremia 7 wird auch darüber gesprochen, wie Tote begraben werden im Tal Hinnom. Das ist auch ein Zusammenhang. Und es wird auch gesprochen in eben Jeremia 18 und 19 über den Töpfer und über das Töpfertor, das gerade dort beim Tal Hinnom war. Aber dieser Vers findet man dort nicht. Aber in Sacharja finden wir Folgendes. Sacharja 11. In Sacharja 11 spricht der gute Hirte, der von seiner Herde abgelehnt, verworfen wurde. Nur ein kleiner Teil der Herde war ihm günstig gesinnt. Und dann sagt der Hirte, ja, wenn ihr mich nicht wollt, dann gebt mir doch meinen Lohn für die Arbeit, die ich bisher getan habe. Liest du, Christian, Sacharja 11, Vers 12.
1: Und ich sagte zu ihnen, wenn es recht ist in euren Augen, gebt mir meinen Lohn, wenn aber nicht, lasst es bleiben. Und sie wogen meinen Lohn ab, 30 Silberschekel. Da sprach der Herr zu mir, wirf ihn dem Töpfer hin, den herrlichen Wert, den ich ihnen wert bin. Und ich nahm die 30 Silberschekel und warf sie in das Haus des Herrn, dem Töpfer hin. Dann zerbrach ich meinen zweiten Stab Verbindung, um die Bruderschaft zwischen Juda und Israel ungültig zu machen.
0: Danke. Also, das ganze Kapitel lege ich aus im Vers für Vers in meiner Serie auf YouTube, Roger Levy Live, über das Buch Sacharja. Aber darum wollen wir da nicht nochmals alle Verse durchgehen, um den Zusammenhang mit Matthäus 27 noch mehr herzustellen. Aber das Wesentliche müssen wir sehen. Hier spricht also der Messias, also mein Lohn. Ihr wollt mich nicht, dann gebt mir meinen Lohn. 30 Silberschekel. Und dann sagt Gott zum Messias, wirf ihn dem Töpfer hin, den herrlichen Preis, dessen ich von ihnen wert geachtet bin. Mit der Verwerfung des Messias haben sie auch Gott, den Vater, verworfen und haben quasi seine Wohltaten mit 30 Silberschekel abgerechnet. Auch wenn das so ein paar tausend Franken wären, oder ein paar tausend Euros, als Wert für den Messias, Wert für Gottes Dienst, schrecklich. Und dann sagt der Messias, und ich nahm die 30 Silberschekel und warf sie in das Haus des Herrn, dem Töpfer, hin. Und ich zerbrach meinen zweiten Stab, Verbindung, um die Brüderschaft zwischen Juda und Israel zu zerbrechen. Nach der Verwerfung des Messias wurde Israel weltweit zerstreut. Da ist diese Verbindung im Volk durch das Zerbrechen des Hirtenstabes, Verbindung, eben aufgelöst worden. Aber hier haben wir all diese Details, die genau übereinstimmen, inhaltlich mit diesem ähnlichen Zitat da, das Matthäus da wiedergibt. Und sie nahmen die 30 Silberstücke, den Preis des Geschätzten, den man geschätzt hatte, von Seiten der Söhne Israels und gaben sie für den Acker des Töpfers, wie mir der Herr befohlen hat. Aber was uns auffällt, es ist nicht genau das Gleiche, aber inhaltlich übereinstimmend. Und wir haben hier in Sacharja alles. Also 30 Silberschekel wurden Judas gegeben und dann hat er das in den Tempel geworfen, weil sie ihn reute. Aber das wurde nicht akzeptiert als Blutgeld und darum hat man dann dieses Immobiliengeschäft gemacht mit dem Feld für das Begräbnis der Armen. Und so hat sich das erfüllt. Ich warf sie in das Haus des Herrn, dem Töpfer, hin. Denn der hat das Geld bekommen, der Töpfer. Also jeder Punkt ist da drin. Und das ist ironisch, wenn Gott sagt, wirf ihn den Töpfer hin, den herrlichen Preis, dessen ich von ihnen wert geachtet bin. Ich zwar in 2. Mose 21, 32 ist die Pflichtsumme, die Haftpflichtsumme, wenn aus Versehen zum Beispiel ein Stier aus dem Stall einen Nachbarn getötet hat, und zwar einen Knecht, einen Sklaven, dann musste man dem geschädigten Besitzer des Knechtes musste man 30 Silberschekel bezahlen. Das heißt, die haben genau diese Zahl, 30 Silberschekel, gewählt, um zu sagen, das ist der Wert von einem toten Sklaven. Und der Herr hat als der gute Hirte Israel geweidet, hat gepredigt im ganzen Land Israel und hat nur Gutes getan, hat geheilt und hat Tote auferweckt. Und dann wird er für 30 Silberschekel, also mit der Summe, Haftpflichtsumme für einen toten Sklaven. Darum ironisch, diesen herrlichen Preis. Aber jeder Punkt ist wirklich da drin. Nun ist die Frage, was machen wir damit? Hier steht, da wurde erfüllt, was durch den Propheten Jeremia geredet ist. Und wir sehen, aber im Alten Testament finden wir es in Sachen.

0: Da müssen wir nicht einen ingressiven Auris beiziehen. Das ist nur eine Möglichkeit von vielen Problemlösungen. Aber lesen wir mal ganz genau. Christian, nochmals ganz langsam und genau. Matthäus 27, 9.
1: Da wurde erfüllt, was durch den Propheten Jeremia geredet ist, der spricht.
0: Ja, und jetzt kommt's. Was steht hier? Ich höre es nicht recht.
2: Geredet.
0: Geredet ist nicht dasselbe wie geschrieben. Es kann zwar sein. Wir können schon Stellen zeigen, wo steht, dass der Prophet geredet hat und da steht dann auch geschrieben. Ja, die Propheten haben geredet und geschrieben. Aber nicht alles, was sie geredet haben, wurde in der Schrift aufgeschrieben. Ein Beispiel bitte. Von dem Prophetenwort.
3: Judas. Mit dem Henoch.
0: Ja, was? Judas zitiert Henoch. Aus vorsintflutlicher Zeit. Judas, Vers 14. Und da sagt er nicht, wie geschrieben steht. Und dann kommt das Henoch-Zitat. Der Herr ist gekommen inmitten seiner heiligen Tausende. Nein, sondern es heißt, Henoch hat geweissagt. Er hat das gesagt, aber das wurde nicht in der Heiligen Schrift aufgeschrieben, sondern neben der Heiligen Schrift wurde das im Judentum überliefert. Und Judas hat das aufgenommen. Und das hat er übrigens nicht aus dem betrügerischen Buch Henoch genommen. Das ist ein Buch von einem Betrüger, das aber im Judentum nie als Heilige Schrift akzeptiert wurde. Und der hat eben diese Tradition auch gekannt. Darum hat er dieses Zitat auch gebracht. Aber Judas hat das aus der jüdischen Literatur, oder jüdischen Überlieferung, muss ich sagen, übernommen und dann unter Inspiration des Heiligen Geistes den Judasbrief verfasst. Und jetzt ist es Heilige Schrift. Jetzt können wir sagen, es steht geschrieben. In Judas, Vers 14. Aber es gab eben auch Dinge, die nebenher überliefert wurden. Zum Beispiel, die zwei Zauberer in Ägypten. Wie hießen die?
4: Jannes und Jambres.
0: Jannes und Jambres. 2. Timotheus 3. Wo steht das im Alten Testament? Nirgends. Da steht einfach die Zauberer. Aber Paulus sagt Jannes und Jambres, und das sind ägyptische Namen. Also ägyptisch meint nicht ägyptisches Arabisch, sondern das meint die altägyptische Sprache der Hieroglyphen. Und das wurde aber im Judentum überliefert. Zum Beispiel im aramäischen Targum zu 2. Mose, da findet man diese Namen. Bisschen anders ausgesprochen, aber gerade erkennbar als Jannes und Jambres. In 2. Mose 7 hat man in jeder rabbinischen Bibel. Das wurde also überliefert und Paulus hat diese Namen benutzt. Und das, was steht in 2. Timotheus 3, das ist Heilige Schrift. Aber vorher war das überliefert, nicht in der Heiligen Schrift. Und so gab es solche Überlieferungen und da hat Matthäus dieses Wort genommen von Jeremia, das er gesprochen hat. Und dieser Jeremia hat darüber gesprochen, weil er ja auch über das Begräbnis spricht im Tal Hinnom, Jeremia 7. Er spricht über den Töpfer und das Töpfertor in Jeremia 18, 19. Und in Jeremia 32, da kauft er selber ein Grundstück. Da ist eine Nähe drin. Und so hat Jeremia auch gesprochen, im Zusammenhang mit dem Messias wird das so sein, dass eben er für 30 Silberstücke wird er verkauft werden und das kommt dann eben dem Töpfer zugute, der seinen Acker verkaufen wird. Ja, und so ist es wichtig, also hier festzuhalten, was durch den Propheten Jeremia geredet ist. Das wurde nicht in der Heiligen Schrift aufgeschrieben, sondern parallel überliefert. Aber Zacharia wurde nach Jeremia eben inspiriert, diese Gedanken im Buch Zacharia, in dem Kapitel über den guten Hirten, Zacharia 11, einzubringen. Und damit ist das Problem gelöst. Also eine Problemlösung ist ganz, ganz genau lesen. Und nochmals lesen.

0: Aha. Ja, jetzt haben wir etwas gelöst. Und jetzt noch zum Schluss müssen wir noch etwas lösen. Hier heißt es, Judas erhängte sich und in Apostelgeschichte 1, gerade kurz vor, ich komme, kurz vor Pfingsten, im Obersaal auf Zion 2, also draußen vor dem Zionstor der Altstadt von Jerusalem heute, da spricht Petrus einige Wochen nach dem Selbstmord von Judas über diese Angelegenheit. Lest du, Christian, noch Vers 15 in Kapitel 1 und folgende.
1: Und in diesen Tagen stand Petrus in der Mitte der Brüder auf und sprach, und es war eine Menge von etwa 120 Personen beisammen. Ihr Brüder, es musste die Schrift erfüllt werden, die der Heilige Geist durch den Mund Davids vorhergesagt hat über Judas, der denen, die Jesus festnahmen, Wegweiser geworden ist. Denn er war uns zugezählt und hatte das Los dieses Dienstes empfangen. Dieser nun hat zwar von dem Lohn der Ungerechtigkeit einen Acker erworben, ist aber kopfüber gestürzt, mitten in zwei geborsten und alle seine Eingeweide sind ausgeschüttet worden. Und es ist allen Bewohnern von Jerusalem bekannt geworden, sodass jener Acker in ihrer eigenen Mundart Hakeldamach, das ist Blutacker, genannt worden ist. Denn es steht im Buch der Psalmen geschrieben, seine Wohnung werde öde und es sei niemand, der darin wohne. Und sein Aufseheramt empfange ein anderer.
0: Ja, danke bis dahin. Also hier steht nichts von Erhängen, sondern es heißt, dass er gestürzt ist, kopfüber, mitten in zwei geborsten, alle Eingeweide ausgeschüttet. Und jetzt, was machen die Gottlosen? Widerspruch. Das ist unglaublich. Die können nicht 45 Jahre warten. Also wenigstens, man kann dann noch länger warten. Es gibt Dinge, die, da musste man mindestens 2300 Jahre warten. Das Problem der Zahlen der Könige von Israel und der Könige von Juda in den Büchern Könige und Chroniker brachte keiner zusammen. Und zwar seit der Septuaginta-Übersetzung, die versuchte, das zu reparieren in ihrem Sinn, die haben alles noch schlimmer gemacht, weiß man, da gibt es ein Problem mit den Zahlen. Und das wurde erst im 20. Jahrhundert gelöst, indem man herausgefunden hat, es gibt unterschiedliche Zählsysteme. Und wenn man die beachtet, geht alles schön auf. Alles. Aber da musste man mindestens 2300 Jahre warten. Also, aber hier müssen wir nicht so lange warten. Es ist so, Judas hat sich zuerst erhängt. Zum Beispiel irgendwo, außerhalb der Stadt von Jerusalem, irgendwo an einem Baum. Und dann hing er da. Und im Frühjahr, das ist für Begriffe hier bereits Sommer, je nachdem Hochsommer, da geht natürlich der Verwesungsprozess schnell voran. Manche haben gedacht, vielleicht ist nach dem Erhängen der Strick gerissen und dann ist der Kopf übergestürzt und dann sind die Eingeweide herausgekommen. Ein Problem, wenn der Strick reißt, dann fällt man nicht kopfüber. Und es ist so, dass das Gewebe ist so intakt, da kommen nicht einfach die Eingeweide heraus. Das funktioniert nicht so. Aber, also Verzeihung, ich muss jetzt einfach doch erklären, wie es geht. Durch die Verwesung, im Verwesungsprozess bilden sich ganz viele Bakterien, auch in der Bauchgegend, und die bilden Gase. Und man kennt das Phänomen, dass dann der Unterleib aufschwellt. Und die Haut wird brüchig durch die Bakterien und dann kann es zu einem Riss kommen, wo die Eingeweide austreten. Und jetzt noch etwas, der Ausdruck kopfüber gestürzt, Brennes, genomenos. Prenes kann heißen kopfüber, aber es kann auch bedeuten aufgeschwollen. Das Wort fallen ist gar nicht drin im Text. Ja, als der Junge, der Mann in Apostelgeschichte 20 zum Fenster hinausfällt, das ist das Wort pipto, also fallen. Aber da nicht, sondern man kann das Wort prenes eben wie Moulton Milligan in ihrem Koine griechisch Wörterbuch erklären, mit schwellen übersetzen. Also aufgeschwollen ist dann das Entzweigeborsten geschehen und die Eingeweide sind ausgeschüttet worden. Und warum erwähnt das Petrus? Nicht einfach, um uns etwas Schreckliches zu sagen, sondern es soll daran erinnern, so schrecklich, wenn ein Mensch seine Sünde einsieht und nicht zum Herrn geht. Das ist das Furchtbare. Und darum ist das uns so aufgeschrieben, dass wir sehen, diese ganze Schrecklichkeit, diese Finsternis, in die Judas gegangen ist. Und dabei kannte der Herr Jesus das Licht der Welt. Ist mit ihm herumgereist. Und er hat sich einfach in seinem Herzen verschlossen. Und darum wird uns das so gesagt. Aber es ging ja darum zu zeigen, kein Widerspruch. Der eine Schreiber, Matthäus, schreibt das und Lukas schreibt die Fortsetzung. Und wir setzen es zusammen und dann haben wir das ganze Bild. Und so geht das dauernd beim Lesen der Bibel. Ja, also dann wollen wir hier zum Schluss kommen und einfach zum Schluss nochmals betonen, wie wunderbar der Kontrast mit Petrus, der zum Herrn ging und hat seine Gnade erlebt, sein Licht und Vergebung bekommen und dann durfte er jahrzehntelang einen gesegneten Dienst tun zum Segen von vielen Schafen in der Herde des Herrn. Ja?
2: War noch eine Frage
0: dazu. Ja, genau. Danke.
2: Die Priester kannten ja die Schriften im Alten Testament. Und wieso haben sie mit ihren Aktionen eigentlich automatisch das Wort erfüllt? Sie hätten ja einfach 40 Silberstücke nehmen können oder den Acker eines Zimmermanns kaufen können und hätten somit nicht beschädigt etwas.
0: Sehr gute Frage. Warum haben die das so genau so gemacht, wie es hier steht? Sie hätten ja, sagen wir, 40 Silberstücke nehmen können, um einfach die Erfüllung zu umgehen. Das funktioniert nicht. Der Mensch kann tun, was er will, er kann die Prophetie Gottes nicht verändern. Und ein Beispiel. Im Jahr 70 wurde Jerusalem von der römischen Armee belagert und dann ging der Krieg im Frühjahr los. Ein brutaler Krieg von 140 Tagen, bis die Stadt dem Erdboden gleichgemacht wurde. Aber der damalige Feldherr Titus wollte den zweiten Tempel in Jerusalem verschonen. Weil das Gebäude war fantastisch. Die Rabbiner schreiben ja im Talmud, wer den zweiten Tempel nicht gesehen hat, der hat noch nie ein schönes Haus gesehen. Das ist so großartig. Und er wollte dieses Gebäude erhalten, trotz des Krieges. Ja gut, aber es war ganz klar vorausgesagt von dem Herrn, der Tempel wird untergehen. Und auch Daniel 9 sagt, das Volk des kommenden Fürsten wird die Stadt und das Heiligtum zerstören. Und Josephus Flavius, der ja Augenzeuge dieses Krieges war, schreibt in Der jüdische Krieg, wie in der Eskalation des Krieges ein Soldat ungehorsam war. Und hat einen Feuerpfeil auf das Tempelhaus abgeschossen. Und dann ging das Tempelhaus in Flammen auf und eben der Brand nahm so überhand, dass man sah, das Tempelhaus ist verloren. Und so wurde dann schließlich der Tempel abgerissen und wir haben heute noch die Spuren, wie einzelne Steine von den Soldaten nachher noch abgetragen wurden, um so viel kaputt zu machen, wie nur geht. Also, der große General Titus wollte eigentlich etwas anderes, als was die Schrift sagt, aber es kommt so, wie es die Schrift vorausgesagt hat. Und da hilft es nicht, ob jemand bewusst versucht, Prophetie zu erfüllen oder eben versucht, bewusst Prophetie nicht zu erfüllen. Es geht einfach in Erfüllung. Und noch ein modernes Beispiel. Die ersten jüdischen Siedler, die ab 1882 wieder zurückkehrten in großer Menge ins Land der Väter, das waren zu großen Teilen Sozialisten. und nicht etwa religiöse Juden. Und ich kam zurück ins Land und haben gesehen, oh, das Land ist eine Wüste, wir müssen das wieder fruchtbar machen. Und was einfach wichtig ist, wir müssen heimkehren ins Land der Väter. Überall werden wir gehasst, Juden werden gehasst, weil sie Juden sind. Und wir sind nirgends erwünscht. Also, kein Land sagt, oh, wir würden so gerne mehr Juden haben. Bitte kommt, wir lieben euch so. Das gibt's nicht. Und sogar jetzt in ihrem eigenen Land, sagt man, warum sind die da? Unglaublich. Aber das Wort Gottes hat vorausgesagt, Hesekiel 36, Vers 24, Gott wird sie sammeln aus allen Nationen und sie heimführen in ihr Land. Und die Wüste wird wieder aufblühen, wird wie ein Garten werden, sagt auch Hesekiel 36. Und nun, das waren Sozialisten. Und denen ging es nicht darum, die Bibel zu erfüllen. Sondern sie haben gesagt, wir müssen eine Lösung haben für die jüdische Frage. Und da müssen wir halt jetzt diese Wüste wieder fruchtbar machen. Und dabei haben sie das Wort Gottes erfüllt. Und so könnte man noch ganz viele Beispiele aus der modernen Zeit zeigen, wie einfach alles in Erfüllung geht, obwohl das die Menschen gar nicht deshalb taten, weil es in der Bibel steht. Aber sie haben genau das erfüllt, was die Schrift vorausgesagt hat.
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Hallo und herzlich willkommen hier bei der Kinderbibelzeit auf Radio HBR. Ihr hört nun eine spannende Geschichte aus dem großen Erzählbuch zur biblischen Geschichte von Anne de Vries. Es geht um Mose, den Prinzen.

0: Mose als Prinz.
1: Ein kleiner Prinz spielte in dem prächtigen Park des Königs. Er trug schöne Kleider, er hatte viel kostbares Spielzeug und vornehme Spielkameraden. Alles, was er sich wünschte, konnte dieser kleine Junge haben. Nichts war für ihn zu schön oder zu teuer. Aber mitten im Spiel blieb das Kind manchmal einfach stehen und dachte nach. Dann sah es so eigenartig auf den ganzen Reichtum um sich her, als gehörte es nicht hierher, als suchte es etwas anderes. Manchmal kam die Prinzessin durch den Park. Die legte ihm dann ihre schmale, braune Hand auf den Kopf und sagte:
2: Mein Junge.
1: Aber diese Prinzessin war nicht seine Mutter, das wusste er genau. Seine Mutter war eine andere Frau. Sie wohnte in einem kleinen Haus. Sie hatte ihn, ach wie lange war das nun schon her, auf den Schoß genommen und ihm schöne Geschichten vom Himmel und von Gott erzählt. Sie hatte harte Arbeitshände und keine schönen Kleider. Sie war nur eine arme Frau, eine Sklavin. Aber sie blieb doch seine Mutter. Der kleine Junge war nicht das Kind der Pharaonentochter, das wusste er genau. Und abends lag er im Bett und weinte, so sehr sehnte er sich nach seiner richtigen Mutter. Mose, das Sklavenkind, war ein Königskind geworden. Aber seine Mutter konnte das Königskind nicht vergessen. Der kleine Prinz wurde größer. Er bekam tüchtige Lehrer, die ihm viel beibrachten, lesen und schreiben und andere schwierige Dinge. Er bekam Pferde und Wagen und einen eigenen Palast. Die Sklaven eilten, wenn er nur winkte, und auf der Straße verneigten sich die Leute vor ihm. Bei den großen Festen am Hof des Königs durfte er auch dabei sein. Er wurde ein vornehmer ägyptischer Prinz. Aber auf solchen fröhlichen Festen saß er auch oft einfach still da wie früher, als er noch ein kleiner Junge war. Er gehörte nicht hierher. Er unterhielt sich zwar mit diesen vornehmen Leuten, er sah die reich gedeckten Tische und die ganze Pracht des Palastes, aber auch noch etwas ganz anderes. Er sah ein Volk, das grausam unterdrückt wurde, das Volk Israel. Dieses Volk war sein Volk. Dort lebten sein Vater und sein Bruder. Sie schufteten und schwitzten in der glühenden Sonne und er, Mose, feierte Feste. Sie wurden angetrieben wie Tiere und er führte ein reiches und bequemes Leben. Das ließ ihm keine Ruhe. Wenn sie unglücklich waren, war auch er unglücklich. Die Schläge, die sie bekamen, empfand er wie eigene Schläge, und mitten in der Nacht konnte er erschreckt auffahren, weil er ihr angstvolles Schreien zu hören glaubte. Wenn Mose vorsichtig war und sich nicht anmerken ließ, wie sehr er sein Volk noch liebte, dann konnte er immer ein Herrscherleben führen und als angesehener Prinz in Ägypten leben. Aber Israel war das Volk Gottes. Einmal würde es befreit werden und aus der Sklaverei fortziehen. Dann würde es in einem herrlichen Land wohnen, das hatte der Herr selber versprochen. Und noch viel mehr hatte Gott zugesagt. Israel besaß reiche Versprechen. Daran glaubte auch Mose. Und dieser Glaube in seinem Herzen sagte ihm auch, zu wem er gehörte. Mose konnte Gott nicht vergessen, und deswegen würde einmal der Tag kommen, an dem er den Hof und das prächtige Leben aufgeben musste. Das geschah, als Mose 40 Jahre alt geworden war. Zu dieser Zeit ging Mose nach Goschen. Dahin zog es ihn immer wieder. Er ging über die Felder und er regte sich auf, wenn er sah, wie seine Brüder zu schwerer Arbeit gezwungen wurden. Abseits, weit ab von den anderen, arbeitete ein Sklave auf dem Feld. Ein Aufseher stand daneben. Vielleicht arbeitete der Mann nicht richtig. Vielleicht konnte er auch einfach nicht mehr vor Schwäche. Jedenfalls, gerade als Mose kam, hob der Ägypter seine Peitsche und die Schläge klatschten auf den nackten Rücken des Sklaven. Jammernd krümmte er sich im Sand, aber die Peitsche sauste weiter auf ihn herab. Der Ägypter kannte kein Mitleid. Mose stand da und das Jammern seines Bruders schnitt ihm ins Herz. Er zitterte vor Empörung und ballte die Fäuste, und dann wusste er nicht mehr, was er tat. Er erschlug den Ägypter. Erst als dieser nun stumm und tot auf der Erde lag, begriff Mose, was er getan hatte. Der Sklave war ganz erschrocken davongelaufen. Mose stand allein bei seinem Opfer. Was hatte er getan? Was würde geschehen, wenn der König merkte, dass er einen seiner Aufseher ermordet hatte? Aber es hatte ja keiner gesehen. Der Sklave, den Mose gerettet hatte, schwieg bestimmt. Wenn jetzt nur niemand die Leiche fand. Mose kniete nieder und grub hastig ein Loch in dem lockeren, warmen Sand. Dann legte er den Ägypter hinein. Eine Stunde darauf ging er so ruhig und unnahbar, als wäre nichts geschehen, durch die Straßen zum Palast zurück, und die Menschen verneigten sich vor ihm. Aber sein Geheimnis erfüllte ihn mit Angst. Und unter dem vornehmen Prinzenmantel schrie sein Gewissen: Mörder! Niemand hatte es ja gesehen, damit tröstete sich Mose. Am nächsten Tag ging er wieder nach Goschen und sah zwei Sklaven, zwei Israeliten, die miteinander stritten. Mose war traurig. Sie sind doch Brüder, dachte er, sie dürfen sich doch nicht untereinander zanken. Sie müssten sich lieben und gegenseitig helfen. Dann erst ist mein Volk ein starkes Volk. Er sah genau, wer von den beiden den Streit angefangen hatte. Er ging auf ihn zu und sagte:
2: Weshalb schlägst du deinen Nächsten?
1: Zwei freche Augen funkelten ihn an.
3: Was geht das dich an?
1: Fragte der Mann und setzte mit einem heimtückischen Lächeln hinzu:
3: Willst du mich vielleicht auch totschlagen, wie du diesen Ägypter totgeschlagen hast?
1: Stumm wandte Mose sich ab. Angst befiel ihn. Es ist bekannt geworden, dachte er. Größer als die Angst war seine Trauer. Er hatte den Ägypter totgeschlagen, um einen seiner Brüder zu retten, und jetzt warfen sie es ihm vor. Und sie hatten ihn sogar verraten, denn als er zum Palast kam, tuschelten die Leute leise hinter seinem Rücken und zeigten auf ihn mit scheuen Blicken. Auch der Pharao hatte schon gehört, was geschehen war, und hatte seine Knechte losgeschickt, um ihn zu töten. Darum floh Mose noch am gleichen Tage aus der Stadt, durch das Land Goschen weit fort nach Osten. Als er aber das Land der Ägypter hinter sich hatte und in der Wüste allein war, zog eine neue Freude in sein Herz. Jede Stunde konnten die Soldaten des Königs ihn einholen. Trotzdem war er seltsam froh. Er fühlte sich frei, endlich, endlich frei. Jetzt wusste er, dass auch er ein Sklave gewesen war, genauso wie die anderen Israeliten. Sein ganzes Leben lang musste er bisher heucheln, musste tun, als wäre er ein Ägypter, musste Feste feiern, während sein Volk unterdrückt wurde. Doch jetzt war er befreit, und später einmal würde auch sein Volk von Gott befreit werden. Er hatte sich das nicht richtig überlegt. Er hatte im Zorn einen Feind erschlagen und gemeint, so sein Volk befreien zu können. Von jetzt an würde er auf Gottes Hilfe warten. Und Gott sorgte für Mose. Nach einer langen Reise kam er in ein fernes, gebirgiges Land, das hieß Midian. Mitten in der Gegend lag ein Brunnen und Mose setzte sich auf seinen Rand, um sich auszuruhen. Da kamen sieben Mädchen zum Wasser holen. Sie füllten die Gefäße, um die Herden ihres Vaters zu tränken. Dann kamen andere Hirten mit ihren Herden, hinterhältige und rohe Burschen, die jagten die Mädchen weg.
4: Zuerst unsere Tiere,
1: riefen sie.
4: Eure können warten. Los, geht da weg.
1: Da stand Mose auf. Er ballte die Fäuste und seine Augen blitzten erregt. Unrecht konnte er nun einmal nicht mit ansehen. Und er sah so wütend aus, dass die Hirten Angst bekamen und das Weite suchten. Die Mädchen aber waren dankbar und kamen zurück und tränkten ihre Herden und zogen heimwärts, viel früher als an anderen Abenden. Ihrem Vater, dem alten Priester Jethro, erzählten sie, was geschehen war und dass ein Ägypter ihnen geholfen hatte.
5: »Und wo ist der Mann jetzt?«
1: fragte der Vater.
6: »Ja«,
1: sagten sie verlegen.
6: »Er wird wohl noch am Brunnen sitzen.«
7: »Schämt euch«,
1: tadelte sie der Vater da.
5: Geht rasch zurück und holt ihn. Das ist ein guter Mann, der muss heute Abend bei uns essen.
1: So kam Mose zu dem alten Priester ins Haus. Er aß dort, er schlief dort, er blieb sogar für immer dort und jeden Tag zog er mit Jethros Herden auf die Weide hinaus. Der Heimatlose hatte ein Zuhause gefunden. Er heiratete Zipporah, eine von den 7 Töchtern, und sie bekamen 2 Söhne, Gershom und Eliezer. Dennoch blieb er ein Fremder in diesem fernen Land. Er wartete von einem Tag zum anderen, von einem Jahr zum anderen, dass Gott sein Volk erlöste.

Es folgt wieder eine spannende Geschichte aus dem großen Erzählbuch zur biblischen Geschichte von Anne de Vries. Es geht um Moses Berufung. Viel Freude beim Zuhören wünscht euch der Christian.

0: Moses Berufung.
1: Früher ging Mose in seidenen Kleidern durch die belebte Hauptstadt Ägyptens und feierte Feste in einem prächtigen Palast.

0: demütiger und sanfter Mensch. Dennoch stand er manchmal lange auf einem Berggipfel und schaute nach Westen. Dorthin zog es ihn. Dort wohnte sein Volk und seufzte unter der Knute der Sklaverei. Wie lange noch, dachte Mose, aber der Himmel schwieg. 40 Jahre musste er noch warten. Da war er schon 80 Jahre alt. Und dann war Gottes Zeit gekommen. Es war ein Tag wie alle anderen Tage. Mose ging voraus, die Herde folgte ihm. So zog er durch die Steppe, über die dürre Ebene und suchte nach Gras. Und so kam er endlich an den Berg Horeb. Sanft spielte der Wind in den dürren Sträuchern, die Sonne brannte auf den Felsen, ein Schaf blökte. Aber auf einmal blieben alle Tiere stehen und hoben den Kopf. Und auch Mose blieb mit großen, erstaunten Augen stehen. Am Abhang stand ein Brombeerstrauch im hellen Schein eines sanften, weißen Lichtes. Brannte der Busch? Leise bewegten sich die dürren Blätter im Feuer, aber sie schrumpften nicht ein. Die abgestorbenen Zweige wurden nicht von der Flamme verbrannt. Langsam und neugierig kam Mose näher. Da ertönte plötzlich eine Stimme, die rief: Mose, Mose. Mose sah sich um. Die Schafe standen hinter ihm, still auf zitternden Beinen, und Mose wurde es auch unheimlich. Kein Mensch war zu sehen, und doch war da diese Stimme.
1: Ja, Herr,
0: antwortete Mose. Da sprach die Stimme aus dem Brombeerbusch, aus diesem stillen weißen Licht: Komm nicht näher und zieh deine Schuhe aus, denn der Ort, auf dem du stehst, ist heiliges Land. Ich bin der Gott deines Vaters, der Gott Abrahams, der Gott Isaaks und der Gott Jakobs. Mose zog seine Sandalen aus und bedeckte das Gesicht mit seinem Mantel. Voll Ehrfurcht hörte er Gottes Stimme sagen: Ich habe gesehen, wie schlecht es meinem Volk geht und habe gehört, wie es um Hilfe schreit. Nun bin ich gekommen, um es aus der Gewalt der Ägypter zu retten und sie in ein Land zu führen, in dem Milch und Honig fließen. Da war Moses Herz voller Freude. Sollte er es noch erleben, dass sein Volk frei würde? Aber der Herr sprach weiter: Und du, Mose, sollst mein Bote sein. Ich will dich zum Pharao senden, damit du ihm sagst, dass er mein Volk ziehen lassen soll. Als Mose das hörte, verwandelte sich seine Freude in Schrecken. Er hatte den Jähzorn seiner Jugend abgelegt, aber damit auch seinen Mut und seinen starken Glauben beinahe verloren. Er sollte zum Pharao? Das ging doch nicht. Er hatte damit gerechnet, in seinem Alter Ruhe zu haben.
1: Herr,
0: sagte er zitternd,
1: das kann ich nicht. Wer bin ich schon? Ein törichter Mann, ein alter, armer Hirte.
0: Aber der Herr tröstete Mose. Ich bin immer mit dir, sagte er. Ich werde dir helfen. Hätte Gott das 40 Jahre früher gesagt, Mose wäre mit Feuereifer nach Ägypten geeilt. Jetzt aber suchte er Ausflüchte.
1: Sie werden fragen, wer mich geschickt hat,
0: wandte er ein. Da gab Gott sich einen neuen und herrlichen Namen. Ich bin, der ich bin. Jahweh der Treue. Mose musste sagen, ich bin hat mich zu euch gesandt. Da suchte Mose in seiner Angst nach einer weiteren Ausflucht.
1: Wenn sie mir aber nicht glauben,
0: fragte er. Wieder half der Herr Mose liebevoll und geduldig. Noch klang seine Stimme freundlich, wie man mit einem Kind spricht. Was hast du da in deiner Hand? Mose sah hin. Es war sein Hirtenstab, mit dem er die Schafe leitete. Er sagte:
1: Einen Stab.
0: Wirf ihn hin, befahl die Stimme. Mose tat es und wich zurück. Zu seinen Füßen ringelte sich eine Giftschlange.

0: Als er aber auf Gottes Befehl die Schlange am Schwanz fasste, wurde sie in seiner Hand wieder zum Stab. Noch ehe er sich von seinem Schrecken erholt hatte, tat der Herr ein weiteres Wunder. Mose musste die Hand zwischen Mantel und Brust stecken, und als er sie wieder hervorzog, war sie von weißen Geschwüren bedeckt. Mose hatte den Aussatz, und der Herr sprach: Stecke sie wieder vor deine Brust. Er tat es, und die Hand wurde wieder gesund. Geh jetzt, sprach Gott, und tue diese Wunder vor meinem Volk. Dann wird es dir glauben. Wie furchtsam war Mose! Es war schon ziemlich schlimm mit ihm geworden, und sein Gottvertrauen war beinahe erloschen in Midian.
1: Aber, ich kann so schlecht reden,
0: stotterte er.
1: Das Sprechen ist mir schon immer schwer gefallen.
0: Und noch immer blieb Gottes Stimme sanft und geduldig. Wer hat dir denn einen Mund gegeben? Habe nicht ich, der Herr, es getan? So gehe jetzt. Ich will mit deinem Mund sein und dir sagen, was du reden sollst. Da fielen Mose keine Ausflüchte mehr ein, und in seiner Not und in seinem Unglauben sagte er ganz ehrlich, was er dachte.
1: Ach Herr, sende doch einen anderen.
0: Nun gab es nur noch ein einziges Mittel, um Moses Sinn zu ändern. Gottes Stimme wurde hart wie der Donner und befahl Mose zu gehorchen. Dennoch war in seinem Zorn auch noch Liebe. Gott sagte, Aaron würde Mose in der Wüste entgegenkommen. Sein Bruder Aaron sollte ihn begleiten und in seinem Namen sprechen. An der Spitze seiner Herde ging der alte Hirte zurück. Noch zitterte er vor Furcht und heiliger Scheu, bis er tief in Gedanken Jethros Zelt erreichte. Und am nächsten Morgen war bei den Schafen ein anderer Hirte. Mose zog fort nach Westen, auf demselben Wege, den er vor 40 Jahren gekommen war. Über dem Berg Horeb ging die Sonne auf. Später würde er mit dem Volk Israel wiederkommen und auf diesen Berg Gott für die Rettung danken. Gott selber hatte es gesagt. Jetzt schämte sich Mose wegen seiner Zweifel und seiner Angst. Er war grau und alt, aber seine Augen hatten wieder den Glanz der Jugend, und leichtfüßig schritt er dahin. Jetzt erst begann sein wahres Leben. Jetzt war er Gottes Knecht, und um dies werden zu können, hatte er zuerst ein Prinz und dann ein Hirte sein müssen.

Hallo und herzlich willkommen hier beim Kinderradio von Radio HBR mit einem Hörspiel aus der Serie Radio Doppeldecker. Viel Spaß beim Zuhören.

0: Hallo, ihr da am Radio. Hier meldet sich Radio Doppeldecker mit einer Viertelstunde Kinderprogramm. Interessiert dich die Raumfahrt? Hast du schon von der ISS gehört? Kennst du den Unterschied zwischen Kosmonauten und Astronauten? Nein? Dann pass gut auf, es geht gleich los. Nick und Dana werden heute von der Schule abgeholt. Zum Glück hat Papa frei und gönnt ihnen den Luxus, nicht Bus fahren zu müssen. Die beiden sitzen auf der Rückbank ihrer Familienkutsche. Ihr Papa hört mal wieder Nachrichten. Genervt fragt Dana: Papa, kannst du nicht mal auf Musik umschalten? Aber ihr Papa ist zu sehr ins Zuhören vertieft. Psst, zischt er zurück. Hört mal die neueste Meldung.
1: Sind an Bord dringende Probleme zu beheben. Die Besatzung der internationalen Raumstation ISS hat eine komplizierte Außenbordreparatur durchzuführen. Mehr dazu direkt nach den Nachrichten. Und nun zum Wetter. Im Norden starker Regen bei 20 Grad.
0: Nick und Dana finden Nachrichten todlangweilig. Besonders den Wetterbericht und die Verkehrsdurchsage. Deshalb quatschen sie munter weiter. Jetzt seid mal leise, ich möchte das hören, geht ihr Papa dazwischen. Die beiden auf dem Rücksitz unterbrechen ihre Unterhaltung nur ungern. Aber dann spitzen sie die Ohren, denn das finden sie spannend.
1: Seit der schockierenden Columbia-Katastrophe ist die Mannschaft im Weltraum auf nur 2 Astronauten reduziert. Das bedeutet, nur noch ein Kosmonaut steuert die gesamte Station, während der andere sich einer großen Gefahr aussetzen muss. Denn er muss die schützende Raumstation verlassen. Normalerweise ist mindestens ein dritter Mann an Bord, der nötigenfalls dem Mann da draußen zu Hilfe eilen könnte. Das Manöver ist deshalb so riskant, weil bei einem unvorhergesehenen Ereignis keiner eingreifen kann. Ein Himmelfahrtskommando.
0: Während das Radio Musik einspielt, erklärt der Vater, was vorgefallen ist. Stellt euch das mal vor, Kinder. In etwa 400 Kilometern über der Erde kreist das größte von Menschen gemachte Objekt im Weltraum. Die ISS, die internationale Raumstation. Sie ist ungefähr 100 mal 100 Meter groß, das heißt ein fußballfeldgroßes Monstrum. Die ISS sieht mit ihren Auslegerarmen und Solarkollektoren wie ein riesiger Dachgepäckträger mit 4 Paar Skiern drauf aus. Und dieses milliardenschwere Monstrum hat gerade eine Panne. Was ist denn kaputt gegangen? Will Dana wissen. Ich habe das eben nicht richtig mitbekommen. Irgendetwas mit einer Versorgungsleitung an der Außenseite. Jedenfalls wird es jetzt echt brenzlig, wenn man das nicht ganz schnell in den Griff bekommt. Gibt es denn kein Himmels-ADAC, der da vorbeifliegen kann? Will Nick wissen. Nein, ein Pannendienst für Weltraumfahrzeuge, so etwas ist einfach nicht möglich. Es starten zwar immer wieder Versorgungsraketen zur ISS, aber das muss lange im Voraus geplant werden und findet nur etwa alle halbe Jahre mal statt. Die ISS braucht zum Beispiel jedes Jahr 7 Tonnen Treibstoff und weil sie nirgendwo da oben tanken kann, muss alles angeflogen werden. Auch die Versorgung der Besatzung mit Lebensmitteln, Wasser, frischem Sauerstoff und Ersatzteilen ist ein riesiger Aufwand. Auf ihrem Rückweg nimmt die Versorgungskapsel dann Müll und Ergebnisse der Experimente wieder mit zurück zur Erde. Nur die Stromversorgung der Raumstation kann man allein über Sonnenenergie lösen. Die Raumstation ist seit dem Jahr 2000 immer von Menschen besetzt. Manchmal waren da oben 7 Kosmonauten gleichzeitig an Bord. Auch der deutsche Thomas Reiter lebte monatelang in der ISS. Aber jetzt sind es dummerweise nur noch 2 Mann Besatzung. Die Armen warten schon über ein halbes Jahr auf Ablösung oder Verstärkung. Aber eine Rakete, die Ersatzleute bringen sollte, die Columbia, ist tragischerweise abgestürzt. Puh. Da hätte ich aber wahnsinnig Angst, nur zu zweit in einem riesigen Raumschiff. Wenn da einem was passiert, runzelt Dana besorgt die Stirn. Ja, das stimmt, pflichtet Papa ihr bei. Trotzdem bleibt den Kosmonauten nichts anderes übrig, als die Reparatur selbst in Angriff zu nehmen. Einer muss da raus. Papa, wie kann man denn aus so einer Raumstation aussteigen? Luke auf, Mann raus, Luke wieder zu? Rätselt Dana. Nein, so einfach geht das nicht. Die ISS hat eine eigene Luftschleuse. Ähnlich wie bei einem U-Boot. Das ist eine Art Druckkammer, die das Verlassen der Station ermöglicht. Aber dazu muss sich der Astronaut in einen Weltraumanzug mit Glashelm quetschen, sonst würde er ersticken. In so einem sperrigen Raumanzug sind Reparaturen außerhalb der ISS noch viel anstrengender und schwerer. Warum holt man nicht einfach die beiden Männer ab und repariert den Schaden später? Will Nick wissen. Dazu ist es jetzt zu spät. Es muss sofort etwas geschehen. Übrigens soll die ISS noch einige Jahre als Außenposten der Menschheit im Weltall dienen. Geplant ist das bis zum Jahr 2020. Dann bist du schon gar nicht mehr in der Schule und hast vielleicht schon fertig studiert, Dana. Vorausgesetzt, die beiden Männer an Bord kriegen das heute noch in den Griff.

0: zur gefährlichen ISS-Mission. Wie soeben gemeldet wird, musste nach einem ersten Ausstiegsversuch die Reparaturarbeit nach wenigen Minuten abgebrochen werden. Es kam zu Komplikationen und die Luft wurde knapp. Bei diesem Noteinsatz zeigt sich das ganze Dilemma der ISS. Wer bleibt drin? Wer geht raus? Welcher Astronaut ist bereit, freiwillig so ein großes Risiko auf sich zu nehmen? Zurück ins Funkhaus.
1: Puh, ich möchte nicht in der Haut von diesen beiden Astronauten stecken, sagt Dana. Aber einer muss es ja machen, sonst geht die ganze ISS kaputt und beide müssen sterben, schlussfolgert Nick. Ja, da hast du recht, Nick, mein Papa. Einer muss da raus. Übrigens, in der Bibel finden wir auch eine ähnliche Situation wie an der ISS heute. Was? In der Bibel steht was von Raumschiffen? Ruft Dana verblüfft. Nein, nicht von Raumschiffen. Aber ich meine die Stelle im Buch Hesekiel, wo steht, ich suchte einen Mann unter ihnen, der die Mauer zumauert oder der für das Land in die Bresche springt und mir entgegentritt, damit ich es nicht vernichten muss. Doch ich fand keinen. Das steht in Hesekiel 22, Vers 30. Das verstehe ich nicht, sagt Nick. Was bedeutet denn in die Bresche springen? Was hier beschrieben wird, war noch lebensgefährlicher als der Ausstieg aus einer Raumstation. Ich erkläre es euch, antwortet Papa. Gebraucht hier eine Belagerungssituation von früher als Beispiel. Stellt euch vor, eine uralte Stadt wird angegriffen. Tausende Soldaten umzingeln die dicken Mauern, aber es ist kein Durchkommen. Die Stadt mit ihren Toren und Türmen ist uneinnehmbar. Also wird die Stadt wochenlang belagert. Immer wieder wird die Mauer mit Rammen, Katapulten und Feuern geschwächt. Wieder und wieder fliegen Geschosse gegen die Gemäuer und gehen Erschütterungen durch die Burganlagen. Oben auf der Mauer stehen die Verteidiger und wehren alle Angriffe ab. Aber wie lange kann das alte Gemäuer den Feinden noch standhalten? Da! Eines Nachts kracht ein Prellbock gegen die Mauer. Erste Steine lösen sich aus dem Gefüge der Mauer. Eine Schwachstelle ist entstanden. Die Angreifer beschießen diese umso heftiger. Mehrere Steine brechen heraus und nun klafft ein Spalt im Gemäuer. Entsetzt sehen die Stadtbewohner am nächsten Morgen durch einen Spalt schon den Gegner. Die Feinde werden in Kürze durch dieses Loch in die Stadt eindringen können. Da ruft der König, wer springt in diese Bresche? Wer tritt für uns in den Riss? Ja, wer? Einer muss da raus, um es mit den Angreifern aufzunehmen. Wenn jetzt keiner durch diesen Spalt nach draußen huscht und sich schützend vor die Schwachstelle in der Mauer stellt, ist die Stadt verloren. Doch da meldet sich ein ganz Mutiger. Aber stellt euch vor, kaum hat der Held sich durch den Riss gezwängt, wird hinter ihm hastig das Schlupfloch zugemauert. Was? Zugemauert? Aber dann ist er ja verloren, protestiert Dana lautstark. Ja, für den Freiwilligen bedeutet das den sicheren Tod. Er opferte sich damit selbst für seine Freunde. Er war ausgeliefert, abgeschnitten von der sicheren Stadt. Sein Rückweg war verbaut. Auf den Helden wartete der sichere Tod. Aber er musste es tun, um seine Stadt zu retten. Es gab keine andere Wahl. Er gab bei diesem Einsatz sein Leben. Das bedeutet, in den Riss zu treten. In die Bresche zu springen, bis das Loch in der Mauer geschlossen war.

Eine grausame Vorstellung, oder? Sowohl die riskante Reparatur an der ISS als auch das mit dem Riss in der Mauer. Aber was interessiert uns eine alte Stadt oder eine weit entfernte Raumstation? Nun, diese Geschichten haben sehr wohl etwas mit uns zu tun. Denn Gott sucht auch unter uns Menschen. Einen Mann, der die Mauer zumauern und vor ihm in den Riss treten könnte, für die Erde, damit Gott sie nicht zugrunde richten muss, heißt es im Buch Hesekiel Kapitel 22, Vers 30. Unsere Welt hat einen schlimmen Riss. Einen Schaden, der für uns den sicheren Tod bedeutet. Wie das klaffende Loch in der Stadtmauer. Dieser Riss ist unsere zerbrochene Beziehung zu Gott. Jedes Unrecht, das wir tun, jeder böse Gedanke, den wir denken, jedes hilfreiche Gute, das wir unterlassen, reißt unseren Schutzwall ein und so sind wir dem Verderben ausgeliefert. Aber Gott fand einen Mann, der für uns in diesen Riss getreten ist. Jesus Christus. Er hat freiwillig gesagt, hier bin ich, sende mich. Jesus kam, um uns Menschen zu retten. Er, der Sohn Gottes, hat sich mutig zur Verfügung gestellt. Als die Feinde bewaffnet heranrückten, sagte er, nehmt mich und lasst meine Freunde in Ruhe. Jesus hat sich geopfert, um unseren drohenden Tod auf sich zu nehmen. Er hat nicht nur etwas geflickt oder notdürftig ausgebessert. Nein, er hat dafür gesorgt, dass wir völlig in Sicherheit sein können. Er hat unseren Schaden wieder gut gemacht, indem er sich opferte. Denk mal darüber nach, wie einsam, wie grausam, wie entsetzlich das für Jesus war. Hast du ihm schon einmal von Herzen dafür gedankt?

0: was ich beinahe vergessen hätte. Was ist denn nun der Unterschied zwischen einem Kosmonauten und einem Astronauten? Ganz einfach. In Ostdeutschland sagt man Kosmonaut und in Westdeutschland sagt man Astronaut. Das hat sich so eingebürgert, weil die Russen, die Ostdeutschland lange besetzten, Kosmonauten sagten. Aber beides meint dasselbe. Genau wie man in Norddeutschland Brötchen und in Süddeutschland Semmel sagt. 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Gott behüte dich. Tschüss, bis zur nächsten Sendung.
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0: 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Guten Abend und herzlich willkommen. Hören Sie nun einen Beitrag von Dieter Weidensdörfer.
1: Lieber Hörer, für alle Generationen und jedes Alter hat Gott seine Gedanken niedergeschrieben. Sein Wort ist wie ein Lehrbuch, das jedes Alter und jede Generation einschließt. Manchmal glauben wir, die nötige geistliche Reife erreicht zu haben. Und später müssen wir erkennen, dass wir immer noch im Lernprozess stehen. Geistliches Wachstum auch im Alter. Um zu einer geistlichen Reife zu gelangen, müssen wir bis ins Alter hinein lernfähig bleiben. Es ist im Alter besonders schwer, sich korrigieren zu lassen. Manchmal spricht man von Altersstarre oder von Altersstourheit. Da gibt es festgefahrene Wege oder es gibt Gleise, die gelegt wurden und wo man nicht mehr korrigierbar ist. Wir glauben, über genügend Lebenserfahrung zu verfügen und daher auch die Korrekturablehnung. Das ist im geistlichen Leben eines Christen eine große Gefahr. Manchmal habe ich meinen Kindern gesagt, wenn euer Vater damit beginnt, Zusammenhänge nicht mehr zu begreifen oder zu meinen, alles richtig zu machen, dann sagt mir das. Besonders im Alter kann es gefährlich werden, wenn man sich nicht mehr korrigieren lässt. Ein Beispiel, dem wir nacheifern sollten, ist Abraham. Sein Leben war ein ständiger Lernprozess, bis ins hohe Alter hinein. Er lernte in der Hochschule seines Gottes. In dieser Hochschule sollte sich jedes Gotteskind ausbilden und prägen lassen. Das Leben Abrahams war von Höhen und Tiefen, Segnungen und Versagen geprägt. In 1. Mose 12 lesen wir, und der Herr sprach zu Abraham, geh aus deinem Land und aus deiner Verwandtschaft und aus dem Haus deines Vaters in das Land, das ich dir zeigen werde. Das war der Anfang, den Gott mit Abraham, dem späteren Abraham, machte. Gott ruft einen Menschen heraus aus dieser Welt, um seine Segnungen und Offenbarungen durch ihn anderen Menschen kundzutun. Er beschlagnahmte Abraham für sich, um ihm seine Liebesabsichten zu offenbaren und seinen Heilsratschluss durch ihn auszuführen. Dazu brauchte Abraham ein feines Gehör und den nötigen Gehorsam. Abraham war weder Übermensch noch ein perfekter Humanist, sondern ein Mensch wie du und ich, lieber Hörer. Aber mit ihm machte Gott Heilsgeschichte und war dabei, ihn bis ins hohe Alter zu formen und zu biegen. Was wir von ihm lernen können? Er war nie zu klug oder zu fertig, sich von Gott korrigieren zu lassen. Denken wir einmal an einen Flugzeugpiloten, der ab und an von der Bodenstation aufgefordert wird, seinen Kurs zu korrigieren. Heute mag es vielleicht Computer geben, die das selbst tun. Dann war das vielleicht früher der Fall. Das kann bei einem Schiffskapitän ähnlich sein. Das geringste Abweichen vom Kurs kann verhängnisvolle Folgen haben. Erstens, solch eine Kurskorrektur gab es bereits in 1. Mose 12 bei Abraham. Die Hungersnot war schwer in Kanaan und Abraham zog ohne Gottes Auftrag nach Ägypten hinab. Da gab es viele Nöte, weil er eigene Wege ging. Gott musste ihm vieles wieder zeigen und musste vieles ins Lot bringen. Fast hätte er in Ägypten seine Frau preisgegeben. Angst und Schrecken begleiteten ihn. Das Resultat waren verlorene Jahre, wo es keine Gemeinschaft mit Gott gab. Gedemütigt zog er zum Ausgangspunkt nach Bethel zurück, wo am Anfang der Altar stand. In 1. Mose 16 gab es wieder eine Kurskorrektur. Das kinderlose Ehepaar Sarah und Abraham kamen überein, Gott bei der Erfüllung seiner Verheißungen nachzuhelfen. Die Magd Hagar wurde dem Abraham gegeben, damit sie den verheißenen Erben bekommen sollte, der nicht der richtige Erbe war. Es gibt eine Menge Streit und zuletzt musste Hagar das Haus mit ihrem Sohn verlassen. Übrigens erleben wir die Folgen dieser Fehlentscheidung bis in unsere Zeit hinein. Sarah wurde nicht erbaut, wie sie es wünschte, sondern sie wurde bitter enttäuscht. Wieder ein Lernprozess für Abraham. Als der verheißene Erbe, der durch die 90-jährige Sarah geboren wurde, in Erscheinung trat, hatte auch Abraham Gottes Lektion verstanden und gelernt. In 1. Mose 20 gab es noch einmal eine ähnliche Situation wie im Kapitel 12. Auch dort log Abraham aus Angst und sagte, dass Sarah seine Schwester sei. Nur durch Gottes Eingreifen wurde das Schlimmste verhindert. Dann kam wohl die schwerste Lektion, die Abraham lernen musste. In 1. Mose 22 lesen wir: Nimm deinen Sohn, deinen einzigen, den du lieb hast, den Isaak, und ziehe hin in das Land Moria und opfere ihn dort als Brandopfer auf einen der Berge, den ich dir nennen werde. Diese Prüfung hat Abraham mit Auszeichnung bestanden, so dass Gott seine Segensverheißungen an ihm erneuerte. Er ist gehorsam, aus Liebe zu seinem Gott das Beste zu geben. Isaak brauchte nicht zu sterben, weil Gott einen Stellvertreter für ihn bereit hatte. Seine Lernbereitschaft bewirkte Segen, der sich bis zu uns heute auswirkt. Wenn der Welterlöser durch Abraham schon angekündigt wurde, dann leben wir auch noch von den Segen, der uns durch Jesus Christus zuteil wurde. Fassen wir noch einmal zusammen. Eigene Wege bringen immer Verlust und verlorene Jahre. Eigene Entscheidungen bringen Zwietracht und Hass. Wer Angst um sein eigenes Leben hat, gibt dabei den höchsten Preis und verliert den Lohn. Die drei Punkte, liebe Hörer, können wir auf unser persönliches Leben beziehen. Denn Gott will uns aus lauter Liebe zu sich ziehen und uns in das verheißene Land, in den Himmel bringen. Gott erwartet von uns Gehorsam und Vertrauen. Wer ein Leben lang eigene Entscheidungen trifft, wird eine Saat ausstreuen, die bis in die kommende Generation Zwietracht und Unfrieden bewirkt. Wer aus Angst um sein Leben und um sein Image seinen Glauben verleugnet, verleugnet seinen Herrn und Gott. Durch manche schwierige Wegführungen bringt Gott Abraham wieder in die Spur. Wir merken, dass wir mit Abrahams Leben gar nicht so weit voneinander liegen. Von Abrahams Korrekturwilligkeit wollen wir lernen. Zweitens, im Alter darf Abraham zurückblicken und Gottes Treue erfahren. Auch Gottes Wege darf er erkennen. Manchmal lässt uns Gott schon hier auf dieser Erde seine Wege verstehen. Vielleicht auch später. Abraham darf im Glauben vorausschauen als ein gesegneter Mann. Sein ganzes Leben war ein Lernprozess, aber auch ein Wachstumsprozess. Auch in unserem Leben wechseln Lernen, Wachsen und Reifen miteinander ab, damit wir die geistliche Reife erlangen. Da gibt es auch keine Altersbegrenzung. Der Anfang unseres Glaubenslebens ist sehr wichtig, aber auch der Fortgang ist von Wichtigkeit. Das Ende ist wohl das Allerwichtigste in unserem Leben. In der Bibel finden wir Beispiele, wo Menschen einen guten Anfang machten, aber dann nicht mehr korrekturfähig waren und im Glauben einen Absturz erlebten. Es ist nötig, immer wieder in der Gemeinschaft mit Gott zu leben und dorthin zurückzukehren. Ein altes Sprichwort sagt: Alter schützt vor Torheit nicht. Abraham hatte zwei Punkte vor sich. Einmal wusste er sich von Gott gerufen, Vater einer Menge zu sein. Zum anderen wusste er um Gottes Verheißungen, die durch ihn vollendet werden sollten. So steht er uns bis heute als ein leuchtendes Vorbild bis ins hohe Alter vor Augen. Er ließ sich von Gott biegen und formen und hat sich nicht widerspenstig Gott gegenüber gesperrt. Drittens, im Frieden mit Gott und im Frieden mit seiner Familie erlebte er ein gesegnetes Alter. Nicht allein die Gesundheit und das Fitsein machen das Alter schön, sondern die Ernte eines Lebens mit dem Herrn. Als seine physischen Kräfte nachließen, hatte er gelernt, loszulassen. Er konnte Aufgaben jüngeren Leuten übertragen. Und wenn er unfähig war, durch die Wüste zu reiten, durfte er als Freund Gottes dankbar anbeten. Die Gewohnheit, mit dem Herrn zu leben, bewahrt uns vor Sünde und Torheit im Alter. So war sein Leben im Alter ein Grünen des alten Baumes, der immer noch Früchte trägt. Über seinem Leben konnten die Worte aus Hebräer 13 stehen und den Ausgang ihres Wandels anschauend, ahmet ihren Glauben nach. Er ordnete bei Lebzeiten sein irdisches Erbe auf gerechte Weise und er hinterließ seiner Familie ein geistliches Erbe. Vom geistlichen Erbe profitieren alle Menschen, die Jesus Christus als Retter kennen. Der Tod Abrahams war ein Triumph der Gnade Gottes. Viertens. Lieber Hörer, kann auch von dir gesagt werden, dass du ein Freund Gottes bist? Dazu musst du den Ruf Gottes hören und ihm folgen. Heute ruft dich Gott durch seinen Sohn, den Herrn Jesus Christus, in seine Nachfolge. Er möchte, dass deine Schuld vor ihm bekannt und geordnet wird, damit er sie vergeben kann. Er möchte dein Schöpfer, dein Erlöser, ja dein Freund sein. Es ist der höchste Adel, den ein Mensch erfahren kann, Kind Gottes, ja Freund Gottes zu sein. Warum zweifelst du eigentlich noch? Lasse dich aus der Welt mit ihrem Treiben herausrufen. Komme doch zu dem Herrn Jesus und stelle dich in seine Nachfolge. Wie ist es mit dir, lieber älterer Hörer, der du bereits vor dem Abscheiden aus deinem Leben stehst? Für was hast du vorgesorgt? Betritt mit dem Herrn Jesus neues Land. Wenn es dir auch unbekannt sein mag, du wirst herrliche Glaubenserfahrungen machen. Der Herr Jesus will bis ins hohe Alter bei dir sein und dich nicht verlassen. Du darfst bis zum letzten Atemzug von ihm lernen und dann abgeklärt das Ziel erreichen. Es ist der höchste Adel im irdischen Leben, vorbereitet dem Herrn entgegenzugehen. Die Voraussetzung, ein geordnetes Verhältnis zu Gott zu haben und die Gewissheit, ein Kind Gottes zu sein. Dann kann man alles abgeben, um bewusst auf das Ziel zuzuleben. Das ist mein Wunsch für alle Hörer. Solange uns der Jesus die Gnade dazu gibt, wollen wir die gelegene Zeit auskaufen. Wir beten. Geliebter himmlischer Vater, wir danken dir für die vorbildlichen Beispiele deines Wortes, an denen wir uns orientieren können. Du kennst alle Hörer, die im Alter vorgerückt sind. Bewahre uns im Alter, keine Toren zu werden, sondern abgeklärt dem Ziel entgegenzugehen. Du kennst auch die Hörer, die immer noch vor der Himmelstür stehen. Auch ihnen begegne in diesen Augenblicken, bevor es zu spät ist. Danke für deine Geduld mit Abraham und danke für deine Geduld auch mit uns. Amen.

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1: Ich bin Felix Becker. Die Linke hat eine neue Parteiführung gewählt. Auf dem Bundesparteitag in Potsdam wurden die bisherige Vorsitzende Schwertner und der Bundestagsabgeordnete Pantisano zur neuen Doppelspitze gewählt.
2: Schwertner erhielt rund 86% der Stimmen, Pantisano knapp 53%. Für Diskussionen sorgten zuletzt Äußerungen Pantisanos in einem Interview mit der Bild. Darin hatte er die CDU von Bundeskanzler Merz scharf kritisiert. Vor allem ostdeutsche linken Politiker reagierten darauf zurückhaltend, da nach den kommenden Landtagswahlen mögliche Bündnisse gegen die AfD eine Rolle spielen könnten. Noah Ulrich, Redaktion.
1: Die Waffenruhe zwischen dem Iran und den USA gerät erstmals unter Druck. Teheran hat angekündigt, die wichtige Schifffahrtsroute durch die Straße von Hormuz erneut zu schließen.
3: Der Iran begründet den Schritt mit israelischen Angriffen auf die Hisbollah im Libanon. Teheran wirft Israel vor, damit gegen das Rahmenabkommen zur Beendigung des Konflikts zu verstoßen. Bei den Angriffen im Südlibanon sollen Berichten zufolge mindestens 16 Menschen getötet worden sein. Israel spricht von Reaktionen auf Beschuss durch die Hisbollah. Nach Angaben beider Seiten gilt die erst kürzlich erneuerte Waffenruhe jedoch weiterhin. Ulrike Klein, Redaktion.
1: Die Sparpläne der Bundesregierung treffen auch Wohngeldempfänger. Nach einem Bericht der Rheinischen Post plant Bundesbauministerin Huberts Einsparungen von rund 2 Milliarden Euro beim Wohngeld. Nach Angaben der Ministerin könnte etwa ein Drittel der bisherigen Wohngeldhaushalte künftig keinen Anspruch mehr auf die Leistung haben. Bereits bewilligte Bescheide sollen jedoch bis zum Ende ihrer Laufzeit gültig bleiben. Zum Weltflüchtlingstag hat Bundesinnenminister Dobrindt für den Zusammenhalt in Europa geworben. Bei einer Gedenkstunde für die Opfer von Flucht und Vertreibung sagte der CSU-Politiker, die europäische Identität werde zunehmend von Populisten angegriffen. Zugleich erinnerte er an den sogenannten Brünner Todesmarsch nach dem Zweiten Weltkrieg, bei dem tausende Deutsche bei ihrer Vertreibung aus der damaligen Tschechoslowakei ums Leben kamen. Die deutsche Fußballnationalmannschaft bestreitet heute ihr zweites Gruppenspiel bei der Weltmeisterschaft. Gegner ist die Elfenbeinküste. Anstoß in Kanada ist um 22 Uhr deutscher Zeit. Bereits ausgeschieden ist dagegen die Türkei. Nach der 0:1 Niederlage gegen Paraguay hat das Team keine Chance mehr auf den Einzug in die nächste Runde.
0: Deutschlandwetter.
1: In den kommenden Stunden klingen die Gewitter meist ab. Später dann ziehen von Belgien her im Westen erneut teilweise kräftige Gewitter auf. Die Aussichten: der Sonntag präsentiert sich im Norden meist sonnig und trocken bei 24 bis 29 Grad. Sonst viel Sonne, später vor allem über der Mitte und den Mittelgebirgen wieder kräftige Schauer. Die Höchstwerte erreichen 30 bis 39 Grad.
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4: Hallo und herzlich willkommen bei den Denkanstößen. Zunächst ein wenig Musik und dann ein Vortragsmitschnitt von Michael Putzi. Gottes Wille für mein Leben.

0: Hallo und herzlich willkommen bei den Denkanstößen. Hören Sie nun Michael Putzi in einem Vortragsmitschnitt mit dem Titel Gottes Wille für mein Leben.
1: Das letzte Thema dieser Evangelisation lautet Gottes Wille für mein Leben. Der Evangelist Tore wurde einmal gefragt, glauben Sie an plötzliche Bekehrung? Und darauf antwortete er, ich glaube an etwas viel Größeres, an augenblickliche Wiedergeburt, an eine totale Neuschaffung des inneren Menschen, wenn ein Mensch sich ganz Jesus Christus öffnet. Warum glaube ich das? Weil ich es immer wieder erlebt habe, wie Jesus Christus Lügner ehrlich macht, Alkoholiker werden trocken, aus Fluchen werden Beter und so weiter und so fort. Auch wir haben das erlebt in diesen Tagen. Ich möchte uns einen Text vorlesen, der genau dieses große Wunder zentral auch erwähnt. Wir lesen das im 2. Korintherbrief. Das ist ein Wort an bekehrte Leute, damals in Korinth. 2. Korinther 5, die Verse 17 bis 21. Darum ist jemand in Christus, so ist er eine neue Kreatur. Das Alte ist vergangen, siehe, es ist alles neu geworden. Eine andere Übersetzung, es ist ein Neues geworden. Aber es ist ja nur der Anfang. Dann geht es natürlich weiter. Aber das alles von Gott, der uns mit sich selber versöhnt hat durch Jesus Christus und uns den Dienst der Versöhnung gegeben hat. Denn Gott war in Christus und versöhnte die Welt mit sich selber und rechnete ihnen ihre Übertretungen nicht zu und hat unter uns aufgerichtet das Wort der Versöhnung. So sind wir nun Botschafter an Christi Statt, denn Gott ermahnt durch uns, so bitten wir an Christi Statt, lasst euch versöhnen mit Gott. Denn er hat den, der von keiner Sünde wusste, für uns zur Sünde gemacht, damit wir in ihm Gottes Gerechtigkeit würden. Das, was hier beschrieben wird, haben einige in diesen Tagen erlebt. Und besonders zu dieser Gruppe möchte ich heute Abend reden. Nämlich zu den Neubekehrten. Vielleicht sind jetzt einige Besucher da, die gar nicht so richtig verstehen, wen ich damit meine. Aber alles, was ich heute Abend sagen werde, wird ganz einfach verständlich sein. Und ich wünsche mir so, dass noch einmal einige den Wunsch haben, genau das zu erleben, was viele in dieser Evangelisation erlebt haben, die Neubekehrten. Das sind die, die während diesen Tagen eigentlich zum ersten Mal so richtig verstanden haben, um was es eigentlich geht. Die ihren sündigen und verlorenen Zustand erkannt haben, dann zu Jesus Christus gekommen sind, eine Entscheidung für Jesus Christus getroffen haben und neue Menschen geworden sind. Wir haben in dieser Evangelisation sehr viel über Sünde und über Gnade gehört, über den sündigen Menschen und über den heiligen Gott, der uns lieb hat, der uns retten möchte. Jesus Christus sagt in Matthäus 11, Vers 28, kommet her zu mir alle. Wie liebe ich diesen Satz. Jesus sagt nicht, geh zu Petrus oder zu Johannes oder zu irgendeiner anderen Person. Nein, Jesus sagt, kommet her zu mir. Und so haben wir es auch gehalten in diesen Tagen. Und wir haben immer wieder Jesus Christus in den Mittelpunkt gestellt. Es geht hier nicht um einen Menschen oder um eine Gemeinde oder um sonst irgendetwas. Nein, es geht um Jesus Christus, wahrer Gott und wahrer Mensch. Ein Geheimnis, das dem Verstand oft verborgen bleibt, aber dem Glauben eine wunderbare Erkenntnis ist. Er ist die Mitte. Ob wir singen oder beten oder predigen, immer wieder haben wir seinen Namen genannt. Jesus hat zu sich gerufen und auch wir haben zu ihm gerufen. Jesus sagt, siehe, ich mache alles neu. Auch eine so wunderbare Verheißung. Jesus bietet dir nicht eine Reparatur an. Nein, Jesus geht noch weiter. Er sagt, siehe, ich mache alles neu. Die Bibel vergleicht unser altes Leben mit einem schmutzigen Kleid. Mit einem Kleid, das schmutzig ist. Da sind jetzt nicht einige Flecken daran. Nein, da ist kein reiner Faden. Und wenn ein Mensch seinen sündigen, verlorenen Zustand erkannt hat und damit zu Jesus kommt, die Bibel nennt das Bekehrung. Wenn ein Mensch sich bekehrt, dann gibt er sozusagen sein Kleid, sein schmutziges Kleid ab. Er zieht dieses ganze Kleid aus, nicht nur einen Teil, die Jacke oder das Hemd oder die Krawatte oder den Gürtel, nein. Er zieht das ganze Kleid aus und legt es bei Jesus ab. Und dann bekommt er von Jesus Christus ein ganz neues Kleid. Ein fleckenloses Kleid. Das Kleid der Gerechtigkeit, sagt die Bibel in Jesaja 61, Vers 10. Mit anderen Worten, er hat eine Bekehrung erlebt und er hat eine Wiedergeburt erlebt. Und wir haben in diesen Tagen viele Bibelstellen gehört und darüber nachgedacht. Und einige der wichtigsten möchte ich heute Abend noch einmal nennen. Und damit das, was geschehen ist, den Neubekehrten noch einmal so richtig tief einprägen, dass sie es nie mehr vergessen, dass sie nie mehr ins Zweifeln kommen. Jesus sagt, wenn wir unsere Sünden bekennen, so ist er treu und gerecht, dass er uns die Sünden vergibt und uns reinigt von aller Ungerechtigkeit. Das ist das Erste. Der Mensch bringt seine Sünde und Jesus nimmt sie ihm ab. Dann kommt das Zweite, Johannes 1, Vers 12, wie viele Jesus Christus aufnahmen, denen gab er Macht, durch den Glauben an seinen Namen Gotteskinder zu werden. Das sind die, die von Gott geboren sind. Und nun, ihr lieben Neubekehrten, als wir da zusammengesessen sind, als ich euch noch einmal den Heilsplan erklärt habe, da sind wir im Gebet zu Jesus gekommen. Und du hast ihm gesagt, ich habe erkannt, dass ich ein Sünder bin und verloren bin. Aber ich glaube, dass du, Herr Jesus Christus, für alle meine Sünden am Kreuz gestorben bist. Bitte vergib mir jetzt alle meine Sünden. Dann hast du Jesus Christus eingeladen, in dein Herz und Leben zu kommen. Du hast ihm die Führung deines Lebens übergeben und hast ihm gesagt, führe du mich und verändere du mich so, wie du mich haben willst. Dann hast du Jesus gedankt mit eigenen Worten, dass er dir alles vergeben hat und dass er dich angenommen hat und du ein Kind Gottes geworden bist. Bei einer Bekehrung geht es nicht um 50% meiner Sünden oder 90% oder 95% meiner Sünden. Nein, wenn ein Mensch sich richtig bekehrt, dann werden ihm 100% seiner Sünden vergeben oder seine Bekehrung war nicht echt und ihm ist überhaupt keine Sünde vergeben. Wenn ein Mensch sich bekehrt und sein altes Leben Jesus Christus bringt, dann wird ihm von einer Minute auf die andere seine ganze sündige Vergangenheit vor Gott ausgelöscht und dann steht er da rein, völlig rein, wie wenn er noch nie gesündigt hätte. Die Bibel sagt das in 1. Johannes 1, Vers 7b, das Blut Jesu macht uns rein von aller Sünde. Seine Vergangenheit ist bei Gott ausgelöscht und Gott wird nie mehr daran denken. Und er hat Jesus Christus in sein gereinigtes Leben hineingenommen und jetzt ist er wiedergeboren zu einer lebendigen Hoffnung. Es war in einer Evangelisation, da kamen einige an diesem Abend in die Seelsorge. Ich habe allen zusammen das erklärt, habe ihnen auch erklärt, dass wir jetzt alle zusammen, wenn ihr das verstanden habt, zu Jesus Christus beten können. Und dann haben wir zusammen gebetet. Und dann haben sie noch einmal diese Zeichnung betrachtet. Ich habe sie gefragt, ja, wo stehst du jetzt, nachdem du dein Leben Jesus Christus anvertraut hast? Und da haben die Leute dann auf diesen schmalen Weg gezeigt. Vorher waren sie auf dem breiten Weg und jetzt auf dem schmalen Weg nach oben. Und dann, das mache ich eigentlich immer so dann in der Seelsorge, dann soll jeder mal für seine Errettung Jesus einfach danken, dass er ihm vergeben hat, dass er jetzt ein Kind Gottes ist. Und dann habe ich eine junge Frau gefragt, würdest du gleich mal anfangen? Und dann du, dann du, dann du. Ja, mach ich. Und dann begann sie, o Herr, vergib mir. Dann habe ich gleich unterbrochen. Dann habe ich gesagt, stopp. Er hat dir vergeben. Dank ihm doch dafür. Du musst nie mehr für eine Sünde um Vergebung bitten, die bis heute war. Sie existiert gar nicht mehr. Und dann begann sie zuerst ein bisschen zaghaft, Herr, ich danke dir, dass du mir vergeben hast. Ich danke dir. Und auf einmal brach sie richtig durch. Das kann manchmal geschehen. Ihr Lieben, bei der Errettung eines Menschen geschehen immer zwei Dinge. Bekehrung und Wiedergeburt. Da fragt jemand, ist denn das nicht das Gleiche? Nein, das ist ganz und gar nicht das Gleiche. Das gehört zwar zusammen. Errettung ist eine große Sache. Aber Errettung ist nur vollständig, wenn ein Mensch zwei Dinge erlebt hat, nämlich Bekehrung und Wiedergeburt. Das sind zwei verschiedene Seiten eines zusammenhängenden Ereignisses. Und es kann sein, dass

aber irgendwie nicht so richtig verstanden hat, was die Bibel darüber sagt, wie das jetzt irgendwie vor sich geht. Und er bleibt irgendwie in diesem Prozess stecken, kommt nicht durch, kommt nicht zur Heilsgewissheit und kommt nicht zur Wiedergeburt. Ihr Lieben, das passiert sogar oft, wenn Menschen sich allein daheim bekehren wollen. Einige kommen durch, andere bleiben stecken. Ich habe mich ganz allein daheim bekehrt und das ging wirklich gut. Aber wie viele sind schon in die Seelsorge gekommen? Sie haben gesagt, ja eigentlich, ich habe immer wieder mein Leben Jesus übergeben, aber es hat sich einfach nichts verändert. Ich möchte das einmal mit einer Münze erklären. Man kann das so gut erklären mit so einer Münze. Das ist eine 2-Euro-Münze. Zwei verschiedene Seiten. Und beide Seiten geben dieser Münze ihren Wert. Jetzt mal eine Frage, wie viel Wert hat diese Münze, wenn nur eine Seite geprägt wäre? Was denkst du? 1 Euro? Überhaupt nichts. Die ist nicht brauchbar für den Zahlungsverkehr. Beide Seiten geben der Münze ihren Wert und beide Seiten sind wichtig. Und genauso ist es auch bei der Errettung. Errettung ist eine große Sache, habe ich gesagt, aber Errettung besteht aus Bekehrung und Wiedergeburt. Bekehrung ist eher die menschliche Seite der Errettung. Der Mensch bringt seine Sünde und Gott nimmt sie ihm ab. Wiedergeburt ist eher die göttliche Seite. Ich nehme Jesus Christus auf und dann werde ich von Gottes Seite her wiedergeboren. Bei der Bekehrung gibt der Mensch und bei der Wiedergeburt gibt Gott. Bei der Bekehrung gibt der Mensch nämlich seine Sünde und Gott nimmt sie ihm ab. Und bei der Wiedergeburt gibt Gott nämlich seinen Sohn Jesus Christus und in ihm das neue Leben. Und der Mensch nimmt ihn auf und wird wiedergeboren zu einer lebendigen Hoffnung. Und ihr lieben Neubekehrten, genau das habt ihr erlebt. Beides habt ihr erlebt. Als wir da zusammengesessen sind, da bist du im Gebet zu Jesus gekommen. Du hast ihm gesagt, ich komme jetzt zu dir, so wie ich bin. Ich bringe dir jetzt meine ganze Vergangenheit. Meine Kindheit, meine Jugend, Worte, Taten und Gedanken. Herr Jesus, bitte vergib du mir jetzt alle meine Sünden. Alle, die ich noch weiß, aber auch die, die ich nicht mehr weiß. Und dann hast du ihm gedankt für Golgatha, dass er dort sein Leben und Blut für dich gegeben hat. Du hast ihm gedankt, du hast gebetet, Herr Jesus, wasche mich mit deinem Blut und ich bekehre mich jetzt zu dir. Aber dann haben wir nicht Amen gesagt, sondern dann hast du weiter gebetet. Und Herr Jesus Christus, die Bibel sagt, wer dich aufnimmt, der wird ein Kind Gottes. Und das möchte ich. Darum lade ich dich jetzt ein, komm du in mein Leben hinein. Ich öffne dir mein Herz und ich nehme dich im Glauben auf, komm du in mein Herz hinein. Und dann hast du ihm die Führung deines Lebens übergeben. Und Jesus ist in dein Leben gekommen, wie er selber verheißen hat. Und du bist jetzt ein Gotteskind geworden. Dein Name ist im Buch des Lebens eingetragen. Und ihr lieben Neubekehrten, bitte zweifle nie mehr daran. Glaube nicht an deine Gefühle, sondern glaube an die Bibel. An Gottes Wort. Glaube nicht, was irgendwelche andere Leute dir vielleicht in Zukunft mal noch erzählen wollen, sondern glaube an die Bibel, an Gottes Verheißungen und zweifle nie mehr daran. Du hast dein altes Leben dem Herrn gebracht und er hat es dir vergeben. Du hast Jesus Christus in dein Leben aufgenommen und jetzt bist du wiedergeboren zu einer lebendigen Hoffnung. Wir haben gelesen, 2. Korinther 5, Vers 17, wer in Christus ist, der ist eine neue Kreatur. Das ist ein Wort an bekehrte Leute in Korinth und das ist eine wunderbare Tatsache. In Jesaja 43 steht noch einmal eine wunderbare Stelle, über die ich mich immer wieder freue, Vers 1, fürchte dich nicht, denn ich habe dich erlöst.

Ich habe dich bei deinem Namen gerufen. Du bist mein. Und das darfst du jetzt auch ganz persönlich für dich nehmen. Und im Vers 25 sagt der Herr, ich tilge deine Übertretungen um meinetwillen und an deine Sünden will ich nie mehr gedenken. Auch so eine wunderbare Stelle im Wort Gottes. In einem Lied heißt es, weiß wie der Schnee, Herr, die Quelle bist du. Und in Jesaja 1, Vers 18, auch wenn eure Sünden blutrot sind, schneeweiß sind sie geworden. Als ich das damals erleben durfte, ganz allein daheim, das war der größte Abend in meinem Leben. Ich hätte nie gedacht, dass so etwas überhaupt möglich ist. Aber ich habe damals mein kaputtes Leben Jesus gebracht. Und ich habe das der Jugend erzählt in einem ausführlichen Zeugnis. Wer das mal hören möchte, es gibt auch eine CD vom letzten Sonntagnachmittag. Ich war wirklich gebunden in der Alkoholsucht. Und ich habe oft versucht, damit aufzuhören. Es waren auch Drogen dabei, wie wir von diesem jungen Mann gehört haben. Aber als ich mein Leben Christus kompromisslos auslieferte, ich habe gesagt, bis heute habe ich gelebt. Ab heute kannst du mein ganzes Leben haben. Und dann war es, wie wenn eine Kette gelöst wird. Und ich wusste in diesem Augenblick, ich bin frei vom Alkohol. Ich habe Freude am keinen Alkohol trinken. Das ist bis heute so geblieben. Natürlich konnte ich das nicht für mich behalten. Am nächsten Morgen kam ich ins Büro, ging auf meinen Arbeitskollegen zu und habe gesagt, ich habe meinen Glauben gefunden. Ich glaube an Jesus Christus. Ich habe ein neues Leben. Ich bin frei vom Alkohol. Und der Mann hatte mich oft gesehen am Morgen, wie ich da noch mit Restalkohol unterwegs war, mit einer Fahne. Er hat da natürlich nicht verstanden, was da wirklich passiert ist. Er hat mich mit großen Augen angeguckt. Aber er hat schnell einmal gemerkt, der Michael ist anders. Der redet anders, der verhält sich anders. Er ist ein neuer Mensch. Und das ist das, was die Bibel sagt. Das Alte ist vergangen, ein Neues ist geworden. Ihr lieben Neubekehrten, betet nie mehr in eurem ganzen Leben, Herr Jesus, nimm mich an. Herr Jesus, erlöse mich. Herr Jesus, vergib mir alle meine Sünden. Er hat dich angenommen. Er hat dich erlöst. Er hat dir alle deine Sünden vergeben und er will nie mehr daran denken. Ja, wenn jetzt eine neue Sünde passiert, das ist etwas anderes, darauf werde ich dann noch kommen. Aber das Alte ist vergangen. Wenn ein kleines Kind sich schmutzig macht, dann bleibt es immer noch mein Kind. Und wenn ein kleines Kind sich in die Windeln macht, dann muss ich nicht die Hebamme rufen. Es ist ja geboren. Nein, dann machen wir es sauber und dann geht's weiter. Wenn eine neue Sünde in dein Leben kommt, dann musst du dich nicht noch einmal bekehren. Du musst nicht noch mal von Neuem geboren werden. Du bist jetzt bekehrt. Du bist von Neuem geboren. Du hast jetzt einfach eine neue Sünde in dein Leben hineingelassen und damit musst du natürlich zum Kreuz kommen und das in Ordnung bringen. Aber im Augenblick deiner Wiedergeburt bist du schon ein Erbe Gottes. So sagt es die Bibel. Ein Kind ist ja auch nicht erst ein Kind, wenn es Zähne im Mund hat oder Haare auf dem Kopf oder mit Messer und Gabeln essen kann. Nein, ein Kind ist seit Geburt Erbe seiner Eltern. Angenommen, eine Woche nach der Geburt würde eine Katastrophe passieren, ein schrecklicher Unfall, die Eltern kommen ums Leben, dann können da nicht die Verwandten kommen und sagen, wir nehmen jetzt alles für uns. Nein, das Kind ist rechtmäßiger Erbe seiner Eltern. Und so ist es auch im Geistlichen. In Römer 8, Vers 17 lesen wir, wenn aber Kinder so auch erben, Erben Gottes und Miterben Christi. Dein Name steht jetzt im Buch des Lebens eingetragen. Und du bist ein richtiges Gotteskind und du bist auch richtig in Ordnung mit Gott. Das heißt jetzt aber nicht, dass du auch mit Menschen in Ordnung bist. Als ich mich damals bekehrt hatte,
Ich war der glücklichste Mensch auf Erden. Dann verging eine Zeit. Ich habe dann daheim wieder mal aufgeräumt. Das ist ja auch gut, wenn wir daheim Ordnung haben. Habe dann den Putzschrank geöffnet. Und dann sah ich da einen Badmintonschläger, den ich nicht regulär gekauft hatte. Ich bin richtig erschrocken, habe die Tür gerade wieder zugemacht. Ja, der Geist Gottes hat mich nicht in Ruhe gelassen. Am nächsten Tag nahm ich diesen Schläger, fuhr zu diesem Sportgeschäft, habe dann dort den Chef verlangt. Dann kam er, sagte, ja, um was geht's? Habe ich gesagt, ja, ich muss mit Ihnen mal persönlich sprechen. Ja, bitte. Ja, vielleicht nicht gerade hier. Können wir vielleicht irgendwo unter vier Augen reden? Können wir. Dann sind wir in sein Büro und dann habe ich gesagt, ich habe mich bekehrt zu Jesus Christus. Ich habe ein neues Leben angefangen und ich bin heute hier, um etwas zu bekennen. Ich habe hier in diesem Laden gestohlen. Habe dann diesen Badmintonschläger gezeigt, habe gesagt, der war 109 Franken angeschrieben und ich habe einen Kleber draufgeklebt, 9 Franken 90 und bin dann so zur Kasse bezahlt. Habe gedacht, ich habe das größte Geschäft meines Lebens gemacht. Aber ich weiß, das ist nicht in Ordnung und ich bin heute hier, ich möchte das nachbezahlen. Der Mann hat sich gefreut. Er sagte mir, das ist das Highlight des Tages. Musste gar nichts bezahlen. Das freut mich riesig. Ich habe ihm dann noch ein Traktat überreicht und dann bin ich zu diesem Laden hinaus und ich kann euch sagen, mein Herz hat Luftsprünge gemacht. Vielleicht hast du daheim Bücher, okkulte Literatur, die jetzt bei dir nichts mehr zu suchen haben. Oder Musik, schmutzige Musik. Mit solcher Musik können wir nichts mehr zu tun haben. Können wir nicht dulden in unserem Hause. Ich hatte damals ein Magnetbett gekauft zu einem teuren Preis. Man hat mir gesagt, da schläfst du viel besser, denn die Erholungsphase ist viel größer. Es war dann auch irgendwie religiös verpackt. Nachdem ich mich bekehrt hatte, habe ich diese Matratze genommen und die war sehr teuer gewesen. Aber für mich war klar, ich will mich trennen von dieser Matratze. Ich bin zur Kehrichtabfuhr und habe dort den zwei Männern, die dort im Dienst waren, diese Matratze gegeben. Und habe gesagt, ich möchte, dass die vernichtet wird. Die haben mich auch ein bisschen komisch angeguckt, aber haben dann das gemacht, haben die da in diesen Wagen hineingeworfen und dann wurde das alles zerquetscht. Auch da kam eine Freude in meinem Herzen auf. Ich hatte Literatur, fernöstliche Literatur daheim, habe das zwar nicht gründlich gelesen, aber dann habe ich alles zusammengepackt, nahm einen Bruder mit aus der Gemeinde, bin zum Rhein bei uns. Da, wo ich aufgewachsen bin, entspringt der Rhein, der dann auch durch Deutschland fließt. Wir sind da hinunter, wir haben ein Feuer gemacht. Ich habe alles da ins Feuer geworfen, habe gebetet und gedankt. Und ich kann euch sagen, eine Freude kam in meinem Herzen hoch. Und das hat mir gezeigt, dass Gott nichts mehr segnet, mit Betonung auf mehr, als unseren Gehorsam ihm gegenüber. Jesus hat dir, lieber Neubekehrter, alles vergeben. Und du bist mit Gott völlig in Ordnung. Jetzt sieh aber auch zu, dass du mit Menschen in Ordnung bist. Ich musste mich bei einzelnen Leuten entschuldigen. Ein Beispiel, ich hatte in der Schule, ich war nicht immer sehr liebevoll mit allen. Und da war jemand, Jesus hat mich auf einmal an diese Person erinnert. Ich habe die jahrelang nicht gesehen. Und dann habe ich gebetet, Herr Jesus, wenn du wirklich möchtest, dass ich mich bei dieser Person entschuldige, dann musst du die mir über den Weg schicken. Und das war schon interessant. Es verging ein bisschen mehr als eine Woche und plötzlich lief die Person mir über den Weg. Und dann bin ich auf sie zu, habe gesagt, du, ich möchte mich entschuldigen. Ich weiß, ich habe manchmal Dinge gemacht, die dich verletzt haben. Weißt du, ich habe ein neues Leben angefangen mit Jesus Christus und ich habe Vergebung meiner Schuld. Er hat mir alles vergeben, aber es ist mir ein Anliegen, dass ich dich jetzt auch um Vergebung bitte. Und dann hat die gestrahlt. Hat sie gesagt, Michael, ich vergebe dir gerne.
Und auch da ging ich wieder mit einem frohen und dankbaren Herzen meinen Weg. Wenn jetzt eine neue Sünde in dein Leben hineinkommt, damit musst du natürlich zu Jesus gehen. Und es kann sein, dass in der Anfangszeit das an einem Vormittag 2-3 Mal geschehen kann. Aber dann darfst du zu Jesus kommen. Er hat 24 Stunden pro Tag Zeit für dich. Such dir eine stille Ecke und dann bete zu ihm. Vielleicht sagst du, Herr Jesus, das war lieblos. Das war nicht in Ordnung. Ich glaube, ich habe die Person verletzt. Bitte vergib mir und danke, dass du auch dafür gestorben bist. Und dann darfst du bei dieser Person auch um Vergebung bitten. Oder wenn eine Lüge oder eine Halbwahrheit oder eine Übertreibung über deine Lippen gekommen ist und der Geist Gottes zeigt dir das auf, dann geh damit zu Jesus. Ihr Lieben, so werdet ihr siegreiche Leute auf eurem Weg. Ich habe das einmal in der Seelsorge so erklärt. Angenommen, es ist ein herrlicher Sonnentag. Wir machen einen Ausflug auf einen Berg. Wir packen da ein paar Sachen zusammen, ein paar Brote, etwas Getränke, haben neue Bergschuhe gekauft und dann geht's los. Und plötzlich kommt dir ein spitzer Stein in den Schuh rein und der piekst und tut weh. Habe ich gefragt, ja, wann würdest du den rausnehmen? Am Abend, wenn wir dann zurückkommen, bevor du ins Bett gehst, oder? Nein, sofort. Ganz genau, habe ich gesagt. Und genauso auch im Geistlichen. Sobald eine neue Sünde in dein Leben kommt und dir das bewusst wird, dann warte nicht bis am Abend, sondern geh gleich damit zum Herrn. Man kann auf dem Fahrrad beten. Man kann am Kochherd beten. Man kann sogar im fahrenden Auto beten, mache ich auch sehr oft. Aber natürlich die Augen offen halten. Du kannst überall zu Jesus kommen. Es ist keine Schande, wenn ein Bekehrter einmal ausrutscht und sich schmutzig macht. Aber es ist eine Schande, wenn er liegen bleibt. Und ich glaube, das stimmt. Ich habe auch einmal folgendes Beispiel gesagt in der Seelsorge. Angenommen, wir hätten jetzt einen großen Sportler hier sitzen, einen Weltmeister. Und ich würde den fragen, sag mal, hast du viele Siege erlebt? Der würde antworten, ja, ich habe viele Siege erlebt. Könntest du ein Buch darüber schreiben? Könnte ich. Hast du auch Niederlagen erlebt? Habe ich auch. Könntest du auch ein Buch darüber schreiben? Könnte ich auch. Ihr Lieben, der hat nicht nur Siege erlebt, da waren auch Niederlagen dabei, aber er ist immer wieder aufgestanden, hat einen neuen Anlauf genommen und dann ging's weiter. Und genau so möchte es Gott auch von uns. Und so werden wir auf der geistlichen Ebene überwinden. Wir können ja nur Überwinder werden, wenn wir Hindernisse im Leben haben. Und manchmal werden wir scheitern und fallen. Aber dann dürfen wir wieder einen neuen Anlauf nehmen, wieder aufstehen und dann unseren Weg weitergehen. Und so werden wir immer stärker im geistlichen Kampf. Ich denke, jeder, der mit Jesus lebt, der weiß das. Nachfolge Jesu ist kein Spaziergang, sondern Kampf. Wenn ein Mensch zu Jesus Christus kommt, dann kann er auf einmal noch mehr Schwierigkeiten haben als vorher. Und ich möchte besonders mal zu den jungen Leuten auch reden, die sich hier bekehrt haben. Ihr sollt kein Spielzeug der Sünde mehr sein, sondern ein gottgeweihtes Instrument, das zur Ehre des Herrn lebt. Jesus sagt, wer mich liebt, der hält meine Gebote. Johannes 14, Vers 21. Und Johannes, der Apostel Johannes sagt, seine Gebote sind nicht schwer. 1. Johannes 5, Vers 3.
Im Epheserbrief Kapitel 2 steht, wir sind geschaffen in Christus Jesus zu guten Werken. Durch die Wiedergeburt sind wir neue Menschen geworden. Und in der Bibel steht, dass sogar von Ewigkeit her diese Werke schon vorbereitet sind, damit wir in ihnen wandeln. Und ich möchte euch, die ihr euch für Jesus Christus entschieden habt, drei Dinge mit auf euren Weg geben. Das sind jetzt nicht ein paar gute Ratschläge, sondern ich bin davon überzeugt, das sind drei Bedingungen für die Menschen, die ein gesegnetes Leben mit Jesus führen wollen. Stellen wir uns einmal vor, wir würden da draußen ein großes Sonnendach aufstellen und dieses Sonnendach auf drei Säulen aufstellen. Jetzt angenommen, durch eine Katastrophe oder irgendwie Sabotage würde eine Säule zusammenbrechen. Das ganze Dach würde herunterfallen. Egal welche der drei, es würde das ganze Dach herunterfallen. Darum, ihr lieben Neubekehrten, diese drei Säulen sollt ihr immer pflegen und immer darauf achten, dass sie in Ordnung sind. Die erste Säule: Lies deine Bibel jeden Tag. Bitte tu es. Jeden Tag. Jeder Christ sollte eine eigene Bibel haben. Und es sollte ihm das liebste Buch werden, das er überhaupt hat. Und wenn du darin liest, vielleicht fällt dir nur ein Vers auf, der besonders zu deinem Herzen spricht, dann streich ihn mal mit einem Buntstift an. Vielleicht notierst du ihn in ein Tagebuch. Die Bibel sollte dir das liebste Buch werden. Und am besten mach es am Morgen, bevor du ans Tagewerk gehst. Ein Missionar hat einmal gesagt, wer nicht dem Teufel begegnen will, den Tag hindurch, der muss früh am Morgen vor Jesus stehen. Und das tust du, wenn du auf sein Wort hörst, wenn du die Bibel liest. Zweitens, auch ein ganz wichtiger Punkt, bete jeden Tag, bitte mach es, jeden Tag. Wenn du einmal in Zeitnot kommst, vielleicht verschlafen hast und fast nicht mehr dazu kommst, am Morgen deine stille Zeit zu machen, dann verzichte lieber einmal auf das Frühstück oder auf das Zähneputzen. Obwohl ich denke, dass es ganz gut ist, wenn wir uns ein paar Mal am Tag auch die Zähne putzen. Aber Bibel lesen und beten ist wichtiger. Und wenn du vielleicht auch nur eine Minute zur Verfügung hättest oder eine halbe, dann sag doch dem Herrn, ich danke dir, Herr Jesus, für die vergangene Nacht. Danke, dass ich mich ausruhen konnte. Danke für den neuen Tag. Danke, Herr, für das, was du heute vorbereitet hast. Gib mir Kraft, dein Zeuge zu sein. Hilf mir, Herr, auch anderen von dir zu sagen,

bei der Seelsorge. Herr, rüste ihn aus, gib ihm Vollmacht, hilf ihm in der Seelsorge, hilf ihm bei den Vorbereitungen. Aber jetzt nicht nur beten oder bitten sollen wir, sondern auch viel Zeit nehmen zum Danken. Ich mache das immer so, wenn wir vor der Veranstaltung für eine Evangelisation zusammenkommen, um zu beten. Das haben wir ja hier auch jeden Abend gemacht. Da haben wir immer angefangen mit Dank. Und diejenigen, die dabei waren, haben es vielleicht ab und zu auch einmal mitbekommen, dass dann doch Leute da waren, die haben gebetet, Herr Jesus, ich danke dir, aber Herr, mach jetzt das und tu jetzt das und mach das. Wir sollen viel Zeit nehmen zum Danken. Wir sind die reichsten Leute hier auf dieser Erde. Und wir werden uns das nur bewusst werden, wenn wir bewusst auch dafür danken. Und das stärkt uns innerlich. Danken schützt vor Wanken. Loben zieht nach oben. Also manchmal, wenn ich höre, wie andere Geschwister beten, dann denke ich mir manchmal, das sind eigentlich ganz arme Leute. Die können nur bitten und betteln, aber sie nehmen sich kaum Zeit zum Danken. Da können wir natürlich immer mehr auch zunehmen. Aber versuch das doch einmal, dass du dir mal vornimmst, eine Gebetszeit nur mit Danken. Und vielleicht ist dein Ehepartner auch bekehrt, dann nehmt euch einmal vor, nur zu danken. Herr Jesus, ich danke dir für das Wetter, ob es jetzt regnet oder schneit oder die Sonne scheint. Ich danke dir, dass du es immer richtig machst. Ich danke dir, dass wir genügend zum Essen haben. Ich danke dir, dass wir ein Dach über dem Kopf haben, dass wir Kleidung haben, dass wir Leute um uns herum haben, die auch den Weg mit dir gehen, dass wir eine Gemeinde haben und so weiter und so fort. Du kannst eigentlich sogar für deine Probleme danken. Und das bringt eine Kraft in dein Leben hinein. Noch einmal, danken schützt vor Wanken, loben zieht nach oben. Ich komme zum dritten Punkt und der ist mir so wichtig. Ich möchte ihn euch ins Herz brennen, wenn ich könnte. Ihr lieben Neubekehrten, ihr habt einen furchtbaren Feind. Den größten Gefallen könntest du ihm tun, wenn du sagen würdest, es gibt ihn gar nicht. Es gibt sogar Leute in unserer Zeit, die behaupten, es gibt keinen Teufel. Oh doch, es gibt ihn. Wie oft haben wir ihn schon erlebt? Die Bibel spricht sehr viel über ihn. Wenn es keinen Teufel gäbe, dann wäre die Bibel ein Märchenbuch. Wir haben einen furchtbaren Feind. Und er benutzt immer zwei Waffen bei Neubekehrten. Einmal kommt er wie ein Engel des Lichts, sagt die Bibel, stellt sich fromm, sagt dir vielleicht, gut, dass du dich bekehrt hast, aber jetzt schau ja zu, dass das niemand merkt. Stell dir einmal vor, ich würde darauf achten, dass niemand merkt, dass ich bekehrt bin. Oder die Prediger hier in der Gemeinde würden darauf achten, dass niemand merkt, dass sie bekehrt sind. Oder die ersten Apostel hätten darauf geachtet, dass niemand merkt, dass sie bekehrt sind. Ihr Lieben, dann wäre die erste Gemeinde ausgestorben damals. Jesus hat genau das Gegenteil gesagt. Sagt es allen anderen. Er sagt sogar, geht hin und macht es auch anderen kund, was damals geschah. Am Kreuz von Golgatha. Du darfst es nicht für dich behalten. Du musst es weitersagen. Jetzt nicht mit der Tür ins Haus fallen, aber gib doch mal eine CD weiter oder eine christliche Schrift oder ein gutes Buch. Ich habe ein Buch empfohlen, auch in diesen Tagen, Jesus, unser Schicksal. Ich glaube, es hat noch einige Exemplare. Ich kenne einen älteren Mann in der Schweiz, der ist mir ein sehr großes Vorbild, gerade im Literaturverteilen. Er bestellt Jesus unser Schicksal in einer Tausender Auflage, ich glaube 2.000 oder 3.000 pro Mal. Und dann hat er immer eines dabei und er verteilt die. Und er hat mir mal gesagt, weißt du, ein Jäger ohne Munition wird nie etwas schießen. Und achtet darauf, dass ihr einfach etwas dabei habt, um etwas weiterzugeben. Wie oft ist es mir auch

0: schon passiert, dass ich irgendwie gemerkt habe, jetzt kann ich da etwas sagen, aber ich hatte nichts dabei zum Lesen. Wir sollten so Schriften daheim haben, es hat ja immer noch genügend Literatur, ihr dürft wirklich alles mitnehmen, außer die Tische. Und dann legt ihr doch irgendwo mal so ein kleines Häufchen hin und dann nimm immer wieder mal was und gib es weiter. Bete dafür, Herr Jesus, segne dein Wort. Und die Verheißung ist, es wird nicht leer zurückkommen. Gott wird dich wunderbar gebrauchen und zu seinem Werkzeug machen für andere. Der Teufel hat noch eine furchtbare Waffe. Der Apostel Petrus sagt, manchmal kommt er wie ein brüllender Löwe und versucht, uns zu verschlingen. Und das kann manchmal wirklich heftig sein. Habe ich auch erlebt. Es war an Weihnachten, die ersten Weihnachten nach meiner Bekehrung. Bei uns war niemand bekehrt, die ganze Verwandtschaft nicht. Hatte noch nie so etwas gehört und als ich mich bekehrt habe, habe ich natürlich das bekannt gemacht. Manchmal sind mir die Leute davongelaufen. Manchmal habe ich auch zu viel gesagt, aber dann kam dieses Weihnachtsfest. Und dann passierte eine Katastrophe. Es war richtig der Teufel unter dem Dach. Ich wollte eigentlich meiner Schwester etwas in Liebe sagen. Sie hat irgendwie über ihre Nachbarin gewettert, dass die immer an ihrem Putztag wäscht. Und ich habe gesagt, ja, dann sei einfach freundlich zu ihr. Und dann explodierte die. Und dann war auf einmal die ganze Familie gegen mich. Und dann wurden Dinge gesagt, die waren wirklich furchtbar. Ich bin aufgestanden, sie haben sich auch über Jesus Christus geäußert, aber nicht positiv. Da habe ich gesagt, also wenn Jesus Christus hier keinen Platz hat, dann kann das nicht mein Platz sein. Bin aufgestanden, habe dann unter Tränen das Elternhaus verlassen. Am nächsten Tag rief meine Mutter an, sagte, Michael, du musst nach Hause kommen, wir müssen reden miteinander. Dann konnten wir noch einmal darüber reden, wir konnten das alles klären, es war auch alles dann in Ordnung. Aber ich habe gemerkt, manchmal gebraucht der Teufel deine liebsten Leute, um dich anzugreifen. Und das kann manchmal wirklich heftig sein, aber bleibe einfach ruhig. Bleibe in der Liebe und geh einfach weiter deinen Weg mit dem Herrn. Und er wird dich segnen und sehr zum Segen auch für andere setzen. Ihr Lieben, darum ist es so wichtig und das möchte ich auch besonders betonen. Du brauchst Gemeinschaft mit anderen bekehrten Leuten. Sonst kommst du nicht durch. Der Teufel weiß haargenau, wenn er es schafft, dass sich ein Bekehrter irgendwie da beeinflussen lässt von ihm. Du brauchst keine Gemeinde, du brauchst keine Bibelstunde, du kannst auch daheim beten, du brauchst keine Gebetsstunde oder du kannst auch mal einen Gottesdienst auslassen, mal ausschlafen. Ich sage es dir von ganzem Herzen und im vollen Ernst, wenn du an dieser Stelle versagst, dann ist das die Weichenstellung zur Katastrophe, die einfach kommen muss. Wehe, wenn du auf den Teufel hörst, der dir sagt, du brauchst das nicht, kannst allein daheim beten, kannst daheim deine Bibel lesen, du schaffst das schon. In Hebräer 10, Vers 25 sagt uns die Bibel, versäume nicht die Versammlungen, wie etliche zu tun pflegen. Ich glaube, das war die Gefahr aller Zeiten. Ich glaube, darunter haben sogar die Apostel gelitten damals, dass da Leute sich bekehrt haben und nachher waren sie auf einmal nicht mehr zu sehen. Der Evangelist Moody hat dann mal über diese Leute Folgendes gesagt, das sind sogenannte U-Boot-Christen. Dann sieht man sie mal und nachher tauchen sie unter, man sieht sie wochenlang nicht mehr, dann ist mal irgendwie ein schönes Fest, dann gibt's noch etwas umsonst zum Essen, dann tauchen sie wieder auf, dann sind sie wieder da, nachher tauchen sie wieder unter. U-Boot-Christen. Darum haben wir solche Mahnungen in der Bibel. Versäume nicht die Versammlungen, wie etliche zu tun pflegen. Es ist so wichtig, dass wir eine Gemeinde haben, eine bibeltreue Gemeinde, wo eine klare biblische Botschaft verkündigt wird. Ganz besonders, wenn es um die Grundwahrheiten der Bibel geht, wo man Bibelarbeit zusammen machen kann, wo man von Zeit zu Zeit einmal evangelisiert, wo Gebetsgemeinschaft ist, wo Kinderarbeit ist, wo Jugendarbeit ist, wo man ein Herz für Mission hat. Ich weiß es selber, dass jede Gemeinde auch ihre Fehler hat. Das war damals zur Zeit Jesu schon so. Er und seine 12 Mitglieder, seine 12 Apostel, der eine hat ihn sogar eines Tages verkauft. Und ich denke, wenn du damals dabei gewesen wärst und das mitbekommen hättest, dann hättest du gedacht, das ist mir vielleicht eine Gesellschaft. Nur 12 Glieder und da tut einer so etwas. Ihr Lieben, das ist heute noch so. Sobald du in einer Gemeinde bist, ein bisschen länger mit dabei bist, dann werden dir auch Dinge auffallen, die vielleicht nicht so gut sind. Aber das ist nicht die Hauptsache. Solange wir auf Erden sind, werden wir das immer wieder auch erleben. Aber das ist nicht die Hauptsache, sondern die Hauptsache ist, dass die Grundwahrheiten der Bibel verkündigt werden. Bekehrung, Wiedergeburt, Heiligung, Nachfolge, dass Jesus Christus wiederkommt. Ein sehr vernachlässigtes Thema heute. Wenn das nicht so wäre, dass über diese Dinge nicht gepredigt wird, dann kann das nicht eine Gemeinde sein. Es könnte nicht meine Gemeinde sein. Es könnte nicht mein Platz sein. Das erste war, lies deine Bibel jeden Tag. Das zweite, bete jeden Tag. Drittens, die Gemeinde. Du brauchst Gemeinschaft, eine Bibelstunde, wo du aus berufenem Munde weitergeführt wirst. Und der Herr wird dich segnen und zum Segen setzen für andere. Ihr lieben Neubekehrten, wenn das, was in eurem Leben geschehen ist, wirklich echt war, wenn du jetzt überzeugt bist, dass du nicht mehr auf dem breiten, sondern auf dem schmalen Weg bist, dass du jetzt ewiges Leben hast, dann muss dein Herz eigentlich schon in Weißglut sein, um es auch anderen zu sagen. Ein Bekehrter, der nichts von dieser Botschaft weitersagt, vielleicht in seinem Umfeld, in der Familie, am Arbeitsplatz, der nichts unternimmt, damit auch andere Jesus finden, ich möchte es beinahe sagen, es ist ein grausamer Mensch. Du weißt ganz genau, es gibt keine Rettung ohne Jesus. Du weißt, es gibt kein ewiges Leben ohne eine Wiedergeburt und trotzdem unternimmst du nichts. Wollen wir nicht alles daran setzen, in dieser letzten Zeit noch einmal nichts zu unterlassen, um auch anderen die Botschaft zu bringen. Was sie daraus machen, das dürfen wir dem Herrn überlassen. Aber wie viele haben sich so stark gegen den Herrn gestellt und wir werden es vielleicht auch nie erfahren. Und doch haben sich viele später bekehrt. Der Herr möge euch ein brennendes Herz schenken für euren zukünftigen Weg mit Jesus Christus. Jetzt wollen wir als Gemeinde, als ganze Versammlung, ein Liedvers singen, um noch einmal durchzuatmen. Und dann möchte ich einen ganz kurzen evangelistischen Abschluss noch einmal an euch richten. Der Chor wird nach vorne kommen. Er wird uns anleiten. Und wir werden als ganze Versammlung, ihr dürft dieses Heft, dieses Liedheft zur Hand nehmen, das ihr ja mitnehmen dürft, dann im Anschluss. Und wir werden gleich hören, welches Lied. Wir wollen aber nur eine Strophe davon singen. Und dann möchte ich ganz kurz einen Abschluss machen. Der Chor wird dann hier vorne bleiben und wird dann uns zum Abschluss noch einmal ein Lied singen. Ja, welches Lied?
1: Nummer 30.
0: Lasst uns doch noch einmal kurz aufstehen, dann kann man mal ein bisschen die Arme schütteln, die Beine schütteln, ein bisschen auflockern. Dann singen wir aus diesem Lied einfach die erste Strophe und dann geht's gleich weiter. Ich habe uns einige Bibelstellen herausgesucht, die uns etwas über das Schicksal derjenigen sagen, die ohne Bekehrung in die Ewigkeit gehen. Und ihr Lieben, es ist so traurig, obwohl Gott alles getan hat, damit wir Menschen gerettet werden, werden doch so viele an diesem Heil vorbeigehen und am Schluss in die ewige Nacht hinein. Psalm 9, Vers 6, du schildst die Heiden und bringst die Gottlosen um. Ihren Namen vertilgst du immer und ewiglich. Psalm 37, Vers 38, die Bösen werden ausgerottet, die Gottlosen werden umkommen, die Übertreter werden vertilgt, alle miteinander. Maleachi 3, Vers 19, denn siehe, es kommt ein Tag, der brennen soll wie ein Ofen, da werden alle Verächter und Gottlosen Stroh sein, und der künftige Tag wird sie anzünden, spricht der Herr Zebaoth, und wird ihnen weder Wurzel noch Zweige lassen. Als einige Menschen damals Jesus predigen hörten, da waren sie entsetzt über das, was er da sagte. Und ein Mann, wir lesen das in Lukas 13, er kam zu Jesus und er fragte, Herr, werden wenige gerettet? Werden wenige gerettet? Und ich glaube, die Leute damals waren genauso schockiert wie heute, wenn sie die Botschaft hören. Jesus antwortete, ringet danach. Ringet danach, dass ihr eingeht durch die enge Pforte. Denn ich sage euch, viele werden es wünschen, einmal hineinzugehen, und sie werden es nicht mehr vermögen. Matthäus 7, Vers 13, geht ein durch die enge Pforte, denn die Pforte ist weit und der Weg ist breit, der zur Verdammnis führt, und viele sind es, die auf ihm hineingehen.
1: Sie hörten einen Vortragsmitschnitt von Michael Puzzi, Gottes Wille für mein Leben.

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1: Hallo und herzlich willkommen bei Christen weltweit. Es folgt ein Bericht von OMF Deutschland über missionarische Arbeit von Christen in Ostasien.
2: Dann kam von OMF diese Anfrage, könnt ihr euch vorstellen, Hauseltern zu sein oder zu werden? Und ich glaube, im Rückblick würde ich sagen, wir sind da sehr unbedarft rangegangen, haben gesagt, so klar, das machen wir, ohne jetzt wirklich irgendwie eine Vorstellung zu haben, was bedeutet das.
3: Dann kamen die Dinge, wo andere gesagt haben, du bist hier verrückt, dein Informatikstudium aufzugeben und dann irgendwo in die Mission zu gehen oder in einen vollzeitlichen Dienst, aber dann eben auch zurückzugehen zu Jesus und zu fragen, hier, Jesus, was willst du?
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5: Ja, ich freue mich, euch hier begrüßen zu dürfen. Ich habe hier heute ein Ehepaar sitzen und ich werde jetzt die Namen noch nicht sagen, weil meine erste Frage ist ja immer, wie heißt ihr, woher kommt ihr und wo lebt ihr? Eva, magst du anfangen? Oh, jetzt habe ich es doch gesagt.
2: Genau, ich heiße Eva Göttmann und wir leben im Moment hier in Deutschland. Wir sind gerade im Heimataufenthalt unterwegs und davor haben wir über 20 Jahre in Thailand gelebt und genau, wir werden dann woanders hingehen, wenn wir hier in Deutschland fertig sind. Vielleicht will das der Manfred sagen.
3: Ja, ich bin der Manfred und wie die Eva schon gesagt hat, im Moment leben wir in Worms, bei Worms, eine sendende Gemeinde von uns. Und im 1. April werden wir dann weiterziehen, wieder zurück nach Asien und dann geht's nach Singapur.
5: Mhm. Okay. Stellt euch doch mal mit ein, zwei Stichworten vor. Manfred, magst du anfangen?
3: Zwei Stichworte.
5: Oder soll Eva beginnen? Okay. Ladies first. Genau, Eva, wie würdest du dich beschreiben, wenn du so ein, zwei Worte sagen sollst zu dir?
2: Ja. Ich würde sagen, ich bin sehr... oder ich bin nicht sehr, aber visionär. Also ich kann Dinge einfach sehen und also in dem Sinne jetzt auch so eine Struktur schon sehen und die dann auch zu Papier bringen und Dinge starten, organisieren.
5: Wie würdest du dich beschreiben, Manfred? Was macht dich aus?
3: Ich würde sagen, ich bin spontan, ich bin flexibel. Auch gerade habe ich festgestellt, in den Berufungsgeschichten Gottes, wie er uns geführt hat, da musste man öfters flexibel sein. Und das hat man, denke ich, war eigentlich gar kein Problem in dieser Zeit dann.
5: Mhm. Danke dir, danke euch. Ja, habt ihr Hobbys? Und wenn ja, welche?
3: Ein Hobby, das mich mein Leben lang begleitet hat, war Schachspielen.
5: Hui.
3: Ja, das ist eigentlich etwas, wo ich mit 10 Jahren vielleicht angefangen habe und dann, das kann man ja überall in der Welt spielen und da habe ich festgestellt, das begleitet mich immer. Das macht auch immer wieder Spaß. Ein anderes Hobby, was ich gerne habe, ist Sport machen. Alle Möglichkeiten, alles Mögliche an Sport, je nach Möglichkeit eben auch.
5: Mhm. Sag mal, ein, zwei Sportarten, die dir besonders...
3: Oh, wir haben Taekwondo gemacht. Das war in Thailand sehr schön. Da konnte man da weitermachen. Ich hatte es in Deutschland angefangen. Das, wie gesagt, war eine Sportart, die mir einfach gut gefallen hat.
5: Hast du den schwarzen Gürtel?
3: Ja, den habe ich schon auch gemacht. 4.4.14. Zum Datum hat man noch gemerkt. 4.4.14, ja.
5: Okay.
2: Genau, bei mir Hobbys... Ich mache gern Musik, so alles Mögliche oder höre auch gern Musik und noch ganz witzig, wenn ich in Deutschland bin, aber nur wenn ich in Deutschland bin, dann stricke ich gerne. In Asien ist mir das zu heiß und dann kleben die Hände und man schwitzt, da ist es nicht so schön, aber immer wenn ich nach Deutschland komme, genau, dann packe ich die Stricksachen aus.
5: Okay, und spielst du ein Instrument oder bist du Sängerin?
2: Nee, genau, Instrument, Flöte, Blockflöte, Alt, Sopran, Gitarre, bisschen Klavierklimpern.
5: Mhm. Super. Ja, das Thema dieser Staffel ist Berufung. Wie definiert ihr den Begriff? Was ist Berufung für euch? Manfred, magst du anfangen?
3: Mhm. Berufung hat was mit meinem Leben mit Jesus zu tun. Und für mich ist Berufung der Auftrag, zunächst mal Gottes in die Welt zu gehen und für ihn Zeuge zu sein. Das kann zu Hause geschehen, das kann im Ausland geschehen. Das heißt, Berufung hat für mich weniger mit dem Ort zu tun, als mit der Bereitschaft zu gehen und Menschen von Jesus zu erzählen.
2: Mhm. Ja, ich würde so sagen, dass Berufung ist, dass Gott einem was aufs Herz legt und dass es dann so in einem wirkt, dass man daraufhin ja einfach nicht anders kann, als zu gehen oder der Berufung zu folgen.
5: Ja, ist denn Berufung für euch eher statisch oder eher dynamisch? Eher zeitlich begrenzt oder ein Leben lang?
2: Ich würde sagen, es ist nicht statisch, weil wenn man jetzt auch an unsere Geschichte denkt, dann wurden wir ja nach Asien berufen, aber wenn man die über 20 Jahre jetzt schon mal rückblickt oder anschaut, dann gab es da immer wieder kleinere neue Berufungen oder Wegweisungen oder kleine Veränderungen, die in dieser großen Berufung mit drin lagen quasi.
3: Ja, für mich ist das auch keine zeitlich begrenzte Dinge, das ist was Lebenslanges. Einfach Leben mit Jesus bedeutet berufen sein und eben auch was Dynamisches, weil wenn man an einer Stelle wie bei uns zum Beispiel an einem Ort mit einer Aufgabe anfängt, aber dann über die Zeit feststellt, dass andere Dinge dann dran sind, dann ist das flexibel.
5: Genau, ihr habt das jetzt gerade schon angesprochen. Ihr habt ja so verschiedene Phasen schon durchlebt und da wollen wir jetzt noch mal ein bisschen mehr zu hören. Also ihr habt euren Dienst gemeinsam begonnen im Schülerheim für Missionarskinder und dann hat sich eure Arbeit getrennt. Also ihr habt dann in verschiedenen Richtungen Aufgaben übernommen. Mögt ihr da ein bisschen mehr zu erzählen? Eva, magst du anfangen?
2: Ja, also was wir gemacht haben.
5: Genau, was ihr gemacht habt. Oder wie seid ihr dazu gekommen, erstmal im Schülerheim anzufangen?
2: Ja, genau. Das mit den Schülerheimen war sogar auch erst der zweite Term. Also im ersten Term, als wir ausgereist sind, war so dieser ganz normale Werdegang als Missionar erstmal Sprach- und Kulturstudium zu machen, Thailändisch gelernt. Und das erste Term, der erste Dienstabschnitt, den haben wir dann in einem thailändischen Kinderheim erstmal gemacht. Und was sehr interessant war, einfach so zu sehen in der Thai-Kultur, wie wird so ein Haus geleitet, geführt, wie mit den Kindern umgegangen. Und da wussten wir aber schon, dass die eigentliche Anfrage oder Aufgabe für uns sein wird, so ein Schülerheim für Missionarskinder aufzubauen. Und diese Zeit im Kinderheim war eigentlich eine ganz gute Vorbereitungszeit oder Schulung, einfach zu sehen in dem Land, wie wird es im thailändischen Kontext gemacht und da auch einige Dinge zu sehen, wo wir gedacht haben, weil bei den Missionarskindern machen wir es dann anders oder können wir das nicht so machen?
5: Also zuerst habt ihr gemeinsam Aufgabe ausgefüllt und dann gab es irgendwie eine Trennung, ne? Oder also
2: genau.
5: Im Aufgabenbereich, nicht, nicht in der Beziehung.
2: Ja. Genau, aber dieses Schritt im Kinderheim, das war noch gemeinsam und dann war klar als Aufgabe als Hauseltern, dass man da natürlich auch zusammen berufen ist. Und was dann aber auch ganz spannend ist, dass man sich so als Ehepaar im Schülerheimdienst ja dann doch auch jeder so seinen Bereich raussucht, den man quasi dann übernimmt. Also bei mir war es jetzt auch vor allem dann die Kommunikation und die E-Mails schreiben, Kontakt halten mit den Eltern und Manfred hat sich dann da auch schon so mehr den Finanzen und Budgetierung und sowas angenommen. Also man ist zwar zusammen im Dienst, aber hat auch da, sucht sich so ganz automatisch seine Schwerpunkte raus. Und später, als wir dann keine Hauseltern mehr waren, ist für mich die Arbeit in den Schülerheimen ja weitergegangen. Das war weiter mein Schwerpunkt, da die Leitung zu übernehmen, als wir selber nicht mehr Hauseltern waren. Aber dann die anderen Hauseltern, die wir hatten, die in den drei Häusern, die anzuleiten, zu begleiten.
3: Ja, gerade zum ersten Term, als wir nicht Hauseltern waren, sondern erstmal anders angefangen haben. Das war auch was wir nicht vorher wussten. Das dachte ich, war auch mal ein Beispiel für Flexibilität, die wir eigentlich brauchten oder die wir hatten dann auch. Einfach zu sehen vor Ort, was hat sich ergeben. Und da sind wir dann mitgegangen. In unserem zweiten Term, als wir Hauseltern waren, hat sich für mich dann, wie gesagt, eher die administrative Seite rauskristallisiert, dass das ein Aufgabenbereich für mich war. Und dadurch hat sich dann eben auch für mich später Projektarbeit ergeben und dann später Finanzarbeit. Aber das habe ich vorher auch noch nicht so gewusst. Und das hat sich, wie gesagt, Stück für Stück dann ergeben. Und es war für mich eben auch so, wo ist Not? Und wo können wir mithelfen? Ganz praktisch war das. Und wo hat Gott dann auch Begabung geschenkt? Weil mit Berufung verbinde ich auch Begabung, die Gott schenkt zur richtigen Zeit. Weil früher hätte ich mir nie vorgestellt, mal so Spaß an der Administration zu haben. Aber über die Zeit hat sich das so entwickelt. Und da bin ich wirklich froh, dass Gott mich so geführt hat. Weil letztlich macht mir das sehr viel Spaß.
5: Ja, Manfred, du hast gerade was erzählt zum Thema Finanzen und Finanzmanager. Was sind denn so die Aufgaben eines Finanzmanagers oder was machst du konkret? Was für Leute werden da benötigt?
3: Finanzmanager hilft zunächst einmal, dass die Finanzen von Missionaren, die Spendengelder, richtig verwaltet werden, würde ich mal so sagen. Das war ein Bereich, zu gucken, dass wenn jemand Spenden bekommen hat, dass sie dann auch bei ihm ankommen. Das war das eine. Finanzmanager hilft aber auch Menschen oder Missionaren, unser Finanzsystem zu verstehen. Das heißt, wir haben etwas Spezielles, Finanzsystem in OMF, der Weg, den die Finanzen gehen, auch das Budget, was jeder Missionar machen muss und auch wie die internen Zusammenhänge sind, das muss erklärt werden. Und unsere Sprache innerhalb von OMF ist Englisch. Und ich bin ein Nicht-Muttersprachler und ich habe festgestellt, das ist ein Vorteil bei Finanzerklärungen, weil ich gebrauche Englische Worte, die kann auch jemand verstehen, der kein Muttersprachler ist. Von daher die Fähigkeit, Dinge zu erklären, die ist auch wichtig als Finanzmanager. Und dann eben das technische Verständnis. Man braucht ein gewisses technisches Verständnis für die Software, für die internen Abläufe, dass man das auch erstmal selbst versteht, aber dann auch gut umsetzen kann. Das vielleicht mal so als einfache Antwort dann.
5: Ja, warum braucht denn OMF ein Finanzsystem?
3: Gute Frage. Würde ich sagen, OMF ist eine gemeinnützige Organisation, rechtlich gesehen. Und wir müssen eben auch am Schluss demonstrieren können, was habt ihr denn mit euren Geldern gemacht? Ihr habt Spendengelder bekommen, was habt ihr, wie gesagt, wie habt ihr die verbraucht? Was ist damit geschehen? Das heißt, es braucht ein System, das den Eingang von Spendengeldern belegt und dann den Weg belegen kann, was wurde denn mit den Spendengeldern getan, das sei jetzt für die Personalkosten oder auch für Projektgelder, die gespendet werden. Das heißt, es muss belegt werden, was passiert damit. Und unser Finanzsystem ist so ausgelegt, dass wirklich von Anfang, von A bis Z belegen kann, da kamen Gelder herein, das wurde mit den Geldern gemacht und das ist der Outcome. Also das können wir belegen. Und deswegen ist zunächst mal ein Punkt, wo es wichtig ist, dass wir ein Finanzsystem haben, dass das darstellen kann.
5: Ja, und dann kommt noch die Frage, OMF ist ja eine internationale Organisation, das heißt, es ist ja nicht nur das deutsche Finanzsystem, was ihr berücksichtigen müsst. Ist da nicht auch ein ziemliches Kuddelmuddel? Oder?
3: Das kann man so sehen, weil wir sind in 35 Ländern tätig und wir haben ein System, wie gesagt, entwickelt. Es ist eine Software da, die das alles managt, wo eben die Finanzen in den einzelnen Ländern eingepflegt werden in diese zentrale Finanzsoftware, wo dann eben die ganzen Zusammenhänge transparent gemacht wird, wie läuft es mit den Finanzen, auch über die Landesgrenzen hinaus. Ja,
5: ja, faszinierend. Okay, ich hake mal nochmal nach. Also wie gesagt, ihr hattet diese Berufung nach Thailand, aber ihr wusstet nicht, was genau ihr machen werdet. Korrekt?
3: Eine Sache wussten wir genau. Ja. Das war das mit den Hauseltern.
5: Ja. Ah, ja.
3: Und als wir dann Hauseltern waren, das waren in unserem zweiten Term, es hat sich dann so ergeben, dass nach dem zweiten Term waren andere Hauseltern da, sodass wir diese Aufgabe nicht mehr übernehmen mussten. Und von daher war dann erstmal eine praktische Frage, wie geht's denn weiter? Aber mittlerweile während unserem Hauseltern-Term haben sich, wie gesagt, schon andere Dinge ergeben. Und da hat sich dann vorher rauskristallisiert, wie es dann später weiterging.
2: Ja, und die Anfrage von OMF, als wir uns das erste Mal beworben haben, war von Anfang an, ob wir die Aufgabe als Hauseltern übernehmen würden. Und dann wussten wir aber schon, als wir ausgereist sind, dass das nicht direkt passiert, weil zu dem Zeitpunkt gab es noch gar kein deutschsprachiges Schülerheim in Chiang Mai. Und dann war klar, so dieser erste Dienstabschnitt, dass wir erstmal Sprache, Kultur und Gemeindebau machen und dann einfach warten, bis das dran ist mit den Schülerheimen. Und dann hatten wir den ersten kürzeren Heimataufenthalt und sind dann ganz speziell im zweiten Term quasi ausgereist, um diese Schülerheime aufzubauen. Ja, also von daher war das so eine Berufung, so in diese Schülerheimarbeit mit dem Wissen, dass wir noch gar nicht wissen, wann es wirklich konkret dann losgeht in der Aufgabe.
5: Genau, und du hattest eben mal erwähnt, als ihr dann ausgereist seid, wart ihr noch recht jung, ja, und halt jung verheiratet und auch nicht selbst eine Familie. Wie war das für euch mit dieser Aufgabe, ein Schülerheim zu leiten? Also eine Familie sozusagen zu bilden mit Kindern, die euch am Anfang vielleicht fremd waren, aber dann seid ihr zusammengewachsen, genau.
2: Ja, also wir kamen ja aus Berufen, wo wir mit Kindern gearbeitet haben. Ich als Grundschullehrerin, Manfred als Jugendpastor. Und so sind wir auch zu OMF gegangen, dass wir so ein Open Offer quasi gesagt haben. Wir hatten kein spezielles Land auf dem Herzen. Wir wussten einfach, wir wollen die Mission, wir wollen Gott dienen. Kamen dann mit OMF in Kontakt und unsere erste Anfrage war dann einfach zu sagen, wo gibt es einen Bedarf? Wir würden gerne mit Kindern oder Jugendlichen arbeiten, weil wir aus den Berufen kommen. Und dann kam von OMF diese Anfrage, könnt ihr euch vorstellen, Hauseltern zu sein oder zu werden? Und ich glaube, im Rückblick würde ich sagen, wir sind da sehr unbedarft rangegangen, haben gesagt, so klar, das machen wir, ohne jetzt wirklich irgendwie eine Vorstellung zu haben, was bedeutet das? Und wie gesagt, dann lag ja dieser erste Term dazwischen, bevor es dann wirklich soweit war. Wobei in dem ersten Term, als wir im thailändischen Kinderheim waren, da waren 24 Thai-Kinder. Es waren ein thailändisches, kambodschanisches Ehepaar, mit denen wir zusammengearbeitet haben. Die haben in einem Haus mit der Hälfte der Kinder gewohnt, wir in dem anderen Haus mit der Hälfte der Kinder. Hatten aber, unser Schwerpunkt war Gemeindebau. Das heißt, wir waren in dem Fall noch nicht so wirklich verantwortlich für die thailändischen Kinder. Was, denke ich, auch nicht gut gewesen wäre wegen der anderen Kultur. Wir haben da zwar die Sprache dann schon angefangen zu sprechen und so, aber da hatten wir in dem Sinn noch keine Verantwortung. Aber es war so ein Lernfeld. Und dann, als wir in die Schülerheime sind, da hatten wir, ja, wir sagen immer so von 0 auf 13 Kinder, sind wir da gegangen. Aber es war, genau, dadurch, dass wir vorher eben schon mit Kindern gearbeitet haben, war das für uns einfach so dieses, ja, jetzt geht's weiter, ja. Mhm.
3: Ich würde auch sagen, wir hatten ja keine eigenen Erfahrungen, wir haben keine eigenen Kinder. Mhm. Und von daher war es schon mal die Frage, wie klappt das erstmal im Zwischenmenschlichen? Weil im Beruf als Pastor oder Lehrerin hat man zeitweise mit den Kindern zu tun. Im Schülerwohnheim lebt man da mit den Kindern zusammen. Das war vielleicht eine Frage, wie wird das wohl sein? Die andere Frage für mich war vor allem auch die Sprache. Das erste Schülerwohnheim und das zweite war englische Sprache. Wie geht es in der Kommunikation dann da mit den Kindern? Und manche Bedenken waren völlig unbegründet, weil das ging wirklich ganz gut am Schluss. Und von daher würde ich sagen, also trotzdem, dass wir keine eigenen Kinder haben, konnten wir sehr gut mit den Kindern umgehen, hatten gute Beziehungen aufgebaut. Von daher war das eine schöne Zeit, war eine gute Zeit auch mit den Kindern da.
5: Ja, super. Wie ist es denn jetzt für euch als Ehepaar in so unterschiedlichen Bereichen tätig zu sein?
3: Ich denke mal, wir hatten Zeiten, wo wir sehr intensiv zusammengearbeitet haben. Da haben wir uns auch sehr intensiv kennengelernt. Und dann haben wir Zeiten gehabt, wo wir wirklich auch andere Arbeitsbereiche hatten. Und ich denke mal, das war gut. Wir haben manchmal Spaß gemacht. Jetzt können wir uns unterhalten wie normale Ehepaare in Deutschland, weil am Abend können wir uns dann mal fragen, was hast denn du heute gemacht? Was habe ich heute gemacht? Das war dann eher normaler Lebensalltag, wie jedes Ehepaar das normalerweise auch kennt. Von daher, das war gut. Ich meine, wir hatten in unserer Karriere, wollte ich gerade sagen, wir hatten in unserer Zeit in Asien so wirklich beides. Eng zusammenarbeiten, aber dann auch getrennt. Und ich denke mal, für uns, von unserer Persönlichkeit her, passt beides gut, ja.
5: Hat er alles erwähnt.
2: Genau. Ja, aber das Lustige war wirklich so am Anfang, uns dran zu gewöhnen. Und das haben wir dann immer so ganz bewusst, wenn wir dann abends wieder nach Hause gekommen sind, am Abendtisch, Essentisch, so diese Frage, und wie war dein Tag? Das war einfach eine Frage, die wir vorher nicht stellen mussten, weil wir im Schülerheim in dem Alltag immer zusammen waren. Jeder hatte zwar so seine Schwerpunkte, aber dadurch, dass man ja immer umeinander irgendwie war, genau, und dann so dieses auch einzutrainieren, zu fragen, hey, wie war dein Tag? Was hast du heute erlebt? Weil man es ja nicht wirklich bei dem anderen miterlebt hat mehr. Mhm. Aber es war auch schön, genau wie der Manfred es gesagt hat.
3: Ich denke, für mich hat es auch mit Berufung noch zu tun, weil Gott hat uns unterschiedlich begabt. Und in den Berufungen dann kam unsere Begabung eben raus. Mhm. Für mich mehr in, wie gesagt, Administration, die Eva eher mit Kindern und auch mit der Sprache. Also da, denke ich, war das schon auch sehr passend. Wir konnten uns da unterschiedlich fördern. Mhm.
5: Genau. Könntet ihr uns das jetzt nochmal genauer erzählen, was für Aufgaben ihr alles so gemacht habt und was ihr jetzt tun werdet? Also ihr habt ja auch erwähnt, ihr zieht um. Also es ist nicht mehr Thailand, sondern Singapur.
3: Ich habe, wie gesagt, nach dem Schülerwohnheim habe ich bei Projekten mitgearbeitet, habe als Projektkoordinator.
5: Was für Projekte?
3: Oh, das waren alles, was Missionaren vor Ort hilft, als Missionar tätig zu sein. Das waren zum Beispiel Bibelprojekte, das waren Übersetzungsprojekte, das waren Schulungsprojekte, das waren Schweineprojekte, wo Missionare vor Ort eben Leuten Schwein bezahlt haben. Um damit zu arbeiten.
5: Entschuldigung, dass ich lache. Es hört sich so lustig an.
3: Es ist auch lustig. Also, wie gesagt, es geht. Es waren auch soziale Projekte oder Hilfsprojekte, um Frauen aus der Prostitution zu helfen. Also, das war wirklich eine Vielfalt an verschiedenen Projekten, wo koordiniert werden mussten. Ich war im Finanzbereich tätig, wieder da. Und nach den Projekten gab es dann eine Zeit, wo ich als Finanzmanager gearbeitet habe. Und jetzt im Moment arbeite ich schon mit dem internationalen Finanzteam Team, die sich um die zentrale Finanzsoftware kümmern, die in OMF gebraucht wird. Okay. Das ist im Moment so ganz kurz, was bei mir so unterschiedlich war dann. Ja.
5: Danke. Eva, magst du uns auch noch erzählen, was, was bei dir aussieht?
2: Also bei mir war es so, als wir in den Schülerheimen, als wir wieder raus sind, quasi in dem nächsten Dienstabschnitt, den wir gekommen sind, bin ich dann in die Leitung von den Schülerheimen quasi gewechselt. Und das war auch so eine Sache, die so gewachsen ist, weil als wir angefangen haben, gab es schon ein Haus, ein Schülerheim. Und als wir dort waren, wurden ja die nächsten zwei gebaut und damit ist die Aufgabe auch gewachsen. Und früher gab es niemanden, der das koordiniert hätte. Und als wir gegangen sind, habe ich dann später die Aufgabe übernommen. Boarding Home Coordinator hieß die Aufgabe auf Englisch. Und das hat mir auch Spaß gemacht, da mit den Hauseltern zu arbeiten. Dann war ich quasi so in der zweiten Reihe nicht mehr direkt mit den Kindern gearbeitet, sondern die Mitarbeiter dort geschult und angeleitet und auch die Kurzzeitmitarbeiter, die dazu kamen. Genau, das war dann so der Schwerpunkt. Und später habe ich dann im letzten Term noch eine alternative Schule aufgebaut, die modulare Schule. Das war dann nochmal ein ganz anderer Aspekt, hat aber schön zusammengepasst, weil für diese modulare Schule haben wir auch Schülerheime gebraucht. Und dann ist so langsam so eins um das andere von den Vollzeit-Schülerheimen in so ein genanntes Teilzeit-Schülerheim übergegangen, dass die Kinder da nicht die gesamte Schulzeit verbringen, sondern nur eine Woche im Monat, so wie die modulare Schule aufgebaut ist.
5: Mhm. Wenn man das jetzt alles so hört, vielleicht taucht da in irgendeinem der Gedanke auf, inwiefern ist das denn Missionsarbeit? Was würdet ihr darauf antworten?
3: Ja, wenn wir unterwegs sind, dann zeige ich immer ein kurzes Video von einem Reifenwechsel bei der Formel 1. Mhm. Da ist ein Fahrer und da sind mehr als 20 Personen, Unterstützer, die helfen, dass der Reifenwechsel im Moment 1,8 Sekunden nur dauert. Das ist der Weltrekord. Und das ist für mich immer ein schönes Bild zu erklären. Der eine Fahrer, wenn der seinen Reifen selbst wechseln müsste, könnte er aufhören. Aber er braucht halt diese 20 plus Leute, dass er so schnell wie möglich im Rennen bleibt. Und das ist für mich Unterstützung. Und in dem Sinn sehe ich uns als Unterstützende, im unterstützenden Dienst, als unterstützende Missionare, die helfen, dass andere vor Ort arbeiten können. Und von daher ist für mich das eine sehr erfüllende Aufgabe, weil ich weiß, am Schreibtisch kann ich so vielen Menschen wirklich helfen, vor Ort zu sein, wenn ich meine Arbeit da gut tue. Und das motiviert mich schon auch.
2: Genau, und der Arbeit mit Missionarskindern ist immer die Frage, wie lange können Familien auf dem Feld bleiben und ihre Arbeit tun und gleichzeitig sich darum kümmern, dass die Kinder gut versorgt sind und dass die eine gute Schulbildung bekommen, damit sie auch fähig sind, wieder in das Heimatland der Eltern zu gehen. Und da gibt es ja auch ein paar traurige Beispiele, dass Missionare einfach nach Hause gehen mussten, weil es da keine Möglichkeiten für die Kinder gab oder wie das irgendwie nicht geklappt hat. Und das, finde ich, ist wichtig da, dass die Familien die Unterstützung haben. Und das ist, was ich als meine Aufgabe sehe, die Missionarsfamilien zu unterstützen, dass die Kinder gut versorgt sind. Und wenn die gut versorgt sind, dann können die Eltern auch ihren Dienst gelassen weiter tun.
5: Ja, ihr seid tolle Vertreter für diesen Bereich unterstützende Dienste. Gibt es Bedarf im Moment in der Mission? Und was für Menschen werden benötigt?
3: Fällt mir natürlich spontan und sehr aktuell der Bereich der Finanzmanager ein. Ich habe selbst als Finanzmanager gearbeitet und gerade im Bereich, wo ich gearbeitet habe, mit Kollegen. Es ist immer wieder ein Bedarf an neuen Finanzmanagern.

0: gemacht hat, haben wir uns dann doch entschieden, dass es besser ist, vor Ort zu sein. Und dann hatte ich auch Zeit, so meine Aufgaben in Chiang Mai innerhalb von einem Jahr dann quasi zu übergeben. Und jetzt so dieser Prozess, was mache ich da, hat sich eigentlich für bis noch vor ein paar Wochen hingezogen. Also wie gesagt, so Optionen gab es immer und auch so, genau, Stichpunkt Berufung war dann auch immer wieder so diese Frage, wie geht's da weiter, in welche Richtung. Aber im Prinzip hat sich es auch wieder herausgestellt, dass weiterhin die Arbeit mit Kindern beziehungsweise Missionarskindern, dass das einfach auch dieser rote Faden ist in meinem Leben und dass es da auch weitergeht, jetzt für mich in Singapur mit den neuen Aufgaben.
1: Kannst du schon sagen, wie es konkreter aussieht?
0: Ja, genau. Also ich hatte so zwei Optionen. Einmal, dass ich dort einfach an der Schule arbeite, quasi außerhalb von OMF, oder dass ich auch innerhalb von OMF Aufgaben übernehme. Ich hätte es auch gerne so halb-halb gemacht. Das wäre so vielleicht mein Favorit gewesen, aber so rein technisch gesehen von den Bestimmungen geht das jetzt nicht ganz so. Aber ich werde erstmal, wenn wir 1. April ausreisen und dann so für die ersten Monate eine Vertretungsstelle an der Schule übernehmen. Und dann ab 1. August werde ich bei OMF wieder voll einsteigen und die Aufgabe als sogenannte International Facilitator für TCK Services übernehmen. Und das ist im Prinzip diese internationale Aufgabe, die Arbeit mit Missionarskindern zu koordinieren. Innerhalb von OMF gibt es ja so circa 800 Missionarskinder, die in den verschiedenen Ländern verstreut sind. Und auch da ist dann nicht meine Aufgabe, direkt mit diesen vielen Kindern zu arbeiten, sondern zu schauen, dass da Leute sind, die geschult sind, damit die dann wieder mit den Kindern vor Ort arbeiten können, mit den Familien, die unterstützen, beraten können.
1: Mhm. Genau, als ihr nach Singapur berufen worden seid, sage ich mal, für Manfred war es schon klar und für dich halt nicht so, wie wir es jetzt eben auch schon gehört haben. Ja, was hat das so in dir ausgelöst? Also hast du gleich gesagt, ja, oh Gott, okay, neue Berufung oder?
0: Ja, nee, wie gesagt, also es war ja schon so ein bisschen so abgesteckter Bereich, so nach dem Motto, dass ich schon so eine Ahnung so ein bisschen hatte, was könnte ich da auch machen. Aber es war dann schon, sagen wir mal, so ein bisschen so ein Ringen. Für mich war so eine ganz, so eine fundamentale Frage, setze ich mich weiter bei OMF direkt intern ein oder suche ich mir irgendeine Arbeitsstelle, so nach dem Motto. Und wie gesagt, ich hätte es gerne auch so halbe-halbe gemacht, aber das war dann im Prinzip auch nicht so, oh ja, wenn ich jetzt nicht mehr bei OMF arbeite, lebe ich dann nicht mehr meine Berufung, sondern es war, ja, egal wo wir sind, so dieses mit Jesus zu leben und Licht für ihn zu sein, egal wo wir sind, das geht ja weiter. Von daher war das für mich so, ja, schon auch spannend jetzt zu sehen, ja, wie wird Gott mich dort jetzt gebrauchen oder welche Türen wird er öffnen? Und das ist so ein Prozess, genau, der sich eben so bis vor ein paar Wochen noch hingezogen hat, zu sehen, welche Möglichkeiten gibt es und wo werde ich gebraucht oder wo kann ich mich einsetzen. Also es braucht immer Leute, von daher denke ich, als Christ wird man nie arbeitslos in dem Sinn oder dass man da sitzt und nicht weiß, was man tun sollte. Also wenn man offen ist und sich, dann gibt es immer was zu tun.
1: Habt ihr grundsätzlich schon mal an eurer Berufung in die Mission gezweifelt? Und wenn ja, wie seid ihr damit umgegangen?
2: Nee. Sorry, ich hatte bis jetzt noch nie Zweifel, dass Gott uns gerufen hat, auch in die verschiedensten Aufgaben, auch nicht in diese Unterschiedlichkeit, wie wir dann erlebt haben, weil wir wussten ja wirklich nicht am Anfang, wo wir jetzt arbeiten, aber da hatte ich eigentlich nie Zweifel dran.
0: Bei mir war es also eigentlich auch nicht, weil ich denke so dieses, genau, dass wir rausgegangen sind und so, auch wenn es schwierig war oder wenn es stressig war, irgendwie zu wissen, doch nee, da gehören wir hin, ist nur ganz lustig. Ja, Sprache lernen ist jetzt nicht schwierig für mich oder es hat bei mir, glaube ich, besser geklappt als bei vielen anderen. Und trotzdem gab es manchmal so Phasen, weil so das erste Jahr, in dem wir Sprache gelernt haben, war es bei mir dann manchmal schon so, wenn irgendwie es doch nicht so voranging, wie ich es gern gehabt hätte oder so, oder es ist einfach schwierig, Sprache und Kultur zu lernen, dann hatte ich manchmal so diesen Gedanken, naja, Gott hat uns ja in die Arbeit mit Missionarskindern gerufen und jetzt, also es war dann so ein bisschen, manchmal hat er so ein bisschen drüber weggeholfen, so wenn es dann im Sprache- oder Kulturlernen da auf Thai ein bisschen schwierig war, aber es hat mich trotzdem nicht an der Berufung zweifeln lassen, dass wir da in Thailand sein sollen, weil das einfach da war, wo die Schülerheime aufgebaut werden sollten, aber trotzdem, ja, so dieses Wissen hilft dann schon, dass man weiß, nee, an dieser Berufung quasi halte ich fest, auch wenn es jetzt gerade mal nicht so läuft, wie ich das gerne hätte oder so vorangeht.
2: Ja, die eine Frage, die ich eher mal hatte, war, Gott, wenn es jetzt in dem Bereich nicht so klappt, wieso sind wir denn hier? Mhm. Warum sind wir jetzt in Thailand gelandet, wenn es bei mir mit Thai nicht so klappt? Mhm. Und im Rückblick, wenn man dann die Zeit

0: gelebt hat. Und im Rückblick kann ich sagen, Gott hat mich anders begabt. Gott hat mich in anderen Bereichen begabt und das hat schon sehr viel Sinn gemacht, dann in den Bereichen zu arbeiten, aber nicht vielleicht in den Bereichen, wo ich dachte, da ist es so wichtig, gut drin zu sein. Für mich war es wichtig, ich konnte Thai sprechen, aber nicht auf dem Level, wo die Eva erreicht hat. Und da habe ich festgestellt, doch, Gott gebraucht mich auch, wo ich vielleicht manchmal Anfragen an mich selbst habe, an meine Fähigkeiten. Er gebraucht mich anders.
1: Danke. Ihr habt immer wieder Umwälzungen erlebt oder auch jetzt halt mit neues Land. Wie wirkt sich das auf eure Beziehung mit Jesus aus?
2: Ja, ich glaube, wenn man in sowas Unbekanntes geht, wirft einen das nochmal mehr auf drauf hin, dass man sich auf Gott verlassen muss. Ich meine, Singapur ist jetzt kein unbekanntes Land für uns. Wir waren immer mal wieder da. Von daher ist jetzt nicht so super ungewiss. Aber ich denke trotzdem, dieses Land, wo man mal ab und zu mal war, ist dann nochmal anders, wenn man hingeht und weiß, jetzt sind wir hier und wir bleiben hier und wir leben jetzt hier. Von daher hat es da doch so ein paar unbekannte Komponenten noch drin. Aber ich glaube, das ist so dieses, wenn man sich aufmacht in was Unbekanntes, ja, dass man dann ganz bewusst einfach, ja, weiß, meine eigenen Kräfte, mein eigenes Können, meine eigenen Stärken oder so, die helfen da vielleicht auch nicht, sondern das letzten Endes, ja, Gott muss es richten und Gott muss das dann auch nochmal bestätigen und er muss Türen öffnen und so. Das ist, glaube ich, so das Spannendste so an der Mission, dass man hat Dinge, wo man denkt, so, ah, das kann ich hier jetzt anbringen und benutzen, ich habe meine Stärken, aber letzten Endes können wir es nicht absehen oder wissen, wo es letzten Endes hinführt, aber in dem Wissen, dass Gott es weiß und dass er es gut meint, das hilft.
0: Ja, wir sind ja schon über 20 Jahre in der Mission und wir hatten schon so viele Wechsel. Und am Anfang hatte ich auch öfters gedacht, ja, wie wird denn das jetzt? Kommt das gut raus? Aber über die Jahre habe ich jedes Mal festgestellt, es kam gut raus. Gott und Jesus hat uns gut geführt und von daher muss ich sagen, im Moment habe ich überhaupt keine Bedenken mehr, dass es wieder gut wird, weil aus der Erfahrung muss ich sagen, bis jetzt hat Gott immer gut geführt. Es kam immer gut raus, vielleicht anders, als ich mir das gedacht habe, aber grundsätzlich ging es gut weiter. Von daher bin ich nicht ängstlich, dass ich sage, wie wird das, sondern gespannt, wie wird das.
1: Danke, sehr mutmachend. Noch eine Frage, was empfehlt ihr jemanden, der auf der Suche nach seiner eigenen Berufung ist?
0: Ich habe damals, als ich den Eindruck hatte, Gott ruft in die Mission, habe ich gebetet. Dann habe ich mit Freunden, Bekannten in der Gemeinde gebetet. Dann habe ich drüber nachgedacht. Und dann haben sich manche Dinge erstmal menschlich kristallisiert. Und ich dachte, okay, das könnte ich mir so vorstellen vom menschlichen Gedankengang her. Dann kamen die Dinge, wo andere gesagt haben, du bist ja verrückt, dein Informatikstudium aufzugeben und dann irgendwo in die Mission zu gehen oder in einen vollzeitlichen Dienst. Aber dann eben auch zurückzugehen zu Jesus und zu fragen, hier, Jesus, was willst du? Und dann da im Vertrauen damals mit noch sehr zögerlichen Schritten voranzugehen. Ich kann eigentlich empfehlen, bei Jesus zu bleiben und auch den Eindrücken, wo man hat, Gott ruft, Jesus ruft, einfach da weiterzugehen.
2: Ja, ich glaube, so in Gesprächen und so oder auch bei uns selbst, man wünscht sich immer diesen Brief vom Himmel, dass da ganz genau drin steht, was man jetzt machen soll und wo man hingehen soll. Und ich habe noch niemanden wirklich kennengelernt, bei dem das genau so war und dass man das immer so ganz, ganz genau weiß. Und von daher wäre so mein Rat oder mein Tipp so nach dem Motto, wenn du das Gefühl hast, Gott ruft dich oder du diese Berufung spürst, dass es für dich jetzt woanders hingeht oder weitergeht oder in die Mission gehen soll, dann ja, mach einfach Schritte darauf hinzu, auch wenn es noch nicht ganz klar ist, wenn es noch vage ist, aber das ist vielleicht auch so ein bisschen so ein Schutz, den Gott für uns hat, dass er uns nicht immer direkt genau sagt, wo wir dann mal landen werden oder wo es letzten Endes hingeht, sondern dass er einfach Schritt für Schritt führt, aber dass man dann diese Schritte Schritt für Schritt mit Gott geht, ohne schon direkt zu wissen, wo man rauskommen wird. Ich glaube, das wäre so mein Tipp, dass man nicht darauf wartet, bis alles ganz super klar ist, sondern einfach mal ins Ungewisse gehen, weil es ja nicht ungewiss ist, wenn wir mit Gott unterwegs sind, weil er den Plan hat, auch wenn wir den noch nicht komplett überschauen.
1: Ja, ganz herzlichen Dank auch für diese ermutigenden Worte zum Schluss und wir wünschen euch Gottes Segen für die nächsten Schritte. Dankeschön. Ihm ist ja alles bekannt. Ja. Seid gesegnet.
0: Ja. Dankeschön, ja.
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1: Ich bin Felix Becker und das war der Tag. Die Linke hat eine neue Parteiführung gewählt. Auf dem Bundesparteitag in Potsdam wurden die bisherige Vorsitzende Schwertner und der Bundestagsabgeordnete Pantisano zur neuen Doppelspitze gewählt.
2: Schwertner erhielt rund 86% der Stimmen, Pantisano knapp 53%. Für Diskussionen sorgten zuletzt Äußerungen Pantisanos in einem Interview mit der Bild. Darin hatte er die CDU von Bundeskanzler Merz scharf kritisiert. Vor allem ostdeutsche linken Politiker reagierten darauf zurückhaltend, da nach den kommenden Landtagswahlen mögliche Bündnisse gegen die AfD eine Rolle spielen könnten. Noah Ulrich, Redaktion.
1: Die Waffenruhe zwischen dem Iran und den USA gerät erstmals unter Druck. Teheran hat angekündigt, die wichtige Schifffahrtsroute durch die Straße von Hormuz erneut zu schließen.
3: Der Iran begründet den Schritt mit israelischen Angriffen auf die Hisbollah im Libanon. Teheran wirft Israel vor, damit gegen das Rahmenabkommen zur Beendigung des Konflikts zu verstoßen. Bei den Angriffen im Südlibanon sollen Berichten zufolge mindestens 16 Menschen getötet worden sein. Israel spricht von Reaktionen auf Beschuss durch die Hisbollah. Nach Angaben beider Seiten gilt die erst kürzlich erneuerte Waffenruhe jedoch weiterhin. Ulrike Klein, Redaktion.
1: Die Sparpläne der Bundesregierung treffen auch Wohngeldempfänger. Nach einem Bericht der Rheinischen Post plant Bundesbauministerin Huberts Einsparungen von rund 2 Milliarden Euro beim Wohngeld. Nach Angaben der Ministerin könnte etwa ein Drittel der bisherigen Wohngeldhaushalte künftig keinen Anspruch mehr auf die Leistung haben. Bereits bewilligte Bescheide sollen jedoch bis zum Ende ihrer Laufzeit gültig bleiben. Zum Weltflüchtlingstag hat Bundesinnenminister Dobrindt für den Zusammenhalt in Europa geworben. Bei einer Gedenkstunde für die Opfer von Flucht und Vertreibung sagte der CSU-Politiker, die europäische Identität werde zunehmend von Populisten angegriffen. Zugleich erinnerte er an den sogenannten Brünner Todesmarsch nach dem Zweiten Weltkrieg, bei dem tausende Deutsche bei ihrer Vertreibung aus der damaligen Tschechoslowakei ums Leben kamen. In Raststadt in Baden-Württemberg sind bei einem Unwetter mindestens 9 Menschen verletzt worden. Wie die Polizei mitteilte, nahmen sie an einem Sportfest teil, als in der Nähe ein Blitz einschlug. 6 Verletzte seien in Krankenhäuser gebracht worden, Lebensgefahr bestehe aber bei keinem von ihnen.
0: Deutschlandwetter.
1: In den kommenden Stunden klingen die Gewitter meist ab. Später dann ziehen von Belgien her im Westen erneut teilweise kräftige Gewitter auf. Die Aussichten: der Sonntag präsentiert sich im Norden meist sonnig und trocken bei 24 bis 29 Grad. Sonst viel Sonne, später vor allem über der Mitte und den Mittelgebirgen wieder kräftige Schauer. Die Höchstwerte erreichen 30 bis 39 Grad.
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1: Samstag, 20. Juni. Weltflüchtlingstag. Er aber sprach, der die Barmherzigkeit an ihm übte. Jesus aber sprach zu ihm, geh hin und handle du ebenso. Lukas 10, Vers 37. Barmherziger Samariter. Im Religionsunterricht haben wir in unserer IVK, Internationale Vorbereitungsklasse, Flüchtlinge, das Gleichnis vom barmherzigen Samariter behandelt. Susan, der Name ist geändert, ist 16 Jahre alt. Sie, ihre 8 Geschwister und die Eltern flohen 2015 mit dem Auto aus dem Kriegsland Syrien in die benachbarte Türkei. 2 Jahre lang lebte die Familie in der Türkei, bevor sie dann 2017 mit einem Boot nach Griechenland übersetzte. Die Überfahrt kostete die Familie eine ungeheure Summe. In dem Boot waren insgesamt 70 Personen. Die Überfahrt dauerte 7 Stunden. In Griechenland wurde die Familie ausgrenzend behandelt und floh weiter nach Deutschland, wo sie 2018 ankam. Die Kriegserlebnisse bleiben Susan als tägliche Begleiter im Kopf präsent. Besonders erinnert sie sich an ein Erlebnis, als sie einmal auf dem Heimweg von der Schule war. In unmittelbarer Nähe warf ein Flugzeug seine Bombe ab und tötete Susans Freundin. Zum barmherzigen Samariter schreibt Susan, der Priester und der Levit hätten helfen müssen, da sie doch auch Juden waren. Sie hatten dieselbe Religion, deswegen müssen sie dem Verletzten helfen. Ich wollte es wie der Samariter machen, weil wir alle Menschen sind. Ich helfe allen, auch wenn sie meine Feinde sind. Die Samariter und die Juden sind Feinde, aber der Samariter ist barmherzig und sein Herz tut weh, deswegen hat er dem Verletzten geholfen, obwohl der Jude war. Als Jesus dieses Gleichnis erzählte, ging es genau darum, ehrliche, spontane Hilfe, ungeachtet ethnischer, religiöser, kultureller oder sonstiger Hindernisse. Jesus selbst hat das vorgelebt, indem er auch einem römischen Hauptmann oder einer syrischen Frau geholfen hat. Auch wir dürfen das empfangen und an andere weitergeben. Die Frage zum Nachdenken. Durfte Jesus Ihnen schon helfen? Der Tipp fürs Leben. Wenn wir unsere Not erkennen, nehmen wir dankbar jede Hilfe an. Die tägliche Bibellese. Lukas 10, Verse 30 bis 37. Jesus aber nahm das Wort und sprach, ein Mensch ging von Jerusalem nach Jericho hinab und fiel unter die Räuber, die ihn auch auszogen und ihm Schläge versetzten und weggingen und ihn halbtot liegen ließen. Zufällig aber ging ein Priester jenen Weg hinab, und als er ihn sah, ging er an der entgegengesetzten Seite vorüber. Ebenso aber kam auch ein Levit, der an den Ort gelangte, und er sah ihn und ging an der entgegengesetzten Seite vorüber. Aber ein Samariter, der auf der Reise war, kam zu ihm hin, und als er ihn sah, wurde er innerlich bewegt, und er trat hinzu und verband seine Wunden und goss Öl und Wein darauf. Und er setzte ihn auf sein eigenes Tier und führte ihn in eine Herberge und trug Sorge für ihn. Und am folgenden Morgen zog er 2 Denare heraus und gab sie dem Wirt und sprach, trage Sorge für ihn, und was du noch dazu verwenden wirst, werde ich dir bezahlen, wenn ich zurückkomme. Was meinst du, wer von diesen dreien der Nächste dessen gewesen ist, der unter die Räuber gefallen war? Er aber sprach, der die Barmherzigkeit an ihm übte. Jesus aber sprach zu ihm, geh hin und handle du ebenso.

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1: Ich bin Felix Becker und das wird der Tag. In Frankreich wird heute die Fête de la Musique gefeiert. Bei dem landesweiten Musikfest treten Profi- und Hobbymusiker kostenlos auf Straßen, Plätzen und in Parks auf.
2: Allein in Paris werden wieder hunderttausende Besucher erwartet. Die Fête de la Musique wurde Anfang der 1980er Jahre ins Leben gerufen und gilt heute als eines der größten Musikfeste der Welt. Inzwischen beteiligen sich auch zahlreiche Städte in Deutschland und vielen anderen Ländern an dem Aktionstag. Im Mittelpunkt steht die Idee, Musik kostenlos und für alle zugänglich zu machen. Ulrike Klein, Redaktion.
1: Heute wird weltweit der internationale Tag des Yoga gefeiert. In zahlreichen Ländern sind öffentliche Yogastunden, Gesundheitsaktionen und Sportveranstaltungen geplant.
3: Die Vereinten Nationen hatten den Aktionstag 2014 ins Leben gerufen, um auf die positiven Auswirkungen von Yoga auf Gesundheit und Wohlbefinden aufmerksam zu machen. Die zentrale Veranstaltung findet in diesem Jahr in der indischen Millionenmetropole Kalkutta statt. Dort wird auch Premierminister Modi erwartet. Organisatoren rechnen weltweit mit Millionen Teilnehmerinnen und Teilnehmern. Timo Wiesner, Redaktion.
1: Mit der Sommersonnenwende beginnt heute kalendarisch der Sommer auf der Nordhalbkugel. Die Sonne erreicht damit ihren höchsten Stand des Jahres. In Deutschland ist es damit der längste Tag und zugleich die kürzeste Nacht des Jahres. Rund um die Sommersonnenwende finden in vielen Ländern traditionelle Feste und Veranstaltungen statt. Besonders bekannt sind die Feierlichkeiten am prähistorischen Steinkreis Stonehenge in Südengland, wo sich jedes Jahr tausende Menschen versammeln, um den Sonnenuntergang zu erleben. In der Schweiz endet heute die diesjährige Tour de Suisse. Nach 5 Etappen fällt die Entscheidung über den Gesamtsieg bei einem der wichtigsten Vorbereitungsrennen für die Tour de France. Zahlreiche Topfahrer nutzen die Rundfahrt als letzten Formtest vor dem Start der Frankreich-Rundfahrt Anfang Juli. Radsportfans und Teams richten ihren Blick deshalb besonders auf die Leistungen der Favoriten. Die Schlussetappe endet heute Nachmittag. Anschließend steht die Siegerehrung des Gesamtsiegers auf dem Programm.
0: Deutschlandwetter.
1: In den kommenden Stunden klingen die Gewitter meist ab. Später dann ziehen von Belgien her im Westen erneut teilweise kräftige Gewitter auf. Die Aussichten: der Sonntag präsentiert sich im Norden meist sonnig und trocken bei 24 bis 29 Grad. Sonst viel Sonne, später vor allem über der Mitte und den Mittelgebirgen wieder kräftige Schauer. Die Höchstwerte erreichen 30 bis 39 Grad.
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1: Hallo und herzlich willkommen bei Radio HBR. Es folgt nun ein wenig Musik und dann ein Beitrag von Machbar, der christliche Podcast für Mission im Alltag.

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0: 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Hallo und herzlich willkommen zu einer neuen Folge von Machbar, der Podcast für Alltagsmissionare. Ich bin immer noch der Christian Kaspari und neben mir der Jochen Endres. Hallo Jochen.
1: Hallo.
0: Wir kennen uns schon lange.
1: Ja.
0: Du bist mal wieder mit dabei, sehr schön. Wir freuen uns, dass wir uns mit euch zusammen ja Gedanken machen können heute darüber, wie wir unseren Glauben authentisch im Alltag leben und teilen können und so unseren Nächsten irgendwie einen Schritt näher zu Jesus zu bringen. Das ist unser Anliegen, dich dabei zu unterstützen, da selber Erfahrungen machen zu machen. Auch wir sind noch voll die Lernenden, da kommen wir gleich noch ein bisschen zu. Heute wollen wir uns konkret Gedanken machen über den Machbar-Aspekt vom Podcast Machbar in dieser Folge und warum es machbar ist. Wir haben dazu drei Punkte mitgebracht. Der erste ist Jesus im Alltag erleben. Das R haben wir in Klammern gesetzt. Mhm. Beziehung mit Ungläubigen ist der zweite Punkt. Und der dritte Punkt ist, weil Gott als Auftraggeber uns auch ausrüstet. Jochen, ich muss dir was erzählen, was du noch nicht weißt.
1: Jetzt bin ich gespannt.
0: Es ist so, als wir uns Gedanken gemacht haben hier über den Podcast, den Namen des Podcasts Machbar. Na, ihr wisst das natürlich auch noch nicht, die ihr zuhört. Da haben wir uns drauf festgelegt, auf diesen Namen Machbar. Ja, und dann seht ihr auch das Setting hier, das ist alles so orange und in Naturtönen gehalten. Und dann, als wir im Baumarkt einkaufen waren für die Farben und so weiter, da fällt uns auf einmal auf, es gibt eine Kampagne von Obi. Mit dem Namen Machbar. Aber
1: in Orange.
0: Machbar. In Orange, natürlich in den Obi-Farben. Ich habe gedacht, oh Schreck, das passt ja überhaupt nicht. Wir wollen ja keine Werbung für Obi machen und auch keine Kooperation. Und wir haben ein ganz anderes Thema am Schirm. Uns geht es nicht irgendwie den Hobbyhandwerker auszurüsten, sondern uns geht es um Alltagsmission, die machbar ist. Aber dann habe ich drüber nachgedacht, jetzt auch nochmal in der Vorbereitung auf diese Folge. Eigentlich, auch wenn das natürlich nicht unser Thema ist, hat es doch gewisse Parallelen, die ich gar nicht so schlecht finde beim drüber nachdenken. Unser Anliegen ist es, dass jeder Jesus-Nachfolger

0: Hamster will ja auch rüberbringen, das ist zu schaffen, gib's nicht auf oder so.
1: Ja, genau.
0: Und ja, wenn das hier auch rüberkäme, fände ich das auch gut, ja. Es ist zu machen.
1: Genau, und auch in so einem Baumarkt hast du die Leute, die du fragen kannst, die wissen auch nicht immer alles, sind teilweise selber auch jetzt nicht so die wahnsinnigen Profis, nur wenige kommen aus dem Handwerk oder verstehen das so, sind einfach Verkäufer. Und trotzdem haben sie sicherlich mehr drauf als mancher Hobbyhandwerker und kann einem gute Ratschläge und Tipps. Und so verstehen wir uns auch irgendwie als Begleiter, die euch ermutigen wollen, dich ermutigen wollen, einfach aus der Deckung zu kommen und sich nicht zu verkriechen, sondern Alltagsmissionen im Alltag praktisch zu leben, um den Nächsten irgendwie einen Schritt näher zu Jesus zu bringen. Okay, kommen wir zum ersten Punkt, den wir uns vorgenommen haben, Jesus im Alltag erleben. Wir haben ja in unserer letzten gemeinsamen Folge, das war ja die allererste Folge, Alltagsmissionar, was heißt denn das eigentlich? Da haben wir darüber gesprochen, dass es ja unser Auftrag ist und dass man dafür nicht ins Ausland gehen muss, um Mission zu machen, sondern in unserem direkten Umfeld damit starten.
0: Kein Profi sein muss,
1: genau. Mhm. Epheser Kapitel 4 haben wir auch drüber kurz gesprochen. Aber Jochen, da steht doch drin, Gott hat gegeben, Gaben gegeben in Form von Menschen und da ist unter der Auflistung auch der Evangelist. Mhm. Und das ist doch ein Profi, oder? Mhm. Wie das widerspricht sich doch irgendwie, das passt doch jetzt nicht zusammen. Also wenn Gott Evangelisten gegeben hat, dann sind das doch die Pros, die sollen doch die Arbeit machen. Mhm. Oder was denkst du dazu?
0: Ja, ich denke da ähnlich wie du zu, weil du denkst da ja auch so. Nein, das kann da nicht gemeint sein. Vielleicht lohnt es sich wirklich nochmal ein kleines, wirklich kurzes Studium, aber zu den Geistesgaben zu machen, dass man mal kurz die Stellen anschaut, dann würde man nämlich nehmen Epheser 4, Vers 11 war das, glaube ich, was du zitiert hast, nicht wahr?
1: Ja, genau.
0: Und er hat die einen als Apostel gegeben und andere als Propheten, andere als Evangelisten, andere als Hirten und Lehrer. Also hier werden Apostel, Propheten, Evangelisten, Hirten und Lehrer geben. Das sind die fünf Geistesgaben, die hier, oder Personen mit Geistesgaben, die hier genannt werden. Das ist allerdings die einzige Aufzählung, und wir haben einige Aufzählungen, dieser Art von Geistesgaben. Ja. Also ich habe es mal nachgeschlagen, vielleicht schauen wir noch mal kurz hin.
1: 1. Korintherbrief.
0: Genau, und Römer 12, 1. Korinther 12, genau, und Epheser, 1. Petrus 4.
1: Aber jetzt alle Stellen durchgehen? Alle vorlesen? Okay.
0: Nicht?
1: Doch, wir haben ja ein bisschen Zeit.
0: Okay.
1: Kein Problem.
0: Also dann würde ich erst Römer 12, Vers 6. Da wir aber verschiedene Gnadengaben haben, nach der uns gegebenen Gnade, so lasst uns sie gebrauchen. Es sei Weissagung in der Entsprechung zum Glauben, es sei Dienst im Dienen, es sei der lehrt in der Lehre, es sei der ermahnt in der Ermahnung, der abgibt in Einfalt, der vorsteht mit Fleiß, der Barmherzigkeit übt mit Freudigkeit. Also hier haben wir eine ganz andere Liste.
1: Wo ist denn der Evangelist?
0: Genau, hier fehlt, wie in allen anderen Listen, fehlt der Evangelist. Und hier haben wir eine Liste, vielleicht reicht das, du hast recht, so viel, wir können nicht alle lesen. Wir haben dann 1. Petrus 4, ich referiere nur ganz kurz, da ist von Reden und Dienen die Rede. Und da merkt man, dass die Geistesgaben tatsächlich zum Teil Geistesgaben sind, 1. Korinther 12 auch, wo Menschen ganz spezielle Geistesgaben haben, in Sprachen reden, Heilungswunder tun, die bestimmt nicht alle hatten. Und dass es Geistesgaben gibt, wie hier dienen, lehren, Fleiß ausüben, abgeben. Ja, das sind ja dem Christentum immanente Dinge. Ja, Glauben wird sogar als Geistesgabe bezeichnet, wo man merkt, mit Geistesgaben ist es manchmal eine spezielle Gabe, die aber grundsätzlich in jedem vorhanden ist. Mhm. Also ich kann ja nicht sagen, naja, du hast die Gabe des Gebens und ich habe die des Nebens oder so, sondern wir haben beide die des Gebens, oder? Also wir dürfen vielleicht unterscheiden, dass manche das besonders gut können, ganz besonders gut lehren, führen und so weiter können, aber jeder muss in seinem Bereich in gewisser Weise lehren, führen, Verantwortung übernehmen, abgeben, Barmherzigkeit üben und so weiter. Und so wäre die Frage, wie ist das beim Evangelisten? Ist der die spezielle Gabe, die damit alle evangelistischen Dienste abdeckt und alle anderen halten die Füße still? Da hätte man schon im Epheser 4, finde ich, Schwierigkeiten, weil da der Hirte genannt wird. Ja. Und wir sollen einander dienen, auch in der Seelsorge. Ja. Vielleicht gibt es Leute, die besonders begabt sind in diesem Bereich, gar keine Frage. Mhm. Und ich glaube, wir haben es beim letzten Mal schon gesagt, und das ist wirklich, glaube ich, wert auch nochmal zu wiederholen, dass man sieht, das Ergebnis in Epheser 4 ist eben Vers 2.

0: 12 zur Ausrüstung der Heiligen für das Werk des Dienstes, für die Erbauung des Leibes Christi. Genau. Also ich meine, jeder kann zuhören, jeder kann ein kurzes Wort sagen. Nicht jeder kann vor Hunderten predigen oder so. Nicht jeder kann sagen, so macht man das, ich habe die Strategie entwickelt und so weiter. Dafür ist vielleicht die besondere Gabe, die man dann die Gabe des Evangelisten nennt. Mhm. Aber jeder sollte zugerüstet sein mit, von dem Evangelisten und jeder sollte, also niemand kann diese abschieben. So wie ich nicht sagen kann, Christian, du bist für Barmherzigkeit zuständig, ich bin eher unbarmherzig oder so. So kann eben niemand sagen, ich bin kein Evangelist, oder?
1: Da stimme ich dir absolut zu. Wir kommen auch später nochmal auf diesen Punkt zurück, was das jetzt für uns konkret bedeutet und auch welche Tipps wir da für euch haben, die ihr zuhört. Aber ich habe nur gedacht, die unterscheiden sich ja auch, dass sie eine besondere Gabe dagegen haben oder das besonders ausgeprägt ist, weil das ist einfach etwas, also bei dem Evangelisten merkt man das, der kann nicht anders. Mhm. Für mich ist es immer ein Stück eine Überwindung auf Menschen zuzugeben. Ich habe ein Anliegen für Menschen und ich wünsche mir, dass Menschen zum Glauben kommen an Christus. Aber ich verzehre mich nicht vor, ich muss jetzt jedem das Evangelium sagen. Und ein Evangelisten zeichnet das auch in besonderer Weise aus, glaube ich, dass er diese Last hat auf dem Herzen und dass er jede Gelegenheit nutzt und das auch in einer sehr feinen Art und Weise kann, nicht nur das Evangelium zu erklären, sondern Menschen wirklich zum Glauben hinzuführen. Oder?
0: Ich glaube also, auch, ja.
1: Dass sich diese Gaben hier gerade in Epheser 4 auch dadurch auszeichnen, dass jemand da eine besondere Last hat, eine besondere Anliegen dafür und dass er eigentlich gar nicht anders kann.
0: Ja.
1: Während wir da schon das jetzt nicht so natürlich ist bei uns, natürlich in dem Sinne von natürlich von dem neuen geistlichen Menschen in der Wiedergeburt, wo Gott ja die Geistesgabe gibt, sondern dass wir das irgendwo auch schon lernen und auch irgendwo die Zurüstung brauchen dafür. Mhm. Kann man das so sagen?
0: Ja, kann ich dir durchaus zustimmen. Aber mir ist eben auch wichtig, dass wir das nicht als Ausrede nehmen.
1: Ja.
0: Wir können nicht sagen, wirklich in der Gemeinde, wir kümmern uns umeinander nicht, weil es gibt ja irgendeinen Seelsorger, der das macht. Der hat die Gabe des Hirten. Das fällt uns schwerer als anderen, vielleicht auf den anderen zuzugehen, mal zu fragen, wie es dir geht. Und so mag es auch sein, dass es schwerer fällt, jemanden anzusprechen auf den Glauben. Aber wir dürfen das nicht delegieren auf die Profis. Wir dürfen nicht sagen, da gibt es Missionswerke, da gibt es Evangelisationsveranstaltungen, da wird das gemacht. Das ist unsere ureigenstes Gehen, auch Zeugnis zu geben.
1: Und da stehen wir auch viel eher in der Gefahr, ne? Dass wir das gerne delegieren, dass wir gerne abgeben. Ja, der macht das, die machen das, da haben wir doch jemanden und verstecken uns dahinter.
0: Ja.
1: Und da wollen wir ja auch gerne darauf hinweisen, dass das auf jeden Fall nicht so. Ja, gut, also Mission ist machbar, weil es keine Arbeit ist, die nur irgendwie Profis machen, sondern jeder machen kann. Und es einfach darum geht, unseren Glauben, dass es unsere Hoffnung, die wir haben in Christus in unserem Leben, dass wir das transparent leben und zeigen. Auch, dass Gott unser Leben beeinflusst, unser Wesen verändert.
0: Ja.
1: Und,
0: und
1: mit allen Herausforderungen, die wir haben im Leben, das ist ja nicht immer alles so eitel Sonnenschein oder wie man da auch immer sagt. Ne? Also du hast nicht nur die Sonnenseiten des Lebens zu präsentieren, sondern wirklich hineinschauen zu lassen in das eigene Leben und das auch zu teilen. Also ich kann mich erinnern, ist noch nicht so lange her, auch ein Trauerfall in direkt nahen Verwandtschaft hatten, wo Leute das auch einfach sehr beobachtet haben. Mhm. Wie reagiert er jetzt darauf, wenn ein geliebter Mensch stirbt? Mhm. Ne? Ist das wirklich, hat er wirklich diese Hoffnung, wo er immer von redet?
0: Mhm.
1: Ja.
0: Mhm.
1: Da ist man ja herausgefordert einfach.
0: Ja. Ne? Heißt das, also wenn bei uns in der Familie ein Trauerfall ist, dann werde ich jubeln, dann werde ich singend durch die Straßen ziehen?
1: Nee, nicht natürlich, weil Tod ist immer eine Überforderung der Seele und es ist immer eine Trennung, ein Schmerz, ganz besonders, wenn der Mensch einem nahe stand und man ihn geliebt hat. Aber trotzdem darf ich, vor allen Dingen dann, wenn ich weiß, der ist im Glauben gestorben, so eine Hoffnung haben, dass es ihm weit besser geht jetzt, dass er angekommen ist, dass er den Lauf vollendet hat und dass wir uns auch wiedersehen werden. Ja, das ist so ein unglaublicher Trost.
0: Ja.
1: Das ist jetzt so ein extremes Beispiel.
0: Ja, aber
1: also
0: Wo du das sagtest, dachte ich gerade an die Psalmen, wo ich finde, oh, ja, da ist so eine gute Balance gefunden worden. Da wird nicht so getan, als ob alles nur heile Welt ist oder so. Es gibt Klagezeilen, die wirklich, Psalm 13 denke ich gerade dran, der erste, der so dieses ausruft, wie lange noch her. Und ich stell mir vor, ich bin jetzt nicht gläubig und ich höre jemanden rufen, bis wann, Herr? Willst du immer mich vergessen? Bis wann soll ich Sorgen hegen in meiner Seele, Kummer in meinem Herzen? Ich finde, der Psalmist sagt, was ihn bewegt. Aber was ich auch toll finde und wo ich finde, naja, wenn die Christen jetzt auch noch klagen, wo sollen wir denn dann jetzt hingucken? Was ist das mit Alltagsmission? Zum Schluss steht dann so, ich habe deiner Gnade vertraut. Mein Herz soll jauchzen über deine Rettung. Ich will den Herrn singen, dass er mir Gutes erwiesen hat. Also, mir wäre es ein Anliegen, dass die Leute durchaus sehen können, jetzt ist der mal traurig, jetzt ist der mal nicht so gut drauf, jetzt nimmt ihn etwas mit oder so. Aber dass sie auch sehen, so wie du sagst, wir haben dann halt irgendwo, das lässt uns nicht kalt, wir sind nicht gefühlslose Menschen, die einfach nur sagen, in der Zukunft wird alles besser, wir kämpfen auch mit der Gegenwart, aber ja, auch in dieser Gegenwart hilft Gott. Und wir haben irgendwie diese Hoffnung, die in den vielen Klagezeilen zum Schluss rauskommt. Ich bin verzweifelt, aber ich weiß, ich muss es nicht. Und ich weiß, Gott wird eine Lösung schaffen. Er wird retten.
1: Mir fällt auch gerade ein Beispiel aus der letzten Woche ein, wo ich mit einigen Kollegen auf einer Konferenz war. Und da waren mehrere christliche Aussteller. Und da gab es auch ein Werk, die besonders Aufklärungsarbeit machen, der ein Anliegen ist, was das Thema Abtreibung betrifft. Mhm. Und mein Kollege, der hatte mit denen gesprochen und kam dann zurück zu unserem Stand. Wir waren dort auch vertreten. Und er sagte, das ist so erschütternd, wenn man sich das vorstellt im Detail, auch was da passiert. Hunderttausendfach, millionenfach der ganzen Welt, nicht nur in Deutschland, wo Kinder getötet werden im Unterleib. Furchtbar. Und was macht das mit mir? Habe ich da auch so einen heiligen Zorn drüber, über diese Ungerechtigkeit? Ja. Ne? Und er sagte dann, boah, ich muss jetzt erstmal einen Rachepsalm lesen.
0: ja, das ist
1: aber wahr. Aber weißt du, da gibt's ja ein paar in dem Psalm auch, ne?
0: Ja.
1: Wo man wirklich, wo Gottes Zorn auch über die Ungerechtigkeit der Welt irgendwie so deutlich wird. Und dann zu wissen, es gibt ein gerechtes Gericht Gott, weil Gott ist nicht ungerecht und Gott wird eines Tages richten. Der macht das nicht einfach, ist so, ne? Vergiss es. Nein, er hat auch einen heiligen Zorn darüber, über das, was da passiert. Und wie reagiere ich darauf?
0: Ja.
1: Und haben da auch, sehen das Menschen in meinem Umfeld, dass mir das nahe geht, dass mir das nicht kalt lässt.
0: Ja? Dass ich sowas wie Mitgefühl habe, genau. Ich glaube, wir müssen da keine Fassade, keine Schauspielerei machen, authentisch sein, glaube ich.
1: Und natürlich, wenn du dann die Frauen siehst, das ist ja, da haben wir ja auch Mitleid und Erbarmen und wie kann man ihnen helfen und so weiter, das sind ja auch oft Verführte, ne?
0: Ja, gut.
1: Aber das ist jetzt nicht so unser Thema. Also wir haben gesagt, auf jeden Fall Transparenz, nicht nur die schönen Sachen, sondern auch da, wo wir selber herausgefordert sind, unserem Glauben dran teilhaben zu lassen. Aber wie können wir sicherstellen, dass unser Handeln, unser Reden, unser Denken da nicht irgendwie selbstgerecht rüberkommt? Also das ist ja schon so eine Herausforderung. Wie wirst du wahrgenommen nach außen hin, Jochen? In deiner Nachbarschaft, der heilige Jochen, der dann auch, also man neigt oder steht vielleicht in der Gefahr, dann sich zu überheben.
0: Ja, oder man wird so wahrgenommen. Ja, das stimmt. Ja, ich glaube, das ist eben, was wir sagten, authentisch leben, nicht wahr? Ich kann auch authentisch sagen, dass ich auch meine Kämpfe habe. Zum Beispiel auch mit Sünde. Ich muss denen nicht sagen, dass ich perfekt bin und muss auch gar nicht so tun.
1: Bist du doch nicht.
0: Genau.
1: Das weiß ich.
0: Ja. Ja, und das dürfen die auch sehen.
1: Ja.
0: Ich darf mich dann auch entschuldigen, weil das war gerade nicht der richtige Ton, den ich hatte oder so. Aber ich muss nicht so tun, als ob es nicht so gewesen wäre. Und ich glaube, als Moralapostel kommt man auch rüber, wenn man immer derjenige ist, der bei den anderen so gut verurteilen kann, so gut sagen kann, das ist aber falsch, das macht man aber nicht und so weiter. Wo aber die Leute den Eindruck haben, ich darf nicht hinter die Fassade gucken, ob es bei ihm nicht auch so ist. So, ja, warum nicht? Ich finde das so schade, dass wir uns streiten und mir tut's auch leid, dass wir uns zum Beispiel in der Familie gestritten haben und so. Natürlich kann ich auch sagen, sie dürfen sich nicht von ihrer Frau scheiden lassen und so weiter, aber warum nicht die gleiche Ebene suchen?
1: Ja.
0: Dann kommt man nicht so moralapostelmäßig rüber, ohne dass man jetzt gut heißt, was schlecht ist.
1: Genau.
0: Aber ich habe ja genügend Beispiele aus meinem Leben, wo ich auch sagen kann, das ist nicht gut und das mit Gottes Hilfe will ich das ablegen.
1: Ja.
0: Aber ich bin noch nicht so weit.
1: Macht dich auf jeden Fall empathischer.
0: Ne? Ja, ja.
1: Jetzt arbeiten wir hier in einem christlichen Missionswerk. Ja, Missionswerk ist eigentlich immer christlich, ne? Also wir arbeiten hier im christlichen Werk und Kollegen sind eigentlich alles Christen. Mit denen reden wir nicht über den Glauben. Und bei unseren Zuhörern ist es ja anders. Mhm. Also die allermeisten davon werden ganz normal im Alltag in ihrer Familie, in ihrer Verwandtschaft, vielleicht sogar alleine da sein als Christen, vielleicht der einzige sogar am Arbeitsplatz und keinen christlichen Arbeitgeber haben. Das ist ja eine ganz andere Nummer, eine ganz andere Herausforderung.
0: Ja, die Glücklichen. Ja, wirklich. Also, ich kenne ja auch die Zeit, dass ich bei einem weltlichen Arbeitgeber gearbeitet habe. Ja, in gewisser Weise. Super.
1: Toll.
0: Es ist ja noch leichter, Alltagsmissionar zu sein. Wir müssen wirklich... Ja, wir haben das hier auch schon als Teams gemacht, dass wir gesagt haben, wir müssen beten darum, dass wir in unserem sogenannten Feierabend, wo wir nicht arbeiten, außerhalb der 8 Stunden Kontakte haben. Ja. Weil eine natürliche Quelle für Kontakte haben wir so nicht, dass eben wir beobachtet werden von Menschen, die sagen, ich möchte jetzt wissen, was Glaube ist oder so. Klar, Christen beobachten sich auch untereinander, lernen voneinander, aber diese Herausforderung, vor Nicht-Christen das zu machen, also...
1: Ist viel schwieriger, ne? Ich habe da auch drüber nachgedacht, wie das bei mir ist und das ist einfach, ich muss Anstrengungen unternehmen, dass ich in meiner freien Zeit und Verantwortung in der Gemeinde hast, eine Familie, wo eigentlich alle Christen sind, deine Kinder, ist ja was Schönes, ne? Bin ich ja sehr dankbar für, was da meine Kinder im Glauben sind, Verwandte und so weiter. Ich habe wirklich eigentlich nur noch die Nachbarschaft, Jochen. Ich habe nur noch meine Nachbarn, da bin ich dran. Aber das ist natürlich auch was, wo ich dran arbeiten muss, was ich oft nur eher am Wochenende machen kann, weil abends, wenn ich nach Hause komme, das ist erstmal auch Familie und Gemeinde oft. Ne? Es ist etwas, was wir uns erkämpfen müssen.
0: Ja. Aber ich wollte vielleicht auch zur Ermutigung für andere, denen es auch ähnlich geht, die vielleicht sagen, ich habe einen Job, ich habe überhaupt gar keinen Kontakt mit Menschen, ich sitze da vor meinem Computer und mache Dinge.
1: Im Callcenter.
0: Oder so, ja. Also es gibt auch manchmal Christen, die haben zu viele Kontakte. Die haben sehr viel Publikumsverkehr, können gar nicht so viel reagieren, wie sie dort an Input bekommen. Ich arbeite dann im therapeutischen Bereich, bin vielleicht Logopäde oder Physiotherapeut oder so. Also bei uns in der Gemeinde funktioniert das auch ganz gut, dass die sagen, ich nenne ihnen mal eine Adresse zu jemandem oder so. Also man kann auch Kontakte hinstellen, das erste Mal vielleicht mit demjenigen hingehen und dann sagen, du weißt, ich habe auch noch anderes zu tun, halte ich doch an den. Also es funktioniert auch. Auch da kann man Kontakte austauschen. Man kann sozusagen von dem anderen Kontakte übernehmen. Mhm. Also ja, aber auf jeden Fall dankbar sein für jeden Umgang, den man hat.
1: Stimmt, ja. Ich habe auch Möglichkeiten über die Gemeindearbeit, so evangelistische Arbeit, schon mal auch als Beziehung zu Menschen, die noch nicht im Glauben sind. Und das ist auch ganz gut, auch mit Leuten in der Bibel zu lesen und so weiter. Mhm. Aber insgesamt ist es für uns anstrengender. Toll, wenn man diese Möglichkeiten hat. Und da wollen wir euch auch immer wieder ermutigen. Mhm. Darum wird es auch in der übernächsten Folge gehen, dass wir wirklich Gelegenheiten suchen, ganz konkret.
0: Gut,
1: kommen wir zu dem nächsten Punkt, denke ich. Warum machbar ist, Beziehungen ohne Kompromisse.
0: Ja, das ist ja die große Sorge, berechtigterweise, von einigen Christen, die sagen, wenn ich da so Beziehungen knüpfe, wenn ich dort vor Nicht-Christen sogar danach suche, werde ich dann nicht irgendwie beschmutzt, werde ich dann nicht irgendwie so wie sie... lebe ich dann nicht so in Heiligkeit, als wenn ich mich schön zurückziehe unter der christlichen Decke, Bubble. Ja, bin ich jetzt eine Schnecke, die sich zurückzieht ins Schneckenhaus und dann ist alles gut? Das ist die Frage. Ist das wirklich machbar, was die da sagen?
1: Und das, also du kannst einmal dich zurückziehen, du hast gesagt Beispiel Schnecke, ne? Aber du kannst auch assimilieren, also das so wie so ein Chamäleon, dich da quasi gar nicht mehr zu unterscheiden bist. Du lebst wie die Welt. Das ist für manche vielleicht wirklich so das Schreckgespenst, potenzielle Gefahr. Aber ich glaube, eher sind wir versucht, wahrscheinlich das Schneckenhaus zu wählen, zu sagen, ja, die Welt da draußen und böse und so, mache ich lieber mich nicht mit eins. Mhm. Aber den Nächsten zu lieben heißt nicht, an der Sünde teilzuhaben.
0: Nein.
1: den Nächsten zu lieben, heißt es nicht. Das kann man durchaus differenzieren.
2: Absolut, ja? Absolut.
1: Der Jesus, was war mit ihm? Er aß mit Sündern.
2: Ja,
1: ja, das hat man ihm sogar vorgeworfen. Ja. Ja, die Pharisäer, die haben gesagt, ja, guck mal, der sitzt da und trinkt mit den Sündern, der Weinsäufer und so weiter. Ne?
2: Ja.
1: Und haben ihm das vorgehalten, weil der Herr Jesus hatte offensichtlich ein anderes Verständnis von Heiligkeit als die Pharisäer, seine Widersacher.
2: Ja. Ja.
1: Ne? Dass man durchaus in der Welt leben kann, ohne Teil der Welt zu sein. Dass man durchaus einen Sünder lieben kann, ohne sein sündiges Verhalten gut zu heißen oder sich das selbst zu eigen zu machen.
2: Ja. Also mir hat da geholfen dieses Buch von, ich habe hier das Titelblatt mitgebracht, The Great Divide von Mark Green. Der hat auf Englisch, kann man sich auf der Seite runterladen, können wir bestimmt auch in die Shortnotes
1: packen. Ja,
2: genau. Der hat darüber geschrieben, dass er glaubt, dass eine der größten Gefahren für unsere Evangelisation ist eben, das zu trennen, wie wir vor Gott sind, wenn wir in der Gemeinde sind, wenn wir unter Christen sind und dann plötzlich ein anderer zu sein und damit dem auch andere Gewichtung beizumessen, wenn wir unter anderen Menschen sind. Wir müssen, wie du sagtest, nicht das Tier sein, das seine Farbe verändert, je nach seiner Umgebung oder so, sondern wir können einfach der sein, ich kann vor meinem Gott auch montags reden und dienstags reden und ich kann auch einfach, so wie ich in der Gemeinde vielleicht aufstehe und sage, lasst uns mal beten, so kann ich das auch meinem ungläubigen Freund sagen oder mit ihm machen oder so. Ich muss nicht ihm vormachen, ich bin genauso wie du. Ich kann ihm sagen, ich bin schon auch irgendwie ein bisschen anders, ja. Aber wenn ich der schräge Vogel bin, dann wird er sagen, nee, sorry, such dir einen anderen Freund oder so, ja. Aber ehrliche Menschen, die ehrlich anders sind, das liebt doch eigentlich jeder. Ich brauche doch nicht ein Spiegelbild. Ich mag doch an dir auch, dass du nicht genauso bist wie ich, weil wenn du genauso wärst wie ich,
1: ja,
2: langweilig. Jo.
1: Ja.
2: Mich kenne ich schon einigermaßen. Und ja, oder?
1: Ja, also was wir brauchen, ist eigentlich konkret Liebe und Respekt, mit dem anderen umzugehen, aber nicht das gleiche Leben zu leben. Wir dürfen anders sein, manchmal vielleicht auch ein bisschen komisch anders, aber schon so, dass man irgendwie sieht, ja, das ist ganz normal. Also das ist nicht irgendwie ganz komisch.
2: Ja. Ja, sicher. Ja, und nicht so auf diese verurteilende Weise. Wie ich da mit meinem Herrn drüber denke, dass der dieses oder jenes mache, kann ich mit meinem Herrn ausmachen. Aber ansonsten kann ich ja auch mal sehen, wenn ich den Herrn nicht hätte, ich würde vielleicht genauso denken. Ja, aber ganz sicher würde ich so denken. Ich würde es vielleicht noch schlimmer.
1: Ja.
2: Und so weiter. Also das, diese verurteilende Grundhaltung, wie kann denn
1: die dieses ablegen, machen? Ja.
2: Ja, die ist abstoßend. Die.
1: Ja, wenn ich mir bewusst mache, mein Gegenüber ist genauso von Christus geliebt, wie ich es bin.
2: Ja.
1: Auch Christus hat sich für ihn hingegeben. Ja. Er ist im Ebenbild Gottes gemacht.
2: Ja.
1: Ja, er ist noch ein unerlöster Sünder und das ist die Chance, dass ich ihm vorlebe, was es heißt, Christus zu leben.
2: Ja.
1: Ist eine tolle Möglichkeit und wichtig dabei zuzuhören, darauf einzugehen, nicht zu verurteilen, zu verstehen, wie er denkt, in die Lebenswelt einzutauchen, wie er tickt.
2: Ja. Und wirklich sei einfach derselbe, der du auch sonntags bist.
1: Keinen Unterschied zu machen.
2: Leb mit dem Herrn nahe, dann brauchst du keine Sorge dafür haben, dass er dich infiziert, sondern du wirst ihn interessiert daran machen, eine andere Art und Weise zu leben, glaube ich.
1: Ja. Jetzt haben wir gesagt, weder Weinbergschnecke noch Chamäleon sein, aber was ist ein gutes Bild dafür, wie wir denn sein sollen? Also es ist immer einfach zu sagen, sollst das nicht und sollst das nicht.
2: Mhm.
1: Wir haben es ein bisschen versucht zu umschreiben. Ich hatte in der Vorbereitung an den Madenhacker gedacht. Kennst du den Madenhacker?
2: Nee, ist mir noch nicht begegnet. Ist das ein heimischer Vogel?
1: Wir können euch das in den Shownotes verlinken. Die Info bei Wikipedia über den Madenhacker. Was ist ein Madenhacker?
2: Schieß los.
1: Das ist eigentlich ganz einfach. Das ist ein kleiner Vogel, der mit Krokodilen lebt. Also der hat keine Angst vor Krokodilen, weil der Krokodil nämlich hilft. Der setzt sich bei denen ins Maul rein und pickt die Maden und den Dreck raus, den die mit ihrem Zähneputzen nicht weggekriegt haben. Ja, so hilft er den Krokodilen und die Krokodile lassen das mit sich geschehen. Und er hat einen Nutzen davon, denn er ernährt sich davon. Ja? Und das ist eine ganz interessante Symbiose, die da stattfindet und ist ein vielleicht ein bisschen ekliges Bild, wenn man sich das vorstellt. Aber irgendwie ich will nicht sagen Win-Win-Situation, aber doch, wir habe ich das Verständnis, als Alltagsmissionar, ich diene meinem Nächsten.
2: Ja, es gefällt mir das Bild, weil ein anderes Krokodil könnte das ja nicht machen. Ja, das wäre nicht dazu fähig, die Zähne seines Kumpels zu putzen. Es muss schon jemand sein, der anders ist.
1: Es muss jemand sein, der anders ist und der auch noch klein ist, sich auch für klein hält, aber einen wichtigen Dienst tut an dem anderen.
2: Ja, ja, sehr gut.
1: Und der offensichtlich hat auch keine Angst, gefressen zu werden, ja. Und er hat auch nicht er sieht auch wahrscheinlich, der Vogel sieht wahrscheinlich auch nicht die Gefahr, selber zum Krokodil zu werden.
2: Ja, richtig, ja.
1: Er macht seine Aufgabe, und es ist zum Nutzen.
2: Ja.
1: Ja.
2: Ja,
1: okay, schön. Also sei ein Madenhacker.
2: Madenhacker, okay, alles klar.
1: Ja. Und das bedeutet auch, dass ich nicht immer und überall mit meinen Glaubenserfahrungen und mit meinem Wissen, wir haben es eben schon gesagt, dass er dann irgendwie von oben daherkommt, dass ich überall reingrätsche und meine Gespräche immer irgendwo reinpresse. Es gibt so viele Möglichkeiten natürlich, meine Lebenserfahrungen mit dem Herrn zu erzählen, auf eine natürliche Art und Weise.
2: Ja. Ich finde auch immer, wir können eigentlich so eine Grundstimmung von Glücklichsein rüberbringen, die jetzt nicht aufgesetzt ist, die auch schon auch sieht, ja, da leide ich mit oder so, aber Isaac wird das mal gesagt, dass seine Umgebung sagt, du bist nun einmal ein Gesegneter des Herrn. Und ich finde, das können wir durchaus auf uns übertragen. Wir Psalm 1 sagt es, dass glücklich ist, wer mit dem Herrn lebt, nicht wahr? Und so versuche ich das auch immer rüberzubringen. An sich bin ich glücklich, ja. Ich muss nicht mit so einer miesepetrigen Sicht rumlaufen. Ich habe einfach immer Glück im Leben. Ja, natürlich, mein Auto geht auch kaputt und so weiter, aber ich kann das ganz anders, kann damit ganz anders umgehen, habe eine ganz andere Grundstimmung. Ja. Und ich finde, gerade in unserer Zeit ist das schon, hebt sich das ab und macht die Leute neugierig. Bist du so ein Optimist oder so? Oder hast du einfach die rosarote Brille auf? Nö, ich kann schon auch die Dinge sehen, wie sie sind. Wie du sagst, es gibt Dinge, die einfach furchtbar sind. Aber ich für mich persönlich, ich fühle mich wirklich gesegnet vom Herrn, ja, so.
1: Ja. Ja. Das ist natürlich, wo du das gerade so ausführst, wenn ich mir das praktisch überlege, das ist auch etwas, wo ich herausgefordert bin, eine geistliche Reife zu entwickeln, bedeutet ja auch, dass ich charakterlich reif werde, dass ich charakterlich verändert werde. Mhm. Wenn ich vielleicht früher ein jähzorniger Mensch war, der gleich aus der Haut gefahren ist, wenn mir irgendwas nicht in den Kram passt, so, und jetzt, wie ich da jetzt mit umgehe, eine wunderbare Gelegenheit natürlich, das praktisch zu leben und darauf hinzuweisen, ja, ich fahre jetzt nicht mehr aus der Haut. Ich kann anders damit umgehen, weil offensichtlich Gott mich verändert hat.
2: Ja.
1: Wenn andere das wahrnehmen, gerade die mich auch schon länger kennen, eine tolle Gelegenheit, ein lebendiges Zeugnis zu sein.
2: Ich glaube auch, da müssen wir gar nicht so sehr uns verkrampfen, weil ich glaube, das ist uns ja verheißen, dass Gott die Frucht des Geistes in uns wirken will. Und ich glaube schon, dass die Menschen, wenn wir sie einfach teilhaben lassen, merken, da ist ja was anderes. Da ist nicht so sehr der Egoismus. Die haben auch ihre Fehler, aber das ist schon eine andere Grundhaltung, die haben. Mhm. Andere Charakterzüge, die sich entwickeln. Ich kenne dich jetzt 10 Jahre, du bist ja immer selbstloser geworden. Boah, das wäre toll, wenn das unsere Umgebung mitnimmt. Oder immer freundlicher geworden. Du hast schon so ein paar Macken, aber die sind schon besser geworden, wirklich, ja. Ja. Ich wünschte mir das und ich glaube, dass das auch passiert und dass Gott sich auch da für verbirgt, das in uns zu wirken. Und von daher, ja, es ist machbar, wirklich.
1: Es ist machbar. Also Beziehungen ohne Kompromiss sind machbar. Kommen wir zu unserem dritten und letzten Punkt. Wir haben gesagt, es ist machbar, weil wir von Gott befähigt sind. Wir haben darüber schon in der letzten Folge gesprochen. Mhm. Also ich habe darüber gesprochen, was das Thema Gebet betrifft. Das ist schon zum Ausdruck gekommen, dass Gott ja unser Auftraggeber ist. Er hat uns beauftragt, aber nicht nur das, er ist auch derjenige, der uns befähigt. Und er ist auch derjenige, der es durch uns wirkt. Also eigentlich hängt alles von ihm ab. Würdest du sagen viel, sehr viel oder alles?
2: Alles, was sollten wir denn sonst machen? Also ich hoffe nicht, dass jemand zum Alltagsmissionar wird, weil er unsere Sendung hier sieht, hört. Ich hoffe, dass er das versteht, das ist der Auftrag Gottes, nicht wahr? Und weil wir können dazu nicht befähigen, wir können da vielleicht Hilfeleistung geben oder so, aber wir brauchen Gott. Und wenn das nicht seine Idee gewesen wäre, Gottes Idee, dass wir als Alltagsmissionare hier leben, dass wir hier Zeugnis geben, dann hätte ich nicht viel Hoffnung, dass das Sinn macht, was wir hier machen, nicht wahr? Aber so ist es einfach, wir sind in der Spur Gottes und er nimmt uns mit, zum Beispiel den Geist Gottes. Ich finde das so beeindruckend. Ja, ist bekannt, diese Stelle. Aber die Apostelgeschichte, der Schlüsselvers, Kapitel 1, Vers 8. Mhm. Aber ihr werdet Kraft empfangen, wenn der Heilige Geist auf euch gekommen ist, und ihr werdet meine Zeugen sein. Da steht nicht, ihr sollt oder versucht es mal oder hier steht, was ist das Geheimnis von Alltagsmissionar sozusagen? Ihr werdet Kraft empfangen, wenn der Heilige Geist. Der Heilige Geist ist der Schlüssel. Und dann wird das so sein. Nicht, dann könnte es so sein. Dann wollen wir mal hoffen, dass es passiert in diese Richtung oder so. Auch nicht Befehl, setzt das jetzt um, sondern das wird so sein. Das ist eigentlich eine Verheißung. Mhm. Und wenn wir die nicht hätten, wäre ich nicht so optimistisch.
1: Ja. Und doch bin ich gefordert, dem Geist Gottes Raum zu geben, weil ganz ich kann klar. auch den Geist Gottes dämpfen, ich kann ihn ganz klein halten und ich gebe dem Geist Gottes Raum, wenn ich das bewusst tue, wenn ich den Herrn bitte, wirklich den Raum zu füllen, und wenn ich auch sehe, dass alles, was stört, fernhält.
2: Ja.
1: Also Sünde bekennen, mich aus dem Wort Gottes zu ernähren, die Beziehung mit ihm zu pflegen, denn es geht um Beziehung, nicht um Religion. Es geht darum, Christus wirklich als Mitte des Lebens zu haben und mit ihm in einer lebendigen Beziehung zu leben.
2: Ja,
1: deswegen auch der zweite Punkt ist sicherlich Gottes Wort, die Beschäftigung mit dem Wort, denn hier sehe ich, wie andere schon Alltagsmissionar waren, hier sehe ich den Herrn Jesus als das große Vorbild, um ihn nachzueifern. Mm. Wenn wir in die Apostelgeschichte, hast du gerade schon zitiert, schauen, dann sehen wir das aus, auch wie die ersten Apostel, die Jünger und auch die anderen das gelebt haben und darin gearbeitet haben, das fordert uns heraus, aber es ist schön und es ist anregend.
2: Ja, und auch, ich finde immer, wenn du richtig begeistert bist vom Wort Gottes, dann hast du auch ein Gesprächsthema, nicht wahr? Also auch mit Ungläubigen, du wirst denen nicht sagen, ich habe jetzt letzten Psalm sowieso gelesen oder so, aber dieses Gefühl, ich freue mich jetzt, dass ich Psalm 13 nochmal gelesen habe und dass ich das nicht zitiere, aber weitergeben kann in Gespräche. Das heißt doch, wovon das Herz voll ist, davon fließt der Mund über, nicht wahr? Und ich merke das auch, wie Gott das benutzt. Meine stille Zeit, die ich gar nicht gelesen habe, um das jetzt mit meinem Nachbarn zu teilen oder so. Aber das beeinflusst das. Ich habe Prediger gelesen und über die Nichtigkeit von all diesem Streben. Und mein Nachbar erzählt mir, wie furchtbar das alles ist. Und ich denke, ja, ist fast Prediger, was er da zitiert. Ja, und ich bin sofort im Thema und finde das begeisternd auch. Mhm. Während ich sonst vielleicht sagen würde, ja, was soll ich jetzt dazu sagen? Ja, so, also, ja.
1: Du, das geht mir ganz genauso. Ich weiß nicht, wie oft du die Bibel schon durchgelesen hast, aber es ist ja auch so faszinierend. Immer wieder ist es neu.
2: Ja, ja.
1: Weißt du kannst ja ein Buch schon 2-3 Mal gelesen, es wird langweilig, aber die Bibel, es ist immer wieder Neues zu entdecken. Ja. Ich finde das so gewaltig.
2: Ja. Ja. Ja, und damit haben wir echt das befähigt.
1: Einen unerschöpflichen Schatz.
2: Ja.
1: Und der uns auch befähigt.
2: Ja.
1: Ne?
2: Ja.
1: Und dann haben wir den dritten Punkt, dass Gott uns, das haben wir schon zu Anfang gesagt, uns Gaben gegeben hat.
2: Mhm. Ja. Die Evangelisten zum Beispiel.
1: Die Evangelisten zum Beispiel, sich zurüsten. Ja, jetzt sagst du aber vielleicht, sagt ihr vielleicht, ja, aber ich habe keinen Evangelisten in der Gemeinde. Wir sind da nur 20 Leute und ich wüsste nicht, wer davon Evangelist ist. Und ich habe auch sonst irgendwie, wie kann ich da von einem Evangelisten konkret lernen? Mhm. Was sagen wir da?
2: Macht's wie ihr. Wovon haben wir gelernt? Wir haben vielleicht auch nicht unbedingt in der Gemeinde, aber es gibt so viele Menschen, die ein Vorbild sein können, die wirklich eine Gabe haben, wo ich sagen kann, boah, der hat die Gabe, der hat jene Gabe.
1: Zum Beispiel ein gutes Buch.
2: Gutes Buch über...
1: Was jemand geschrieben hat.
2: Ja.
1: Der vielleicht Evangelist ist und der einen anleiten kann, einen Kurs zu machen.
2: Der sich Gedanken gemacht hat über die Menschen, wie die Menschen ticken, hilft mir, das Buch zu lesen, genau. Ich hör Leuten zu, die
1: Vorträge.
2: Gesprächskreise leiten und so. Ich denke, oh, das ist echt eine gute Frage gewesen, die der da gerade gestellt hat.
1: Ja.
2: Ja. Mehr wollen wir ja eigentlich auch nicht. Wir wollen ja nicht sagen, folgt uns nach, sondern wir haben ja einfach auch unsere Ideen von anderen.
1: Genau. Trotzdem kannst du den Podcast ruhig hören.
2: Ja.
1: Nee, aber das ist richtig. Ich meine, da wollen wir euch auch gerne einfach ermutigen, kreativ zu werden und Möglichkeiten zu suchen. Hängt euch an einen solchen Evangelisten, betet dafür. Vielleicht habt ihr eine Veranstaltung und mal gemacht in der Gemeinde auch eine Evangelisation und da gibt es jemanden, der es begabt, den man von außen eingeladen hat. Frag ihn, ob du ihn besuchen kannst, ob du mal mit ihm gehen kannst. lernt einfach von Leuten, mhm. die so eine Gabe sind mhm. für die Gemeinde. Mhm. Es geht ja nicht um die Geistesgabe, sondern Epheser 4 ist der Mensch gegeben mit mhm. dieser Gabe.
2: Und
1: dieser
2: zwar der ganzen Gemeinde und nicht nur seiner kleinen
1: Ortsgemeinde. Ja, und nicht nur seiner Gemeinde, ja. Genau. Mhm. Und da müssen wir vielleicht auch uns dranhängen, ja.
2: Ja.
1: Gut, aber wir können auch euch gerne in den Shownotes, in den Shownotes ist vielleicht zu viel. Was richtig gut ist, wenn ihr vielleicht sogar Ideen habt, Vorträge, Bücher, die euch geholfen haben beim Alltagsmissionar werden und sein, schreibt uns das. machbar@holkebach.org. Wird mich sehr interessieren, dich bestimmt auch, Jochen. Mhm. Wo habt ihr Prägungen, Erfahrungen mitgekriegt von anderen, die da schon weiter sind, von denen ihr lernen durftet? Ja, können wir bestimmt auch von lernen. Ja, dadurch, dass Gott den Auftrag gibt, ist es auch machbar. Weil genau. Gott gibt keine unlösbaren Aufgaben. Kann man das so sagen?
2: Absolut, ne? Oder? Ich finde diese anderes Beispiel, die Liebesgebote des Neuen Testamentes. Wie kann Gott befehlen, dass ich jemanden lieben soll? Er liebt einander, ja, so. Ja, er kann das befehlen, weil er befähigt uns auch dazu, nicht
1: wahr?
2: Er
1: hat alle Voraussetzungen in unser Herz ausgegossen.
2: Genau, und so ist das genauso. Er würde nicht uns Evangelisation befehlen, wenn es nicht möglich wäre.
1: Ja.
2: Wenn
1: und
2: es
1: der Herr will, wäre. Dass Menschen gerettet werden. Auch heute noch. Ne? Und deswegen befähigt er.
2: Ja.
1: Und er bereitet das auch vor. Und er wirkt durch uns. Einfach genial. Ja, wir haben uns heute damit beschäftigt, was es heißt, dass Mission für jeden von uns machbar ist. Letztlich heißt Alltagsmission nichts anderes, als dass wir einfach als Christen unseren Glauben authentisch leben in unserem Umfeld. So haben wir das gesagt. Ne? Jeder kann das von uns. Wie ihr das ganz konkret tun könnt und auch gute Ansätze sind, was hilfreich ist, dabei wollen wir euch natürlich auch weiter mit dem Podcast gerne helfen. Wir wollen Madenhacker sein, auch wenn das vielleicht ein ekliges Beispiel ist. Aber dass wir wirklich einander dienen, dass wir dem Nächsten dienen, dass wir ihm lieben und nicht ihm nur einfach das Evangelium sagen, sondern es ihm vorleben und ihm dienen. Mission ist machbar, weil Gott uns auf verschiedene Weise befähigt hat und weil er es ist, der alles wirkt, ja, und auch durch uns wirkt. Ja, uns ist wichtig, dass ihr, unsere Zuhörer, nicht irgendwie eingeschüchtert seid von dem Gedanken selbst, Alltagsmissionare zu sein. Mhm. Beim nächsten Mal geht es nämlich genau auch darum, dass wir von Jesus, was wir von Jesus über Authentizität lernen können. Wenn du Fragen hast oder Anregungen, lass es uns wissen. Schreib uns gerne machbar@holkebach.org. Und es gefällt uns auch, wenn es dich freut und dir der Podcast gefällt, dass du einen Like hinterlässt, dass du einen Kommentar hinterlässt, eine Bewertung, eine Weiterempfehlung. Gerne drück bei YouTube die Glocke, dann verpasst du auch keine neue Folge mehr. Bleib unbedingt dran. Ja, wir wollen gemeinsam Alltagsmissionare werden und sein und darin wachsen. Wirkungsvoller zu werden und nah an Gott zu bleiben und auch nah an den Menschen. Wir sagen Tschüss.
2: Tschüss.
1: Bis zum nächsten Mal. 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
1: Ich bin Felix Becker und das wird der Tag. In Frankreich wird heute die Fête de la Musique gefeiert. Bei dem landesweiten Musikfest treten Profi- und Hobbymusiker kostenlos auf Straßen, Plätzen und in Parks auf.
2: Allein in Paris werden wieder hunderttausende Besucher erwartet. Die Fête de la Musique wurde Anfang der 1980er Jahre ins Leben gerufen und gilt heute als eines der größten Musikfeste der Welt. Inzwischen beteiligen sich auch zahlreiche Städte in Deutschland und vielen anderen Ländern an dem Aktionstag. Im Mittelpunkt steht die Idee, Musik kostenlos und für alle zugänglich zu machen. Ulrike Klein, Redaktion.
1: Heute wird weltweit der internationale Tag des Yoga gefeiert. In zahlreichen Ländern sind öffentliche Yogastunden, Gesundheitsaktionen und Sportveranstaltungen geplant.
3: Die Vereinten Nationen hatten den Aktionstag 2020.